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1: Am Mikrofon Adam Michalech, es ist 3 Uhr. Der Kauf der neuen Leonardo-Jets für das Bundesheer sorgt für Aufregung in der Politik. FPÖ und Grüne kritisieren den Kaufvertrag mit Italien. Wichtige Fragen rund um Gewährleistung und Gerichtsstand seien darin nicht geregelt, heißt es. Das Bundesheer weist die Kritik aber zurück, berichtet Peter Dasser.
2: Es geht um die Rohfassung eines Berichts jener Kommission, die Beschaffungen des Bundesheeres prüft. Unter anderem den Kauf von 12 Jets des italienischen Herstellers Leonardo, die das Bundesheer vor allem zum Training der Piloten braucht. Laut dem in der Presse heute zitierten Bericht seien im Kaufvertrag Fragen um Gewährleistung und Gerichtsstand nicht geregelt. Allerdings, so reagiert das Bundesheer, seien genau diese Fragen sehr wohl und direkt mit Italien als Vertragspartner geregelt. Bundesheersprecher Michael Bauer sagt:
3: Wir haben einen Vertrag zwischen Österreich und Italien und all jene kritisierten Dinge wie zum Beispiel Gerichtsstand oder eine mögliche Gewährleistung sind bereits abschließend in anderen Verträgen, in vorherigen Verträgen zwischen Österreich und Italien abgeschlossen.
2: Das alles sei ähnlich geregelt wie bei den neuen Hubschraubern des Bundesheeres. Die sind auch vom Hersteller Leonardo und auch hier hat Österreich das Geschäft mit Italien abgeschlossen.
1: Für Signa-Gründer René Benko entscheidet sich heute, ob er eine Fußfessel bekommt und in den elektronisch überwachten Hausarrest kommt. Sein Verteidiger hatte einen Antrag gestellt. Benko sitzt derzeit in der Innsbrucker Justizanstalt in U-Haft. In der Fußball-Champions League sind die ersten Duelle des zweiten Spieltags über die Bühne gegangen. Einige Top-Clubs wie Bayern München oder Barcelona geraten in ihren Partien in Rückstand. Besonders bei den Bayern geht es drunter und drüber, Emily Weber.
4: Viking Stavanger hat die Deutschen in der ersten Halbzeit mit 2 Treffern geschockt. Die Bayern mit Konrad Leimer kommen dann zur 3:2 Führung zurück, aber dann holen sich die Norweger, nachdem Michael Olise mit Gelb-Rot vom Platz musste, in der 90. Minute noch den 3:3 Ausgleichstreffer. Der FC Barcelona liegt zu Beginn ebenfalls zurück, dreht die Partie gegen Galatasaray dann aber auf ein klares 4:1. Der FC Brügge gewinnt das Torregenduell gegen Inter Mailand mit 4:3 und RB Leipzig mit dem eingewechselten Nicolas Seiwald gewinnt gegen PSV Eindhoven mit 1:0. Insgesamt sind 32 Tore in der Champions League-Nacht gefallen. Heute Abend geht es aber schon weiter mit der Champions League der Männer und noch dazu mit dem Topspiel aus österreichischer Sicht. Der LASK empfängt den 20-fachen englischen Meister Liverpool in Linz. Angepfiffen wird das Spiel um 18.45 Uhr und ist schon restlos ausverkauft.
1: Und jetzt zum Wetter und zu Michi Mattern.
5: Heute gibt es zunächst verbreitet dichte Wolken und noch ein paar Regenschauer, die sich vom Unterinntal bis ins Mostviertel bis in den Nachmittag hineinhalten. Sonst klingen sie ab und es lockert auf. Damit scheint im Westen und Süden sowie nördlich der Donau zeitweise auch die Sonne am längsten von Vorarlberg bis nach Kärnten. Bei lebhaftem Nordwestwind wird es ein bisschen wärmer. Höchstwerte heute 12 bis 20 in 2000 Meter um 6 Grad. Morgen Donnerstag ähnliche Temperaturen und meist recht sonnig, in den Niederungen aber stellenweise länger Nebel.
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1: Es ist 4 Uhr im Studio Adam Michalech. Noch ist Latein in gut 50 Studienfächern Pflicht. Die Rektoren der österreichischen Universitäten wollen das jetzt aber ändern. Sie empfehlen, die Lateinpflicht in vielen Studien abzuschaffen. Viktoria Waldecker berichtet.
2: Von Medizin bis Jus. Für den erfolgreichen Studienabschluss muss derzeit in gut 50 Studienfächern Latein nachgewiesen werden. Die Universitätenkonferenz will die Lateinpflicht jetzt in vielen dieser Studiengänge abschaffen, auch bei den Lehramtsstudien. Das berichtet der Standard. Nur in etwa 20 Studienrichtungen, darunter Philosophie oder Kunstgeschichte, soll der Lateinnachweis weiterhin notwendig sein, empfehlen die Rektoren der Universitäten. Sie begründen das mit Erfahrungswerten. Die Lateinprüfung sei oft eine der letzten Prüfungen, die Studierende abschließen. Daran zeige sich, dass viele der Studien auch ohne formale Lateinprüfung zu schaffen sein. Aus dem Büro des zuständigen Bildungsministers Christoph Wiederkehr von den NEOS heißt es, man begrüße diesen Vorstoß. Es sei wichtig, Anforderungen regelmäßig auf ihren Nutzen hin zu hinterfragen. Das wolle Wiederkehr auch mit Wissenschaftsministerin Eva-Maria Holzleitner von der SPÖ besprechen.
1: Seit dem Abend gibt es im Tiroler Sellrheintal einen Ausfall des Mobilfunks und des Festnetzes. Es funktionieren derzeit weder Telefon noch Internet. Betroffen sind die Gemeinden Sellrhein, Gries im Sellrhein, St. Sigmund sowie das Kütei. Auch der Notruf funktioniert dort nicht. Im Notfall sollen die örtlichen Feuerwehren aufgesucht werden, heißt es vom Land Tirol. Ein gerissenes Leitungskabel dürfte der Grund für den Ausfall sein. Der Netzbetreiber arbeite an der Behebung, heißt es. 40 Jahre Haft lautet das Urteil für den Drahtzieher des Mordes an US-Rapper Tupac Shakur. Der Ganganführer Duane Davis muss ins Gefängnis, Nina Wally.
3: Bei dem Prozess in Las Vegas haben es die Geschworenen als erwiesen angesehen, dass Davis für den Tod von Tupac verantwortlich war. Davis ist der Ex-Boss der Gang Southside Compton Crips. Er war Anfang September schuldig gesprochen worden, nachdem er in seiner Autobiografie mit dem Mord an Tupac Shakur geprahlt hatte. Der damals 25 Jahre alte Rapper wurde im September 1996 in einem Auto in Las Vegas angeschossen und ist später im Krankenhaus seinen Verletzungen erlegen. Tupac war einer der einflussreichsten und erfolgreichsten Rapper der 1990er Jahre und gilt mit Hits wie California Love oder Changes bis heute als Hip-Hop-Ikone.
1: Und jetzt zu den Wetteraussichten und zu Michi Mattern.
4: Der Mittwoch beginnt heute oft trüb und stellenweise regnerisch. Im Lauf des Tages klingen die leichten Schauer jedoch ab, zuletzt zwischen Kufstein und Mariazell. Die Wolken lockern allmählich auf und damit gehen sich im Westen und Süden sowie nördlich der Donau ein paar Sonnenstunden aus, die meisten vom Montafon bis nach Kärnten. Bei lebhaftem Nordwestwind wird es für Mitte Oktober recht warm. Die Temperaturen erreichen 12 bis 20 in 2000 Meter um 6 Grad. Morgen Donnerstag ähnlich warm und einiges an Sonne, in den Niederungen aber stellenweise länger nebelig.
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2: Im Studio ist Felix Schneider-Storm. Die schlimmsten Befürchtungen haben sich bestätigt. Papst Leo XIV. Hat Lungenkrebs. Wie der Vatikan am späten Abend mitgeteilt hat, musste dem Papst der untere rechte Lungenflügel entfernt werden. Aus Rom berichtet Cornelia Wospanik.
3: Im Nachhinein weiß man, der Verdacht bestand schon zuvor. Die histologische Untersuchung nach dem Eingriff, so schreibt der Vatikan am späten Abend, hat etwas bestätigt, was schon die Untersuchungen vor der Operation nahegelegt hätten. Es handelt sich um ein sogenanntes Adenokarzinom. Um den Eingriff radikal zu machen, so die Pressestelle, sei dem Papst der untere rechte Lungenflügel entfernt worden. Leo habe sich 3 Stunden lang im Operationssaal befunden, der Eingriff selbst habe 90 Minuten gedauert. Der Papst sei wie geplant aufgewacht und nach einer kurzen Beobachtungszeit in sein Zimmer im 10. Stock der Gemelli-Klinik gebracht worden. Über weitere Schritte oder nötige Therapien findet sich in der Stellungnahme nichts. Vor dem Eingriff hat es geheißen, dass der Papst etwa eine Woche lang im Krankenhaus werde bleiben müssen.
2: Der ukrainische Präsident Zelensky wird heute zu einem Besuch in Großbritannien erwartet. Premier Andy Burnham wird Zelensky am Regierungssitz in der Londoner Downing Street empfangen, um dort die felsenfeste Unterstützung Großbritanniens für die Ukraine zu bekräftigen, teilt die britische Regierung mit. Konkret soll es etwa um die beschleunigte Lieferung wichtiger Luftabwehrraketen gehen. Indes teilt Zelensky auf Facebook mit, dass eine russische Rakete gestern Abend ein Heizkraftwerk in Kiew getroffen habe. Westliche Verbündete hätten die Ukraine davor nicht gewarnt. Beim selben Angriff wurde auch ein Wohnhaus getroffen. 2 Menschen wurden getötet, rund 20 weitere verletzt. In Wien haben gestern tausende Studentinnen und Studenten gegen Kürzungen an den Universitäten protestiert. Die Universitätenkonferenz Unico befürchtet Einschnitte von rund 1 Milliarde Euro bis 2030 und warnt vor einem massiven Stellenabbau. Die Regierung berät am Wochenende über das neue 3-Jahres-Budget für die Unis. Bis Ende des Monats muss es feststehen. Die österreichische Frauenfußballnationalmannschaft zieht beim europäischen WM-Playoff in Runde 2 ein. Am Wiener Sportclubplatz haben die ÖFB-Frauen gegen den Kosovo 4:0 gewonnen. Schon im Auswärtsmatch hatten sie zuvor einen 2:1-Sieg gefeiert. Im Playoff um ein WM-Ticket für die Endrunde, kommendes Jahr in Brasilien, treffen die Österreicherinnen als nächstes auf die Schweiz. Das waren die Nachrichten mit Felix Schneider-Storm. Zum Wetter.
4: Heute am Mittwoch ist es vorübergehend unbeständig. Morgen Donnerstag und am Freitag erwartet uns ruhiges Herbstwetter mit einigen Sonnenstunden und ein paar Nebelfeldern. Die Entwicklung für das Wochenende ist noch unsicher. Derzeit sieht es für den Großteil Österreichs einigermaßen sonnig aus. Im Westen könnten am Wochenende Wolken durchziehen und ein wenig Regen bringen. Zurück zum heutigen Mittwoch. Im Süden von Österreich bleibt es heute weitgehend trocken und oft scheint die Sonne. Die Nebelfelder lösen sich am Vormittag auf. Im Großteil von Österreich kann es hingegen in den nächsten Stunden noch regnen und erst im Laufe des Tages lockert es auf und zum Nachmittag hin kommt dann schon zeitweise die Sonne hervor. Bis weit in den Nachmittag hinein halten sich heute wahrscheinlich Wolken- und Regenschauer an der Nordseite der Alpen, in etwa im Gebiet von Kufstein über Gmunden und Lunz bis Lilienfeld. Die Höchsttemperaturen heute, je nach Sonne, 12 bis 20 Grad. Und im Norden und im Osten von Österreich, sowie auf vielen Bergen, kommt heute mäßiger bis lebhafter Nordwestwind auf. So viel zum Wetter mit Thomas Wostal.
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6: B99 Katschbergstraße zwischen Rennweg und der Katschberghöhe. Nach wie vor Sperre wegen Bauarbeiten, eine Umleitung ist aber eingerichtet. Ansonsten kommen Sie überall gut voran. Gute und vor allem sichere Fahrt.

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1: Ja, da sind wir wieder bei zwei. Schönen guten Morgen.
2: Guten Morgen.
1: Wie geht's dir?
2: Ganz gut. Und
1: ja,
2: dir?
1: Mal gut geschlafen, sehr gut geschlafen, irgendeinen Schmarrn geträumt, aber das tue ich nicht immer.
2: Weißt du dann immer, dass du geträumt
1: nicht,
2: hast?
1: Ich weiß, dass ich geträumt habe, aber ich kann mich nachher nicht mehr daran erinnern. Man müsste ja, Traumtagebuch, haben wir ja schon einmal einen Luftekurs gehabt, wenn du dich erinnerst. Man müsste ja dann wirklich in der Sekunde, wenn du munter wirst und dich noch erinnern kannst, den Traum aufschreiben. Das wäre ja wirklich...
2: Aber dann bin ich erst recht munter.
1: Mach ich auch nicht, aber wenn es dann... Du machst deine Nacht auf, denkst, ja, was war denn das jetzt für ein Schmarrn? Dann denkst du noch eine Minute drüber nach und wenn du das dann aber nicht aufschreibst und wieder einschlafst, dann ist es am nächsten Tag weg.
2: Das Schlimmste ist, wenn man aufwacht und dann...
1: Wieder weitermacht.
2: Ja.
1: Sequel, Prequel.
2: Also vor allem, wenn es irgendwie ein schrecklicher Traum ist. Ja.
1: Und es ist eigentlich meistens was Schreckliches. Wie oft träumst du eigentlich so, weißt du spazierst einfach über eine schöne Blumenwiese?
2: Nie.
1: Oder?
2: Ja, oder ich habe im Lotto gewonnen.
1: Ja, beispielsweise, genau. Oder ein netter Spaziergang, ein nettes Gespräch oder ich weiß nicht, du schaust aufs Meer hinaus mit einem Achtel in der Hand. Nee.
2: Immer ich träume ganz viel von der Arbeit.
1: Ja, ich auch, ja.
2: Ist nicht jetzt immer schlecht, aber meistens dann so, dass die Regler nicht funktionieren.
1: Völlig richtig, ich auch. Oder ich komme dauernd zu spät, um irgendwelche Regler auf- oder zuzumachen. Ja. Das ist
2: einmal bin ich nicht ins Studio reingekommen.
1: Das auch?
2: Ja. Obwohl alle herin waren.
1: Der Freud hätte eine Freude mit uns, glaube ich auch, ja. Sie sehen?
2: Die Regler funktionieren, wir sind hier.
1: Es geht alles, wir sind da und wir funktionieren und wir bringen es jetzt gut in den Tag. Schönen guten Morgen.

0: Eine Minute vor Viertel sechs das Wetter heute.
1: Heute ist es zunächst trüb. Der leichte Niederschlag zwischen den Tauern und nördlichen Nockbergen hört aber bald auf. Ab Mittag scheint dann zeitweise die Sonne. Die meisten Sonnenstunden gehen sich im Bezirk Hermagor aus. Frühtemperaturen um die 6 Grad, Höchstwerte bis zu 20 Grad. In 2000 Meter Höhe um die 8 Grad. Aktuell 8 Grad in Oberfellach und Villach. 7 sind es in Klangfurt und am Katschberg. 6 Grad in Millstatt und Ferstritzow-Bleiburg. 5 Grad bei Ihnen in St. André im Lavantal und Bad Bleiberg und 4 Grad auf der Flatnitz.
0: Ich würde gern
1: mit Ihnen telefonieren unter
0: 0463 511 005. Ich kann das auch.
1: Das ist nicht du kannst so. Das auch.
0: Ja, dann können wir das genau mal. Wir könnten überhaupt einmal eine umgedrehte Sendung machen.
1: Oha, na, ich bin ja, glaube ich, zu nervös, wenn du mir dann zuschaust.
0: Naja, ich meine, ertragen musst mich schon. Also das, also pff. Ich bin halt nur noch mal da. Ne?
1: Ich glaube, könntest du dann still hier sitzen, wenn ich jetzt irgendwas falsch mache?
0: Also erst einmal kann ich generell nicht still sitzen. Und wenn du etwas falsch machst, dann würdest du höflich und jederzeit von mir darauf hingewiesen werden. Ne?
1: Mhm.
0: Das ist der Job von einem Lehrer.
1: Das heißt, du würdest nicht eingreifen?
0: Eingreifen, so lange hinter mir nicht einmal ich.
1: Ja, aber dass du sagst, warte, nein, du musst das.
0: Na, dann tu es. Ich würde einfach interessiert zuschauen, wie du dich jetzt aus dieser Rühe wieder herausholst. 0463
1: 511 00 und die 5.
0: Was macht eigentlich unsere Sendung aus der Schule? Alles in trockenen Tüchern?
1: Ja, quasi.
0: Okay. Quasi.
1: Ich warte noch auf den Rückruf des Direktors.
0: Ja, das wird
1: der. Ja, arbeiten.
0: Boah, ey.
1: Wird mir dann in die Herbstferien, wird er mich zurückrufen.
0: Gut, ja, dann aber garantiert. 0463
1: 511 00 und die 5.
0: Sie mich

0463 500 11 005, unsere Telefonnummer. Wenn Sie Lust haben, rufen Sie mich an. Plaudern Sie mit mir, quatschen wir miteinander. Was immer Sie wollen, wir besprechen es. Die Südsteirer sind das. How do you do? 0463 500 11 005.

0: Kommen Sie überall gut voran, aktuell noch alles ruhig. Wenn Sie etwas sehen, dann rufen Sie bei uns an, kostenlos unter 0800 600 601. Gute Fahrt.
1: Valentin, schönen guten Morgen.
2: Ja, guten Morgen, mate.
1: Servus, Valentin. Guten Morgen, servus. Wie geht's?
2: Ja, gut, danke.
1: Fein, fein. Was kann ich tun für dich, Valentin?
2: Du, ich möchte nur kurz meine Blindenfreunde grüßen, vom Kärntner Blinden- und Sehbehindertenverband. Wir feiern morgen unser 80-Jahr-Jubiläum und es ist sehr viel geschehen in diesen 80 Jahren. Vier Obmänner haben wir, also jetzt ist der fünfte Obmann, dazwischen haben wir eine Obfrau einmal gehabt und es ist also mit Hilfsmitteln und also es ist sehr viel geschehen in diesen 80 Jahren.
1: Das kann ich mir vorstellen, da hat sich technisch natürlich auch wahnsinnig viel getan.
2: Es freut mich, dass die Zeit so gut vorangegangen ist.
1: Das ist schön zu hören. 50 Jahre Blindenverband, das
2: 80,
1: ist 80 Verzeihung,
2: Jahre.
1: Wollte ich sagen, 80 wollte ich natürlich sagen, ist auch für uns Anlass, dass wir uns da ein bisschen in den Dienst der Sache stellen, heute hier den ganzen Tag bei uns im Programm von Radio Kärnten, und das hat auch einen Grund. Dieser Grund heißt Martin Moser, ein ganz besonders lieber Kollege von uns allen, ein besonders geschätzter Kollege von uns allen, der seit 2,5 Jahren, seit einem schweren Motorradunfall, mehr oder weniger vollständig erblindet ist, der auch diese 2,5 Jahre, wie er uns erzählen wird, gebraucht hat, um damit umgehen zu können, sich auch jetzt traut, anlässlich dieses Jubiläums 80 Jahre Blindenverband ein bisschen damit an die Öffentlichkeit zu gehen. Sonja Kleinens hat mit ihm eine wirklich, wenn man das in diesem Zusammenhang sagen darf, ohne dass das jetzt kitschig oder gar zynisch klingen würde, wunderschöne Geschichte, gedreht fürs Fernsehen.
0: Glaub, sehr
1: heute
0: berührend.
1: Heute am Abend ist er um 19 Uhr in Kärnten heute. Und wir begleiten den Martin ein bisschen in seinem Alltag. Ein Journalist, der es gewohnt war, jeden Tag Land auf, Land ab unterwegs zu sein. Das geht jetzt selbstverständlich nicht mehr. Aber das heißt nichts, dass man deswegen nicht seinen Beitrag leisten kann. Und Martin Moser beweist uns alltäglich, wie gut er diesen Beitrag leistet. Und er beweist uns auch, wie man mit einem solchen Schicksal umgehen könnte. Ich verwende den Konjunktiv, weil ich weiß ganz genau, ich könnte das in diesem Ausmaß nicht, so wie das der Martin macht. Und die Radiogeschichten zu dem Thema hat auch Sonja Kleinens gemacht. Und das Ganze beginnt heute hier bei uns in der Morgenshow kurz nach 8. Das sollten Sie sich definitiv, wenn
0: ja,
1: ich mir das
0: rauben
1: darf, zu sagen.
0: Auch.
1: Ja, ja, das bleibt, wenn das der Morgenshow-Moderator sagt, das sollten Sie sich nicht entgehen lassen. Aber in dem Fall ist es, glaube ich, wirklich so, oder?
0: Mhm.
1: Ja.
0: Ja.
1: Also, wenn Sie einen beeindruckenden Menschen hören möchten, dann hören Sie kurz nach 8 bei uns zu. Das ist es nämlich wirklich. 5:45. Schönen guten Morgen. Dankeschön dem Valentin für den Anruf.

0: heute stimmt nicht, war schon gestern.
1: Sie können es aber nachschauen.
0: Umso besser können Sie es gleich nachschauen, einfach unter ORF on und dann geben Sie von Bundesland heute, suchen Sie Kärnten heute und dann sehen Sie schon die Themenliste. Das ist wirklich eine Geschichte, die wunderschön gemacht ist und sehr, sehr berührt. 3 Minuten vor 5:30, in 3 Minuten gibt es das Frühschirm, gibt es die Nachrichten mit der Isolde. Gleich hier. Klar.

0: 8 Uhr ist es noch lange nicht, sondern erst 5.30 Uhr. Isolde Nottnagel steht neben mir. Schönen guten Morgen, Isolde.
1: Guten Morgen.
0: Zeit für die News.
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1: Auf Investment mit Kryptowährung im Internet hat ein Klagenfurter gesetzt und dabei mehrere 10.000 Euro verloren. Der Betrug ist dem 58-Jährigen erst bewusst geworden, nachdem er bereits über Monate immer wieder hohe Geldbeträge auf ein gefälschtes Online-Konto eingezahlt hatte. Der vermeintliche Broker einer Investmentplattform hatte dem Mann hohe Gewinne versprochen. Als sich der Klagenfurter allerdings sein erwirtschaftetes Geld auszahlen wollte, ist der Kontakt zu dem Broker plötzlich abgebrochen. Beim Wechseln der Fahrbahn auf der Südautobahn im Raum Villach hat ein LKW-Fahrer am Abend das Auto einer 21 Jahre alten Frau aus Polen übersehen und dieses touchiert. Der PKW ist darauf ins Schleudern geraten, von der Fahrbahn abgekommen und an einer Böschung zum Stillstand geraten. Die Frau konnte sich selbst aus dem Auto befreien, wurde aber verletzt. Der Blöckenpass, also die Verbindung zwischen dem oberen Gailtal und Italien, wird bis Samstag jeweils ab 21 Uhr wieder für den gesamten Verkehr gesperrt, und zwar bis jeweils 6 Uhr früh. Nach dem massiven Felssturz vor mehr als 2,5 Jahren muss die Straße bis Samstag auf italienischer Seite noch saniert und gesichert werden. Untertags wird der Blöckenpass für den Verkehr aber freigegeben. Anna, du hast die Wetteraussichten für uns.
3: Heute wird es im Tagesverlauf zunehmend sonnig. Zeitweise dichter sind die Wolken ganz im Norden und Osten. Frühtemperaturen um 6 Grad, Höchstwerte bis zu 20 Grad. Sicher unterwegs mit Radio Kärnten, soweit alles ruhig. Gute Fahrt und somit weiter zum Sport und zu Hannes Orasche.
4: Fußball, da gewinnt das ÖFB-Damenteam das Rückspiel der ersten Runde im WM-Playoff gegen den Kosovo mit 4:0. Jetzt wartet mit Hin- und Rückspiel voraussichtlich die Schweiz. In der Champions League der Männer, Storhamar gegen Bayern München 3:3, Leipzig-Eindhoven 1:0, Atletico Madrid gegen Manchester United 2:0 und Galatasaray gegen Barcelona 1:4. Meister LASK heute zu Hause in Linz gegen das Star-Ensemble von Liverpool ab 18.45 Uhr. Morgen dann ein weiterer Schlager mit Österreich-Beteiligung in der Europa League, Salzburg zu Hause gegen AC Milan. Eishockey in der Champions Hockey League, da verliert Salzburg bei Skellefteå mit 2:4. Heute der letzte Auftritt des KAC beim deutschen Meister Berlin. Das Match im ORF-Stream ab 19.30 Uhr, ab 19.45 Uhr in Sport Plus. Graz spielt zum Abschluss bei Storhamar in Norwegen. Und Ski Alpin, da richtet der ÖSV eine Arbeitsgruppe Skihalle ein. Das wurde gestern von Präsidentin Roswitha Stadlober bestätigt.
0: Schirle in Österreich. 5:03. Dankeschön, Hannes Orasche. Morgen Gedanken als nächstes. Und wenn es geht, dann rufen Sie uns an.
3: 0463 511 00 und die 5.
0: Und wenn es gerade nicht geht, geben Sie sich einen Ruck. 0463
3: 511 00 und die 5.

0: 17 Minuten nach halb sechs.
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0: Kommen von Veronika Thaler von der Dreikönigsaktion der Diözese Eisenstadt in dieser Woche.
2: Woher kommst du? Durch die globalisierte Modeindustrie kann man über die Kleidung einer Person kaum mehr herauslesen, aus welchem Land und aus welcher Volksgruppe der jeweilige Mensch stammt. Auf burgenländischem Boden habe ich die Tradition des Handblaudrucks wiederentdeckt, die heute zum immateriellen Weltkulturerbe gehört. Die blaue Farbe wird traditionell aus dem Indigo-Strauch gewonnen. Im Herkunftsland meines Mannes in El Salvador verwendeten seine Ureinwohnerinnen bereits vor der Eroberung durch die Spanier den Farbstoff für Textilien, Keramik und Wandmalerei. Die auf Zwangsarbeit beruhende Produktion von Indigo entwickelte sich in Kolonialzeiten zu einem bedeutenden Wirtschaftszweig. Das blaue Gold wurde ab dem 16. Jahrhundert auch nach Europa exportiert. In unserem Kleiderschrank hängen nun eine Schürze und ein Schürzenkleid in Indigoblau. Mein Mann kocht gerne in dieser Schürze und ich trage das geschneiderte Kleid gerne an Festtagen. Über diese schönen Kleidungsstücke werden zwei Länder, deren Geschichte und die Lebensgeschichten von vielen Plantagenarbeiterinnen und Färberinnen ineinander verwebt. Unter einem erneuerten Bewusstsein erlebt nun der ökologische Indigoanbau in El Salvador wie auch seine Verwendung im burgenländischen Handblaudruck eine Renaissance. Auf die Frage nach der Herkunft meines blauen Schürzenkleides gibt es mehr zu erzählen, als es die eingenähten Label allgegenwärtiger Modegiganten tun.
0: Danke, Veronika Thaler von der Dreikönigsaktion der Diözese Eisenstadt.

0: Wetter heute. Cool.
1: Heute gibt es im Laufe des Tages einige Sonnenstunden. In der Früh ziehen von Norden her zeitweise dichte Wolken durch, die in den Tauern etwas Regen bringen können. In den südlichen Landesteilen beginnt der Tag dagegen meist recht sonnig, nur vereinzelt nebelig. Am Vormittag lockern die Wolken auf und die Nebelfelder lichten sich. Der Anschein verbreitet die Sonne heute, Höchstwerte 14 bis 20 Grad. Aktuell in Lienz und Oberfellach 8 Grad, in Villach sind es 7 Grad. In St. Veitener, Glan und Feldkirchen messen wir 6 Grad, am Katschberg 5. Batergassen meldet wolkenlos bei 4 Grad und Dirks wolkenlos bei 2 Grad.
0: Schönen guten Morgen, Albert.
2: Guten Morgen.
0: Morgen, servus Albert. Wie geht's?
2: Danke, schön.
0: Fein. Was kann ich tun für dich?
2: Du, ich möchte meiner Schwiegermutter, hat heute der 90er.
0: Okay.
2: Und ich möchte ihr alles Gute wünschen und ihr sagen, du bist die beste Schwiegermutter, was man sich vorstellen kann.
0: Oh, das klingt gut, das klingt gut. Was habt ihr heuer mit der Schwiegermama, heute mit der Schwiegermama noch geplant?
2: So eine kleine Familienfeier und am Sonntag ist eine große Feier.
0: Ah, okay, ja.
2: Ja, und ich möchte nur sagen, das Klischee stimmt nicht, Schwiegermutter. Das ist auch sehr positiv.
0: Ja, ja, ja. Ich hatte auch eine großartige Schwiegermama. Also ich weiß, ja, was du meinst. Ja? Ja?
2: Ich möchte nur sagen, ich wünsche ihr noch ein paar schöne Jahre und von der Tochter Helene, von Schwiegersohn Albert und von der ganzen Familie.
0: Da schließen wir uns an. Albert, danke vielmals für den Anruf und bitte ganz liebe Grüße von uns auch. Walter, guten Morgen.
3: Ja, guten Morgen, Mike.
0: Servus, Walter. Servus, Servus, Walter.
3: Ich möchte meiner Wunschmutti heute zum 87. Geburtstag alles Gute wünschen von ihren Söhnen, Schwiegertöchter und auch von ihren Enkeln. Alles, alles Gute und viel, viel Gesundheit.
0: Passt, schließen wir uns an. Wie heißt sie?
3: Das ist die Edith.
0: Gut, Edith, alles, alles Gute zum Geburtstag. Walter, danke für den Anruf.
3: Ja, bitte, gerne geschehen.
0: Ciao, Papa, wiederhören.
3: Ciao.

0: im Dreivierteltakt über den lieben Mann gesungen, Hanne Haller. Kurz vor sechs, guten Morgen, Kärnten.
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2: Im Studio ist Felix Schneider-Storm. Signa-Gründer René Benko will aus der Untersuchungshaft in den elektronisch überwachten Hausarrest. Dazu hat er einen Antrag auf Fußfessel gestellt, über den heute ein Richter am Landesgericht Innsbruck entscheiden muss. Beate Tomasowitsch aus unserer Chronik-Redaktion, weiß man schon, wann diese Entscheidung fallen wird?
3: Die genaue Uhrzeit kennt man nicht, denn eine solche Haftprüfung ist nicht öffentlich. In der Regel finden diese aber am Vormittag statt. Ob das heute auch so ist, das kann ich allerdings nicht sagen. Das Landesgericht Innsbruck wird aber eine Medieninformation ausschicken, wenn die Entscheidung gefallen ist. Sollte Benko die Fußfessel bekommen, dann wird er den Hausarrest in einer eigens angemieteten 60 Quadratmeter Wohnung in Innsbruck verbringen. Die WKStA, die Wirtschafts- und Korruptionsstaatsanwaltschaft, hat 6 Seiten Stellungnahme gegen die Gewährung einer Fußfessel eingebracht. Anfang November steht dann Benko in jedem Fall erneut vor Gericht. Die WKStA wirft ihm da Betrug vor. Er soll die Haselsteiner Familienstiftung um 5 Millionen Euro geschädigt haben. Benko weist die Vorwürfe zurück.
2: Berichtet Beate Tomasowitsch. Papst Leo XIV. Hat Lungenkrebs. Der Knoten, der am Abend bei einer Operation bei ihm entfernt wurde, ist laut seinen Ärzten bösartig. Ein Teil seines rechten Lungenflügels wurde entfernt. Eine Gewebeuntersuchung im Anschluss an die OP habe den Verdacht auf ein Adenokarzinom bestätigt, eine häufige Lungenkrebsform. Die OP sei aber gut verlaufen. Unklar ist noch, ob sich der Krebs bereits ausgebreitet hat. Seit dem Abend gibt es im Tiroler Sellrheintal einen Ausfall des Mobilfunks und des Festnetzes. Es funktionieren derzeit weder Telefon noch Internet. Betroffen sind die Gemeinden Sellrhein, Gries im Sellrhein, St. Sigmund sowie das Kühtai. Auch der Notruf funktioniert dort nicht. Im Notfall sollen die örtlichen Feuerwehren aufgesucht werden, heißt es vom Land Tirol. Ein gerissenes Leitungskabel dürfte der Grund für den Ausfall sein. Der Netzbetreiber arbeite an der Behebung, heißt es. Österreichs Frauenfußball-Nationalteam darf weiter auf seine erste WM-Teilnahme hoffen. Nach einem 4:0 gegen Kosovo gestern Abend treffen die Österreicherinnen in der letzten Playoff-Runde auf die Schweiz. In dem Duell dürften beide Teams wohl großes Selbstvertrauen mitbringen. Martin Lang.
4: Nach dem 3. Sieg im 4. Spiel unter Teamchef Lars Söndergaard trifft man jetzt mit den Schweizerinnen auf ein Team, das immerhin schon 2-mal WM-Achtelfinale-Erfahrung gemacht hat. Also die Österreicherinnen können keineswegs fix buchen, aber vielleicht zumindest in Gedanken planen. ÖFB-Teamkapitänin Sarah Puntigam.
5: Ein bisschen zu früh noch, wir haben noch eine große Hürde vor uns. Ich würde sagen 50-50. Die Schweizer, die haben eine hohe Qualität im Kader und generell so Playoff-Spiele. Ja, da kann alles passieren. Ich glaube, es wird ausgeglichen.
4: Die Österreicherinnen liegen auf Platz 25 in der FIFA-Rangliste, die Schweizerinnen auf 26. Anfang Dezember fällt die Entscheidung in Hin- und Rückspiel, ob es Österreich erstmals zu einer Frauenfußball-WM schafft.
2: Das waren die Nachrichten mit Felix Schneider-Storm. Zum Wetter.
6: Unbeständig mit vielen Wolken und mit etwas Regen beginnt der heutige Mittwoch in vielen Regionen, vor allem vom Tiroler Unterland über Salzburg bis nach Niederösterreich. Im Süden hingegen geht es meist sonnig los, da und dort halten sich aber anfangs ein paar Nebelschwaden, tagsüber bleibt es hier aber recht sonnig. Werfen wir noch einen Blick auf die aktuellen Temperaturen in den Landeshauptstädten. In Wien und Eisenstadt hat es um 8 Grad, um 10 sind es in St. Pölten, Linz, Salzburg und Innsbruck, in Bregenz hat es 14 Grad, in Graz 8 und in Klagenfurt 7 Grad. Im Tagesverlauf werden Wolken und Regen generell weniger, sodass im Großteil des Landes zumindest ein paar Sonnenstunden zusammenkommen, zum Beispiel auch im Donauraum, in Vorarlberg und im Tiroler Oberland. Wenig bis gar keinen Sonnenschein gibt es heute an der Alpen-Nordseite im Bereich von Kufstein über Schladming bis ins Bergland im Mostviertel, ist es zum Teil am Nachmittag noch nass. Die höchsten Temperaturen reichen von 12 bis knapp 20 Grad, am mildesten wird es von Vorarlberg bis Kärnten. Das war das Wetter von Daniel Stanker.
0: Danke, Daniel. Neues aus der Nachrichtenredaktion ist heute Notlage.
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7: Auf Investment mit Kryptowährung im Internet hat ein Klagenfurter gesetzt und dabei mehrere 10.000 Euro verloren. Der Betrug ist dem 58-Jährigen erst bewusst geworden, nachdem er bereits über Monate hinweg immer wieder hohe Beträge auf ein gefälschtes Online-Konto eingezahlt hatte. Der vermeintliche Broker einer Investmentplattform hatte dem Mann hohe Gewinne versprochen. Als sich der Klagenfurter allerdings sein erwirtschaftetes Geld auszahlen wollte, ist der Kontakt zu dem Broker plötzlich abgebrochen. Auf dem Weg zum Ratsberg ist am Abend ein Klagenfurter mit seinem Auto auf der Schlossstraße im Bereich einer Brücke von der Straße abgekommen. Dabei hat er das Brückengeländer durchstoßen und ist im Glanfluss zum Stillstand gekommen. Der 46-Jährige wurde mit Verletzungen ins Klinikum Klagenfurt eingeliefert. Und beim Wechseln der Fahrbahn auf der Südautobahn im Raum Villach hat ein Lkw-Fahrer am Abend das Auto einer 21 Jahre alten Frau aus Polen übersehen und dieses touchiert. Der Pkw ist darauf ins Schleudern geraten und von der Fahrbahn abgekommen und an einer Böschung zum Stillstand gekommen. Die Frau konnte sich selbst aus dem Auto befreien, wurde aber verletzt. Anna, was tut sich derzeit auf den Straßen?
8: Sicher unterwegs mit Radio Kärnten B99 Katschbergstraße zwischen Rennweg und der Katschberghöhe. Nach wie vor eine Sperre wegen Bauarbeiten. Eine Umleitung ist bereits eingerichtet. Ansonsten kommen Sie überall gut voran. Wir hoffen, dass es so bleibt. Gute Fahrt.

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1: Morgen, Anna.
2: Morgen, Mike.
1: Magst du Winnie the Pooh?
2: Ja.
1: Ja, süß, oder?
2: Ja. Winnie the Pooh.
1: Geburtstag.
2: 100 Jahre, gell?
1: Und schaut aber doch immer unverändert aus.
2: Also hast du das damals dann auch schon geschaut? Oder war das bei dir
1: klar,
2: auch schon
1: Thema? Klar, weil ich ja 100 Jahre alt bin und natürlich hat man das vor 100
2: Jahren. Weil du nicht 100 Jahre alt bist.
1: Nein, habe ich nicht geschaut. Ich habe den erst irgendwie später, ich glaube bis Osttirol ist der Winnie damals nicht gekommen. Der war zwar auf der ganzen Welt, aber nicht in Osttirol, glaube ich. Also zumindest kann ich mich nicht
2: daran erinnern. Ihr hattet die Heidi.
1: Wir hatten die Heidi und den Peter und den Almöhi und den Vicky. Mhm. Das ist jetzt nicht so.
2: Bibi Langstrumpf, kam später, glaube ich, gell?
1: Nein.
2: Ich weiß nicht. Bibi Langstrumpf war bei mir voll Thema.
1: Ja. Ja. Schönen guten
2: Morgen.
1: Ich hab's echt manchmal nicht leicht.

0: 7:15, das Wetter heute.
1: Heute ist es zunächst trüb, der leichte Niederschlag zwischen den Tauern und nördlichen Nockbergen hört aber bald auf. Ab Mittag scheint dann zeitweise die Sonne, die meisten Sonnenstunden gehen sich im Bezirk Hermagor aus. Frühtemperaturen um die 6 Grad, Höchstwerte bis zu 20 Grad, in 2000 Meter Höhe um die 8 Grad. 8 Grad aktuell in Oberfellach und Börtschach, 7 messen wir am Katschberg, Villach und in Klangfurt. 6 Grad sind es in Feistelzopp-Bleiburg, bei Ihnen in Malnitz und in Feldkirchen, 5 Grad am Dobratsch und 4 Grad im Breiteneck.
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0: Am kommenden Samstag macht der Schlager wieder Boom.
1: Ja, mit Silbereisen und natürlich Helene Fischer.
0: Geht nicht anders. Keine Schlagergeschichte ohne Helenchen. Und er ist nervös, aber jetzt nicht so sehr wegen der Helene.
1: Nein, sondern er hat einfach Lampenfieber und es wird jedes Jahr, hat er gesagt, schlimmer.
0: Ja, das verstehe ich.
1: Wirklich?
0: Ja.
1: Ich habe gedacht, das wird weniger.
0: Das glaubst du. Das glaubt man in der Tat. Ich habe das auch immer geglaubt, aber nein.
1: Das heißt, du bist jetzt vor einer Morgensendung mehr nervös als...
0: Ja, vor einer Morgensendung, das ist natürlich wahnsinnig viel Routine. Da ist es jetzt nicht wirklich der Fall. Wenn du das jeden Tag machst und jeden Tag dieselbe Situation hast, das ist es nicht. Aber auf einer Bühne zu stehen, da schon. Ja.
1: Warum? Weil man im Alter mehr nachdenkt? Und weil man so der junge Leichtsinn so irgendwie
0: nimmt man
1: das
0: lockerer
1: weg.
0: Ich glaube in der Tat, dass es jedenfalls bei mir damit zu tun hat. Ja, als Junger gehst du halt hin und sagst, was kostet die Welt? Denen erkläre ich, wie das Ganze funktioniert. Wenn du dann älter wirst, kommst du drauf. Gar so großartig warst du vielleicht beim letzten Mal nicht, wie du dir das früher eingebildet hättest. Was du gehst ja dann raus, denkst du, boah, ich bin der Größte. Ja, und dann kommst du halt zum Ergebnis, naja, wenn ich das jetzt ein bisschen kritisch reflektiere, das Interview war nicht so toll, da war ich irgendwie mit dem Timing nicht am Punkt. Und da merkst du, dass es eben nicht perfekt ist. Und dann hast du beim nächsten Mal logischerweise ein bisschen Angst oder Rampenfieber, dass es nicht so perfekt wird. Ich verstehe das.
1: Silbereisen hat zumindest eine Strategie, wie er damit umgeht.
0: Nämlich?
1: Ich hoffe, du auch.
0: Achso,
1: ja, die gibt er nicht
0: an.
1: Er hat sich Strategien zurechtgelegt, um damit umzugehen. Und vor allem sagt er, sobald er auf der Bühne steht, wird der Stress zur positiven Energie und Adrenalin.
0: Ja.
1: Und dann haut alles hin.
0: Dann haut es natürlich hin, gar keine Frage. Harry und Meghan planen jetzt den ersten Auftritt seit ihrer Rückkehr.
1: Und zwar nächste Woche in Nottingham möchten sie eine Wohltätigkeitsorganisation besuchen, beziehungsweise Projekte davon. Ich finde es ja nach wie vor lustig, dass das Königshaus ja sagt, die sind eigentlich Privatpersonen, sie gehören nicht mehr zum Königshaus und sollen auch so behandelt werden. Ich glaube, das geht gar
0: das
1: nicht,
0: geht
1: oder?
0: Gar nicht, aber
1: also
0: das
1: jeder wird sie
0: das
1: als...
0: Das sind Harry und Meghan, Punkt aus Ende, ja, das ist so. Der Herr Bruder mittlerweile beim Cricket spielen, das ist so der englische Ableger oder beziehungsweise der englische Urvater vom Baseball, kommt mir immer vor, ich verstehe das eine nicht und das andere nicht.
1: Auf alle Fälle haben sie das aber mitten in London gespielt und zwar auf einer sehr berühmten Straße. Ja, nicht alleine, sondern natürlich mit Sportler, aber auch Musiker waren dabei oder Radiomoderatoren. Also,
0: gemacht haben sie es auf der Mall, weißt du, die zum Buckingham Palace dahin führt. Gut, da hast wirklich jede Menge Platz. Also zumindest
1: ja, aber die muss man ja sperren an die Straße.
0: Naja, die ist, glaube ich, sowieso immer gesperrt.
1: Okay.
0: Also das ist eine Fußgängergeschichte, wenn ich es richtig im Kopf habe, muss ich nachschauen. 14:30, schönen guten Morgen.

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1: Sie kommen überall gut voran. Aktuell sind uns keine Störungen gemeldet worden. Verkehrsinfos bitte an uns unter 0800 600 601. Gute Fahrt.
0: Er ist der sprichwörtliche Gute-Laune-Bär. Servus.
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1: Oh. Ich glaube, der hatte ADHS.
0: Ja, möglicherweise. Möglicherweise in der Tat. Wo man den Original-Puh-Bären heute noch besuchen kann. Was Winnie Puh zum tatsächlich Lateinstar macht. Und wie Winnie Puh eine Mischung aus Bären und Schwan.
1: Hätte ich nicht erkannt, den Schwan darin.
0: Nicht, ich auch nicht. Nein, nein. Da gibt es drei Fun Facts und Peter Neuhofer hat sich die genauer angeschaut.
3: Fun Fact 1. Den originalen Puh und seine Freunde kann man heute noch besuchen. Viele Figuren aus Winnie Puh basieren nämlich auf Kuscheltieren von Christopher Robin, dem Sohn des Autoren. Der hat übrigens auch Christopher Robin geheißen und hat sie auch selbst als Figur in die Geschichten geschafft. 5 von diesen Original-Kuscheltieren, die gibt's heute noch und die sitzen heute in einer Bibliothek in New York, der New York Public Library, wo man sie auch besuchen kann.
4: Was könnte wohl wichtiger sein, als ein kleines bisschen zu naschen? Oder vielleicht ein kleines, größeres bisschen.
3: Fun Fact 2. Winnie war eine Bärin, Puh ein Schwan. Ja, der echte Bär, der die Geschichte inspiriert hat, war eine Schwarzbärendame namens Winnipeg. Die war im Londoner Zoo einer der Lieblinge der Kinder, unter anderem eben auch vom kleinen Christopher Robin. Der Name Puh, der stammt von einem Schwan, den die Familie im Urlaub gefüttert hat. Aus Bärin und Schwan ist zusammen dann Winnie der Puh geworden.
5: Was ist denn ein Puh?
2: Du sitzt gerade drauf.
3: Fun Fact 3. Puh ist ein echter Lateinstar. 1960 ist die lateinische Übersetzung Winnie Ille Puh erschienen und die hat es tatsächlich auf die Bestsellerliste der New York Times geschafft. Bis heute gilt das Buch übrigens als das einzige lateinische Werk, dem das gelungen ist.
6: Bitte glaube mir, geh ich mal weg von hier. Wir werden für immer zusammen sein. Für immer und ewig.
0: Ja, immer und ewig. Der wird uns jedenfalls noch eine ganze Weile begleiten, oder?
1: Das glaube ich auch.
0: Hat Geburtstag?
1: 100 Jahre.
0: Winnie the Pooh.
1: Happy Birthday.
0: Alles Gute. Vor allem 7.

0: Eine Minute nach 6:30. Gleich gibt's hier die Neuigkeiten aus der Nachrichtenredaktion.
1: Der ORF ermöglicht folgenden Hinweis kostenlos.
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0: Ich sollte notnageln mit den News.
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4: Nach 3 Jahren sperrt die Eishalle in Radenthein wieder auf. Ein privater Betreiber, aber auch das Land und die Gemeinde investieren in die renovierungsbedürftige Halle mehr als 1 Million Euro. Im November soll der Eisbetrieb starten. Laut Betreibern ist das Interesse groß. Wir berichten gleich im Frühjournal. Außerdem Thema: In Liebeting in Beifelkirchen haben Anrainer einen offenen Brief an die Politik und die ÖBB geschrieben. Der Grund: Züge, die dauernd dröhnende Signale vor einer unbeschrankten Bahnübersetzung abgeben. Die Anrainer fordern eine Lösung. Kein Tag ohne Betrugsmeldung. Zehntausende Euro hat ein Klagenfurter verloren, weil er auf einer gefälschten Investmentplattform im Internet mit Kryptowährung viel Geld machen wollte. Der angebliche Broker hatte hohe Gewinne versprochen. Als der 58-Jährige sich das Geld jetzt im Oktober auszahlen lassen wollte, brach der Kontakt ab. Da hatte er schon über Monate immer wieder hohe Geldbeträge auf ein gefälschtes Online-Konto eingezahlt. Anna, du hast die Wetteraussichten.
5: Heute wird es im Tagesverlauf zunehmend sonnig. Zeitweise dichter sind die Wolken ganz im Norden und im Osten. Frühtemperaturen um die 6 Grad, Höchstwerte bis zu 20 Grad. Sicher unterwegs mit Radio Kärnten, soweit alles ruhig. Sie kommen überall gut voran und deshalb gebe ich weiter zum Sport und zu Hannes Orasche.
6: Eishockey, da tritt der KAC heute im letzten Match der diesjährigen Champions Hockey League für die Rotjacken bei den Eisbären in Berlin an. Die Aufstiegschancen nicht mehr vorhanden. Bitter für die Rotjacken, Nick Petersen wird bei seinem Ex-Club ausfallen. Dafür steht Florida Marek Mittens vor seinem KAC-Debüt. Weiters heute noch Storhammer gegen Graz 99ers. Salzburg verliert bei Skellefteå mit 2:4. Fußball im Playoff für die Weltmeisterschaft der Damen gewinnt das österreichische Team das Rückspiel gegen den Kosovo mit 4:0 und zieht somit in die zweite und entscheidende Playoff-Runde ein. Ergebnisse aus der Champions League: Storhammer gegen Bayern München 3:3, Leipzig Eindhoven 1:0, Atletico Madrid gegen Manchester United 2:0, Villarreal gegen Napoli 3:1 und Inter verliert zu Hause gegen Brügge mit 3:4. Heute Abend Meister LASK zu Hause gegen Liverpool. Und Tennis, da verliert Lili Tager in Runde 2 des WTA-Turniers in Wuhan im Duell der Youngsters gegen die Tschechin Bartunkova knapp in 3 Sätzen.
0: Dankeschön, Hannes Orasche. 4 Minuten nach 6:30.

0: Alvin Stardust, Pretend um 10 Minuten nach 6:30. Im Frauenfußball darf das ÖFB-Team weiter auf seine erste WM-Teilnahme hoffen. Die Österreicherinnen erreichen die zweite Playoff-Runde gegen die Schweiz nach einem klaren gestrigen 4:0 Heimsieg gegen den Kosovo. Martin Lang.
1: Schon nach 7 Minuten trifft Marie Höwinger zum 1:0 für die Österreicherinnen Wolle gegen die Kosovarinnen. Am Ende treffen Buntigam, Kirchberger und Aline Kempel zum 4:0 Heimsieg. Gesamtscore 6:1. Das ÖFB-Frauennationalteam ist damit in der zweiten WM-Quali-Playoff-Runde. Und vor allem ÖFB-Teamkapitänin Sarah Buntigam, die das 2:0 köpfelt, wird ihren 34. Geburtstag, den sie praktisch am Sportclubplatz feiert, in Erinnerung behalten.
2: Das mit Sicherheit. Ja, ich habe noch nie beim Nationalteam gehabt in den ja, doch vielen Jahren. Deshalb war es ein ganz besonderer Geburtstag. Ja, das Wichtigste ist, dass wir gewonnen haben und auch so viele Tore geschossen haben. Ich glaube, das tut uns gut und gibt uns Selbstvertrauen dann für die nächste Runde.
1: In der nächsten Playoff-Runde um die WM-Teilnahme in Brasilien 2027 treffen die Österreicherinnen jetzt Anfang Dezember ein Hin- und Rückspiel auf die Schweizerinnen. Keine leichte, aber vielleicht doch eine machbare Aufgabe, Marie Höwinger und Barbara Dunst.
3: Ja, ich bin sehr, sage ich mal, ein bisschen verhalten mit meinen Aussagen, weil wir haben es jetzt noch nicht geschafft. Und deswegen, es ist noch viel Arbeit. Es war jetzt mal der richtige Schritt und Step by Step und dann schauen wir, was dabei rauskommt.
4: Ja, wir sind sehr überzeugt, dass wir zur WM fahren. Wir haben noch 2 Spiele und ja, ich glaube, es sind K.O.-Spiele, deswegen ja, zählt nur, wer es mehr will, in meinen Augen.
0: Wahrscheinlich eh. Ich habe die Schweizer Fußball-Damenmannschaft nicht so ganz am Schirm, aber wenn sie auch ein bisschen mit der Männermannschaft der Schweiz gleich sind, dann wird das ein ziemlich harter Brocken werden für die Österreicherinnen. Toi, toi, toi. 3:45, guten Morgen, Kärnten.

0: 7:45, das Wetter heute.
1: Heute wird es sonnig, aber nicht ganz ungetrübt. Es ziehen immer wieder ein paar Wolken durch. Im Bereich der Dauern fallen anfangs auch ein paar Regentropfen. Zudem kann es zunächst regional Nebel oder Hochnebel geben. Vielerorts setzt sich aber schon im Laufe des Vormittags recht freundliches Wetter durch. Und auch der Nachmittag bringt einen Mix aus Wolken und Sonne. Frühtemperaturen zwischen 4 Grad auf der Turach und 8 Grad in Heiligenblut. Die Höchstwerte dann 15 bis 19 Grad.
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3: Schönen guten Morgen. Nach 3 Jahren sperrt die Eishalle in Radenthein wieder auf. Ein privater Betreiber, aber auch das Land und die Gemeinde investieren in die renovierungsbedürftige Halle mehr als 1 Million Euro. Im November soll der Eisbetrieb starten. Laut Betreibern ist das Interesse groß, berichtet Angela Ellersdorfer-Trunschnick.
4: Die Nockhalle, so wird die Eishalle, die direkt an der Ortseinfahrt von Radenthein steht, genannt. 2008 wurde sie gebaut, 15 Jahre später, 2023, war dann Schluss mit dem Eislaufen. Unter anderem, weil die Hallenkonstruktion die Anforderungen an den Lärmschutz nie erfüllt hatte. Aber auch, weil es neue Vorschriften für die Kältetechnik gab. 3 Jahre lang wurde nach einer Lösung gesucht. Im Februar hat schließlich die private Betreiberfamilie Kulnig die Halle übernommen. Sie führt auch die Eishalle in Ferlach. Die größte Herausforderung ist die Erneuerung der Dachkonstruktion. Noch ist sie nicht abgeschlossen, sagt Markus Kulnig.
5: Das ist aktuell in der Startphase und Anfang November, Mitte November ist spätestens Spülbetrieb möglich.
4: Die Nachfrage sei jedenfalls groß, so kehrt der Heimverein EC Feld am See, der bisher in Spital gespielt hat, wieder heim.
5: Der Heimverein EC Feld am See fängt wieder an. Also die haben heuer wieder 2 Mannschaften gestellt in der Kärntner Division. Die haben dort 30 Spieler. Und im Nachwuchs selbst haben sie auch schon 60 Kinder besetzt.
4: Aber auch Hobbymannschaften hätten sich bereits gemeldet zur Kulnig. Dass die Schüler und die Kindergartenkinder wieder in Radenthein Eis laufen können, dafür sorgt die Gemeinde, sagt Bürgermeister Armin Ecker. Auch die Eiszeiten für den Publikumslauf finanziert die Gemeinde. Kulnig.
5: Wer sich meldet, der kriegt eine Eiszeit. Es gibt da schon einen Belegungsplan, wo was belegt ist. Unter eishalle-radenthein.at.
4: 10 Monate im Jahr soll künftig in der Nockhalle wieder Eiszeit herrschen. Auch eine Kantine soll zur Verfügung stehen.
3: Im sonst doch beschaulichen Dorf Liebetick bei Feldkirchen ist die Ruhe seit geraumer Zeit weg. Der Grund? Züge, die dauernd dröhnende Signale vor einer unbeschrankten Bahnübersetzung abgeben. Anrainer wenden sich jetzt mit einem offenen Brief und einer Petition an den Bürgermeister von Feldkirchen, Martin Treffner von der ÖVP. Sie fordern eine Lösung ein. Jakob Manuel Krobert und Horst Sattlecker berichten.
6: 3 laute Hubsignale ertönen jedes Mal, wenn sich ein Zug aus Richtung Feldkirchen der schlecht einsehbaren Eisenbahnkreuzung in der Ortschaft Liebetick nähert. Und das von den frühen Morgenstunden bis spät in die Nacht. Der Grund? Der Bahnübergang hat weder Schranken noch Lichtsignale. Die Lokführer müssen daher aus Sicherheitsgründen auf sich aufmerksam machen. Für die Anrainerinnen und Anrainer ist das seit Jahren eine Belastung, sagt Alice Canelutti.
7: Der Sommer war sehr laut, wir konnten einfach die Fenster nicht mehr öffnen, was bei diesen heißen Temperaturen im Moment in der Nacht schon auch praktisch unzumutbar ist. Und freilich ist es auch unangenehm, wenn die Kinder draußen spielen und sich plötzlich die Ohren zuhalten müssen.
6: Die Betroffenen haben nun genug. In einem offenen Brief und einer Petition, die über 135 Menschen unterzeichnet haben, fordern sie von Bürgermeister Martin Treffner eine Lösung. Er sagt auf ORF-Anfrage, dass die Gemeinde mit den zuständigen Stellen in Kontakt stehe und derzeit die gesamte Bahnstrecke zwischen Villach und St. Veit geprüft werde. Er bittet daher die Betroffenen um Geduld. Die ÖBB konnten kurzfristig auf Anfrage noch keine näheren Informationen geben, haben aber angekündigt, die Angelegenheit zu prüfen. Stadtrat Christoph Gräfling will die Forderung der Anrainerinnen und Anrainer nun im Gemeinderat einbringen. Er wünscht sich ein gemeinsames Vorgehen aller Fraktionen gegenüber den ÖBB.
8: Ich habe die Erfahrung gemacht, gemeinsame Stellungnahmen sind die wirkmächtigsten und damit könnte man der ÖBB auch vermitteln, hey Leute, das ist jetzt nicht irgendwie ein Spezialinteresse von 2-3 Leuten, sondern das betrifft dort wirklich ganze Ortschaften.
6: Wann und ob die Eisenbahnkreuzung in Liebetick tatsächlich umgebaut wird, ist derzeit noch offen, zumal die lange geplante Sanierung der gesamten Ossiacher Seebahnstrecke wegen Sparmaßnahmen des Bundes, wie berichtet, auf die lange Bank geschoben worden.
3: 80 Jahre gibt es den Blindenverband Kärnten, eine Institution, die für sehbehinderte Menschen eine wichtige Anlaufstelle ist. Zwar hat sich in den vergangenen Jahren viel getan, was technische Hilfestellungen betrifft, wenn man aber an Barrierefreiheit im öffentlichen Raum denkt, ist noch viel zu tun, so der Präsident der gemeinnützigen Organisation, Heinz Pfeiffer.
9: Barrierefreiheit ist also ein Thema. Meines Wissens gibt es in ganz Kärnten keine Kreuzung, die wirklich normgerecht barrierefrei gestaltet ist. Und wir brauchen wirklich mehr Blindenampeln, wir brauchen mehr optische Kennzeichnung, vor allem die meisten Menschen sind sehbehindert. Und genau diese Hindernisse zu erkennen, die Kanten zu erkennen, wo die Straße beginnt und so weiter, oder eben auch in der Architektur, dass man da sehbehindertenfreundlicher ist, dass man Türen gut erkennen kann, weniger Glastüren, mehr Farbkonzepte und so weiter. Also da ist schon sehr, sehr großer Handlungsbedarf.
3: Heinz Pfeiffer, der Präsident des Blindenverbandes Kärnten, war am Abend zu Gast im Kärnten-Heute-Studio. Und heute begleitet uns in Radio Kärnten den ganzen Tag über unser Kollege Martin Moser. Er hat vor 2,5 Jahren durch einen schweren Unfall seine Sehkraft verloren und erzählt uns, wie er sich in sein Leben und seinen Arbeitsalltag als Journalist zurückgekämpft hat. Und Martin ist auch bei dir in der Morgenshow, Mike?
10: Ganz genau, um 8 Uhr kommt er bei uns vorbei, beziehungsweise Sonja Kleinest hat nicht nur gestern einen großartigen Fernsehbericht in Kärnten heute gehabt über den Martin um 19 Uhr zum Nachlesen oder Nachhören und Nachschauen in ORF On übrigens, sondern hat ihn auch für unser Radioprogramm begleitet, eben auch bei mir kurz nach 8 und darauf freue ich mich ganz besonders, den Martin zu hören bei mir in der Sendung 9 vor 7.

0: Steve Miller Band, Abracadabra um 6:55.
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0: War ein Fußball-Luftikus, ein Damen-Fußball-Luftikus. Wir haben gestern eine junge Kärntnerin gesucht, die außerhalb Kärntens in einer Fußballakademie spielt. Und es hat sich bei uns Anna Ecker gemeldet aus Völkermarkt, die nämlich in St. Pölten fußballerisch und akademisch zugange ist.
3: Ja, am Anfang war es ein bisschen eine Umstellung, aber jetzt geht es wieder. Jetzt so wie die anderen sind, jetzt dann alles sehr gut befeindet und jetzt ist es eigentlich immer mehr lustiger.
0: Okay, kann ich mir vorstellen. Seid ihr mehrere Kärntner Mädels da in St. Pölten oder bist du die Einzige?
3: Ja, zu zweit.
0: Zu zweit seid ihr?
3: Ja.
0: Wie kann ich mir da so den Ablauf in einer Fußballakademie vorstellen, Anna? Erzähl einmal.
3: Ja, also es fängt schon in die Ferien eigentlich an. Also man hat eigentlich insgesamt so 2 Wochen Ferien und dann bin ich schon gleich dahergekommen und dann haben wir von Montag bis Donnerstag immer Training gehabt.
0: Mhm.
3: Und dann sind wir heimgefahren und das halt, bis eben die Schule angefangen hat. Und jetzt sind wir halt von Sonntag bis Freitag da und haben halt unter der Woche immer mindestens einmal Training.
0: Also jeden Tag einmal Training und dann gibt es eben diese Doppeltrainings, Dienstag, Donnerstag, glaube ich, ist immer Athletiktraining und dann am Nachmittag Fußballtraining, oder?
3: Ja, genau.
0: Ja, und am Wochenende logischerweise auch Spiel.
3: Ja, das ist aber in St. Pölten eben anders, weil wir sind eben in keiner Liga. Mhm. Wir haben nur Freundschaftsspiele und die können wir dann immer unter der Woche spielen, dass wir dann länger daheim sind.
0: Hat uns gestern Anna Ecker als Luftikus erzählt und dieser Auslandsakademie-Luftikus, der hat mir gestern ein paar E-Mails eingetragen.
4: Das kann ich mir vorstellen.
0: Ja, also bis zum Fußballverband ist das gegangen. Also man kennt uns dort, ja? Man hört uns dort auch zu.
4: Ja? Sie hören uns zu, genau.
0: Weil man uns darauf hingewiesen hat, bitteschön, aber es gibt auch in Kärnten Akademie. Na gut.
4: Da könnte was kommen in der nächsten Stunde.
0: Ja. Wobei ich schon sagen muss, was mir ein bisschen kränkt ist, dass mir die Kärntner Fußballmädels noch nicht zu einer Partie eingeladen haben. Ne? Also, ich hätte wohl zahlen dafür, um Gottes Willen. Mit einladen meinte ich nur, mich darauf hinweisen.
4: Ich glaube, du kannst froh sein, wenn sie wissen, wer mein aktiver ist.
0: Gut, das werden wir auch noch klären. Das ist der Luftikus.
4: Ja, aber 14, 15-Jährige.
0: Warte nur, die kennen mich. 6:53. Guten Morgen.

0: paar Sekunden noch, dann ist es 7 Uhr. Der Luftikus in der nächsten Stunde.
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2: Am Mikrofon ist Felix Schneider-Storm. Guten Morgen. Latein spielt an Österreichs Universitäten noch immer eine große Rolle. Für gut 50 Studiengänge ist derzeit noch ein Lateinnachweis notwendig. Aber das sollten deutlich weniger werden, wenn es nach den Unirektoren geht. Sie wollen Latein in vielen Studien abschaffen. Viktoria Waldegger aus unserer Innenpolitikredaktion. Warum dieser Sinneswandel?
3: Die Unirektoren berufen sich da auf ihre Erfahrungen, denn viele Studierende würden die Lateinprüfung erst kurz vor dem Abschluss machen und das zeige, dass Latein für den erfolgreichen Studienabschluss gar nicht notwendig sei. Deshalb empfehlen die Unis jetzt in vielen Studiengängen von Jus über Medizin bis hin zu den Lehramtsstudien die Lateinpflicht abzuschaffen. Aktuell muss Latein in gut 50 Studienfächern nachgewiesen werden und neben den bekannten sind das auch Studienfächer wie Musikwissenschaft oder Skandinavistik. Also da würde Latein wohl nicht unbedingt fehlen. Im Bildungsministerium zeigt man sich erfreut über den Vorstoß und will das auch besprechen.
2: Berichtet Viktoria Waldegger. Für Signa-Gründer René Bengo entscheidet sich heute, ob er eine Fußfessel bekommt und in den elektronisch überwachten Hausarrest kommt. Sein Verteidiger hatte einen Antrag gestellt. Bengo sitzt derzeit in der Innsbrucker Justizanstalt in U-Haft. Wie seit gestern Abend klar ist, hat Papst Leo XIV. Lungenkrebs. Ein bösartiger Gewebeknoten sei gestern entfernt worden, teilt das Ärzteteam der Gemelli-Klinik nach der planmäßigen Operation des 71-Jährigen mit. Dabei sei auch der gesamte untere Lappen der rechten Lunge entfernt worden. Die Schulproteste in Frankreich sind erneut von Gewalt und großen Polizeieinsätzen überschattet worden. In Paris und anderen Großstädten setzte die Polizei Tränengas ein. Ansgar Gersmann berichtet.
4: In der Hauptstadt haben Randalierer die Polizei angegriffen. Sie beschädigten Geschäfte und legten Brände. Auch aus Lyon, Straßburg und weiteren Städten wurden Zusammenstöße gemeldet. Mehrere Beamte wurden verletzt. Laut Medien ging die Gewalt aber meist von kleinen Gruppen aus, nicht von den protestierenden Schülern. Die Polizei setzte Tränengas und Wasserwerfer ein. Landesweit haben laut den Gewerkschaften hunderttausende Jugendliche an den Demonstrationen teilgenommen. Sie fordern mehr Lehrkräfte und eine Verbesserung der Schulgebäude und der Lernbedingungen. Die Regierung hat zusätzliche Vertretungslehrer und mehr Geld zugesagt, steht aber wegen hoher Schulden unter Sparzwang.
2: Der NASA-Rover namens Perseverance hat eine längere Strecke auf der Oberfläche eines anderen Planeten zurückgelegt als jedes andere menschengemachte Fahrzeug zuvor. Seit seiner Landung auf dem Mars vor 5,5 Jahren sei der Rover jetzt 45,22 Kilometer gefahren, wie die US-Raumfahrtbehörde NASA mitteilt. Bis mindestens 2028 soll Perseverance noch mit seinen 6 Rädern weiter über den roten Planeten rollen und ihn erforschen. Das waren die Nachrichten mit Felix Schneider-Storm. Zum Wetter.
5: Bewölkt und nass beginnt der Tag in vielen Regionen. Zum Beispiel im Tiroler Unterland, in Salzburg, im Salzkammergut und im Bergland im Mostviertel und teilweise auch im Burgenland. Im Süden kann man hingegen teilweise den Sonnenaufgang beobachten, aber da und dort ist etwas Frühnebel dabei. Die aktuellen Messwerte in den Landeshauptstädten, in Wien und Eisenstadt hat es um 8 Grad, in St. Pölten, Linz, Salzburg und Innsbruck um 10, in Bregenz 13, in Graz 8 und in Klagenfurt 7 Grad. Der Regen klingt aber meistens ab im Laufe des Vormittags und dann kommt die Sonne im Großteil des Landes zumindest für wenige Stunden hervor. Die meisten Sonnenstunden gibt es in Kärnten und in der südlichen Steiermark. Eher schwer tut sich die Sonne an der Alpennordseite vom Bezirk Kitzbühel bis Liezen und Lilienfeld. Hier kann es stellenweise auch am Nachmittag noch ein wenig regnen. Das Ganze bei Höchstwerten von 12 bis knapp 20 Grad. Der Wind macht sich nur teilweise bemerkbar von Salzburg ostwärts. Das war das Wetter mit Daniel Stanker.
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6: B99 Katschbergstraße zwischen Rennweg und der Katschberghöhe Sperre wegen Bauarbeiten. Eine Umleitung ist aber eingerichtet. Ansonsten kommen Sie überall störungsfrei voran. Gute und vor allem sichere Fahrt wünschen wir.
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1: Morgen, Anna.
2: Morgen, Mike.
1: So, heute gehen wir wieder ein bisschen Fußball.
2: Es ist echt schon viel Fußball, aber...
1: Naja, Entschuldige, wenn die Mädels gegen Kosovo bei 4:0, hallo, ja. Muss doch erst einmal gewinnen. Ne?
2: Gehört gefeiert.
1: Das rechtfertigt schon, dass wir auch heute noch einen Luftikus machen. Außerdem muss ich den schon deswegen machen, um quasi dieses Land zu befrieden.
2: Wieder für Ruhe zu sorgen.
1: Für Ruhe zu sorgen, ja. Weil da habe ich gestern offensichtlich... Ja, wissen Sie nicht. Meine Tochter spielt. Okay, gut. Das sind ein paar
2: Mädels. Hast du allen geantwortet?
1: Ja, mache ich jetzt.
2: Das ist unsere Antwort
1: das
2: drauf
1: ist
2: in den nächsten
1: unsere
2: Minuten.
1: Antwort auf Ihre Kritik, die ist der Luftikus. Ja, in ein paar Minuten. Schönen guten Morgen.
2: Morgen.

0: Viertelstunde nun. 13 Minuten, 2 vor Viertel 8, das Wetter.
1: Heute gibt es im Laufe des Tages einige Sonnenstunden. In der Früh ziehen von Norden her zeitweise dichte Wolken durch, die in den Dauern etwas Regen bringen können. In den südlichen Landesteilen beginnt der Tag aber dagegen meist recht sonnig, nur vereinzelt nebelig. Am Vormittag lockern die Wolken und die Nebelfelder lichten sich. Dann scheint verbreitet die Sonne, Höchstwerte 14 bis 20 Grad. Aktuell am Katschberg 9 Grad, in Klagenfurt, Millstatt und Villach sind es 7 Grad. Bei Ihnen in Völkermarkt und am Weißensee messen wir 6 Grad, in Fresach und auf der Gerlitzen 5 und minus 1 Grad am Sonnenblick. Bei unseren Nachbarn in Lienz und Laibach sind es 7 Grad und in Triest 13 Grad.
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0: Gestern durch das Fußballspiel gegen den Kosovo haben wir uns gedacht, ja, die jungen Fußballerinnen, die zeigen schon, was sie drauf haben. Und es gibt ja in Österreich Fußballakademien. Wir suchen eine Kärntnerin, haben wir gesagt.
1: Die eine Fußballakademie besucht. Unser Wissensstand war aber, dass es in Kärnten eine solche nicht gibt.
0: Aber, also erst einmal haben wir den Luftikus gestern aufgelöst, haben wir ja gehört. Die Anna hat sich gemeldet, geht in St. Pölten in die Fußballakademie. Und wir dachten uns eben, es gibt in Kärnten keine. Na, kannst du dir vorstellen, bei mir ist aber gegangen, bling, bling, bling, bling, bling.
1: Ja, wir haben uns geirrt.
0: Wir haben uns geirrt.
1: Muss man zugeben, haben wir nicht ausreichend recherchiert. Allerdings muss man sagen, die gibt es erst seit diesem Sommer.
0: Ja, ja. Also, dass das jetzt an uns ein bisschen vorübergegangen ist, muss man sagen, ist eigentlich ein Bringschuld, kein Holschuld. Gell? Also, aber bitte dankenswerterweise hat mir auch der Kärntner Fußballverband eine Nachricht geschrieben. Hallo, lieber Mike, wir haben sehr wohl eine Fußballakademie für Mädels. Aber wie gesagt, wir haben jetzt noch einmal genauer nachgeschaut. Mein Folder vor mir, die hat ihren Dienst erst aufgenommen mit dem heurigen Sommer. Also die gibt es in Wahrheit seit 2 Monaten, um es auf den Punkt zu bringen.
1: Aber sie gibt sie.
0: Es gibt sie, Punkt. Und daher?
1: Suchen wir heute ein junges Mädchen, Frau, wie man es auch immer nennen mag, aus der Fußballakademie in Kärnten.
0: Gut, Mädels, die ihr dort in die Fußballakademie geht und bei uns anrufen wollt, tut's das jetzt bitte.
1: 0463 511 00 und die 5.
0: Seid hier mein Luftikus und wenn sich keine meldet, dann weiß ich, es gibt eine Akademie, aber keine Fußballerinnen.
1: So. Also, ihr müsst euch anstrengen. Ja? Ja? 0463 511 00 und die 5.
0: Fußballverband schreibt, es gibt die Akademie, okay, aber gibt es auch Mädels, die in der Akademie sind? Anrufen bitte.
1: In Kärnten 0463 511 00 und die 5.
0: Ich freue mich schon, mit euch zu plaudern. 14 vor halb 8.

0: 8 Minuten noch, dann ist es halb 80 unterwegs mit Radikanten auf den Straßen.
1: Da kommen sie überall derzeit gut voran. Aktuell sind uns keine Störungen gemeldet worden. Gute und vor allem sichere Fahrt.
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0: Morgen Daniela, wo bist du heute?
3: Einen schönen guten Morgen, diesmal aus Villach, wo ich vor der Markthalle diesmal stehe, im Westen beim Patrick Sorger. Und da habe ich schon meine ersten Zungenbrecher hinter mir, Fisolen Fisalis. Fangen wir mit den Fisolen an, da gibt es zwei unterschiedliche Arten.
4: Genau, also wir haben eben die grünen Strandkalan, sagen wir hier in Kärnten, und eben gelbe Strandkalan.
3: Geschmacklicher Unterschied bei den Strandkalan oder ist es egal?
4: Die grünen schmecken ein bisschen intensiver und sind ein bisschen kräftiger, also ein bisschen härter würde ich jetzt nicht sagen. Aber ein bisschen robuster.
3: Knackiger.
4: Knackiger, genau. Und die gelben sind immer etwas mühe, aber ganz etwas zarter.
3: Bei der Zubereitung sollte man da irgendwas beachten oder werden die gleich zubereitet?
4: Also werden beide gleich zubereitet. Man kann kräftiger, also ein bisschen härter würde ich jetzt nicht sagen, aber ein bisschen robuster.
3: Knackiger.
4: Knackiger, genau. Und die gelben sind immer etwas mühe, aber ganz etwas zarter.
3: Bei der Zubereitung sollte man da irgendwas beachten oder werden die gleich zubereitet?
4: Also werden beide gleich zubereitet. Man kann sie auch zusammenkochen.

0: Wie lange wird sie die noch mit haben?
1: Also Physalis gibt es seit Mitte August heuer, weil heuer war ja sehr heiß und trocken. Das hat sie ihnen richtig getaugt und sind früher reif geworden. Und sie gibt es bis zum ersten Frost.
0: Dann fallen sie ab oder schmecken nicht mehr so gut?
1: Das Problem ist, wenn der Frost kommt, dann frieren sie und dann gehen sie komplett zusammen und das war's. Also dann sind sie nicht mehr genießbar.
0: Jetzt haben wir schon gesagt, sie mögen es eher heiß. Gibt es sonst noch Vorlieben der Physalis?
1: Ja, einen guten Boden, was es in Laufenthal gibt. Und eben auch viel Wasser.
0: Wie schaut dann die Ernte aus?
1: Die Ernte schaut so aus, dass wir durchgehen und das werden heruntergepflückt. Und dann gibt es eine Dame, die schaut jede einzeln nochmal durch, ob alles wohl in Ordnung ist.
0: Weil sie sind ja noch in der Blätterhülle drinnen.
1: Genau, in der Blätterhülle müssen sie auch drin sein. Wenn man sie aus der Hülle rausnimmt und sie, gut gesagt, nockert sind, dann halten sie nicht so lang.
0: Jetzt die komplette Laienfrage. Wenn man sie vom Baum runterholt, sind die Blätter rundherum dann auch schon so bräunlich oder...
1: Ja, sie sind schon teilweise so bräunlich, ja.
0: Aber generell während des Wachsens sind sie grün?
1: Grün fangen sie an und werden orange, ja.
0: Bei der Lagerung, was sind da optimale Bedingungen für die Physalis?
1: Es ist immer schwierig zu sagen, weil manchmal ist am besten, man tut es in eine Schüssel rein, dann eine Küchenrollen drunter, falls sie Feuchtigkeit haben, dann zieht das raus. Und im Kühlschrank können sie auch also bis zu 2 Wochen halten.
0: Wie lagert ihr sie?
1: Ich lagere sie in einer trockenen Kammer, damit sie ein bisschen, wenn sie Feuchtigkeit haben, eben auch trocken werden.
0: Und ihr bringt natürlich auch den Knoblauch in den unterschiedlichsten Varianten mit.
1: Genau, wir sind ja bekannt für Knoblauch. Und eben der schwarze Knoblauch ist unsere Besonderheit.
0: Was ist das Besondere am schwarzen?
1: Das Besondere ist, dass er eben keine Sorte ist, sondern fermentiert ist. Schmeckt süß und fruchtig. Wir riechen ja nicht mehr nach Knoblauch und hat 25 Mal so viel Inhaltsstoffe als wie die weiße Knolle.
0: Wie lang wird der dann fermentiert?
1: 90 Tage lang, nur mit Wasserdampf und Temperatur zwischen 30 und 70 Grad.
0: Viel gelernt beim Patrick Sorger hat wieder Daniela Winkler für Radio Kärnten vom Markt in Villach.
2: Danke dafür, mal ist Daniela 7:45. Wir lösen unseren Kärntner Mädchen-Fußballakademie-Luftikus auf in 10 Minuten hier bei uns in der Morgenshow. Schönen guten Morgen.

0: The only win is the only way out, hat Cliff Richard damals in den frühen 80ern gesungen. Knappe Minute noch, dann ist es 7:30.
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0: Kurz vor 7:30. Neues aus der Radio Kärnten Nachrichtenredaktion. Ich sollte Notnagel.
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3: Mehrere Einbrüche in Baustellencontainer konnte die Polizei im Raum Grafenstein aufklären. Ein 28 Jahre alter Serbe wurde ausgeforscht. In seiner Wohnung wurde Diebsgut sichergestellt, das mehreren Einbrüchen im Zeitraum von September bis Mitte Oktober zugeordnet werden kann. Der Mann wird verdächtigt, von Baufirmen Elektrogeräte, Akkus und auch ein Vermessungsgerät gestohlen zu haben. Die gestohlene Ware hat er dann auch zum Teil auf einer Verkaufsplattform im Internet angeboten. Nach 3 Jahren sperrt die Eishalle in Radenthein wieder auf. Ein privater Betreiber, aber auch das Land und die Gemeinde investieren in die renovierungsbedürftige Halle mehr als 1 Million Euro. Im November soll der Eisbetrieb starten. Laut Betreibern ist das Interesse groß. Und einen offenen Brief haben Anrainer der Gemeinde Liebetig bei Feldkirchen an den Bürgermeister geschrieben. Grund ist die Lärmbelastung hupender Züge bei einem ungesicherten Bahnübergang. 3 laute Hubsignale ertönen jedes Mal, wenn sich ein Zug aus Richtung Feldkirchen der schlecht einsehbaren Eisenbahnkreuzung in der Ortschaft Liebetig nähert und auch von den frühen Morgenstunden bis spät in die Nacht hinein. Anna, du hast die Wetteraussichten für uns.
4: Heute wird es im Tagesverlauf zunehmend sonnig. Zeitweise dichter sind die Wolken ganz im Norden und im Osten. Frühtemperaturen um die 6 Grad, Höchstwerte bis zu 20 Grad. Sicher unterwegs mit Radio Kärnten, soweit noch alles ruhig. Sie kommen überall gut voran und deshalb gebe ich weiter zum Sport und zu Hannes Orasche.
5: Fußball, da gewinnt das ÖFB-Damenteam das Rückspiel der ersten Runde im WM-Playoff gegen den Kosovo mit 4:0. Jetzt wartet mit Hin- und Rückspiel voraussichtlich die Schweiz. In der Champions League der Männer, Storhamer gegen Bayern München 3:3, Leipzig-Eindhoven 1:0, Atletico Madrid gegen Manchester United 2:0 und Galatasaray gegen Barcelona 1:4. Meister LASK heute zu Hause in Linz gegen das Star-Ensemble von Liverpool ab 18.45 Uhr. Morgen dann ein weiterer Schlager mit Österreich-Beteiligung in der Europa League, Salzburg zu Hause gegen AC Milan. Eishockey in der Champions Hockey League, da verliert Salzburg bei Skellefteå mit 2:4. Heute der letzte Auftritt des KAC beim deutschen Meister Berlin. Das Match im ORF-Stream ab 19.30 Uhr, ab 19.45 Uhr in Sport Plus. Graz spielt zum Abschluss bei Storhamar in Norwegen. Und Ski Alpin, da richtet der ÖSV eine Arbeitsgruppe Skihalle ein. Das wurde gestern von Präsidentin Roswitha Stadlober bestätigt.
0: Dankeschön, Hannes Orasche. Wir lösen unseren Mädchen-Fußballakademie Luftikus in Kärnten auf. Gleich hier in der Morgenshow.

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1: Luftikus des Tages heute ein bisschen früher, um 7:55, weil nämlich unsere Gewinnerin, die muss in die Schule. Xenia Woschitz hat sich bei uns gemeldet. Xenia, guten Morgen.
2: Hallo.
1: Hallo, guten Morgen, servus. Xenia, du besuchst die Mädels Fußballakademie, die ich bis gestern nicht kannte, ich muss es zugeben. Aber das ist auch kein Wunder, weil allzu lang gibt es euch noch nicht, gell?
2: Nein, uns gibt es erst seit Sommer.
1: Okay, und habt ihr da jetzt einen Jahrgang? Das heißt, bist du jetzt der 15er Jahrgang oder U15 Jahrgang? Oder wie? Oder habt ihr gleich mit mehreren Jahrgängen begonnen?
2: Nein, also wir spielen jetzt in der U16 Liga.
1: Ja.
2: Aber es gibt... Wir sind von 2011 bis 2014, ist alles dabei.
1: Ist alles dabei, also was die Geburtsjahrgänge betrifft.
2: Genau, ja.
1: Und, bist du zufrieden dort?
2: Ja, eigentlich schon, ja.
1: Okay. Cool. Wie läuft bei euch? Wir haben ja gestern mit einem Mädel aus Kärnten, auch eine Völkermarkterin im Übrigen, telefoniert mit der Anna Ecker, die uns über ihren Tagesablauf in St. Pölten erzählt hat. Wie läuft das in der Kärnten Akademie?
2: Ja, also wir besuchen das Borg, also die meisten.
1: In Klagenfurt, ja.
2: Im Spital auch. Und da haben wir dreimal am Vormittag Frühtraining.
1: Ja.
2: Einmal Kraft, einmal Athletik und einmal Fußballtraining.
1: Okay.
2: Und am Dienstag und am Donnerstag haben wir dann die zwei Nachmittagstrainings. Und am Wochenende halt die Spiele.
1: Dann die Spiele, ja. Und die Nachmittagstrainings, die sind am Farkassee oder wo?
2: Ja,
1: wo macht's
2: genau.
1: Ja, im Bundessport- und Freizeitzentrum am Farkassee.
2: Ja.
1: Ah, okay, Dienstag und Donnerstag. Du, und in welcher Liga spielt ihr da oder gibt es da eine eigene Liga?
2: Also die Liga ist jetzt noch nicht offiziell. Das ist die U16 Girls League und da spielen wir halt gegen die ganzen Bundesländer.
1: Okay, die anderen Akademien wahrscheinlich auch, oder?
2: Ja.
1: Ah, wie schaut es da momentan so aus? Wie viele Spiele habt ihr schon gehabt in der laufenden Meisterschaft? Die keine ist, weil es nicht offiziell ist, haben wir ja gehört.
2: Ja, wir haben jetzt, glaube ich, schon 6 Spiele gehabt.
1: Ja.
2: Am Anfang ist noch nicht so gut gelaufen, aber das letzte Spiel haben wir jetzt 5-1 gewonnen.
1: Hey, cool. Gegen wen habt ihr gespielt?
2: Gegen First Vienna.
1: Okay, das ist, glaube ich, die Mädelsmannschaft von der Vienna eben auch, ne? Wenn man nicht
2: ja,
1: alles
2: genau.
1: Täuscht. Ja, okay. Am Wochenende nehme ich an, bei dir das nächste Spiel?
2: Ja.
1: Gegen wen geht's?
2: Da spielen wir gegen Linz.
1: Auswärts oder daheim?
2: Auswärts.
1: Wird da schwieriger Brocken werden, oder?
2: Ja, wird schon schwer, glaube ich.
1: Das glaube ich auch. Sag, wie kriegt ihr das mit der Schule auf die Reihe? Wir haben gestern gehört von der Anna, wenn sie von St. Pölten heimfahrt, dann lernen sie immer im Zug. Ihr seid ja auch relativ viel unterwegs. Wird bei euch, wenn ihr mit dem Bus nach Linz fahrt, mehr geblödelt oder gelernt?
2: Eigentlich immer mehr geblödelt.
1: Okay, und mit dem Lernen, wann kriegst du das zusammen?
2: Ja, wir haben zum Beispiel nach den Frühtrainings haben wir immer eine Stunde frei. Und da lernen wir dann ein paar Mal.
1: Da wird ein paar Mal. Nicht immer, aber doch ein paar Mal. Ja,
2: ja, ein paar Mal.
1: Du, und pendelst du, du bist glaube ich auch Völkermarkterin, auch haben wir vorhin gehört, gell?
2: Ja.
1: Ja. Pendelst du dann jeden Tag zwischen Völkermarkt und Klagenfurt dahin, hin und her oder bist du da in einem Internat?
2: Nein, ich komme von daheim.
1: Du kommst von zu Hause, also jeden Tag hin und her pendeln, okay.
2: Ja, genau.
1: Ja. Und welche Position spielst du?
2: Ich spiele Sechser und Zehner.
1: Sechser und Zehner, also im Mittelfeld für die, weil mich die Anna, also meine Kollegin Anna, gerade ein bisschen entgeistert angeschaut hat. Also das ist dann je nachdem, wie offensiv oder defensiv sie in
3: je
1: der Mitte
3: höher
1: des
3: die
1: Mittelfelds.
3: Zahl, desto
1: so wie du sagst, ja.
3: Weiter hinten.
1: Je höher die Zahl, desto weiter vorne.
2: Ja, genau.
1: So ist es. Der Zehner ist ein offensiver.
3: Stürmer.
1: Nein, kein Stürmer, ist ein offensiver Mittelfeldspieler.
3: Welche Nummer hat der Stürmer?
1: Zentrales Mittelfeldspieler ist der Zehner ist der klassische zentrales Mittelfeld. Kann ich das so sagen, Xenia? Korrigier mich, wenn ich einen Blödsinn rede.
2: Ja, nein, das ist richtig, ja.
3: Ja, und
1: der Stürmer hat keine Nummer in dem Sinn. Also schon, aber nicht. Das ist nicht. Es ist der Sechser, der Achter, der Zehner. Das ist extrem kompliziert. Ich bin
3: immer nur auf die Stürmer geschaut.
1: Genau, ja, das ist
3: die, die Tore schießen.
1: Xenia, ich halte dich nicht länger auf. Ich freue mich, wenn ich von euch höre, dass ihr erfolgreich spielt am Wochenende. Und wenn ihr mal ein interessantes Spiel in Kärnten habt, vielleicht bist du lieb und gibst uns Bescheid, dann komme ich mit der Anna vorbei, okay?
2: Ja,
1: ja?
2: Klar.
1: Versprochen?
2: Ja?
1: Ja. Gut.
2: Sicher.
1: War nett mit dir zu plaudern. Allen schöne Grüße und ich danke vielmals, dass du angerufen hast, Anna.
2: Danke.
1: Ah, Xenia, Entschuldigung. Ja, ciao, Xenia. Wir schicken gerne was zu.
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1: Ja, ich hoffe, jetzt ist der Kärntner Fußballverband auch wieder mit mir zufrieden, oder?
3: Ja, die war sehr nett.
1: Entzückend, aber absolut entzückend.
3: Wir drücken die Daumen fürs Spiel.
1: Da drücken wir aber so fest die Daumen. 5:45.

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0: 57 Minuten, 10 vor 8 das Wetter heute.
1: Heute wird es sonnig, aber nicht ganz ungetrübt. Es ziehen immer wieder ein paar Wolken durch. Im Bereich der Tauern fallen anfangs auch ein paar Regentropfen. Zudem kann es zunächst regional Nebel oder Hochnebel geben. Vielerorts setzt sich aber schon im Laufe des Vormittags recht freundliches Wetter durch. Und auch der Nachmittag bringt einen Mix aus Sonne und Wolken. Frühtemperaturen heute bis zu 8 Grad, die Höchstwerte dann 15 bis 19 Grad. Auch morgen recht sonnig, in manchen Becken und Tälern kann es anfangs für ein paar Stunden nebelig sein. Am Nachmittag ziehen auch einige Wolkenfelder durch, die vorübergehend etwas dichter sein können. Und der Freitag verläuft auch recht sonnig, hin und wieder ziehen Wolken durch und bis Mittag hält sich in manchen Becken und Tälern wieder Nebel oder Hochnebel. Höchstwerte am Freitag 15 bis 22 Grad.
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0: Seit ein paar Stunden ist dieser Podcast draußen und es geht diesmal um Ängste bei der Jacqueline und beim Joe. Es geht um Ängste wie Flugangst, Angst vor Spinnen beispielsweise. Sie waren bei einer klinischen Gesundheitspsychologin, Katharina Dierenbauer von Phobius, dem psychologischen Zentrum für Angst, Panik und Phobien, und haben sich mit ihr genau über diese Ängste unterhalten.
3: Zu uns kommen oft die Leute und sagen, ja, der Auftrag ist weg mit der Angst. Also egal, vor Spinnen oder Flugzeuge, Aufzüge oder sonstige Dinge oder vor dem Erbrechen, da gibt es ja alles Mögliche. Das können wir nicht. Wir sind keine Chirurgen. Das wäre schade, wenn wir keine Angst mehr spüren würden, weil das ist so wichtig, auch diese Emotionen, dass wir die spüren, dass sie einen Einfluss auf unser Leben haben. Aber manchmal verselbstständigen sie die einfach und für das sind wir letztendlich da, das Ganze wieder alltagstauglich zu integrieren. Das
4: ist das Schöne. Aber woher kommt denn diese Angst überhaupt?
3: Also es ist wirklich so, dass über 90% der Phobien haben evolutionsbiologisch einen Sinn. Also es ist wichtig, dass die Generationen vor uns, wenn wir in die Steinzeit reisen, dass unsere ganzen Urahnen Angst vor Höhe gehabt haben, weil wenn die irgend auf einer Klippe herumklettert wären oder in 7 Meter Höhe auf irgendeinem Baum herumgesprungen wären, die Gefährlichkeit wäre da gewesen, dass sie abstürzen und dann hätte es uns alle einfach nicht gegeben. Das war wichtig, dass wir die Höhle reinhalten. Das heißt drum, die ganzen Krabbeltiere, Schlangen, das mögen viele Menschen nicht. Es war wichtig zu erkennen, ist diese Frucht irgendwie giftig? Dann sehe ich jemanden erbrechen und kriege Angst. Das heißt, das ist evolutionsbiologisch total cool, dass wir die Angst haben, weil das war auch das, was uns einfach überleben hat lassen.
5: Das heißt jetzt konkret, eigentlich muss uns in unserem Leben gar nichts passiert sein, gar kein schlechtes Erlebnis mit einer Spinne oder mit irgendeinem Tier oder mit Höhe, sondern das ist einfach in uns drinnen von Systemeinstellung her.
3: Ja, an sich, die Emotion ist angelegt und dann ist es einfach ein Zusammenspiel aus dem, wie diese Alarmanlage, diese Amygdala, die ist bei manchen Leuten einfach ein bisschen sensibler wie beim anderen, weil es gibt einfach so Leute, denen ist seit dem Kindergarten gefühlt alles wurscht, und dann gibt es andere, wo man so im Kindergarten schon das Gefühl hat, ach, das sind einfach so ein bisschen vielleicht Nerven oder die beschäftigen Dinge vielleicht eher. Das zeigt sich einfach oft schon sehr früh. Das heißt, das hat viel mit Biologie auch zu tun, eben wie funktioniert unser Hirn. Und dann kommen natürlich Lernerlebnisse dazu. Und ob ich dann eben anfange, wenn ich mal diese Angst gespürt habe, warum auch immer, ob ich dann anfange zu vermeiden und so einfach mein Radius immer kleiner wird, indem ich mich einfach bewegen kann.
0: 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Guten Morgen, Kern.

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3: Radio ist Felix Schneider-Storm. Guten Morgen. Die schlimmsten Befürchtungen vieler Katholiken haben sich bestätigt. Papst Leo XIV. Hat Lungenkrebs. Wie der Vatikan am späten Abend mitgeteilt hat, musste dem Papst der untere rechte Lungenflügel entfernt werden. Aus Rom berichtet Cornelia Wospanek.
4: Im Nachhinein weiß man, der Verdacht bestand schon zuvor. Die histologische Untersuchung nach dem Eingriff, so schreibt der Vatikan am späten Abend, hat etwas bestätigt, was schon die Untersuchungen vor der Operation nahegelegt hätten. Es handelt sich um ein sogenanntes Adenokarzinom. Um den Eingriff radikal zu machen, so die Pressestelle, sei dem Papst der untere rechte Lungenflügel entfernt worden. Leo habe sich 3 Stunden lang im Operationssaal befunden, der Eingriff selbst habe 90 Minuten gedauert. Der Papst sei wie geplant aufgewacht und nach einer kurzen Beobachtungszeit in sein Zimmer im 10. Stock der Gemelli-Klinik gebracht worden. Über weitere Schritte oder nötige Therapien findet sich in der Stellungnahme nichts. Vor dem Eingriff hat es geheißen, dass der Papst etwa eine Woche lang im Krankenhaus werde bleiben müssen.
3: Nach Österreich. Zum ersten Mal hat sich der designierte SPÖ-Vizekanzler, Finanzminister Markus Materbauer, zum Umbau der SPÖ geäußert. Schlechte Umfragewerte unter 15% haben Anfang Oktober zu dem Richtungswechsel geführt. Ob Materbauer, der derzeit gegen eine Krebserkrankung kämpft, neben dem Vizekanzleramt auch den Parteivorsitz übernimmt, sei offen.
5: Ich denke darüber im Moment nicht nach. Meine Prioritäten sind so, wie ich es ihm angekündigt habe, für die nächsten Wochen und Monate. Bis Jahresende geht es mir darum, gesund zu werden. Ich bin auf dem besten Weg der Genesung und die Ärzte und Ärztinnen sind sehr zufrieden mit dem Heilungsverlauf meiner Krankheit. Ich habe als Finanzminister im Moment jede Menge Aufgaben. Die Budgetsanierung muss weiterkommen. Ich werde dann zu einem Zeitpunkt zu Beginn nächsten Jahres das Vizekanzleramt von Andreas das Babel übernehmen, das war sein Vorschlag auch und Schritt für Schritt sieht man dann weiter.
3: Auch ob noch Vizekanzler Andreas Babler einen Ministerposten bekommen wird, lässt Materbauer im ORF-Interview offen. Wer das Gefühl hat, gerade besonders viele kranke Menschen um sich zu haben, liegt richtig. Denn mit den kühler werdenden Temperaturen ist auch die Erkältungswelle in Österreich angekommen. Welche Krankheiten gerade kursieren und was in nächster Zeit noch auf uns zukommt, berichtet Raphael Krapscher.
6: Rund 260.000 Menschen sind bei der österreichischen Gesundheitskasse derzeit als arbeitsunfähig gemeldet, hauptsächlich wegen Erkältungsviren. Coronaviren spielen zurzeit eine deutlich geringere Rolle als im Vorjahr. Dafür sind aber Influenzaviren heuer, gemessen am langjährigen Durchschnitt, bereits recht früh unterwegs, sagt die Virologin Monika Redelberger-Fritz von der Med-Uni Wien.
7: Wir haben da eine sporadische Influenza-Virus-Aktivität, die wir im Moment beobachten können. Und das ist an und für sich eine Situation, wie wir sie normalerweise erst so Ende November, Anfang Dezember haben. Also wir sind da gute 6 Wochen früher dran.
6: Handhygiene und Abstand können vor den aktuellen Atemwegsviren aber schützen. Und auch Impfungen gegen Corona und etwas später auch die Grippe können laut Redelberger Fritz vor allem Risikogruppen dabei helfen, gut durch die kommenden Wochen zu kommen.
3: Das waren die Nachrichten mit Felix Schneider-Storm. Zum Wetter.
8: Mit vielen Wolken und mit etwas Regen geht es in den nächsten Stunden weiter von Vorarlberg über Tirol und Salzburg bis nach Niederösterreich und ins Burgenland. Hier hat es aber meist schon 2-stellige Temperaturen. Frischer mit etwa 7 Grad ist es momentan im Süden und Südosten Österreichs. Hier setzt sich bald verbreitet die Sonne durch. Jetzt sind aber noch ein paar Nebel- und Hochnebelfelder dabei. Und auch sonst kommt die Sonne heute noch heraus im Großteil des Landes, zumindest für 2 bis 3 Stunden. Eher wenig bis gar keine Sonne gibt es heute vom Raum Kufstein und Wörgl über das Salzburger Land und das Salzkammergut bis ins Bergland Niederösterreichs. Hier regnet es zum Teil auch noch am Nachmittag. Je nach Sonne und Wolken liegen die Nachmittagstemperaturen bei 12 bis knapp 20 Grad und nur teilweise macht sich der Wind bemerkbar, etwa in Ober- und Niederösterreich. Donnerstag und Freitag werden zeitweise sonnig, im Flachland und in den Becken halten sich aber teils zähe Nebel- und Hochnebelfelder. Und was den Regen betrifft, da kommt in absehbarer Zeit nur wenig bis gar nichts mehr. Das war das Wetter mit Daniel Stanker.
9: Danke Daniel, sicher unterwegs mit Radio Kärnten auf den Straßen.
10: B99 Katzbergstraße zwischen Rennweg und der Katzberghöhe nach wie vor Sperre wegen Bauarbeiten. Eine Umleitung ist eingerichtet. Ansonsten kommen Sie überall gut voran. Gute und vor allem sichere Fahrt.

0: Achtung, 12 Minuten ist es mittlerweile geworden, 8:45. Sie kennen ganz bestimmt alle unseren lieben Kollegen Martin Moser, um den es in den letzten 2,5 Jahren ruhig geworden ist oder ruhiger geworden ist. Und das hat einen traurigen Grund. Vor 2,5 Jahren hat sich das Leben von Martin massiv verändert. Er hatte einen schweren Unfall mit seinem Motorrad und ist seitdem, ja, mehr oder weniger blind. Anlässlich 80 Jahre Blindenverband Kärnten möchte Martin Moser nun über seine Behinderung hier bei uns in Radio Kärnten erzählen. Und das macht er nun im Interview mit Sonja Kleindienst.
1: Das war der 8. April 2024. Es war ein sonniger Montagvormittag. Ich hätte eigentlich einen Zahnarzttermin gehabt. Der hat mir aber abgesagt. Und dann habe ich gedacht, okay, ich starte die Vespa an. Und das war leider die falsche Entscheidung. Ich hatte dann einen Verkehrsunfall und es war spitz auf Knopf. Ich war auch lange im Koma und bin seitdem fast blind.
2: Fast blind, das heißt was genau? Was siehst du?
1: Am rechten Auge bin ich komplett blind und am linken habe ich noch einen Sehrest von 2-3%. Also ist wirklich minimalst, aber ein bisschen was kann ich erkennen. Umrisse kann ich erkennen, Farben, wenn sie grell sind, kann ich erkennen, aber im Großen und Ganzen wird das eigentlich als vollblind eingestuft.
2: Jetzt ist das Ganze 2,5 Jahre her. Es hat aber auch 2,5 Jahre gebraucht, dass du gesagt hast, so, ich gehe damit jetzt raus, ich gehe damit an die Öffentlichkeit.
1: Es sind wirklich viele Fragen auch gekommen, wo ist er, was macht er, wo ist er hinverschwunden? Und jetzt haben wir gesagt, okay, es ist ja kein Geheimnis, wie gesagt, ich muss eh damit leben und deswegen vielleicht hilft es auch anderen, ein bisschen Motivation zu finden auch.
2: Wir wollen heute so ein bisschen deinen Alltag beleuchten. Wie lebt man als jemand, der wenig bis gar nichts sehen kann? Ist es ein Leben in Dunkelheit, würdest du sagen? Kann man das so bezeichnen als jemand, der ja auch den Unterschied kennt?
1: Dunkelheit würde ich nicht sagen, weil Dunkelheit klingt so pessimistisch irgendwie. Es ist, ein bisschen was sehe ich ja. Ganz blind wäre richtige Herausforderung, weil dann würde ich mir extrem schwer tun. Aber dieser Tag war einfach eine Zäsur. Und natürlich hat sich das Leben schlagartig geändert mit diesem Tag, mit diesem Unfall. Es war ein langer Weg zurück. Großartige Familie, großartige Kollegen. Und ich habe immer gesagt, meine Frau ist das Schweizer Taschenmesser meines Lebens. Also was die alles geschafft hat, unfassbar.
2: Es hat auch ein bisschen gedauert, bis du dich dazu entschlossen hast, dieses gelbe Ding zu tragen mit den 3 schwarzen Punkten drauf, das ganz klar zeigt, ich bin blind.
1: Ja, das war tatsächlich ein bisschen eine Überwindung, auch weil man sich halt damit markiert auch. Mhm. Am Anfang habe ich mir auch sehr schwer getan, mit einem Blindenstock durch die Stadt zu laufen, weil normalerweise bin ich durch die Stadt gelaufen und jetzt suche ich halt durch die Stadt ein bisschen. Aber ja, er hilft mir. Der Badge, wie du sagst, ist Erkennungszeichen. Die Leute wissen dann gleich, was Sache ist, fragen auch, ob sie helfen können, bei der Straße zum Beispiel. Also es sind Hilfsmittel.
2: Was sind die größten Herausforderungen im Leben für dich?
1: Große Herausforderung ist wirklich der Weg in die Arbeit. Da bin ich höchst konzentriert, weil ich auch sehr schlecht, finde ich zumindest, mit viel Lärm umgehen kann. Also wenn es richtig laut wird, dann tue ich mir auch schwer.
2: Das heißt, die Sinnesorgane verändern sich?
1: Ich glaube, dass mein Gehör jetzt anders funktioniert oder anders arbeitet als vorher. Ja, absolut.
0: Martin Moser heute am Tag 80 Jahre Blindenverband Kärnten. Er erzählt uns seine Geschichte. In ein paar Minuten unterhaltet er sich mit Sonja Kleindienst gleich weiter. Im Übrigen gibt es auch einen wunderschönen, bitte man verzeih mir diesen Zynismus-Bericht, den Sonja Kleindienst mit Martin Moser für die gestrige Ausgabe von Kärnten heute gestaltet hat, nachzuschauen in ORF On Kärnten heute um 19 Uhr gestern am Abend. Das sind großartige Bilder und es ist ein großartiger Mensch, dieser Martin, wenn er uns erzählt über seinen Weg vom Zug oder vom Bahnhof zur Arbeit, kann ich mich erinnern, als er zurückgekommen ist, haben die Kollegen natürlich angeboten, ob man ihm da nicht irgendwie helfen kann und ob man nicht irgendwie das so organisieren kann, dass irgendwie in einem Radl man ihn vom Bahnhof abholt. Und ich kann mich erinnern, dass der Martin gesagt hat, danke, aber nein, danke. Das will er nicht. Er will diesen Weg selber bewältigen. Das ist jemand, von dem wir alle uns mehr als nur eine Scheibe abschneiden können. Mehr von Martin gleich hier in der Morgenshow.
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0: 10 Minuten noch, dann ist es 8:30. 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
1: Auf den Straßen ist soweit alles ruhig. Sie kommen überall noch gut voran. Verkehrsinfos bitte an uns, kostenlos unter 0800 600 601. Gute Fahrt.
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0: Unser Kollege Martin Moser hatte vor genau 2,5 Jahren einen schweren Motorradunfall. Beinahe wäre er gar nicht mehr hier bei uns. Nach einigen Wochen im Koma ist Martin aufgewacht. Soweit, ja, so gut oder eben nicht so gut, denn er konnte nicht mehr sehen. Auf einem Auge total blind, am zweiten nur noch 3% Sehkraft. Sonja Kleindienst hat Martin Moser begleitet, einen Tag lang. Der Anlass heute: 80 Jahre Blindenverband Kärnten. Gestern übrigens ein ganz besonderer, berührender Beitrag, den Sonja Kleindienst gestaltet hat bei uns in Kärnten. Heute kann man überall nachschauen auf ORF on und das sollte man auch tun. Sie hat ihn begleitet am Weg in die Arbeit, zu uns ins Landesstudio und er hat uns auch erzählt, wie er diesen Weg in die Arbeit bewältigt. Für uns eine Alltäglichkeit, über die man überhaupt nicht nachdenkt. Wer von uns denkt über seinen Weg zum Job nach? Kein Mensch. Ja. Für Martin ist das schon ein großes Thema, denn er kommt mit dem Zug vom Spital nach Klagenfurt.
7: Erste Herausforderung, erste Challenge quasi in den Tag. Das ist der Weg in die Arbeit für dich, Martin. Und ich habe dich beobachtet, wie du ausgestiegen bist aus dem Zug. Du bist, glaube ich, aus Spital gekommen. Oder?
8: Genau.
7: Ja, und dann hast du den Lift gesucht, um quasi in den ersten Stock raufzukommen. Das sind schon einmal, ja, Herausforderungen, die gar nicht so einfach sind.
8: Es ist tatsächlich ein bisschen tricky, man muss wirklich aufpassen, sich konzentrieren. Aber ja, ein bisschen Übung habe ich jetzt schon und es funktioniert eigentlich im Großen und Ganzen sehr gut. Was mir auf jeden Fall hilft, das ist der Stock, der Blindenstock. Man gibt ihm auch einen Namen. Also in meinem Fall ist es der Charles. Ray Charles war auch ein Blinder. Und deswegen ist das mein ständiger Begleiter natürlich und hilft mir aber unglaublich.
7: Das ist eine Tatsache, dass man diesen Stöcken einen Namen gibt oder ist das nur bei dir so?
8: Nein, es ist mir gesagt worden, dass man dem Blindenstock wirklich einen Namen gibt auch.
7: Das ist für mich immer so ein bisschen schwarzer Humor, gehe ich da richtig, dass du schon ein bisschen in diese Richtung tendierst?
8: Ja, absolut. Also weil das macht die ganze Geschichte leichter einfach. Und wenn man den Humor verliert, dann hat man sowieso verloren.
7: Martin, du bist dann heraufgekommen in den ersten Stock. Wir sind jetzt quasi im ersten Stock vor uns. Die Rolltreppen, die du wahrscheinlich jetzt dann nehmen wirst.
8: Auch da heißt es wirklich konzentrieren. Allerdings sind die Geschichten am Bahnhof hier in Klagenfurt wirklich extrem gut markiert. Also ein bisschen was sehe ich mit den gelben Streifen zum Beispiel bei der Rolltreppe. Also ja, konzentrieren, aber es ist möglich.
7: Dann konzentriere dich jetzt mal.
8: Okay, gehen wir so.
7: Ich bin jetzt ganz still und ruhig, weil du schaust, dass du da gut aufkommst.
8: Aber klar.
7: So, schon mal erste Hürde überwunden.
8: Wir sind schon auf der Rolltreppe. Es kann nichts mehr passieren.
7: Du, wie ist das so generell? Ich habe auch beobachtet, irgendwie, das ist ja gar nicht so einfach, wenn so viele Leute am Bahnsteig stehen, dass die einen registrieren. Wie ist so dieses Miteinander mit den anderen Leuten?
8: Sehr, sehr gut. Also ich bin ja auch gekennzeichnet sozusagen mit dem Badge. Die Leute wissen gleich mal, was Sache ist. Also ich verstecke das ja nicht. Ja. Und vom Zugpersonal angefangen, bis hin zu den Fahrgästen. Es ist jeder wirklich sehr hilfsbereit, was mich wirklich am Anfang geflasht hat auch, wo ich gedacht habe, wow, es gibt wirklich extrem viele hilfsbereite Mitmenschen.
7: Wenn du jetzt diese Rolltreppe runterkommst, dann bist du da im Foyer beim Bahnhof. Was ist der nächste Weg, das nächste Fahrgast?
8: Ich sehr hilfsbereit, was mich wirklich am Anfang geflasht hat auch, wo ich gedacht habe, wow, es gibt wirklich extrem viele hilfsbereite Mitmenschen.
7: Wenn du jetzt diese Rolltreppe runterkommst, dann bist du da im Foyer beim Bahnhof. Was ist der nächste Weg, das nächste Fahrgeschäft? Das Fahrgeschäft?

0: kannst du mich gewöhnen dran. Ganz, ganz leicht behaupten, weil du mich nicht gut sehen
1: doch,
0: kannst.
1: Seh dich. Ein bisschen Sigi. Schöne Leute Sigi immer.
0: Ja, das freut mich. Na gut, dann gehen wir es an.
2: Ja, es gibt nicht viele Menschen, von denen man sagen kann, sie beeindrucken einen. Martin Moser ist so einer. Ich kann mich erinnern, in der Zeit, in den 2,5 Jahren, die er nicht bei uns war, ab dem Zeitpunkt, als es ihm wieder ein bisschen besser gegangen ist, habe ich ihn gelegentlich angerufen. An diese Telefonate kann ich mich sehr, sehr gut erinnern. Es war Wahnsinn, wie der Martin da cool und gelassen über sein Schicksal erzählt hat. Und ich mir immer gedacht habe, alter Schwede, keine Ahnung, wie ich das machen würde. Und egal, wie ich es machen würde, so wie der Martin sicherlich nicht. Wie gesagt, ich möchte Ihnen noch einmal diesen Fernsehbeitrag ans Herz legen. Das ist eine wunderschöne, unter 95 Anführungszeichen, Geschichte, die Sonja Kleininster gedreht hat. Gestern war es in Kärnten, heute um 19 Uhr im Fernsehen zum Nachschauen um 19 Uhr in ORF On, wollte ich sagen. Und mehr Geschichten von Martin heute hier bei uns im Programm von Radio Kärnten.

0: knappe Minute nach 8:30 die Neuigkeiten aus der Radio Kärnten Nachrichtenredaktion kommen von Isolde Notnagel.
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2: Nach 3 Jahren sperrt im November die Eishalle in Radenthein wieder auf. Ein privater Betreiber, aber auch das Land und die Gemeinde investieren mehr als 1 Million Euro. Angela Ellersdorf hat Rundschnick.
3: Die Nockhalle, so wird die Eishalle, die direkt an der Ortseinfahrt von Radenthein steht, genannt. 2008 wurde sie gebaut, vor 3 Jahren war dann aber Schluss mit dem Eislaufen, unter anderem, weil die Hallenkonstruktion die Anforderungen an den Lärmschutz nie erfüllt hatte. Aber auch, weil es neue Vorschriften für die Kältetechnik gab. Im Februar hat schließlich die private Betreiberfamilie Kulnig die Halle übernommen. Sie führt auch die Eishalle in Ferlach. Anfang, spätestens aber Mitte November startet der Eisbetrieb in der Halle wieder. Die Nachfrage sei groß, so der Betreiber Markus Kulnig. So hätten sich viele Hobbyvereine bereits angekündigt, aber auch der Heimverein EC Feld am See kehrt in die Nockhalle zurück.
2: Auf Investment mit Kryptowährung im Internet hat ein Klagenfurter gesetzt und dabei mehrere 10.000 Euro verloren. Der Betrug ist dem 58-Jährigen erst bewusst geworden, nachdem er bereits über Monate immer wieder hohe Beträge auf ein gefälschtes Online-Konto eingezahlt hatte. Denn als er sich den Gewinn auszahlen lassen wollte, ist der Kontakt zu den Betrügern abgebrochen. Einen offenen Brief haben Anrainer der Gemeinde Liebetick bei Feldkirchen an den Bürgermeister geschrieben. Grund ist die Lärmbelastung hupender Züge bei einem ungesicherten Bahnübergang. 3 laute Hubsignale ertönen jedes Mal, wenn sich ein Zug aus Richtung Feldkirchen der schlecht einsehbaren Eisenbahnkreuzung in der Ortschaft Liebetick nähert. Anna, wie wird das Wetter heute?
4: Heute wird es im Tagesverlauf zunehmend sonnig. Zeitweise dichter sind die Wolken ganz im Norden und Osten. Höchstwerte bis zu 20 Grad. Sicher unterwegs mit Radio Kärnten. Soweit alles ruhig. Sie kommen überall gut voran und ich gebe weiter zum Sport und zu Hannes Orasche.
5: Eishockey, da tritt der KAC heute im letzten Match der diesjährigen Champions Hockey League für die Rotjacken bei den Eisbären in Berlin an. Die Aufstiegschancen nicht mehr vorhanden. Bitter für die Rotjacken Nick Petersen wird bei seinem Ex-Club ausfallen. Dafür steht Torhüter Marek Mittens vor seinem KAC-Debüt. Weiters heute noch Storhammer gegen Graz 99ers. Salzburg verliert bei Skellefteå mit 2:4. Fußball im Playoff für die Weltmeisterschaft der Damen gewinnt das österreichische Team das Rückspiel gegen den Kosovo mit 4:0 und zieht somit in die zweite und entscheidende Playoff-Runde ein. Ergebnisse aus der Champions League: Storhammer gegen Bayern München 3:3, Leipzig Eindhoven 1:0. Atletico Madrid gegen Manchester United 2:0, Villarreal gegen Napoli 3:1 und Inter verliert zu Hause gegen Brügge mit 3:4. Heute Abend Meister LASK zu Hause gegen Liverpool. Und Tennis, da verliert Lili Tager in Runde 2 des WTA-Turniers in Wuhan im Duell der Youngsters gegen die Tschechin Bartunkova knapp in 3 Sätzen.
0: Ja, und hat es damit einen Platz im Ranking verloren, aber viel dazugelernt und es war auch keine schlechte Partie, eigentlich ziemlich ausgeglichen, aber halt mit dem besseren Ende für die Gegnerin. 4 Minuten nach 9:00, Dankeschön, Hannes Orasche.

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1: Schönen guten Morgen, lieber Knorzel.
2: Schönen guten Morgen, lieber Mikey.
1: Für alle britischen Kinder ist...
2: Für Engländer.
1: Ist das halt ein wichtiger Tag? Battle of Hastings, 1066.
2: Der 6. der Battle of Hastings.
1: Ja, seit damals. Das war die Schlacht um England quasi.
2: Das war die Schlacht um England.
1: Zwischen William the Conqueror und dem Harold.
2: Ja? Und wem was?
1: Dem Harold. Und der hat verloren und ab dann war dann England
2: dem haben
1: unter.
2: Sie einen Pfeil ins Auge geschossen.
1: Von oben haben sie. Die Soldaten von William haben die Pfeile so nach oben geschossen und damit haben die anderen nicht gerechnet und so ist dann die Schlacht entschieden. Also es gibt so ein paar Daten, die man von der Schule mitnimmt, meine ich. Ja? Wegnehmen tut man nichts.
2: Und wo ist bitte Hastings überhaupt?
1: Ich habe keine Ahnung. Ich habe definitiv. Ja, bitte, dann sprich, erzähl mir.
2: Das ist ganz im Süden von England.
1: Im Süden?
2: Ja.
1: Ja, lieber?
2: Ja.
1: Das ist wieder ein Schmäh.
2: Nein, das ist kein Schmäh. Nein, ich habe mir gedacht, dass du heute über die Bottle von Hastings sprechen. Über die Bottle-Battle von Hastings sprechen wirst. Und dann habe ich im Internet nachgeschaut.
1: Du hast völlig recht. Es ist dort.
2: Immer recht. Ich habe ja studiert.
1: Von London ziemlich genau herunter. Es ist dann
2: von London
1: ziemlich gerade herunter Richtung Süden. Und dann bist du kurz vorm. Ja, passt gut. Und dann bist du in Hastings. Ich danke dir für meins.
2: Gerne. Man lernt nie aus, Mikey. Vierte.

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1: Am Wochenende macht's wieder Schlagerboom mit Florian Silbereisen, aber
2: er ist nach wie vor nervös, sagt er, auch wenn er Helene Fischer ja quasi an seiner Seite hat, die immer wieder dort auch mit dabei ist. Er sagt, es wird immer schlimmer. Er hat zwar seine Strategien vor der Show und auf der Bühne wandelt sich das Ganze dann in positive Energie um, aber er ist sehr, sehr nervös.
1: Kann ich verstehen.
2: Und ich habe immer gehofft, es wird mit Erfahrung und Routine besser, aber du hast mir bestätigt.
1: Ja, nein, ich kann das wirklich, ich will mir jetzt nicht mit dem Herrn Silbereisen vergleichen, aber ich sehe das auch so, wenn solche großen Geschichten auf einen zukommen.
2: Aber er macht das ja auch schon Jahre, oder? Den Schlager.
1: Aber ich glaube, dass du als Junger da mit einer gewissen, ich kann nur für mich reden, mit einer gewissen jugendlichen Überheblichkeit, würde ich schon fast sagen, an die Dinge hereingehst. Nein, ich würde es wirklich als jugendliche Überheblichkeit bezeichnen, dass du sagst, ja, das ist kein Auftrag, mach ich schon. Ja. Und ja, ich rede ja nur für mich. Ja, mittlerweile, irgendwann sagst du aber dann,
2: hatte ich dir auch die Überheblichkeit im Frühdienst damals, wie ich angefangen habe?
1: Nie.
2: Es ist so gelogen.
1: Genauso wenig wie, wir wollen Sie an dieser Stelle recht herzlich willkommen heißen.
3: Einen schönen guten Morgen.
1: Isabella Bergner, schön, dass du hier bist.
3: Ja, danke schön.
1: Also Isabella hatte sie.
3: Ja. Diese Leichtigkeit.
1: Diese Leichtigkeit wollte ich sagen, ja, diese absolute Leichtigkeit, absolut, absolut. Was haben wir denn da noch für eine Geschichte?
2: Ja, Harry und Meghan haben jetzt ihren ersten Auftritt nach ihrer Rückkehr nach Großbritannien.
1: Gehen dir die Royals eigentlich ein bisschen ab?
3: Na,
2: das ist reich und schön.
3: Na, also ich bin ja sowieso mit euch da stets dabei.
1: Fein.
3: Und so in kleinen Häppchen wiederholt sich eigentlich alles. Ständig.
1: History repeats itself.
3: Stimmt, verliebt, getrennt, weggezogen, hergezogen.
2: Schwanger, nicht schwanger.
1: Brexit, ja. Exit vom Brexit. Also es gibt wirklich alles. Dürfen die jetzt eigentlich offizielle Auftritte da absolvieren? Oder was tun die da jetzt in England?
2: Ja, es ist quasi ein öffentlicher Auftritt, aber als Privatperson und nicht als...
3: Okay. Als Harry und Meghan halt.
2: Ja, genau.
3: Als Harry und Meghan. Sie dürfen ihre Titel ja nicht führen.
1: Ja.
2: Die Gesellschaft kann es auch nicht unterscheiden.
1: Nein, glaube ich auch. Wenn Harry mit Meghan. Und der Bruder zwischenzeitlich, der macht offizielle Auftritte und spielt dafür ein bisschen Cricket.
2: Und das in der Londoner Innenstadt. Direkt.
1: Und bei dem ist es Dienstzeit.
2: Ja. Bekommt er dafür bezahlt?
1: Ja, ich nehme einmal schon an. Ja.
2: Indirekt.
1: 8:09, guten Morgen, Kärnten.

0: begrüßen an dieser Stelle. Marco Wendre, ich überlege jetzt gerade, wie wir Ihnen das erzählen sollten, zusammenfassen sollten, was wir hier gerade besprochen haben.
1: Ich werde am längsten. Ja, leider ist die Zeit gegen uns.
0: Ja. Der war schön, der war gut. Viel Spaß sehr mit den Weisheiten von Marco V. Und wir hören uns morgen in der Früh wieder um 5
2: Uhr. Bis morgen.
0: Ciao, Papa.
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4: Am Mikrofon ist Felix Schneider-Sturm. Die Regierung bringt am Vormittag die sogenannte Made-in-Europe-Deklaration auf den Weg. Im Zuge der Industriestrategie will die Koalition verstärkt auf europäische Anbieter und Produkte Rücksicht nehmen und damit auch die internationale Abhängigkeit verringern. Volker Obermeier berichtet.
5: Als größter Hebel gelten Projekte, an denen etwa Bund oder Länder beteiligt sind. Ob Bahn, Straßen oder Infrastruktur für Energie und Telekommunikation, das Volumen der öffentlichen Beschaffung sowie Investitionen beträgt pro Jahr an die 70 Milliarden Euro. Neben dem Preis sollen daher etwa auch regionale Wertschöpfung und schnelle Materialversorgung bei der Vergabe eine Rolle spielen, sagt der Lieferkettenexperte Peter Klimek.
6: Europa hat hier Verwundbarkeiten und am Ende Kosten, die unseren Wohlstand, das kostet unseren Wirtschaftsverband. Das bringt eine höhere Inflation und das geht es hier, dass man diese Schwachstellen damit adressiert.
5: Die Industrie begrüßt grundsätzlich den Kurs, er dürfe aber nicht zu einer Abschottung führen und die Wettbewerbsfähigkeit einschränken.
4: Finanzminister Markus Materbauer will erst zu einem späteren Zeitpunkt über eine etwaige Übernahme des SPÖ-Parteivorsitzes nachdenken. Aktuell stellt sich diese Frage aus seiner Sicht nicht, wie er im ORF-Interview heute früh sagt. Er habe den neuen SPÖ-Landesvorsitzenden zugesagt, mit Jahresbeginn das Amt des Vizekanzlers zu übernehmen, mehr nicht. Bis dahin widme er sich weiter der Behandlung seiner Krebserkrankung und seinen Aufgaben als Finanzminister. Der deutsche Autohersteller BMW baut sein Werk in Steyr weiter aus. Mehr als 100 Millionen Euro fließen in eine neue Produktionsanlage, konkret in den Bau von Elektromotoren. Isabella Köck berichtet.
7: Im BMW-Werk in Steyr soll künftig mehr Technik aus eigener Hand kommen. Es geht um das Herzstück des Elektromotors, das sogenannte Leistungsmodul. Es sorgt dafür, dass der Motor die richtige Menge Strom bekommt. Bis jetzt war der Autohersteller auf externe Zulieferer angewiesen. Das soll sich ändern, sagt Harald Gottsche, Leiter des BMW-Group-Werks in Steyr.
8: Das Leistungsmodul ist die teuerste Komponente des Inverters. Und mit der Eigenfertigung haben wir die Kostenstellhebel unter eigener Kontrolle. Denn künftig können mit notwendigen Chips flexibel auf den Weltmärkten einkaufen.
7: Mehr als 100 Millionen Euro investiert der Autobauer dafür in eine eigene Produktionsanlage. 2029 soll sie in Betrieb gehen. Auch die Politik begrüßt die Investition. Kritik hagelt es gegen die EU. Wirtschaftsminister Wolfgang Hartmannsdorfer von der ÖVP fordert mehr Technologieoffenheit. Landeshauptmann Thomas Stelzer, ebenfalls ÖVP, betont auch, Verbrennermotoren auf lange Sicht zuzulassen.
4: Sehr heiße Getränke wie Tee oder Kaffee können das Risiko für Speiseröhren Krebs erhöhen. Das zeigt eine britische Studie. Forscherinnen und Forscher aus Oxford bestätigen Beobachtungen aus Asien und Südamerika, jetzt auch in Europa. Die Internationale Krebsforschungsagentur in Lyon stuft Getränke über 65 Grad Celsius als wahrscheinlich krebserregend ein. Besonders betroffen sind Menschen, die regelmäßig sehr heiß trinken. Das waren die Nachrichten mit Felix Schneider-Storm. Zum Wetter.
1: Und es schaut folgendermaßen aus. Heute ziehen von Norden her dichtere Wolken durch, die in den Tauern teilweise Regen bringen können. Im Süden verläuft der Tag recht sonnig und die regionalen Nebelfelder, die lichten sich dann im Laufe des Vormittags. Dann scheint in Kärnten für einige Stunden die Sonne auf den Bergen. Da im Norden, da bläst starker Nordwestwind. Höchstwerte heute 14 bis 20 Grad und in 2000 Meter Höhe, da werden wir so 8 Grad erreichen. Wie geht's dann weiter mit dem morgigen Tag? Recht sonnig in manchen Becken und Tälern, kann es anfangs für ein paar Stunden nebelig sein. Am Nachmittag ziehen auch einige Wolkenfelder durch, die dann vorübergehend etwas dichter werden können. Wir schauen auf die Straßen mit Ihnen, sicher unterwegs mit Radio Kärnten. Da ist mal soweit alles ruhig, wenn es aber Probleme gibt, Sie wissen, rufen Sie uns an, wir erzählen es gerne weiter unter 0800 600 601. Gute und sichere Fahrt.
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1: Einen schönen Vormittag wünsche ich Ihnen. Grüß Gott, willkommen. Ja, wie schafft man da die Schwange von diesen Temperaturen und sonnigen Aussichten zum Sportwinter. Aber der steht sozusagen in den Startlöchern. Und Martin Weberhofer meldet sich dann in Kürze gleich von der Pressekonferenz zum diesjährigen Sportwinter. Wir sind auch mit unserem Kollegen Martin Moser einen ganzen Tag lang unterwegs. Er erzählt uns, wie sein Alltag jetzt aussieht nach seinem schweren Unfall, den er vor 2,5 Jahren gehabt hat. Das alles und noch ein Stück mehr hier bei uns in Radio Kärnten. Feinen Vormittag wünsche ich Ihnen.

0: Il meglio di noi, Ricchi e Poveri, 9:11 in Radio Kärnten. Eine sehr berührende, eine sehr bewegende Geschichte wollen wir Ihnen heute erzählen bzw. erzählen lassen. Es geht um unseren lieben Kollegen Martin Moser, Radio Kärnten Moderator, Redakteur hier bei uns im Landesstudio. Und er erzählt uns heute seine Geschichte. Vielleicht haben Sie sich ja auch schon gefragt, wo er in den letzten Monaten, in den letzten über 2 Jahren war. Martin hatte einen schweren Unfall, ein Unfall, der ihm fast das Leben gekostet hätte. Aber er ist da, zur Freude von ganz, ganz vielen. Mit einer Behinderung, die sein Leben allerdings verändert hat. Der 47-Jährige ist nämlich fast blind. Mit einem Auge sieht er zumindest noch 3%. Und Martin, das sind, kann ich mir vorstellen, ziemliche Herausforderungen.
1: Auch da wächst man mit der Aufgabe. Es gibt einige Hilfsmittel auch durch die KI. Es gibt auch die Metabrille, die mir zum Beispiel hilft, die Sachen mir vorliest, die Sachen für mich erkennt und so eine Geschichte. Ja. Auch das Handy ist ein wichtiger Begleiter oder das Tablet.
2: Metabrille, das musst du mir jetzt noch erklären, bitte.
1: Die Metabrille, das ist eine Brille, die sich mit dem Handy verbindet und dir zum Beispiel auch die Zeitung vorlesen kann.
2: Du setzt die auf?
1: Ich setze die Brille auf. Ja? Ich setze die Brille auf und sie ist dann also über die Cochlea höre ich beim Ohr, ist ein Lautsprecher drin und das höre dann nur ich. Das ist dann immer ganz lustig, wenn man zum Beispiel irgendwo beim Biller steht oder so und fragt, hey Meta, wo sind die Himbeeren? Und jemand kommt sofort und sagt, da sind die Himbeeren, aufgepasst. Also die Leute sind das natürlich nicht gewohnt, dass man mit der Brille spricht. Ja, aber auch da ein wichtiges Hilfsmittel, das es vor einigen Jahren noch nicht gegeben hat.
2: Okay, also die Brille sagt dir quasi oder gibt dir die Antwort auf deine Fragen, wenn du eben einkaufen gehst oder genau. Vielleicht jetzt gerade den Lippenstift suchst.
1: Ja, wahrscheinlich das. Nein, aber wirklich auch da großartige Hilfe und es gibt wirklich mittlerweile auch Apps, die einem weiterhelfen können, auch als Blinder.
2: Wir dürfen heute Martin Moser begleiten. Ich darf heute Martin Moser begleiten, was mir wirklich eine ganz, ganz große Ehre ist, Martin.
1: Ach, ist das süß.
2: Na, weil das du uns einfach allen am Herzen liegst, da hier im ORF-Landesstudio Kärnten und als das Ganze vor 2,5 Jahren passiert ist mit dem Unfall, ist das auch für uns so gewesen. Wir sind ins Bodenlose gefallen und waren dann sehr, sehr, sehr, sehr glücklich, wirklich sehr, sehr glücklich, dass du überlebt hast.
1: Danke.
2: Und jetzt wieder bei uns bist, das ist ja auch etwas, da muss man sagen, Gottlob, gibt es solche Möglichkeiten, ja. Dass man einen Arbeitgeber hat, der sagt, klar, du kommst wieder und wir richten uns nach dir. Inwiefern ist denn das genau passiert?
1: Also auch da muss ich sagen, ohne jetzt wirklich schleimen zu wollen, aber auch die Chefitäten waren extrem, extrem großartig zu mir. Haben mich besucht, haben mich motiviert weiterzumachen. Es geht nicht mehr alles. Also ich werde keine Morgensendung mehr moderieren können. Ja. Aber manche Sachen gehen. Manches funktioniert besser, manches funktioniert schlechter. Aber wie gesagt, ich bin nach wie vor extrem dankbar und sehr, sehr gerne hier im ORF und weiß das auch zu schätzen, was da für mich gemacht wurde.
2: Das heißt, du sitzt am Computer, du besprichst mit den Kollegen und Kolleginnen Themen, du hörst ja vor allem auch genau. Mitschnitte an. Also erzähl mal, was ist so dein Arbeitsalltag?
1: Mein Arbeitsalltag besteht auch, wie du sagst, also man hört sich Sendungen mit den Kollegen an, mit den etwas jüngeren Kollegen zum Beispiel, Airchecks, wie es im Rennenglisch heißt. Eine Aufgabe auch nach wie vor, dass man die Programmplanung macht. Mhm. Wo mache ich was, wo schicke ich wen hin und so eine Geschichten. Also das habe ich auch vorher schon gemacht und das kann ich auch nach wie vor machen.
2: Und dazu hat man dir einen eigenen Platz auch eingerichtet und den wollen wir uns jetzt genauer einmal anschauen, wir zwei.
1: Passt.
0: Ja, und wir sind natürlich mit dabei. Heute den ganzen Tag über erzählt uns Martin Moser seine Geschichte und die Sonja, wie sie schon gesagt hat, begleitet ihn dabei und wir... Und da kann ich nur mich anschließen an die Worte von der Sonja. Wir sind mehr als glücklich, dass er wieder da ist.

0: Meilenweit von Unheilig ganz neu hier bei uns in Radio Kärnten, gleich 10 vor halb 10. Sicher unterwegs mit Radio Kärnten sind wir schnell fertig. Da gibt es nur noch die B99, die Katschbergstraße zwischen Rennweg und der Katschberghöhe. Sperre wegen Bauarbeiten, Umleitung ist eingerichtet, das Ganze noch bis zum kommenden Freitag am Vormittag. Ansonsten soweit mal alles ruhig, gute und sichere Fahrt.
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0: Sie entscheiden und sonst niemand, was denn in den nächsten Minuten bei uns in Radio Kärnten gespielt wird. Wenn Sie uns anrufen allerdings unter 0463 504 3x8, das freundlichste Tonband der Welt, meldet sich da. Und Sie sprechen uns bitte einfach drauf und dann klingt das genau so im Radio.
2: Hier spricht Roland aus Eisenplatten. Ich würde für mich und meine Freundin Renate aus Spital das wunderschöne Lied Komm, Melina, tanz mit mir von Rex Gildo wünschen. Herzlichen Dank. Auf Wiederhören.
0: Das machen wir gerne. Die Kollegen in der Musikredaktion waren bemüht, haben sofort rausgesucht und mir es quasi auf den imaginären Plattenteller gelegt. Da ist er, der Rex Gildo, mit dem letzten Sirtak.

0: Roger Whittaker. In Radikanten 39 ist es 9:30, Zeit für Neuigkeiten. Im Studio Isolde Notnagel.
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2: Nach 3 Jahren sperrt die Eishalle in Radentheim wieder auf. Ein privater Betreiber, aber auch das Land und die Gemeinde investieren in die renovierungsbedürftige Halle mehr als 1 Million Euro. Im November soll der Eisbetrieb starten. Laut Betreibern ist das Interesse riesengroß. Auf dem Weg zum Ratsberg ist am Abend ein Klagenfurter mit seinem Auto auf der Schlossstraße im Bereich einer Brücke von der Straße abgekommen. Dabei hat er das Brückengeländer durchstoßen und ist in der Sattnitz zum Stillstand gekommen. Der 46-Jährige wurde mit Verletzungen ins Klinikum Klagenfurt eingeliefert. Und beim Wechseln der Fahrbahn auf der Südautobahn im Raum Villach hat ein LKW-Fahrer am Abend das Auto einer 21 Jahre alten Frau aus Polen übersehen und dieses touchiert. Der PKW ist darauf ins Schleudern geraten, von der Fahrbahn abgekommen und an einer Böschung zum Stillstand gekommen. Die Frau konnte sich selbst aus dem Auto befreien, wurde aber verletzt. Marco, du weißt, wie es mit dem Wetter weitergeht.
3: Ja, noch ist es nebelig, aber die Nebelfelder, die lösen sich zumindest einmal bis Mittag auf. Dann scheint überall die Sonne im Norden und im Osten. Da ziehen dann teilweise dichtere Wolken durchs Land. Die Höchstwerte erreichen heute bis zu 20 Grad. Sicher unterwegs mit Radio Kärnten gleich 2 Minuten nach 9:30. Soweit alles ruhig. Kommen Sie gut und gesund an Ihr Ziel.
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0: Crazy mit Some Girls in Radio Kärnten. 3 Minuten noch bis 3:15. Wir dürfen Ihnen gratulieren. Glückwünsche gehen jetzt raus ins Land. Am heutigen Mittwoch, dem 14. Oktober. 287. Tag des Jahres in der Kalenderwoche 42. 10 Wochen noch, dann ist das Jahr schon wieder um. Kann das sein? Nein. Sehr unglaublich, oder? Die Zeit vergeht. Callistus, Burkhard und Alan sind heute unsere Namenstagskinder und der Bauernkalender sagt zum heutigen Tag: St. Burkhard, Sonnenschein schüttet Zucker in den Wein. Na bitteschön, das wäre dann auch vielleicht das eine oder andere Dessert, denn es ist heute auch der Tag des Desserts. Vielleicht haben Sie da heute noch etwas Spezielles, dass Sie sich kredenzen lassen oder selbst kredenzen. Prominente feiern heute auch Geburtstag. Der amerikanische Modedesigner Ralph Lauren feiert heute seinen 87. Geburtstag. Sir Cliff Richard, der Sänger, Schauspieler, Songschreiber aus Großbritannien, feiert heute seinen 86. Lukas Resedaritz, der österreichische Kabarettist und Schauspieler, feiert seinen 79. Geburtstag. Die österreichische Sängerin und der Vocal Coach aus vielen ORF-Talente-Shows, Monika Ballwein, feiert heute den 59. Geburtstag. Der ehemalige österreichische Skispringer und olympische Goldmedaillengewinner im Team in Turin 2006 war das, also auch schon wieder 20 Jahre. Andreas Wiethölzl, der feiert heute seinen runden 50er. Und die ehemalige österreichische Skirennläuferin Andrea Fischbacher feiert heute ihren 41er. Christa Urabel in Velden, und damit sind wir bei den ganz, ganz wichtigen Geburtstagsgrüßen. Liebe Fliege steht da, über 60 Jahre, was für eine Zeit, voll Freundschaft, Lachen und Gemeinsamkeit. Seit Kindertagen gehen wir durchs Leben und so viel Schönes hat's uns gegeben. Du bist ehrlich, herzlich, einfach wunderbar, ein Mensch, wie man ihn im Leben selten findet. Du bist mein Herzensmensch, dich möchte ich im Leben niemals missen, das solltest du wissen. Ich wünsche dir heute zum Geburtstag alles Gute und drücke dich ganz fest, deine Freundin für immer, Hermi. Natürlich wünschen dir auch alles, alles Gute heute Traudi, Beta, Conny und Bruni. Bernhard Weger aus Ossiach feiert heute seinen 66. Geburtstag. Alles Gute dazu, viel Gesundheit und bleib weiterhin so sportlich fit. Das wünschen dir deine Frau und die gesamte Familie. Und dann haben wir noch die Claudia Nindler. Die möchte ihrer Teenager-Tochter Elena aus Klagenfurt heute persönlich zum Geburtstag gratulieren.
1: Liebe Elena, zu deinem 14. Geburtstag alles Liebe und Gute von deiner Mama, die sehr stolz auf dich ist und dich sehr lieb hat. Bleib weiterhin so ein offenes, liebevolles, interessiertes Mädchen und behalte dir deine Musik und Tanzbegeisterung. Genieße deine Teenagerjahre. In Liebe, deine Mama.
0: Der 14. auch ein ganz besonderer Geburtstag. Wir dürfen uns anschließen. Ihnen allen alles erdenklich Gute und einen schönen Ehrentag. Und Tokyo Hotel gratulieren jetzt musikalisch.

0: Die Romancino am Amore Evento in Radio Kärnten, 8,5 Minuten noch bis 10.
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0: Sie sind heute am Abend um 18 Uhr ins Gemeindeamt nach Galizien eingeladen. Wenn Sie das nämlich interessiert, Galizien einst und jetzt. Magistra Heidemarie Stermitz erzählt von der Entwicklung des Ortes Galiziens, seiner Bedeutung, seiner Bebauung, der Herkunft seiner Bewohnerinnen und Bewohner sowie über den Wandel der jeweiligen Infrastruktur. Und Sie sind auch eingeladen, gerne da Fotos und Dokumente aus vergangenen Tagen, wenn man so will, auch mitzubringen, heute um 18 Uhr im Gemeindeamt in Galizien. Zum Bahnis 4 oder vor, das Quartett gastiert heute im Kulturhof Villach mit Beginn um 20 Uhr. Dann gibt es heute auch eine Veranstaltung noch, und zwar im Kongresscenter in Villach, und zwar die liederlichen Lady Cops gastieren da. Und zwar mit Beginn um 19.30 Uhr. Und heute gibt es noch drei Veranstaltungen bei der Dreifaltigkeitssäule um 10 Uhr am Alten Platz in Klagenfurt, um 11.30 Uhr am Neuen Platz beim Lindwurm und um 13 Uhr wieder dann am Alten Platz bei der Dreifaltigkeitssäule in Klagenfurt. Musikmomente Natalia Tripkovic und Marsha Krishna an der Violine sind da. Da gibt es Duette von Luciano Berio zu hören. Wie gesagt, 10 Uhr, 11.30 Uhr und um 13 Uhr. Suchen Sie sich was Nettes aus, wünschen Ihnen ganz viel Freude damit.

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1: Stefanie Werger. Ganz gefühlvoll, so sehr liebe ich dich hier bei uns in Radio Kärnten. Wir lieben auch unseren Job und wir lieben auch ihn, unseren Kollegen Martin Moser. Er erzählt uns über seinen neuen Alltag, muss man sagen, nach seinem schweren Unfall vor 2,5 Jahren in der nächsten Stunde.
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3: Im Studio ist Felix Schneider-Storm. Signa-Gründer René Benko dürfte noch diese Woche das Gefängnis in Innsbruck verlassen. Er bekommt eine Fußfessel und soll in dieser Form die Untersuchungshaft fortsetzen. Das hat ein Richter am Landesgericht Innsbruck vor kurzem entschieden. Erste Informationen von Bernd Koschuh.
4: René Benko dürfte zumindest die Wochen bis zum nächsten Prozess mit Fußfessel in einer 60 Quadratmeter Wohnung in Innsbruck verbringen. Sie war schon im Vorfeld der heutigen Gerichtsentscheidung von den Behörden vermessen worden. Die Wirtschafts- und Korruptionsstaatsanwaltschaft hat sich allerdings gegen den elektronisch überwachten Hausarrest ausgesprochen. Schließlich bestehe Tatbegehungsgefahr. Beispielsweise könnte Benko Dokumente fälschen, so die Annahme. Das könne im Hausarrest kaum überwacht werden. Die Staatsanwaltschaft will Beschwerde gegen die Entscheidung einlegen. Benkos Anwalt geht aber davon aus, dass er noch diese Woche das Gefängnis verlassen kann.
3: Österreichs Unirektoren wollen die Lateinpflicht laut dem Standard in vielen Studienfächern abschaffen. Auch bei den Lehramtsstudien, abgesehen vom Fach Latein. Derzeit ist das Latinum noch in rund 50 Studien notwendig. In Zukunft sollen es nur noch etwa 20 Fächer sein, empfehlen die Rektoren, darunter etwa Philosophie, Geschichte, Kunstgeschichte und katholische Theologie. 4 Jahre ist es inzwischen her, dass Nord Stream Pipelines gesprengt wurden. In Hamburg beginnt in einer knappen Stunde der Prozess gegen den mutmaßlichen Anführer jener Gruppe, die für die Sprengung verantwortlich sein soll. Der Ukrainer Serhiy K., damals Offizier der ukrainischen Armee und Kommandant einer Einheit, die auf Sabotage spezialisiert war. Aus Hamburg berichtet Maria Knips-Witting.
5: Es klingt wie ein Spionage-Thriller. Im September 2022 soll der ukrainische Offizier Serhiy K. zusammen mit einem Team eine Yacht gechartert und durch Tauchen Sprengstoff an den Nord Stream-Leitungen platziert haben. Mit Serhiy K. steht indirekt aber auch die Ukraine vor Gericht, so der Journalist Bojan Panczewski, der von Anfang an zu dem Fall recherchiert hat.
6: Die Bundesstaatsanwaltschaft behauptet, er hat den staatlichen Auftrag gehandelt. Also es ist schon so, dass Ukraine auch mit angeklagt wird quasi, weil eben die Behauptung ist, das war eine militärische Operation und daher von staatlichen Stellen gesteuert wurde.
5: Sollte bewiesen werden, dass die ukrainische Armee den Anschlag beauftragt hat, könnte das in Deutschland Diskussionen über die Ukraine-Unterstützung auslösen.
3: In Griechenland wird vor schweren Unwettern gewarnt. Für manche Regionen hat das Bürgerschutzministerium bereits Alarm-SMS versendet, darunter für die Inseln Euböa, Skopelos, Kreta, Samos und die Halbinsel Peloponnes. Es drohen stürmische Winde, Starkregen und teilweise sogar Hagel. In den betroffenen Regionen bleiben viele Schulen heute geschlossen. Beeinträchtigt ist doch der Fährverkehr. Viele Inseln waren gestern bereits von der Außenwelt abgeschnitten. 850 neue Arbeitsplätze entstehen in Vorarlberg. Der Seilbahnhersteller Doppelmayr baut aus und investiert 200 Millionen Euro in neue Produktionshallen und Lager. Die Bauarbeiten laufen schon und sollen bis Ende 2029 abgeschlossen sein. Das waren die Nachrichten mit Felix Schneider-Storm. Zum Wetter.
1: Heute ziehen von Norden her dichtere Wolken durch, die in den Tauern teilweise Regen bringen können. Im Süden des Landes verläuft der Tag aber recht sonnig und die regionalen Nebelfelder, die lichten sich im Laufe des Vormittags. Dann scheint in Kärnten für einige Stunden die Sonne. Auf den Bergen im Norden bläst starker Nordwestwind. Höchstwerte 14 bis 20 Grad heute. Villach meldet im Moment 11 Grad, St. Veit und St. André 10, Klagenfurt und Spital 9, Bad Eisenkappel, Völkermarkt und Lienz 8, Döllach, Weißritzer Bleiburg, Hermagor und Weitensfeld 7 und am Dobratsch messen wir 6 Grad. Auch morgen am Donnerstag wird es recht sonnig. In manchen Becken und Tälern kann es anfangs für ein paar Stunden nebelig sein. Am Nachmittag ziehen dann auch einige Wolkenfelder durch, die vorübergehend wieder etwas dichter sein können. Sicher unterwegs mit Radio Kärnten um 9:04, da ist soweit mal alles ruhig auf den Kärntner Straßen. Kommen Sie gut und gesund an Ihr Ziel.
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1: Einen schönen Vormittag wünsche ich Ihnen. Grüß Gott, willkommen. Martin Moser, unser lieber Kollege, erzählt uns von seinem Alltag. Es ist kein gewöhnlicher Alltag. Es ist ein Alltag voller Herausforderungen nach seinem schweren Unfall vor gut 2,5 Jahren. Er gewährt uns im wahrsten Sinn des Wortes, wenn man so will, Einblick, denn dieser Unfall hat dafür gesorgt, dass Martin nahezu vollständig erblindet ist. Wie es ihm damit geht, das erzählt er uns noch in dieser Stunde und auch den ganzen Tag über heute in Radio Kärnten. Und auch ein anderer Martin, Martin Weberhofer, der meldet sich in Kürze, nämlich aus den Räumlichkeiten der Kärntner Milch in Spital. Der Radio Kärnten Sportwinter steht wieder in den Startlöchern.

0: Die Neffen von Tante Eleonore, Musik aus Kärnten, meine Engel. 3 Minuten noch bis 10:45. Der Blindenverband Kärnten feiert 80 Jahre. Das war für unseren Kollegen Martin Moser Grund genug, mit seiner sehr persönlichen Lebensgeschichte an die Öffentlichkeit zu gehen. Der Oberkärntner hat bei einem Vespa-Unfall vor genau 2,5 Jahren sein Augenlicht verloren. Aber aufgeben, das gibt's für einen Martin nicht. Martin zeigt deswegen der Sonja, unserer Kollegin, jetzt seinen Arbeitsplatz hier im ORF-Landesstudio Kärnten.
1: Martin Moser und sein Arbeitsplatz. So, servus. Also ich sehe da einen riesengroßen Bildschirm mit riesengroßen Lettern drauf, die du wahrscheinlich ganz dringend brauchst.
2: Genau, also es ist ein eigenes Programm, das mir Sachen vorliest. Da gibt es ganz viele Shortcuts auch, die man mir beigebracht hat, auch über Videvis. Das ist die Blinden-Sehschule sozusagen. Tastatur mit größeren Buchstaben natürlich auch. Und ja, 32 Zoll Bildschirm. Und der Herr Kollege liest mir dann eben einfach die Sachen vor. Also ohne dem wird es nicht funktionieren. Aber auch da war einiges zu lernen natürlich. Ja.
1: Aber wie kommt man zu sowas? Hast du dich da selber schlau gemacht, was du brauchst? Oder wie ist das vor sich gegangen?
2: Es ist tatsächlich über die PVA gegangen, die mich kontaktiert haben auch. Über den Blindenverband und das hat wunderbar funktioniert.
1: Das heißt also auch die einzelnen Buchstaben, die du da antippst, die hört man dann, oder?
2: Natürlich, wenn du im Word zum Beispiel was schreibst, sobald du das Wort geschrieben hast, liest das davor.
1: Das heißt also auch im Internet, wenn du da irgendwas durchliest oder so, dann hörst du das?
2: Natürlich, also ich kann ganz normal ins Internet gehen und auch da gibt es eben Tastenkombinationen, wie man sich ein bisschen durchnavigiert. Genauso wie wir früher geredet haben, das Handy ist auch ein wichtiger Begleiter. Ja.
3: WhatsApp archiviert. Tab Finca zweiter WhatsApp 1 ungelesene Nachricht.
2: Da navigiert man sich einfach durch. Ja.
1: Und du hast vor allem auch jemanden, quasi eine Freundin im Handy, die dir hilft und dir Fragen beantwortet.
2: Genau, es gibt mittlerweile wirklich gute KI-Tools, ChatGPT oder Gemini, die einem auch im Alltag weiterhelfen können. Also ich kann das ja mal anstarten. Gemini. Und jetzt frage ich sie einfach, was siehst du?
4: Ich sehe einen Schreibtisch mit einem Laptop, einem großen Monitor und Kopfhörern. Auf den Bildschirmen ist ein blaues Design mit einer Büroklammer zu sehen.
2: Auch das ist zum Lernen. Auch da kommt immer wieder was Neues. Aber große, große Unterstützung. Ja.
1: Aber etwas muss ich dir trotzdem noch fragen, wenn ich da jetzt eine Tastatur anschaue, wenn du da schreibst, das setzt voraus, dass du das 10-Finger-System beherrschst.
2: Ja. Das habe ich auch in der Schule schon gelernt. Also das war ein großer Vorteil, dass ich die Tastatur kenne. Also das war jetzt nicht neu zu lernen. Da kenne ich mich aus.
1: Gut, was hast du jetzt noch zu tun?
2: Jetzt gehen wir Mittagessen.
1: Ah, okay, passt. Mahlzeit, dann gehen wir, oder?
0: Ja, ein lebensfroher Mensch und das war er immer schon und zeigt uns, dass er auch in dieser Situation mit so vielen täglichen Herausforderungen und Aufgaben niemals ans Aufgeben denkt und wir sind wirklich unglaublich glücklich, dass er auch wieder hier bei uns im Team ist. Und wenn Sie den Martin, seine Geschichte auch in Wort und Bild sehen möchten, Sonja hat da gestern einen wirklich sehr, sehr tollen, berührenden Beitrag für Kärnten heute gestaltet, den Sie auch 30 Tage noch nachsehen können, sozusagen auf ORF On. Kann ich empfehlen. Marc Knopfler jetzt bei uns in Radio Kärnten.

0: Wir schreiben den 14. Oktober. Die Sonne scheint gerade beim Studiofenster herein. Wer denkt da schon an Winter?
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0: Und trotzdem steht er in den Startlöchern. Es geht wieder los und schon traditionellerweise muss man sagen, seit vielen, vielen Jahren begleiten wir unsere Athletinnen und Athleten aus Kärntner Sicht. Heute fällt der Startschuss wieder. Martin Weberhofer ist für uns bei der Pressekonferenz, bei der Auftakt-Pressekonferenz mit dabei. Schönen Vormittag. Servus.
2: Ja, servus, lieber Marco. Mit viel, viel Prominenz sage und schreibe 3 olympische Goldmedaillen aus Kärnten in einem Raum. Beginnen wir 1976 mit Karl Schnabel. Schön, dass du da bist. Sozusagen ein Pionier des Sprungsports in unserem Bundesland, kann man sagen.
3: Genau, also es waren 50 Jahre im Februar, im 15. Februar heuer und eine schöne Erinnerung, muss ich sagen.
2: Einer, der dann viele Jahre später kam, es war 2002 in Salt Lake City, Fritz Strobel.
4: Ja, sind natürlich, wie gesagt, schöne Erinnerungen, ist die Vergangenheit, ist mittlerweile schon doch einige Jahre her. Aber die Zukunft steht da vor uns und steht da drüben vor den tollen Transparenten. Und das ist unser Skinachwuchs und unser Sprungnachwuchs.
2: Ja, und sozusagen die jüngste olympische Goldmedaille hier im Raum, das ist die von der Kathi Truppe, die nach wie vor aktiv ist, im letzten Jahr ja am Ende der Saison auch einen Slalom gewonnen. Kathi, die Erwartungen für diese Saison?
5: Ja, wir zogen einfach da weitermachen, wo ich aufgehört habe. Es ist richtig gut gegangen in der letzten Saison und ja, einfach die Motivation und die lockeren Schwünge mitnehmen und dann kommt sicher wieder was Gutes raus.
2: 50 Jahre sind seit dem Olympiasieg von Karl Schnabel vergangen und 30 Jahre werden es im kommenden Jahr, als der Fritz Strobel seine Rekordfahrt auf der Streif in Kitzbühel hingelegt hat. Und das war eigentlich, Helmut Petscher, sozusagen auch der Beginn unseres Sportwinters. Damals haben wir das Ganze noch im Fernseher verfolgt und haben gesagt, das kann nicht sein. Erster war damals der Fritz Strobel, Zweiter auch in Kärntner.
4: Der Werner, unser Nachbar Werner Franz.
2: Und dann haben wir gesagt, es muss einen Sportwinter geben, wir müssen mit dabei sein bei den Skirennen.
6: Genau, das war die Idee damals und da möchte ich mich ganz, ganz herzlich beim ORF Radio Kärnten bedanken, dass wir junge Sportlerinnen und Sportler seit mittlerweile fast 30 Jahren begleiten 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auch im Herzen. 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
2: Ja, Sport, das ist Emotion und Emotion, das ist Radio. Wir haben alle noch im Ohr 1,42, 1,43, 1,44. Das war eine Radioreportage. Karin Bernhard, Landesdirektorin des ORF Kärnten. Radio und Sport, das ist eines.
7: Ja, und es ist sehr wichtig, dass man da live dabei ist. Und ebenso, wie du sagst, die Emotion sind da und unser Team kann das wirklich sehr gut, denn wenn man da in Auto fährt, muss man wirklich aufpassen, dass man nicht total mitfiebert und das Lenkrad auslässt. Ja? Also man sollte zu Hause in Ruhe Radio hören und dann schauen, was unsere Sportlerinnen und Sportler alles machen.
2: Mit Radio Kärnten sind Sie auch in dieser Saison wieder live mit dabei. In diesen Minuten wird der Sportwinter in den Räumlichkeiten der Kärntner Milch im Spital präsentiert. Mehr dazu in der Mittagszeit in etwa einer Stunde hier im Programm von Radio Kärnten.
8: 1,43, 1,43, 1,44. Jawohl!
0: Das wollen wir natürlich auch heuer wieder hören. In diesem Sinne, danke lieber Martin. Grüße nach Spital. Schon.

0: Sailor mit Girls, Girls, Girls. Kurz vor 10:30, gleich gibt es Neuigkeiten bei uns.
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0: 10.30 Uhr, was ist daheim los? Isolde Notnagel hat Neuigkeiten.
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10: Noch nie zuvor wurden in Kärnten so viele E-Autos gezählt wie im vergangenen September. Das hat die Mobilitätsorganisation VCÖ errechnet. 30% der Neuzulassungen in Kärnten waren demnach im Vormonat Elektroautos. Im gesamten Jahr 2025 waren es 18%. Mehrere Einbrüche in Baustellencontainer konnte die Polizei im Raum Grafenstein aufklären. Ein 28 Jahre alter Serbe wurde ausgeforscht. In seiner Wohnung wurde Diebsgut sichergestellt, das mehreren Einbrüchen im Zeitraum von September bis Mitte Oktober zugeordnet werden kann. Der Mann wird verdächtigt von Baufirmen

0: Elektrogeräte, Akkus und Vermessungsgeräte gestohlen zu haben. Die gestohlene Ware hatte er dann auch zum Teil auf einer Verkaufsplattform im Internet angeboten. Einen offenen Brief haben Anrainer der Gemeinde Liebetick bei Feldkirchen an den Bürgermeister geschrieben. Grund ist die Lärmbelästigung hupender Züge bei einem ungesicherten Bahnübergang. Drei laute Hubsignale ertonen jedes Mal, wenn sich ein Zug aus Richtung Feldkirchen der schlecht einsehbaren Eisenbahnkreuzung in der Ortschaft Liebetick nähert. Und das von den frühen Morgenstunden bis spät in die Nacht hinein. Marco, du hast die Wetteraussichten für uns.
1: Ganz ohne Gehupe, nach Auflösung regionaler Nebelfelder scheint heute zunehmend die Sonne. Im Norden und im Osten ziehen teilweise dichtere Wolken durch. Der Niederschlag im Nordwesten, der hört auf. 20 Grad erwarten wir heute. Sicher unterwegs mit Radio Kärnten, soweit alles ruhig. Gute und sichere Fahrt.
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0: Niki, Musik von Weißwurst Äquator. Alles nicht so wichtig. Doch, das, was jetzt kommt, ist sehr wichtig.
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0: Mittlerweile gibt es ja in den Geschäften eine Vielzahl an Angeboten, was unsere Gesundheit unterstützen könnte. Pulver da, Tablette da, dann noch ein Safterl dazu. Man kennt sich fast nicht mehr aus mit Pro und Prä und Prä. Frau Doktor, vielleicht können Sie uns da ein bisschen eine Übersicht verschaffen.
2: Die Begriffe Präbiotika und Probiotika klingen fast gleich, bedeuten aber etwas ganz Unterschiedliches. Probiotika sind lebende Mikroorganismen, die beispielsweise in Naturjoghurt, Kefir oder fermentierten Lebensmitteln vorkommen. Präbiotika dagegen sind Ballaststoffe, die unseren guten Darmbakterien als Nahrung dienen. Beides kann dazu beitragen, das Gleichgewicht im Darm zu unterstützen. Die Wissenschaft untersucht derzeit intensiv, welchen Einfluss das Darmmikrobiom auf unsere Gesundheit hat. Klar ist bereits heute, eine abwechslungsreiche Ernährung ist oft wichtiger als einzelne Nahrungsergänzungsmittel. Mein Tipp? Kombinieren Sie Naturjoghurt einmal mit Haferflocken, Beeren und einer Handvoll Nüssen. Damit versorgen Sie Ihren Darm gleichzeitig mit Pro- und Präbiotika und starten genussvoll in den Tag. Bleiben Sie gesund, alles Liebe, Ihre Christine Reiler.
0: Dankeschön, das machen wir.
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0: Ja, und feine Musik ist auch sowas wie Lichttherapie. Eros Ramazzotti kann ich jetzt anbieten. Ne? Da geht's uns doch gleich ein Stück besser.

Forster auf dem Weg. Wenn Sie auch irgendwo auf dem Weg sind, dann schön, dass wir Sie begleiten dürfen. Wir wünschen Ihnen, dass Sie auch dort gut ankommen. Vielleicht zu jemandem, dem Sie heute noch persönlich gratulieren möchten. Hubert Arztmann zum Beispiel, Präsident der Vormittagsrunde, steht da. Alles erdenklich Gute zum Geburtstag. Bleib so, wie du bist. Das wünschen dir Verena und die Freunde und das Team der Kreislerei Rasch. Jetzt geht's nach Eberstein zu Elisabeth Preis. Alles Gute und viel Glück und Gesundheit. Das wünschen Christian und deine Arbeitskollegen von der Firma in Brückel zu deinem 60. Geburtstag. Bleib so, wie du bist. Jetzt kommen wir auch nach Völkermarkt zur Isolde Jernay. Alles Gute zum Geburtstag. Das wünschen dir dein lieber Mann, die ganzen Verwandten, die Freunde, die Nachbarn schließen sich an. Und auch recht herzlich dabei ist die Astrid, Erika und die Irmi. Bleib gesund und so humorvoll. Wir von Radio Kärnten dürfen uns auch anschließen. Alles Gute Ihnen, einen schönen Ehrentag und das Wichtigste voran, ganz viel Gesundheit. Der gemischte Chor Babelsdorf jetzt für Sie.

You heard me, Tobacco Road Blues Band am Schluss dieser zwei Vormittagsstunden mit Marco Ventre. Isabella Bergner macht gleich weiter mit der Radio Kärnten. Mittagszeit ist schon voller Fort, Freude und Tatendrang. Ich freue mich dann wieder, wenn wir uns um eins hören bei den 1000 Fragen. Bis dahin wünsche ich viel Freude und Mahlzeit.

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1: Im Studio ist Felix Schneider-Storm. Die heimische Wirtschaft erholt sich langsam. In ihrer jüngsten Prognose erwarten die beiden Institute IHS und WIFO heuer sowie im kommenden Jahr ein leichtes Wachstum. Volker Obermeier aus unserer Wirtschaftsredaktion, wie kommt es zu dieser Erholung?
2: Der Industrie geht es wieder besser, die Exporte ziehen an und das ist der wichtigste Bestandteil des Wachstums. IHS und WIFO rechnen damit, dass die Wirtschaftsleistung heuer um knapp 1% zulegen wird. Im kommenden Jahr soll es etwas mehr sein. Ein Bremseffekt ist der Konsum im Inland. Nach wie vor üben sich die Menschen in Kaufzurückhaltung. Ein weiterer Bremseffekt sind die geringen Lohnsteigerungen und die weiterhin hohe Inflation. Die Teuerung, die wird erst in den kommenden Monaten spürbar sinken, sofern es eine Entspannung bei den Energiekosten gibt.
1: Berichtet Volker Obermeier. Nach dem 90-Minuten-Eingriff zur Entfernung eines Lungentumors hat Papst Leo XIV. Eine ruhige Nacht in seinem Zimmer in der Gemelli-Klinik in Rom verbracht. Das teilt der Vatikan heute mit. Weitere Informationen zum Zustand des 71-Jährigen werden im Laufe des Tages veröffentlicht, heißt es. Bei dem Eingriff ist beim Oberhaupt der römisch-katholischen Kirche ein Lungenadenokarzinom festgestellt worden. Das ist die häufigste Form bösartiger Lungentumoren. Signa-Gründer René Benko bekommt die Fußfessel. Das ist am Landesgericht Innsbruck vor kurzem entschieden worden. Bisher ist er in der Innsbrucker Justizanstalt in Untersuchungshaft gesessen. Jetzt darf er in den elektronisch überwachten Hausarrest. Dafür sei in Innsbruck bereits eine eigene 60 Quadratmeter große Wohnung angemietet worden. Zuletzt war Benko Ende September in einem Prozess am Landesgericht wegen betrügerischer Krida rechtskräftig zu 30 Monaten unbedingter Haft verurteilt worden. Seit Jänner 2025 sitzt der Unternehmer in Untersuchungshaft. Am 4. und 5. November muss sich der 49-Jährige in Innsbruck in einem weiteren Krida- und Betrugsprozess verantworten. Gestern Abend ist das Programm der diesjährigen Biennale vorgestellt worden. Einer der Gaststars heuer ist die französische Filmdiva Isabelle Huppert. Das Wiener Filmfestival startet nächste Woche. Daniel Pichler berichtet.
3: Beim größten österreichischen Filmfestival ist wieder viel Rot-Weiß-Rot im Programm. Eröffnet wird das Festival am 22. Oktober zum Beispiel mit Forever Forever, ein Kurzfilm über den Stausee Ottenstein. Einer der Höhepunkte wird das Drama Everytime der Steirerin Sandra Wollner mit Birgit Minichmayr. Der Film geht auch für Deutschland ins Rennen um den Auslands-Oscar. Minichmayr hat dann noch einen weiteren Auftritt zusammen mit der französischen Schauspieldiva Isabelle Huppert im Film Die Blutgräfin. Huppert wird einer der Gaststars beim heurigen Festival sein. Die Festivalzentrale befindet sich heuer im Funkhaus. Dort gibt es Konzerte, Gespräche und Partys. Um neues Publikum zu generieren, gibt es heuer auch die Biennale Debütcard. Jugendliche ab 14 können sich damit zum Sonderpreis speziell ausgesuchte Filme anschauen.
1: Das waren die Nachrichten mit Felix Schneider-Storm. Zum Wetter.
4: Da gibt es viele Wolken im Norden. Von den Tauen bis zu den Nockbergen, da ziehen auch noch ein paar Regenschauer durch. Nach Süden zu ist es trocken und überwiegend sonnig, heute bei Höchstwerten zwischen 14 und 20 Grad. Im Moment werden aus Feldkirchen und Kals 13 Grad gemeldet. 12 zeigt das Thermometer in Villach-Klagenfurt und Dellach im Drautal. Dann melden Ferlach und Weitensfeld 11 Grad, Ariach, Gmünd und Kornat 10, 9 in Malnitz und minus 1 Grad derzeit am Sonnblick. Auch morgen geht es da mit Sonnenschein weiter. In manchen Becken und Tälern, da kann es anfangs für ein paar Stunden nebelig sein. Am Nachmittag dann so ein Mix aus Sonne und Wolken, wobei die Wolkendecke vorübergehend etwas dichter sein kann. In der Früh Temperaturen um 6 Grad, maximal am Nachmittag wieder milder bis zu 20 Grad. Sicher unterwegs mit Radio Kärnten, knapp 4 Minuten nach 11. Da gibt es nur diese eine Meldung für die B99, die Katschbergstraße. Zwischen Rennweg und der Katschberghöhe gesperrt wegen Bauarbeiten. Eine Umleitung ist eingerichtet und das betrifft Sie noch 2 Tage lang bis 16. um 10 Uhr. Gute Fahrt!
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4: Einen schönen Vormittag wünsche ich Ihnen ebenso. Einen wilden Ritt haben wir davor für die nächsten 2 Stunden. Wir arbeiten mit Baby, dann blicken wir schon in den Winter hinein und wir lernen von unserem Kollegen, vom Martin Moser, wie man akzeptiert und das Beste daraus macht. Und dazu natürlich gute Mucke. solo pour ti. Nur für Sie.

0: 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Ja, du. Nichts verändert so sehr das Leben wie ein Kind. Und plötzlich hat man weiter mehr zu tun, als Windel zu wechseln oder sich zu überlegen, was das Baby dann vielleicht einmal bald essen wird. Wer in Karenz ist, der hat mit Kind und Familie ja eh schon alle Hände voll zu tun. Aber manche haben so ein bisschen Kapazitäten frei oder brauchen auch das Geld und würden nebenbei gerne arbeiten. Aber wenn man die Zeit hat oder das irgendwie noch möglich macht und irgendwie da schupft, wie viel darf man denn dazu verdienen? Kollegin Anna Magnet hat sich da mal erkundigt.
1: Mit einem Kind verändert sich der Alltag und oft auch der Blick auf den eigenen Job. Karenz und Beruf lassen sich aber durchaus miteinander verbinden. Wer während der Karenz arbeiten möchte, kann das grundsätzlich tun, erklärt Juristin Sarah Böchheim von der Arbeiterkammer Kärnten.
2: Während der Karenz darf ich beim eigenen Arbeitgeber geringfügig arbeiten. Die Geringfügigkeitsgrenze 2026 liegt bei 551,10 brutto. Bitte aufpassen, sollte ich bei einem anderen Arbeitgeber arbeiten, dass es keine konkurrenzierende Tätigkeit darstellt.
1: Wer mehr verdienen möchte, kann das ebenfalls, allerdings nur zeitlich begrenzt.
2: Beim eigenen Arbeitgeber darf ich 13 Wochen über der Geringfügigkeitsgrenze arbeiten, aber das gilt nur, wenn ich wirklich das gesamte Kalenderjahr, sprich von 1. Jänner bis 31. Dezember in Elternkarenz bin. Sollte ich beispielsweise nur das halbe Jahr in Elternkarenz sein, darf ich es eben aliquot weniger.
1: Aus arbeitsrechtlicher Sicht ist es somit möglich, über die Geringfügigkeitsgrenze dazu zu verdienen. Aber Achtung, wie viel hängt laut AK-Expertin Sarah Böchheim vom Kinderbetreuungsmodell ab?
2: Beim Kinderbetreuungsgeld haben wir in Österreich zwei Kinderbetreuungsgeldmodelle und da kommt es darauf an, welches Kinderbetreuungsgeldmodell ich gewählt habe. Beim einkommensabhängigen Kinderbetreuungsgeld gilt eine andere Zuverdienstgrenze als beim Kinderbetreuungsgeldkonto.
1: Wer also in der Karenz arbeitet, sollte deshalb vorab zwei Dinge prüfen. Wie lange darf ich in der Karenz dazu verdienen und welche Zuverdienstgrenze gilt für mein Kinderbetreuungsgeld? Denn wer hier die Grenzen überschreitet, riskiert finanzielle Nachteile.
0: 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Und die schönste Arbeit, die wird ja sowieso mit Worten bezahlt.

0: 20 Minuten nach 11, Sie hören Radio Kärnten und es ist so schön, dass er eh schon seit geraumer Zeit wieder in unserer Mitte zurück ist. Unser Mamo, unser Martin Moser, mit dem wir heute den ganzen Tag unterwegs sind. Sie kennen ihn als Moderator und Redakteur von Radio Kärnten. Doch zack, von einem Tag auf den anderen, da war er einmal aus der Radiowelt verschwunden. Der Grund, er hatte einen schweren Motorradunfall und es folgten viele lange und bange Tage für ihn und seine Familie. Aber unser Mamo, der ist ein Sturkopf und ein Kämpfer. Und er ist da und er arbeitet nach wie vor im ORF-Landesstudio Kärnten. Und erst vor kurzem hat er wieder einen Reporterauftritt auch in Bled. Sonja Kleindienst im Gespräch mit Martin Moser über ein Leben, ohne wirklich sehen zu können.
1: Martin Moser erzählt uns heute also über sein Leben als
2: blinder Passagier.
1: Blinder Passagier, als Mensch mit Behinderung. Darf man das so sagen?
2: Ja, natürlich, ich habe kein Problem damit, ja. Wirklich. Es ist, wie es ist.
1: Ja, es ist so, wie es ist. Das ist ja etwas, was dich wirklich auszeichnet. Das sagen wir alle hier im ORF, deine ganzen Kollegen und Kolleginnen. Wie du damit umgehst, mit dieser Tatsache, dass du fast nicht siehst. Darin im Funkhaus bewegst du ja so, dich sowieso wie, als wärst du arm, schneller als so manch anderer. Wie geht das?
2: Das Gehirn hat sehr viel abgespeichert und auch zu Hause brauche ich keinen Stock in den eigenen vier Wänden. Ähnlich ist es hier im Funkhaus. Ich habe ja alles schon jahrelang gesehen. Ich weiß, wo etwas ist. Es ist vertraute Umgebung, sagen wir so.
1: Ich habe das so schön gefunden, weil du jetzt gerade das ansprichst mit dem Sehen. Wir haben beim Drachenbootrennen teilgenommen mit einer ORF-Mannschaft und der Martin war unser Coach, der ja ein großartiger Ruderer ist. Und und er hat dann so viele Leute getroffen von früher, ja, mit denen du zusammengerudert bist. Und ich habe das so schön gefunden, wie du zu mir gesagt hast, was Sonja, für mich ist das so schön, ich sehe da Leute, die habe ich schon ewig nicht mehr gesehen. Und das hat mich dermaßen bewegt.
2: Tatsächlich,
1: ja.
2: Okay.
1: Ja, absolut. Weil das war so ein Magic Moment, wo ich mir echt gedacht habe, du siehst ja doch, obwohl du nicht siehst. Kann man das so sagen?
2: Ja, natürlich. Der Sport ist ein kräftiges Ventil einfach für mich. Ja. Ich war immer sportlich. Bis was kann ich noch machen? Also ich kann noch rudern zum Beispiel am Ergometer oder Radfahren am Ergometer und ich nehme auch an Pararennen teil. Ja, also natürlich kann ich nicht allein im Boot sitzen, aber im Doppelzweier oder im Doppelvierer geht das nach wie vor. Und das ist einfach schön, weil auch die Ruderkollegen sind jahrzehntelange Freunde.
1: Was stützt dich sonst noch, außer der Sport, der dich natürlich auch stärker macht?
2: Die Familie. Absolut. Also das ist Frau, drei Kinder, war irrsinnig schwierige Zeit, muss man sagen. Also das war nicht alles leicht. Ja, natürlich Humor und so, aber manchmal geht auch der Humor zu Ende. Also manchmal steht man einfach vor Geschichten, die man nicht so lösen kann. Ja. Und dann braucht es einfach ein bisschen Zeit.
1: Wie sind die Kinder damit umgegangen?
2: Unfassbar gut. Also wirklich, also sie haben sich abgewechselt, sie haben mich jeden Tag im Krankenhaus besucht. Sie waren so stark in der Endphase des Schuljahres eigentlich. Die haben genug mit sich selber zum tun gehabt. Gell? Und sind nach wie vor alle super in der Schule und haben mich besucht, haben mir die Hand gehalten. Das war auch für sie nicht einfach, weil, wie gesagt, es war spitz auf Knopf und die Ärzte haben eigentlich schon zu ihnen gesagt, vielleicht tut es euch vom Papa verabschieden. Also das ist, da kommen wir heute noch die Zahlen, gell? Also das ist schon eine Geschichte, die für Kinder in dem Alter, und damals waren sie 15, 13, 11, gell? Also Kinder in dem Alter nicht leicht ist.
0: Ja, da haben sie offenbar etwas von der Stärke von ihrem Papa geerbt. Unser Mamo, unser Martin Moser. Ich kenne kaum jemanden, der so stark im Kopf ist und nicht hadert, sondern sagt, so ist es und da machen wir das Beste draus. Ja, Scheiberl zum Abschneiden bitte.

0: Ja, schon gelandet bei uns im Studio. Es ist nämlich 11:30 und somit Zeit für Kärnten aktuell. Horst Zartlecker.
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2: Kärnten verzeichnet einen Rekord bei neu

0: Neuanmeldungen von Elektroautos. Noch nie wurden in einem Monat so viele Neuwagen wie im September gekauft. Fast jedes dritte neu erworbene Auto war ein Elektroauto. Die Mobilitätsorganisation VCÖ vermutet dahinter unter anderem die hohen Treibstoffpreise. Außerdem seien Elektromotoren deutlich effizienter als jene von Verbrennern. Es könne mit der gleichen Energiemenge dreimal so weit gefahren werden wie mit einem Benziner oder Dieselmotor, so die Fachleute. Das Unfallkrankenhaus Klagenfurt baut seine tagesklinischen Angebote aus. Ziel ist, dass künftig jedes Jahr 1000 Patienten in der Früh operiert werden und am Nachmittag oder am Abend wieder nach Hause gehen können. Die Zahl der Tagesklinikbetten soll in den kommenden Monaten verdoppelt werden, auch um die Kosten im Krankenhaus mittel- und langfristig zu senken. Mehr dazu im Mittagsjournal von Radio Kärnten ab 12.30 Uhr. Wer bei Wissenschaft und Bildung spart, gefährde die Zukunft Kärntens. Das betont die grüne Landessprecherin Olga Voglauer in einer Aussendung. Die geplanten Budgetkürzungen des Bundes könnten die Alpen-Adria-Universität Klagenfurt massiv treffen, sagt sie. Voglauer ortet in dieser Hinsicht auch zu wenig Engagement der SPÖ-ÖVP-Landesregierung in Kärnten. Die Grünen erwarten sich klare Ansagen anstatt, wie sie sagen, nur schöne Worte. Und jetzt wieder zurück zu dir, Isabella.
1: Und da habe ich schöne Wörter für alle, die da mit dem Auto unterwegs sind. Soweit keine Störungen gemeldet, große. Außer diese eine für die B99, die Katschbergstraße zwischen Rennweg und der Katschberghöhe. Gesperrt wegen Bauarbeiten. Hier ist noch bis Freitagvormittag um 10 eine Umleitung eingerichtet. Gute Fahrt.
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0: Neuen Radio Kärnten. Seit wann hast du es gewusst, Charlene? Ja, wenn man es nicht weiß, dann fragt man einfach einen anderen. Einen, der da Kompetenzen aufzuweisen hat. Andreas Kiemeswenger zum Beispiel in Sachen Wetter.
1: Ach so.
0: Du wirst uns überzeugen in den nächsten Minuten davon. Oder es überzeugend machen, je nachdem. Heute einmal, schauen wir raus. Ja, so wollen wir unseren Herbst. Blauer Himmel, goldenes Licht.
1: Kein Niederschlag.
0: Aber nur bei uns.
1: Nur bei uns ist vielleicht nicht ganz richtig, aber in vielen Teilen ist es recht freundlich. Allerdings gibt es auch noch ein paar Nebelfelder und auch noch ein paar Wolken entlang der Tauern und der Nockberge. Da kann es auch noch den einen oder anderen Regenschauer geben. Mhm. Klingt aber am Nachmittag allmählich ab. Die Höchstwerte heute Nachmittag milde 15 bis 19 Grad, also ausgesprochen warm, würde ich sagen, für diese Jahreszeit. Für dich? Recht.
0: Für mich ganz subjektiv, ohne die globalen klimatischen Auswirkungen jetzt zu bedenken, ich finde es fein. Und morgen ist es auch fein warm.
1: Ja, bis zu 20 Grad. Dazu nimmt der Hochdruckeinfluss weiter zu. Es wird abseits von Nebel und Hochnebel schon am Vormittag sonnig. Am Nachmittag scheint dann bei zeitweise durchziehenden Wolken in ganz Kärnten immer wieder die Sonne. In der Früh ist es ein bisschen frisch, 4 bis 8, aber untertags, wie gesagt, bis zu 20 Grad und die höchsten Temperaturen in den sonnigen Hanglagen. Auch der Freitag dann abseits von Hochnebelfeldern sonnig, auch wenn zeitweise ein paar Wolken durchziehen. Speziell im Klagenfurter Becken könnte der Hochnebel da ein bisschen hartnäckiger werden.
0: Ein bisschen hartnäckiger heißt bis zu Mittag wenigstens?
1: Ja, zumindest. Würde ich sagen, bis zu Mittag grenzen wir das so ein. Und die Temperaturen ähnlich wie auch am Donnerstag bis zu 20 Grad. Auch in der Früh kein Frost. Und in dieser Tonart geht es eigentlich dann weiter.
0: Oh, genau. Es spechteln ja schon viele Richtung Wochenende, überlegen sich, was könnte man noch draußen tun, die Kärntenkarte noch nutzen.
1: Viel kann man tun. Es wird am Samstag so eine Mischung aus Sonne und ein paar Wolken, aber nichts Ernstes, kein Niederschlag. Also wiederum sehr trocken und die Höchsttemperaturen gehen ein bisschen zurück auf 13 bis 17 Grad. Und auch der Sonntag nach Nebelauflösung nur teilweise sonnig, aber auch nicht wirklich unfreundlich, sondern durchaus brauchbares Wetter auch für Wanderungen, was man unternehmen möchte. Und dazu 12 bis 16 Grad, also kann man sich eigentlich nicht beschweren.
0: Absolut nicht. Und jetzt am Mittwoch schon ein Wort zum Wochenstart oder zu weit weg?
1: Geht es in dieser Zonart eigentlich weiter?
0: Danke,
1: und alle, die
0: danke.
1: Auf ergiebigen Niederschlag hoffen oder auf zumindest einmal ein bisschen kräftigeren Regen,
0: ja,
1: die müssen wir leider weiterhin vertrösten. Da ist zumindest in den nächsten Tagen nicht wirklich was in Sicht.
0: Danke an Andreas Kiemeswenger für seine kompetenten Einschätzungen für die nächsten Tage.
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6: Unser heutiges Kärntner Wort, das könnte Ihnen jetzt zur Mittagszeit durchaus begegnen. Vor allem, wenn Sie im Raum Penck wohnen. Genau so wie der Mario Eichholzer, der uns Folgendes mitgebracht hat.
7: Ja, bei uns hat es immer geheißen seinerzeit Hab. Und Hab heißt halt dann heutzutage übersetzt Salzig. Und früher, wie die Oma noch gekocht hat bei uns auch, dann war immer so, wenn es viel salzig war, in der Suppe war, hat sie gesagt, boah, die Suppe ist heute aber Hab geworden. Und das ist das Wort jetzt an der Rasse.
0: Sie haben ein interessantes Dialektwort und möchten es in Radio Kärnten präsentieren? Dann schreiben Sie uns kärnten.mundart@orf.at. 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
6: Und Sie wissen eh, was man über Versalzene sagt. Da hat jemand, oder da ist jemand verliebt oder anständig verknallt. Der MGV Kaning, der singt jetzt auch von einem Leben voll Lieb, gedichtet und getextet von Heinz Buchacher, komponiert von Fritz Moser, ein Leben voll Lieb.

0: Ja, Musik gibt es natürlich auch in der nächsten Stunde bei uns und mehr Infos auch zum Sportwinter. Wir begleiten ja unsere Skiasse wie immer mit Kärnten heute und Radio Kärnten.
1: Es ist 12 Uhr. Sie hören die Glocken der Rosalienkapelle von Forchtenstein.

0: Rund 4 Kilometer südöstlich von Wiener Neustadt erhebt sich ein langgestreckter Höhenrücken, das Rosaliengebirge. Auf der höchsten Erhebung ließ Fürst Paul Esterhazy im Jahr 1666 eine kleine Holzkapelle errichten. Sie war der Gottesmutter Maria und der Pestpatronin Rosalia geweiht. Viele Wallfahrer, die zur damaligen Zeit nach Forchtenau zu einer gotischen Marienstatue pilgerten, besuchten auch die neue Kapelle auf der Rosalia. Da nach auffälligen Heilungen die Wallfahrer immer zahlreicher wurden, ließ Paul Esterhazy eine neue, größere Kapelle erbauen, die im Jahr 1670 von Bischof Szechenyi feierlich geweiht wurde.
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2: Willkommen zum Mittagsjournal, das sind unsere Themen. Papst Leo hat nach seiner Lungenoperation eine ruhige Nacht verbracht. Die heimische Wirtschaft erholt sich langsam wieder. Im Journalstudio begrüßt sie Konstantin Hahn. Papst Leo XIV. Hat nach der Diagnose Krebs gestern und einer 1,5-stündigen Operation im Gemelli-Krankenhaus in Rom eine ruhige Nacht verbracht. Das lässt der Vatikan heute früh wissen. Cornelia Ostmannig in Rom, wie geht es jetzt nach der Operation weiter?
3: Da bleiben einige Fragen offen. Wir haben aus dem ärztlichen Bulletin von gestern Abend zwar erfahren, dass sich der Krebsverdacht bestätigt hat und Leo der untere rechte Lungenflügel entfernt werden musste. Über den weiteren Therapieverlauf erfahren wir allerdings nichts. Oft werden ja bei solchen Operationen auch die Lymphknoten entfernt und untersucht und von diesem Befund hängt dann ab, ob beispielsweise eine Chemotherapie notwendig ist. Bis jetzt hat sich am vor der Operation bekannt gegebenen Zeitplan jedenfalls nichts geändert. Etwa eine Woche wird Papst Leo im Krankenhaus bleiben müssen und fraglich ist, ob er sich am Sonntag von dort den Gläubigen zeigen wird, wie das seine Vorgänger bei Krankenhausaufenthalten immer wieder getan haben.
2: Österreich verzeichnet wieder ein Wirtschaftswachstum. Laut Prognose von WIFO und IHS erholt sich die Konjunktur. Beide Institute erwarten heuer und im kommenden Jahr ein Plus. Volker Obermeier aus der Wirtschaftsredaktion, wie stark wird es denn ausfallen?
4: Es ist eine zaghafte Erholung, gebremst durch die Folgen des Kriegs im Iran. In Summe legt die Wirtschaftsleistung heuer um knapp 1% zu. Hohen Anteil daran hat die Industrie, ihr geht es wieder besser und die Exporte, die ziehen an. Die Erholung der Branche soll sich dann im kommenden Jahr positiv auf den Arbeitsmarkt, die Einkommen und damit auf den Konsum auswirken.
2: Die Wirtschaft zeigt sich also widerstandsfähiger als erwartet. Was bremst denn noch ein stärkeres Konjunkturplus?
4: Nun, da gibt es zwei Gründe. Der erste ist die Inflation, die vergleichsweise weiter hoch bleibt. Auslöser sind die Energiepreise, die Kosten für Treibstoffe, Gas und Strom, die werden auch nächstes Jahr Spuren hinterlassen. Der zweite zentrale Grund sind geringe Lohnsteigerungen. Da wird lieber gespart als Geld ausgegeben. Und auch die Budgetsanierung mit höheren Steuern und weniger Ausgaben dämpft das Wachstum.
2: Danke, Volker Obermeier. Signa-Gründer René Benko darf aus der Untersuchungshaft in den elektronisch überwachten Hausarrest wechseln. Das Landesgericht Innsbruck hat heute einem entsprechenden Antrag stattgegeben. Barbara Ganzfuß berichtet.
5: Nach knapp 2 Jahren in Untersuchungshaft darf René Benko schon bald mit Fußfessel in einer 60 Quadratmeter Wohnung in Innsbruck leben. Ich freue mich, sagt sein Anwalt Norbert Wess, ebenso sein Mandant.
6: Er hat mit dieser Wohnung auch die Möglichkeit, nämlich fußläufig seine engsten Familienangehörigen, sprich vor allem auch seine Kinder, seine Eltern, seine Frau, regelmäßig zu sehen.
5: René Benko darf allerdings mit vom Gericht festgelegten Personen nicht Kontakt aufnehmen. Die Wohnung in Innsbruck werde nun technisch ausgestattet, sagt Gerichtssprecherin Birgit Fink.
7: Da wird dann das Ausgehprofil gespeichert und programmiert, wobei zulässig ist, dass er 1 Stunde pro Tag einen Ausgang hat. Und dass er 2-mal in der Woche Einkäufe tätigt.
5: Die Wirtschafts- und Korruptionsstaatsanwaltschaft hat gegen die Entscheidung des Landesgerichts Beschwerde eingelegt.
2: Heute muss sich erstmals einer der mutmaßlichen Täter nach den Anschlägen auf die Nord Stream Pipelines vor Gericht verantworten. Vor dem Hanseatischen Oberlandesgericht in Hamburg hat der Prozess gegen einen ukrainischen Staatsangehörigen begonnen. Die deutsche Bundesanwaltschaft wirft ihm vor, als Offizier der ukrainischen Armee zivile Ziele angegriffen und damit Kriegsverbrechen begangen zu haben. Die Anschläge auf die Nord Stream Gasleitungen hatten vor 4 Jahren weltweit für Schlagzeilen gesorgt. Das war das Mittagsjournal mit Konstantin Hahn. Und jetzt zum Wetter.
8: Feuchte Luft von Nordwesten hat seit gestern im Großteil Österreichs zumindest etwas Regen gebracht. Am meisten um 20 Liter pro Quadratmeter im Salzkammergut. Zum Teil ganz trocken ist es im Süden und im Weinviertel geblieben und jetzt wird auch schon wieder das nächste Hochwetter wirksam. Damit werden die Regenschauer heute Nachmittag weniger und die Sonnenfenster mehr. Am meisten Sonne gibt es weiterhin im Süden des Landes. Am längsten unbeständig bleibt es noch an der Alpen-Nordseite, vor allem zwischen Kufstein und Mariazell. Bei teils lebhaftem Nordwestwind erreichen die Temperaturen 12 bis 20 Grad. Aktuell hat es in den Landeshauptstädten zwischen 11 Grad im bewölkten Eisenstadt und 16 Grad im sonnigen Graz. Der morgige Donnerstag bringt überall trockenes, meist windschwaches Herbstwetter mit einer Mischung aus Nebel, Sonne und Wolken. Generell bleiben die kommenden Tage mild für Mitte Oktober, die Nächte größtenteils frostfrei. So viel zum Wetter von Gerald Holzinger.
9: Danke, Gerald. Sich unterwegs mit Radio Kärnten knapp 7:07. Da gibt es eine ganz neue Meldung für die A2, die Südautobahn Richtung Italien. Auf der Nordumfahrung Klagenfurt, da ist der Ehrenthaler Bergtunnel kurz gesperrt. Ein LKW hat die Höhenkontrolle ausgelöst. Am besten, Sie warten die Dauersperre auf der Autobahn ab. Es sollte auch gleich wieder weitergehen. Und B99 Katschbergstraße zwischen Rennweg und der Katschberghöhe. Noch bis Freitagvormittag 10 Uhr gesperrt wegen Bauarbeiten. Eine Umleitung wurde da eingerichtet.
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9: Ich hoffe, Sie haben eine feine Mittagspause, die jetzt schon anfängt, sind auf dem Weg dorthin. Wir begleiten Sie gerne mit Radio Kärnten, mit dem Sportwinter, den wir mit ORF Kärnten begleiten, und mit ihm, Rod Stewart.

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1: Und da ist er wieder mittendrin, unser Martin Weberhofer bei der Pressekonferenz für den Sportwinter Saison 2026/27. Da begleitet ihr der ORF, also sprich Radio Kärnten und Kärnten heute, unsere Skiasse, Skispringer etc. Und ja, es ist lieb gewonnen, muss man sagen, Martin.
2: Der Radio Kärnten Sportwinter, mittlerweile bereits Tradition hier bei uns. Seit 30 Jahren gibt es diesen Sportwinter bei uns im Programm. Ganz am Beginn war es die Rekordfahrt von Fritz Strobel auf der Streif im Jahr 1997. Und dann haben wir gesagt, da müssen wir mit dabei sein bei den Erfolgen. Und wenn ich da zurückschaue in die Geschichte, da haben wir viele, viele Erfolge feiern können mit den heimischen Sportlerinnen und Sportlern. Ganz egal, ob mit dem Fritz Strobel in Salt Lake City, mit dem Marco Schwarz oder natürlich auch mit unserem Gegentaler, mit dem Matthias Mayer. Wir waren bei der Kathi Truppe mit dabei und natürlich auch beim Daniel Czofenik. Und wenn ich das jetzt aufzähle, Dieter Mörtl, Präsident des Kärntner Landesskiverbandes, dann fällt mir auf, dass wir Kärnten eigentlich in den letzten Jahrzehnten höchst erfolgreich im Skisport waren. Ganz egal, ob bei den nordischen Morgenstern und Koch habe ich vergessen oder bei den Alpinen.
3: Das nach wie vor. Bei den Alpinen halten wir einen Österreich-Rekord bei den Speed-Medaillen, Gold-Medaillen, Olympiamedaillen, auch bei den Nordischen mit einem Thomas Morgenstern, der hat ja auch 4 Medaillen, davon 3 Goldmedaillen, eine Silbermedaille. Also wir sind stolz drauf und wir hoffen, dass unsere Nachwuchssportlerinnen und Sportler und vor allem, wenn der Maxi Ortner daneben steht, sich heuer bemüht und im Falun natürlich die nächste Goldmedaille wieder für Kärnten holt.
2: Und einer, der aus dem nordischen Skisport seit Jahrzehnten nicht wegzudenken ist, das ist ein gebürtiger Kärntner, nur noch wenige Kilometer hier von Spital zu Hause, Walter Hofer, jahrzehntelang FIS-Rennsportdirektor bei den Nordischen. Er hat mit dazu beigetragen, dass das Skispringen die Bedeutung bekommen hat, die es heute hat. Dass es auf einmal auch im Hauptabendprogramm gelaufen ist und dass prominentere Sendeplätze da waren.
4: Das stimmt, das war ein langer Prozess. Jahr für Jahr haben wir versucht, die Sportart etwas mehr in den Blickpunkt zu bringen. Es ist uns dann letztendlich gelungen, daraus ein Fernsehformat zu gestalten, mit den Athleten und den Trainern zusammen.
2: Viel wird diskutiert über die Zukunft des Wintersports. Natürlich für die Alpinen braucht man beschneite Hänge, bei den Nordischen geht es ein bisschen einfacher.
4: Ja, aber ich bin trotzdem ein bisschen sauer, muss ich sagen, auf den internationalen Sport, speziell auf das internationale Olympische Komitee. Man hat im nordischen Sport 2 Entscheidungen getroffen, die ich gelinde gesagt als Sauerei empfinde. Einerseits hat man beim Skispringen den Teambewerb herausgenommen zugunsten eines Bewerbes, wo nur mehr zwei Athleten springen. Der Teambewerb war immer ein Highlight und hatte eine große soziale Komponente, weil in einem Team 4 Athleten eine Medaille erringen konnten. Das ist das für das Gesamtgefüge ein Vorteil gewesen. Und die zweite Entscheidung, mit der ich nicht einverstanden bin, ist eigentlich die Herausnahme einer traditionsreichen und sportlich wertvollen Disziplin, nämlich der nordischen Kombination.
2: Hoffen wir natürlich, dass da das letzte Wort noch nicht gesprochen wird und dass da vielleicht noch einmal drüber diskutiert wird. Maximilian Ortner aus Kärnten, stammender Skispringer, mittlerweile, glaube ich, seit 3 Jahren im Nationalteam und das höchst erfolgreich.
5: Ich habe mich jetzt, die letzten 2 Saisonen waren wirklich okay. Die letzte Saison hätte besser laufen können, aber ich habe meine Lehren daraus gezogen und jetzt werden wir voll angreifen für die nächste Saison.
2: Wir sind wieder mit dabei mit Radio Kärnten bei den Entscheidungen im alpinen und nordischen Skizirkus. Und für alle Hörerinnen und Hörer wird es auch im heurigen Jahr wieder etwas zu gewinnen geben. Die Bilder von der heutigen Veranstaltung übrigens auch am Abend in Kärnten heute, 19 Uhr, ORF 2.

0: Dessert. Es braucht zwar, nein, es braucht mehr, es braucht ein ganzes Team, um ständig up-to-date zu sein, was unser Land betrifft, was uns bewegt, was eben Schlagzeilen macht, auch an diesem 14. Oktober 2026. Die Schlagzeilen heute mit Horst Zartlecker.
1: Noch mehr Züge fahren ab dem Winter auf der Choralmbahnstrecke. In der Früh operiert, am Abend wieder zu Hause. Das Tagesklinikangebot im Unfallkrankenhaus Klagenfurt wird ausgeweitet. Klagenfurt als Mittelpunkt der Sicherheit. Fachleute aus ganz Europa sind auf einer Messe vertreten. Und die Sonne hat heute das Sagen, auch wenn ein paar Wolkenfelder durchziehen.
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1: Das Angebot auf der Choralmbahnstrecke zwischen der Steiermark und Kärnten wird noch weiter ausgebaut. Das haben die ÖBB am Vormittag bei einer Pressekonferenz in Wien bekannt gegeben. Schon jetzt fahren bis zu 2, manchmal sogar 3 Züge pro Stunde zwischen Graz und Villach. Dazu kommt in der Früh etwa eine neue Verbindung von Graz nach Klagenfurt mit der Abfahrt um 4.58 Uhr und der Ankunft in Klagenfurt um 5.47 Uhr mit einem Anschluss Richtung Villach und Salzburg. Auch neue Fernverkehrszüge werden angeschafft. Dazu kommen noch Interregio-Verbindungen mit leicht umgebauten Nahverkehrszügen zwischen Graz und Klagenfurt in der Früh und am Abend. ÖBB-Vorstand Andreas Matte sagt, die Fahrgastzahlen sind seit der Eröffnung der Choralmbahnstrecke stark gestiegen.
3: Wir hatten im ersten Halbjahr noch rund 7.000 Fahrgäste durchschnittlich pro Tag. Wir sind jetzt schon eine längere Zeit im Schnitt bei rund 10.000 Fahrgästen im Tag, die Choralmbahn benutzen. Und nur zur Einordnung,

0: Verantwortung im Jahr 2025 haben wir zwischen Wien und Kärnten rund 2800 Fahrgäste pro Tag verzeichnen dürfen. Also Sie sehen, was da für ein Unterschied ist. Das heißt, das Angebot wird durchaus gut angenommen. Die Nachfrage steigt auch durchaus weiter. Daher bleibt das Angebot bei den Railjets auch stabil hoch. Wir haben aber punktuell hier nachgeschärft bei den frühen Spätverbindungen im Interregio-Segment. Wir werden konkret auch in Graz um 23:23 Uhr noch einen Zug einschieben und von Villach um 3:51 Uhr, der dann in Graz schon um 5:26 Uhr ist. Also sehr zeitige Züge, die aber, wo es hier doch auch einen bestimmten Bedarf gibt.
1: Sagt ÖBB-Vorstand Andreas Matte. Im nächsten Jahr kommen aber auch wieder Bauarbeiten auf die Fahrgäste zu. Die Dauernbahnstrecke zwischen Malnitz und Schwarzach-St. Veit wird von Februar bis zum Sommerferienbeginn gesperrt. Pendler müssen dann wieder große Umwege in Kauf nehmen. Zu einem Fahrzeugüberschlag ist es heute gegen 7 Uhr früh auf der Görtschitztalstraße gekommen. Als die Feuerwehr Hüttenberg am Unfallort eintraf, gab es keine Spur vom Lenker oder der Lenkerin. Der Wagen wurde bei dem Unfall schwer beschädigt. Die Ermittlungen der Polizei laufen noch. Das Unfallkrankenhaus Klagenfurt baut seine tagesklinischen Angebote aus. Ziel ist, dass künftig jedes Jahr 1000 Patienten in der Früh operiert werden und am Nachmittag oder Abend wieder nach Hause gehen können. Die Zahl der Tagesklinikbetten soll in den kommenden Monaten verdoppelt werden, auch um die Kosten im Krankenhaus mittel- und langfristig zu senken, berichtet Angela Ellersdorfer-Trunschnick.
2: 270 tagesklinische Eingriffe finden derzeit im UKH Klagenfurt jährlich statt. Dabei handelt es sich etwa um Hand- und Fußchirurgische Eingriffe, aber auch um Kniearthroskopien und Schrauben- und Metallentfernungen. Diese Zahl soll auf 1000 Eingriffe künftig gesteigert werden, sagt der ärztliche Leiter des UKH Klagenfurt, Vinzenz Smekal.
3: Das ist die Vision. Möglich wären ungefähr 1400 Eingriffe tagesklinisch zu machen, aber wir rechnen aufgrund der Umstände mit ca. 1000 Eingriffen, die man durchführen kann.
2: Sollte sich nach der Operation herausstellen, dass der Patient oder die Patientin etwa nicht mobil ist oder es zu anderen Komplikationen kommt, wird er stationär aufgenommen, sagt Smekal. Derzeit stehen im UKH Klagenfurt 3 tagesklinische Betten zur Verfügung. 8 sollen es bis zum Jahresende werden. Und dabei steht mittel- und langfristig auch die Wirtschaftlichkeit im Vordergrund, so Smekal.
3: Braucht der Patient ein Spitalsbett? Das ist, glaube ich, die Frage, die man sich stellen muss. Insgesamt kann man natürlich da wirtschaftlich arbeiten. Das ist klar, wenn man jetzt langfristig vieles auf tagesklinisch umstellt. Jetzt ist es für uns einmal nur primär einmal der Behandlungspfad, der uns interessiert. Wir wollen einfach die Modernisierung der Medizin nutzen und den Patienten einfach dann einmal primär den Vorteil der tagesklinischen Operationen näher bringen.
2: Die tageschirurgischen Eingriffe finden Montag bis Freitag statt. Kürzere Wartezeiten für Planoperationen ergeben sich dadurch aber nicht.
1: Immer mehr Firmen und auch Privatpersonen investieren in die Sicherheit. Informieren können Sie sich über die neuesten Trends und Möglichkeiten auf der Sicherheitsexpo, die führende Fachmesse für Sicherheitstechnik, die derzeit in Klagenfurt stattfindet. Ein Thema ist die Überwachung von Baustellen. Gerade heute haben wir darüber berichtet, dass ein Seriendieb, der in Baucontainer eingebrochen war, festgenommen werden konnte. Sicherheit für Baustellen bietet etwa die Firma Vido an. Philipp Kneißl hat mit Projektmanager Thomas Meyer über die Möglichkeiten gesprochen.
4: Also wir haben hier auf dem Messestand den Edge, das ist ein Bauteil mit Solar- und Brennstoffzelle und Kameratechnik kombiniert zur Überwachung von, sagen wir mal zum Beispiel Baugelände, Baustellen, Abstellen von Baumaschinen etc., wo die Möglichkeit nicht besteht, mit einem personellen Wachschutz oder anderen Gegebenheiten Überwachung zu tätigen. Der Vorteil bei diesen Geräten ist, dass sie mobil sind, dass er also praktisch Solar- und Brennstoffzelle hat und dass sie auch unabhängig sind von 230 Volt Strom.
5: Was ist konkret jetzt der Vorteil an diesem Produkt und wie funktioniert es dann genau? Also im Ablauf angenommen, es kommt eine Bedrohung, es kommt jemand, will dort einbrechen.
4: Wir haben an diesem Produkt, an den Masten Kameras und Radar, bei Intervention auf das Gelände durch unbefugte Personen, zum Beispiel Diebstahl von Baumaschinen oder Diebstahl von Treibstoff oder hochwertigem Werkzeug, ist eine Detektion wird eine Detektion durchgeführt mit Live-Bildübertragung über eine SIM-Karte 5G zum Wachschutz. Das heißt, der Wachschutz sieht live die Handlung der Täter und kann die Polizei rufen oder kann Maßnahmen ergreifen. Der Vorteil ist einfach dieser, dass sie hinterher gespeicherte Bilder haben, die sie auch für die Versicherung oder für die Polizei auswerten können. Die Speicherung erfolgt je nach Übertragung und je nach Bereiche so zwischen 3 Tagen und 3 Wochen.
1: Videoüberwachung, IT-Sicherheit oder Brandschutz. 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Die weiteren Themen: Das Gasthaussterben geht weiter. Im September nächsten Jahres sperrt das Traditionsgasthaus Ogres in Luttmannsdorf nach fast 100 Jahren zu, hauptsächlich aus personellen Gründen. Viele andere Gastrobetriebe wurden von einer Insolvenzwelle erfasst. Wir gehen den Ursachen auf den Grund. Das österreichische Volksgruppenzentrum hat mit einem Festakt in Wien ein Jubiläum gefeiert. Es setzt sich seit 40 Jahren über die Rechte der autochthonen, also alteingesessenen Volksgruppen wie der Kärntner Slowenen ein. 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Kärnten verzeichnet einen Rekord bei Neuanmeldungen von Elektroautos. Noch nie wurden in einem Monat so viele Neuwagen wie im September gekauft. Gerhard Betscher.
6: Fast jedes dritte neu erworbene Auto war ein Elektroauto. Die Mobilitätsorganisation VCÖ vermutet dahinter unter anderem die hohen Treibstoffpreise. Außerdem seien Elektromotoren deutlich effizienter als jene von Verbrennern. Es könne mit der gleichen Energiemenge dreimal so weit gefahren werden wie mit einem Benziner- oder Dieselmotor, so die Fachleute. Wären Elektroautos geladen, wenn viel Sonnenenergie produziert wird, wirken sie wie mobile Speicher und stabilisieren das Stromsystem, so Christian Kratzer vom VCÖ. Allerdings ist in Kärnten das Netz zum Laden von Elektroautos noch ausbaufähig. Seit 2023 hat sich die Zahl der Elektroautos in Kärnten verdoppelt auf über 16.000 Fahrzeuge. Der VCÖ fordert eine Änderung bei der Firmenwagenbesteuerung, sprich ein Ende der steuerlichen Begünstigung von Firmenwagen mit Verbrennungsmotor. Nach belgischem Vorbild soll die steuerliche Absetzbarkeit von Firmenwagen mit Verbrennungsmotor schrittweise auf 0 reduziert werden, so die Forderung.
1: Wir kommen jetzt noch zum Wetter. Im Großteil Kärntens bleibt es bis zum Abend recht sonnig mit ein paar Wolkenfeldern. Im Nordwesten ist es trüb, der leichte Niederschlag in den Tauern hört langsam auf. Im Hochgebirge weht starker Wind. Die Höchstwerte erreichen 15 bis 20 Grad. Morgen Donnerstag ist es zunächst teils sonnig, teils nebelig. Bis Mittag lockert der Nebel auf, durchziehende Wolkenfelder können den Sonnenschein aber trüben. Die Frühtemperaturen morgen 4 bis 8 Grad, die Höchstwerte 16 bis 21, in 2000 Meter Höhe um 8 Grad. Und jetzt werden in Klagenfurt 15 Grad gemessen. In wenigen Sekunden ist es 12.40 Uhr. Das war das Mittagsjournal von Radio Kärnten mit Horst Sattlecker. Ich wünsche Ihnen einen schönen Nachmittag.
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1: Christian Werschütz, mehrfach ausgezeichneter Journalist und Romy-Preisträger, ist im Oktober ja unser Gast bei den Noten und Anekdoten. Und in mehr als 25 Jahren als Korrespondent und gezwungenermaßen auch Kriegsreporter, da erlebt man natürlich so einiges. Heute erzählt uns Christian Werschütz, wie streng das diplomatische Protokoll beim Besuch eines österreichischen Außenministers in Slowenien sein kann.
2: Das war überhaupt eine lustige Geschichte, weil es das bestätigt hat, was es als Witz für Journalisten gibt, nämlich was ist der Unterschied zwischen dem diplomatischen Protokoll und Terroristen. Und die Antwort ist, mit Terroristen kann man verhandeln. Und besonders absurd ist dieses Protokoll, dieses diplomatische in Slowenien. Und das hat sich auch dahingehend gezeigt. Ich habe damals vor diesen Jahren noch geraucht und habe also im Innenhof vom Außenministerium gewartet, bis die Delegation kommt, und da war ein kleines Stockerl, und auf dem Stockerl war ein Tischdeckerl, und auf dem Tischdeckerl war ein Aschenbecher. Und ich zünde mir eine Zigarette an, und bevor ich überhaupt noch so viel Asche hatte, kam schon eine Dame vom Protokoll und hat gesagt: Herr Werschütz, diesen Aschenbecher dürfen Sie nicht verwenden, Sie müssen Ihre Asche da in den Gully schmeißen beim Kanal. Und ich habe gesagt: Aha, und warum? Antwort: Das ist der Aschenbecher für Außenminister Schallenberg. Gut, passt. Er ist dann auch später kurz darauf gekommen und hat wirklich eine Zigarette geraucht. Er hatte natürlich von dieser protokollarischen Schutzstellung, die er da genossen hat als Raucher, keine Ahnung. Ich habe es ihm natürlich erzählt und er hat geschmunzelt, nicht?
1: Tja, und was wünscht er sich heute drauf? Christian Werschütz als musikalischen Genuss hinten drauf von Chris Norman. Midnight Lady.

0: I'm done, aber nur auf diesem Stuhl. Isabella Bergner wünscht Ihnen noch einen feinen Mittwoch. Hier übernimmt wieder Marco Ventre mit den 1000 Fragen.
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2: Im Nachrichtenstudio ist Konstantin Hahn. Der Nationalrat hat heute ein Gesetzespaket beschlossen, das unter anderem die Abschiebung ausländischer Straftäter aus der Haft erleichtern soll. So will die Regierung die Justizanstalten entlasten. Der Plan sorgt aber auch für Kritik, berichtet Tanja Malle.
3: Die Strafvollzugsnovelle sieht vor, dass bestimmte ausländische Straftäter nach Verbüßung der halben Haftzeit in ihre Heimat abgeschoben werden können. Und zwar, und das ist neu, ohne deren Zustimmung, direkt aus der Justizanstalt und ohne Schubhaft, so Innenminister Gerhard Karner, ÖVP. Das bedeutet
4: Entlastung für die Justiz letztendlich, aber auch für die polizeiliche Arbeit ist das eine Entlastung.
3: Offen bleibt, ob die abgeschobenen Straftäter die restliche Strafe in ihrer Heimat verbüßen werden müssen oder nicht. Das sorgt für Kritik. Einen möglichen Strafrabatt ortet die FPÖ-Abgeordnete Nicole Sunic fordert.
5: Die Verbüßung der Strafe aber auch im Heimatland, aber ohne Strafrabatt.
3: Die neue Regelung wurde mit den Stimmen der Regierungsparteien und der Grünen beschlossen.
2: Großbritannien warnt vor einer neuen Ära der Bedrohung durch Sabotage und Cyberattacken. Russland gelte dabei als Aggressor Nummer 1. Auch der Iran werde immer aktiver, warnt der Chef des britischen Inlandsgeheimdienstes MI5. Aus London, Jörg Winter.
6: Sie sind hierzulande als Putin-Steuer bekannt, die Kosten versteckter russischer Aggression für Staat und Wirtschaft, Cyberangriffe, Sabotage an Unterwasserkabeln. Die Schäden betragen allein in Großbritannien mehr als 2 Milliarden Pfund pro Jahr, deren Abwehr noch viel mehr. Russland ist der wichtigste Aggressor auf europäischem Boden, sagt der Chef des britischen Inlandsgeheimdienstes, Ken McCallum. Weil viele russische Spione ausgewiesen wurden, greife Moskau in Europa für Aktionen zunehmend auf gewöhnliche Kriminelle zurück. Auch der Iran verstärke seine Attacken. Die Zahl staatlich sanktionierter Bedrohungsakte in Großbritannien hat sich laut MI5 in den vergangenen 10 Jahren vervierfacht. Die Gefahr durch künstliche Intelligenz wachse stetig. Sie beschleunige Cyberangriffe, erhöhe die Bedrohung durch Drohnen und könnte auch die Entwicklung von Biowaffen erleichtern.
2: Der bereits vorhandene Ebola-Impfstoff wirkt auch gegen die neue Erregervariante. Das zeigt eine neue Studie deutscher Wissenschaftler. Die neue Variante ist für den derzeitigen Ausbruch in der Demokratischen Republik Kongo verantwortlich. Mit mehr als 6.000 bestätigten Fällen ist es der bisher zweitgrößte Ebola-Ausbruch weltweit. Bisher gibt es allerdings keinen zugelassenen Impfstoff für die neue Variante. In Wien hat die Polizei einen Einbrecher auf frischer Tat ertappt. Ein 34-Jähriger hatte ein Fenster einer Kfz-Werkstatt in Wien-Floridsdorf eingeschlagen und einen Wandtresor abmontiert. Der Inhaber der Werkstatt bemerkte den Einbruch über die Überwachungskameras und verständigte die Polizei. Der Mann versuchte noch zu flüchten, wurde aber von der Polizei festgenommen. Das waren die Nachrichten mit Konstantin Hahn. Zum Wetter.
7: Im Nordwesten ist es bewölkt, der leichte Niederschlag in den Tauern, der hört jetzt auf. Im Großteil Kärntens bleibt es dann bis zum Abend hin freundlich und auch relativ mild. Aktuell messen wir nämlich 13 Grad in Millstatt und bei Ihnen in Kötschach-Mauthen sogar 17 Grad. Auch morgen am Donnerstag wird es recht sonnig. In manchen Becken und Tälern kann es anfangs für ein paar Stunden nebelig sein. Am Nachmittag Wolkenfelder, die da durchziehen, die vorübergehend auch dichter ausfallen können, aber nicht wirklich dramatisch. Höchstwerte morgen 15 bis 20 Grad in der Früh, kühler bis 6 Grad.
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7: Das wollte ich Ihnen noch sagen. Zuerst sicher unterwegs mit Radio Kärnten. Blick auf die Straße. Da ist soweit alles ruhig. Gute und sichere Fahrt.
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7: Ich freue mich, dass Sie mit dabei sind. Drücke Ihnen die Daumen, wünsche Ihnen beste Unterhaltung, spannende Unterhaltung und sowieso und überhaupt. Gehen wir's an. Gleich nach Maxine Nightingale.

0: Die 1000 Fragen am heutigen Mittwoch. Wir starten gleich in die erste Runde und das Monatspreis, der wartet.
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0: Ich will Ihnen ja keinen Stress und keinen Druck machen, aber die Weihnachten stehen vor der Tür. Passender, perfekter Preis, um vielleicht dann auch noch gleich zum Weihnachtsshopping überzugehen. Tagespreis, der wartet auch auf Abholung.
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0: Ja, dann gehen wir's an. Ich freue mich, wenn Sie mit dabei sind unter 0463 511 005.

0: Kessi, Frank Galan in Radio Kärnten. Eine kleine Korrektur möchte ich Ihnen noch nachtragen. Das ist unser Tagespreis heute.
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0: Preisecker sollte eigentlich heißen. Da spielt heute der Computer nicht mit. Klagenfurt und Wolfsberg tut nicht das, was man ihm sagt. Kann schon einmal vorkommen. Wie auch immer. Jetzt aber Leitungen frei 0463 511 005.

0: Die erste Runde jetzt um 14:15. Wir öffnen mit Sigrid Spitaler aus Klagenfurt den Spielereien. Einen schönen Nachmittag Ihnen.
1: Einen schönen Nachmittag, lieber Marco.
0: Sigrid, wie ist das werte Wohlbefinden?
1: Ja, Marco, darf ich etwas durchsagen?
0: Ja, kommt drauf an.
1: Und zwar, mein Neffe, Joe Ellis, ist Schauspieler.
0: Ja.
1: Und der hat jetzt in seinem ersten Kinofilm eine prachtvolle Rolle gespielt. Mhm. Und zwar heißt der Film Frau Winkler verlässt das Haus und ist im Wurfenia-Kino bzw. im Volkskino zu sehen. Ein total anspruchsvoller Film, sehenswert.
0: Okay, und das ist der Neffe, oder, in der Hauptrolle?
1: Das ist mein Neffe, ja, und der hat die letzten 2 Jahre auch den Harry Potter in Hamburg gespielt.
0: Boah, cool.
1: Nee. Und ist überhaupt, jetzt probt er gerade wieder in Wien 2 Stücke, die Anna Karenina.
0: Na, hallo.
1: Und ganz ein toller Typ auch, er ist wunderbar, ein wunderschöner Mensch.
0: Ja,
1: na, 38,
0: merk schon.
1: Und zwar, morgen wird er 38 Jahre alt. Mhm. Herzliche Glückwünsche zum Geburtstag.
0: Ja, da haben wir alles untergebracht, gell? Die stolze Tante, ich merke da gerade. Es ist eine Frage der Zeit, bis sich Hollywood meldet.
1: Genau,
0: ja.
1: Das ist also, und seine Eltern vor allem, die sind so glücklich.
0: Ja, schön, schön, freut mich.
1: Ihren Sohn und die ganze Verwandtschaft.
0: Ist man natürlich, ja klar, ist man immer voller Freude und stolz, wenn die Kinder, sag ich mal, auf einem guten Weg sind, gell?
1: Genau.
0: So ist es.
1: Wunderbar.
0: Liebe Sigrid, und jetzt kann die Tante den Neffen stolz machen, weil sie ganz viel weiß.
1: Ja, ich hoffe.
0: Also die erste Frage mal auf alle Fälle und dann schauen wir mal. Okay. Die erste lautet, wer war denn in der griechischen Mythologie der Schutzpatron der Kaufleute? War das der Hades, der Herkules oder der Hermes?
1: Der Hermes natürlich.
0: Ja, erster Punkt ist auf der Welt. Frage 2. Im Disney-Pixar-Animationsfilm Cars aus dem Jahr 2006 sind alle Figuren Autos. Der Protagonist etwa ist ein NASCAR-Rennauto. Welches Automodell ist seine Co-Protagonistin Sally, in der oder in die er sich verliebt?
1: Welches Auto sie ist?
0: Ja, sie ist ein...
1: Ein...
0: Kann sich der Neffe auch bald kaufen.
1: Ja, genau.
0: Ist schon vorbei, leider, ja.
1: Ja,
0: das höre ich auch immer wieder. Porsche 911 Carrera.
1: Porsche Carrera,
0: ja. Ein Porsche Carrera, das ist, aber Sigrid, ein Punkt.
1: Ein Punkt, na, den wird wohl jemand stoppen.
0: Ja, schauen wir mal, aber es ist ja noch nicht aller Tage Abend. Und liebe Grüße auch an den Neffen, wenn ihr euch wieder mal seht. Vielleicht schaut er einmal dann bei uns auch im Studio vorbei.
1: Kontakt.
0: Ja, sehr gut.
1: Kontakt. Und mein anderer Neffe hat die Tanzschule Dance Industry in Klagenfurt.
0: Na bitte, sehr eine berühmte Familie, das hört ja nicht
1: absolut
0: mehr auf. Ja, großartig.
1: Genau.
0: Sigrid, ja, und die Tante auch noch sympathisch, also
1: genau.
0: Mehr geht nicht.
1: Ja,
0: ich wünsche schönen Nachmittag, alles Liebe.
1: Lieber Marco, dir auch, gell?
0: Dankeschön.
1: Danke.
0: Baba, servus. Ciao. Und wir gehen gleich in die nächste Runde, wenn Sie Lust haben. 0463 511 0005 nach Thomas Hall.

0: Die 1000 Fragen am Mittwochnachmittag. Wir gehen in die nächste Runde. Ternitz, Niederösterreich. Elfriede Pascha ruft an. Schönen Nachmittag. Hallo.
1: Servus, lieber Marco. Hier spricht die tolle Elfi.
0: Die tolle Elfi. Ich freue mich.
1: Ich kann mich auch erinnern.
0: Ja, natürlich. Wie geht's denn?
1: Servus. Deshalb rufe ich an, damit ich mit dir reden kann.
0: Ach, das ist aber lieb. Das freut mich sehr.
1: Geht's dir gut?
0: Ja, mir geht's gut. Wenn du anrufst, sowieso. Ternitz, ist auch alles in Ordnung?
1: Ja, alles in Ordnung.
0: Liebe Elfi, wer hilft dir? Hast du jemanden wieder bei dir?
1: Na, mein lieber Horsti natürlich.
0: Na ja, dann. Ein unschlagbares Duo, ihr zwei, oder?
1: Na, hoffentlich.
0: Ja, ja, sag ja. Ja, wobei. Ja, ich würde euch gerne die ganz leichten geben, aber das ist
1: aber
0: halt immer. Es ist immer so eine Sache, gell? Was ist leicht? Probieren wir es einmal mit dir. Frage 1. Wie heißt denn das Schiff, auf dem Johnny Depp als Captain Jack Sparrow in Fluch der Karibik durch die Weltmeere segelt?
1: Oje, das ist noch so nicht.
0: Wohl, auf Englisch, ein Forb ist dabei und wie könnte ich noch helfen, ohne zu viel zu verraten?
1: Der rote Bazar.
0: Es ist nicht rot, es ist schwarz. Black Pearl heißt das Schiff.
1: Oh je, Becker.
0: Ach Gott.
1: Ich mache nichts, aber ich konnte mit dir reden und das ist schon schön.
0: Mein Gott, deine Bescheidenheit. Es freut mich sehr. Ich hoffe, wir hören einander bald wieder.
1: Bist du in 14 Tagen wieder da?
0: Ja, ich hoffe. Ja, Elfriede, das kriegen wir hin. Auch
1: danke.
0: Liebe Grüße, danke fürs Anrufen.
1: Servus.
0: Servus. Und damit nach Felden zu Maria Jautz, auch einen schönen Nachmittag. Hallo.
2: Ja, hallo, servus.
0: Liebe Maria, geht's auch gut, hoffentlich?
2: Ja, super.
0: Wohl? Na, dann bin
2: ich. Okay.
0: Das ist schön zu hören. Und den Herbst kann man auch ein bisschen genießen jetzt, gell?
2: Ja, ist wunderschön.
0: Ja, durch das raschelnde Blätterlaub durchmarschieren, also herrlich, es ist schon. Jede Jahreszeit hat was Besonderes, gell?
2: Ja, stimmt, jede ist schön.
0: Mhm. So.
2: War den Winter, obwohl er kalt ist.
0: Ja, aber hat natürlich auch was, da kann man halt einheizen und dann drin sitzen und nach draußen schauen, ist ja auch super, gell? So, aber jetzt die erste Frage, hilft dir jemand?
2: Nein.
0: Ganz allein musst du durch?
2: Ja.
0: Ja, aber ist hoffentlich machbar.
2: Ja.
0: Und zwar, Andreas Gabalier. Ja, Andreas Gabalier hat mit einem Italiener gemeinsame Sache gemacht. Mit einem sehr sympathischen Burschen, der letztes Sommer auch bei uns beim Musi Open Air mit dabei war. Sie haben ein Lied gesungen gemeinsam oder singen das zusammen. Es heißt Una canzone per te. Ja. Wie heißt denn dieser Italiener, mit dem der Gabalier da singt?
2: Mir fällt jetzt der Name nicht ein.
0: Echt nicht?
2: Aber ich weiß es.
0: Ach Gott.
2: Das ist ärgerlich, aber man kann nichts machen.
0: Na, denk an ein Küchenkraut, das man, und dann kann man es vielleicht ein bisschen ableiten vom, na, das ist ein Blödsinn, was ich da sage.
2: Nein, ich komme nicht drauf.
0: Kommst nicht drauf. Ich sag den Namen. Pietro Basile.
2: Genau.
0: Ich wollte aufs Basilikum hin, aber das, das bringt ja auch nichts.
2: Genau.
0: Gell? Weißt du was? Liebe Maria, dafür lassen wir die zwei jetzt einfach singen. Das ist ein Angebot, oder?
2: Ja, eben. Super.
0: Sehr gerne. Danke, alles Gute.
2: Danke.
0: Schönen Nachmittag. Dankeschön. Ciao.
2: Okay.
0: Andreas Gabalier und Pietro Basile, una canzone per te. Ein Lied für dich.

0: Ja, und wenn das jeder mal sich zu Herzen nimmt, haben wir schon genug mit uns selber zu tun auf dieser Welt. Wolfgang Ambros, ein Mensch möchte bleiben. Eine Minute nach 13:30, höchste Zeit für Neuigkeiten. Horst Zartlecker hat sie.
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2: Die Polizei in Hüttenberg sucht nach einem Verkehrsunfall, nach dem Lenker oder der Lenkerin. Ein Auto hatte sich gegen 7 Uhr auf der Görtschitztalstraße überschlagen. Als die Feuerwehr Hüttenberg am Unfallort eintraf, gab es keine Spur vom Lenker oder der Lenkerin. Der Wagen wurde bei dem Unfall schwer beschädigt. Die Ermittlungen der Polizei laufen noch. Mittlerweile fahren rund 10.000 Menschen pro Tag mit dem Zug über die Choralmbahn. Im letzten Jahr lag die Zahl der Fahrgäste zwischen Wien und Villach bei rund 2.800 pro Tag. Kärnten verzeichnet einen Rekord bei Neuanmeldungen von Elektroautos. Noch nie wurden in einem Monat so viele Neuwagen wie im September gekauft. Fast jedes dritte neu erworbene Auto war ein Elektroauto. Die Mobilitätsorganisation VCÖ vermutet dahinter unter anderem die hohen Treibstoffpreise. Und jetzt zum Wetter, Marco.
0: Ja, das schaut momentan so aus, dass der Tag heute recht sonnig zu Ende gehen wird. Jetzt am Nachmittag überall aufgelockert, auch bei oder über den Tauern lockert es jetzt langsam auf. Morgen am Donnerstag, da geht es dann mit der bekannten Mischung aus Sonne, hohen Wolken und Frühnebel weiter. Die Frühtemperaturen 6 Grad, Höchstwerte bis zu 20 Grad. Blick auf die Straße, sicher unterwegs mit Radio Kärnten, da ist soweit alles ruhig, aber eine Meldung für den öffentlichen Verkehr. Die ÖBB melden eine Streckenunterbrechung auf der Ossiacher Strecke zwischen St. Veit an der Glan West

und St. Veit an der Glan. Grund ist eine Oberleitungsstörung. Ein Ersatzverkehr mit Bussen ist eingerichtet. Das Ganze sollte jetzt in gut einer Stunde erledigt sein. Wir halten Sie aber natürlich auf dem Laufenden. Dort, wo es geht, wünschen wir Ihnen eine gute und sichere Fahrt. 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

0: Major Dandy, Rise on Love. Wachsen wir gemeinsam mit der nächsten Runde. 0463 511 005, das ist ja der Monatspreis.
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0: Und der Tagespreis?
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0: Kein, dann rufen wir uns zusammen, hätte ich gesagt, oder? Unter 0463 511 005. Einstiegshürde heute eher im unteren Bereich. Ein Pünktchen gilt es mal zu überbieten. Das ist doch machbar. 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

0: Stars on 45, 3:45. Wir gehen in die nächste Runde. Claudia Pemmer aus Klagenfurt ist in der Leitung. Schönen Nachmittag Ihnen, grüß Gott.
1: Grüß Gott.
0: Grüß Gott, Frau Pemmer.
1: Ich möchte nur recht herzlich bedanken, dass Sie einen Kollegen, der später blindet ist, dass Sie den so unterstützen und dass der bei Ihnen weiterarbeiten darf. Der Martin Moser.
0: Ja.
1: Und dass er den Computer, also kriegt hat Arbeitsplatz. Das ist nicht selbstverständlich. Ich bin
0: das
1: von Geburt an blind. Also ich habe das von klein auf, gell? Und habe alles gelernt, Blindenschrift und das Ganze.
0: Ja.
1: Aber wenn man später blindet, das ist ganz schwer. Und den Martin Moser viel Kraft.
0: Mhm. Er macht das großartig. Er ist ein,
1: ich bewundere den Menschen.
0: Und ja, wir auch.
1: Ich habe so viele Schicksalsschläge gehabt, ich wollte in ein anderes Bundesland ziehen, was so schwer, die Steirer, das haben sie mal sehr schwer, gell?
0: Ja.
1: Und ich habe es gerade dann geschafft, dass ich da sein darf. Und ich sage danke dem Blindenverband auch, dass ich mich unterstütze.
0: Beeindruckend auch Ihre Geschichte. Respekt, Claudia. Großartig. Ja, wirklich. Also es ist für uns, sage ich mal, Sehenden gar nicht einmal vorstellbar, gell, was da alles an Hürden.
1: Also ich wohne jetzt 2 Jahre in Klagenfurt, also heuer das 2. Jahr, und ich bereue es nicht. Ich bin gern gegangen. Also,
0: ja.
1: Und habe neue Freunde gefunden.
0: Schön. Das freut mich. Und dann rufen Sie bei uns auch noch. Das freut mich umso mehr. Claudia. Gut, dann schlage ich vor, ich stelle Ihnen die erste Frage, wenn Sie mögen.
1: Bitte, was will ich? Wenn wir es nicht schaffen, macht auch nichts.
0: Ja, natürlich macht das nichts, da geht es ja nur um einen Spaß, gell? Und maximal vielleicht um einen tollen Preis, aber das ist dann eher das Sahnehäubchen, wie die Deutschen sagen würden. Ne? Claudia, die erste Frage ist machbar. Das Atrio in Villach, das hat schon etliche internationale Auszeichnungen erhalten, darunter auch für die Nutzung nachhaltiger Energie. Zum Einsatz kommen dort nämlich was? Wasserkraft, Atomkraft oder Erdwärme?
1: Ich sag Erdwärme.
0: Das sagen Sie völlig richtig. Erster Punkt. Super. So, wenn Sie möchten, stelle ich Ihnen noch eine Frage.
1: Probier was.
0: Ja, eine aus der Geschichtsecke. Wer war denn ab 1951 der erste Bundeskanzler der Bundesrepublik Deutschland?
1: Oh, in Deutschland?
0: Ja, auch ein Flughafen nach ihm. Bitte, was sagen Sie?
1: Der Konrad Adenauer, glaube ich nicht.
0: Ja.
1: Was?
0: Ja, das war die Kollegen sogar. Antwort ist gegeben. Zweiter Punkt. Das läuft doch. Was? Claudia. Konrad Adenauer ist richtig, ja? Frage 3 für Sie. Es geht in, ich würde jetzt behaupten, in die Medizin ganz tief hinein. Welche Bestandteile einer Zelle gelten denn als quasi Kraftwerk? Wie heißen denn die mit diesem Fachausdruck? Haben Sie vielleicht schon gehört?
1: Ui, leider.
0: Ja, das sind die Mitochondrien. Ja, muss man jetzt nicht unbedingt wissen, wenn man nicht ein Medizinstudium hinter sich hat, gell?
1: Aha.
0: Ist so. Claudia, aber zwei Punkte.
1: Okay.
0: Ja.
1: Dritten Punkt haben wir nicht, aber macht nichts.
0: Macht doch nichts. Kann man doch zufrieden sein. Ich hoffe, Sie rufen uns wieder mal an und spielen bei uns mit.
1: Vielleicht, ja.
0: Ja.
1: Ich sag danke.
0: Ich sag danke.
1: Ich wollte mich ehrlich in erster Linie nur bedanken, aber ja, dass ich da mitspiele.
0: Dann haben wir beides gemacht. Ist doch schön, oder?
1: Ah ja.
0: Claudia, danke Ihnen. Alles danke. Gute Ihnen auch, gell? Wiederhören.
1: Wiederschauen, danke.
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Steelers Wheel in Radio Kärnten, Stuck in the Middle with You. Haben Sie Lust noch auf eine Runde? Also ich schon. Dann wäre es toll, wenn Sie uns nochmal anrufen. Letzte Runde für heute 0463 511 005. 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

0: Letzte Runde. Ich freue mich über einen Anruf von Gerhard Zuppanz aus Klagenfurt. Einen schönen Nachmittag.
1: Schönen Nachmittag, Herr Wendt.
0: Grüße Sie, Herr Zuppanz. Wo sind Sie denn gerade unterwegs?
1: Aber wollen Sie das echt wissen?
0: Sie müssen natürlich nichts erzählen, was uns nichts angeht.
1: Ich habe gerade gekauft für ein Fußballspiel am Wochenende, wo sich blöderweise zu einem Schlagerspiel entwickelt hat, was wir beide nicht haben wollten. Und die habe ich jetzt ein bisschen eingekauft, dass wir gut eingedeckt sind für die Kantinen.
0: Na Moment, jetzt blöderweise zu einem Schlagerspiel, das ist ja was Positives, oder?
1: Ja, aber nur, wenn man die Zeitung umdreht. Wir spielen letzter gegen vorletzten und das genau gegen unsere Freunde aus Schiefling. Aha. Da haben wir im 75er Jahr das letzte Mal gegen einen gespielt. Da ist es um den Titel gegangen und diesmal geht es um den letzten Platz, um die rote Laterne.
0: Also ein Kellerderby, kann man sagen.
1: Ja, genau so ist es.
0: Ja. Alles wird gut, Gerhard.
1: Ja,
0: es ist einmal so, gell?
1: Ja, genau so ist es.
0: Das wird schon passen.
1: Wir sind gewappnet.
0: Ja, in jedem Fall. Wichtig ist ja, dass dann am Ende der Bessere gewinnt, sagen wir mal. So.
1: Ja, und wir als Freunde auseinandergehen, Schieflinger mit den Ludmarsdorfern.
0: Ja, bitte. Das ist ja wohl das Mindeste. Okay. Man darf ruhiger sportliche Rivalität am Platz haben, in gesunder Art und dann gemeinsam ein Mineralwasser trinken, gell?
1: Aber das Witzige ist, dass die Auslosung so war, dass das Vorspiel unsere zwei U15-Mannschaften waren und die sind beide vorne. Da spielt der Zweite gegen Dritten.
0: Ach schau, na ja.
1: Schön.
0: Also ist ja zumindest, der Nachwuchs sorgt für Hoffnung, ich sag's ja. Gerhard, großartig. Na ja, dann drücken wir jetzt schon die Daumen und jetzt gleich auch für unsere schweren Fragen, hätte ich gesagt. Ja, wird alles gut. Frage 1. Die Gesamtheit aller ausgewählten und angebotenen Waren eines Handelsunternehmens nennt man denn wie? Sonderware, Abonnement oder Sortiment? Oder Sortiment?
1: Sortiment.
0: Genau. Erster Punkt.
1: Danke.
0: Super. Frage 2. In welcher fiktiven Stadt spielt denn die Handlung der Batman-Comics? Oder in welcher Stadt ist er denn unterwegs, der Batman? Wie heißt es dort?
1: Der Batman in London,
0: Nein, die Stadt heißt anders. Das, glaube ich, spielt auch in England, aber es ist Gotham City.
1: Oh Gott, das habe ich nicht gewusst.
0: Gut, Gerhard.
1: Muss ja nicht wissen. Nein.
0: Sie sind der Fußballexperte, das reicht doch.
1: Genau so ist es.
0: Ja.
1: Ja,
0: super. Ja. Spannendes Spiel wünsche ich euch. Alles Gute.
1: Perfekt. Und bitte kommt zuschauen. Es ist wirklich ein Highlight.
0: Sagen wir nochmal, wann und wo?
1: Am Sonntag um 15.30 Uhr in der Franz-Gaser Sportarena in Bach-Ludmannsdorf.
0: Bitte, da werdet ihr eigene Ordnerdienste brauchen für den Parkplatz. So viele werden hoffentlich kommen.
1: Ja, aber da haben wir eine Überraschung auch noch parat. Darf ich das noch sagen?
0: Ja, der Robbie Williams tritt auf, oder was?
1: Vor anderthalb Jahren haben wir einen slowenischen Spieler gehabt, der hat 57 Tore geschossen und beim letzten Spiel ist er ganz schwer verletzt worden, ein Entscheidungsspiel vor 1700 Leuten. Und wisst ihr, er hat uns angerufen, er ist ja voll Profitrainer und im Training. Und die ist bei uns noch gemeldet, der kommt am Sonntag
0: spielen,
1: im Sturm.
0: Ach schön.
1: Jurek Kafa kommt am Sonntag, das ist die große Überraschung.
0: Na bitte, also jetzt
1: schön,
0: ist aber...
1: Oder nicht?
0: Ja, großartig, es ist angerichtet. Gerhard, alles Gute.
1: Passt,
0: danke schön. Baba, wiederhören. Und nach Villach, Otto Sebung. Für ihn haben wir auch noch Zeit. Ich freue mich. Schönen Nachmittag.
2: Grüße, Herr Wendt.
0: Ja, Sebung, wir grüße. Gibt es bei euch auch noch irgendein Fußballspiel, das wir ankündigen?
2: Nein, aber ich habe auch gegen Schiefling gespielt vor Jahren. Das ist Jahre. Da haben wir einmal Derbys gehabt.
0: Und gewonnen?
2: Das ist nicht weit weg. Das ist vielleicht 5 Kilometer. Nicht einmal 3 Kilometer.
0: Ah, wirklich?
2: Das ist auch nicht weit weg von Ludmarsdorf.
0: Na bitte.
2: Ja, das waren auch früher Derbys immer.
0: Da ist zur Sache gegangen, gell?
2: Ja, das ist zur Sache gegangen. Aber das ist schon länger her. Oh, Maria.
0: Ja. Wie Simmering gegen Kapfenberg.
2: Ja.
0: Otto, so schlimm wird es jetzt bei uns nicht. Ich darf Ihnen die erste Frage stellen. Kann man wissen, muss man nicht. Big in Japan war einer der erfolgreichsten Songs weltweit im Jahr 1984 und stammt von welcher Band?
2: Big in Japan. Muss ich mal Raterunde fragen.
0: Big in Japan. Was sagt die Raterunde? Hoffentlich eine richtige Antwort. Schnell.
2: Alpha Will,
0: jawohl.
2: Ja,
0: ja bitte.
2: Runde.
0: Ja. So, jetzt geht's aber Schlag auf Schlag. In welchem Kärntner Bezirk liegt denn der Oceanixe, mein Gott.
2: Oceanixe. Boah, Oceanixe, das wird da eher unten weiter sein, irgendwo. Boah. Oceanixe.
0: Nix. Nein. Möchte man glauben, im Fraganstal, im Spital, Bezirksspital?
2: Spital, Oceanixe. Nein, habe ich jetzt das erste Mal gehört von Ihnen.
0: Ja, okay. Dann haben wir das auch erledigt, gell?
2: Otto.
0: Super, danke fürs Mitmachen. Und jetzt kriegst du dafür Alphabil.
2: Okay.
0: Als Wegzehrung. Schönen Nachmittag.
2: Okay, Ihnen auch. Ja.

0: Wir ziehen Bilanz ganz geschwind bei den 1000 Fragen. Claudia Pemmer aus Klagenfurt, 2 Punkte hat sie geholt und holt sich den Tagessieg für den Einzug ins Finale. Um diesen Preis allerdings ist es zu wenig.
1: Ein Gutschein vom Shoppingcenter Atrio im Wert von 7.300 Euro. Einzulösen in allen Shops, Cafés, Restaurants, Dienstleistungsbetrieben und bei Interspar im Atrio in Villach.
0: Aber wir freuen uns, dass wir den Tagespreis zuschicken dürfen. Das ist er.
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0: Und ich sehe schon die Fragen für morgen da liegen. Freue mich, wenn ich sie Ihnen wieder stellen darf, morgen kurz nach 1.
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0: Der Nachmittag prall gefüllt mit interessanten Themen und Geschichten. Da geht's bei uns jetzt dann gleich weiter. Und zwar bekommen wir dann auch noch Experten von der Arbeiterkammer herein, die uns erzählen werden, wie das so ist, wenn man arbeitet während der Karenz. Wenn Sie auch da Fragen haben, können Sie sich natürlich anmelden. Und wir sind mit unserem Kollegen Martin Moser unterwegs, der uns ja heute den ganzen Tag über Einblicke gewährt in sein, wie er es nennt, auch neues Leben. Sehr interessant, sehr spannend, sehr berührend, sehr beeindruckend. Das war also die Quizstunde mit Marco Wendre. Wir hören uns morgen am Vormittag wieder. Freue mich schon drauf. Für heute noch alles Liebe.

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1: Im Nachrichtenstudio ist Konstantin Hahn. Die ÖBB bauen mit dem neuen Fahrplan ab 13. Dezember das Angebot im Fern- und Nahverkehr aus. Unter anderem soll es mehr Direktverbindungen nach Deutschland, Italien und Serbien geben. Martin Rauter berichtet.
2: Entsprechend der Inflation dürfte das Zugticket ab Mitte Dezember um 3,5% teurer werden. Dafür gibt es bald wieder mehr Destinationen, etwa in Richtung Deutschland, wo die Sperre zwischen Passau und Nürnberg endet, ÖBB-Chef Andreas Matte.
3: Und wir können damit Nürnberg, Frankfurt und Dortmund entsprechend ansteuern. Zusätzlich wird es 2 Direktverbindungen nach Leipzig und Berlin geben.
2: Versprochen werden spätestens ab Sommer auch Direktverbindungen von Innsbruck nach Mailand oder von Wien wieder nach Belgrad. Probleme gibt es hingegen bald am Deutschen Eck. Die Strecke zwischen Freilassing und Rosenheim wird von Februar bis Juli gesperrt. Es kommt zu Umleitungen. Matthä?
3: Sodass sich in Summe die Reisezeit verlängern wird bis zu 120 Minuten.
2: Wenn man etwa von Wien aus ganz in den Westen fährt. Gesperrt wird auch die Tauernstrecke zwischen Schwarzach-St. Veit und Malnitz-Oberfellach für die weitere Tunnel- und Streckensanierung.
1: Politiker aus aller Welt richten Genesungswünsche an den an Lungenkrebs erkrankten Papst Leo, unter ihnen auch Bundespräsident Alexander Van der Bellen. Wie der Vatikan mitteilt, hat der Papst die Operation gestern gut überstanden und eine ruhige Nacht in der Gemelli-Klinik in Rom verbracht. Dem 71-Jährigen wurden nach der Entdeckung eines Knotens ein Teil des rechten Lungenflügels entfernt. In der Türkei ist der als regierungskritisch geltende TV-Sender Halk TV unter Zwangsverwaltung gestellt worden. Hunderte Polizisten sind in der Früh in das Gebäude eingedrungen und haben den Mitarbeitern den Zutritt verwehrt. Die Sendung wurde unterbrochen. Aus Istanbul, Rosa Leyen.
4: Ein Video zeigt hunderte Polizisten im Eingangsbereich des Fernsehsenders Halk TV. Es geht scheinbar ruhig zu. Ermittelt wird wegen Bestechung, Ausschreibungsbetrug und Geldwäsche. 17 Personen sind zur Fahndung ausgeschrieben. 11 von ihnen festgenommen worden, so die Staatsanwaltschaft Istanbul. Halk TV-Vorstandschef Cafer Mahirolu bezeichnet die Vorwürfe in einem Video auf X als haltlos.
5: Halk TV'ye sahip çıkmak, Türkiye'deki demokrasiyi mücadele.
4: Hinter Halk TV zu stehen bedeutet, hinter dem Kampf für die Demokratie in der Türkei zu stehen. Keine Macht wird uns davon abbringen. Auf der Rangliste der Pressefreiheit der Organisation Reporter ohne Grenzen belegt die Türkei in diesem Jahr den 163. Platz von 180.
1: Der Mont Blanc, der höchste Berg der Alpen, ist laut einer neuen Messung fast 2 Meter höher als bei der letzten Messung vor 3 Jahren. Laut den zuständigen Fachleuten liegt die offizielle Höhe bei 4.807 Metern. Die Änderung liegt an der Eis- und Schneeschicht an der Spitze des Bergs, die abhängig von Wind und Wetter variiert. Der Mont Blanc wird alle 2 bis 3 Jahre vermessen. Die Fachleute versprechen sich davon Erkenntnisse über die Auswirkungen des Klimawandels. Das waren die Nachrichten mit Konstantin Hahn.
6: Wir kommen damit zum Wetter für Kärnten im Nordwesten. Da ist es bewölkt. Der leichte Niederschlag in den Tauern hört auf und im Großteil des Landes bleibt es bis zum Abend hin freundlich und auch relativ mild. 17 Grad messen wir jetzt bei Ihnen in Dellach im Drautal, auch in Hermagor und in Weitensfeld im Gurktal. 16 Grad werden uns aus Ferlach, aus Villach oder auch aus Klagenfurt gemeldet. 15 sind es in Millstatt und in St. André, 13 in Ariach und 8 am Dobratsch. Auch morgen am Donnerstag recht sonniges Wetter. In manchen Becken und Tälern kann es anfangs für ein paar Stunden nebelig sein. Am Nachmittag ziehen dann Wolkenfelder durch, die vorübergehend auch etwas dichter sein können. Die Frühtemperaturen morgen um 6, Höchstwerte zwischen 15 und 20 Grad. 14 und 4 Minuten, Sie sind sicher unterwegs mit Radio Kärnten, B99, Katschbergstraße zwischen Rennweg und der Katschberghöhe. Sperre wegen Bauarbeiten, eine Umleitung ist eingerichtet. Und die ÖBB melden eine Streckenunterbrechung auf der Ossiacher-See-Strecke zwischen St. Veitener-Glan West und St. Veitener-Glan. Grund ist eine Oberleitungsstörung, ein Ersatzverkehr mit Bussen ist eingerichtet. Wo es geht, gute und sichere Fahrt.
0: Nachmittag. Und hier ist Joe Kohlhofer.
6: Freue mich, dass Sie mit dabei sind. Einen feinen Nachmittag.
7: Hallihallo, Hallöchen.

0: Cindy Lauper an diesem Mittwochnachmittag. 12:02 an diesem 14. Oktober 2026. Martin Moser. Kennen Sie, oder? Ja, Martin Moser. Aus dem Radio Kärnten Programm. Ein großartiger Kollege, wie ich finde, und auch ein großartiger Moderator. Doch Martin war jetzt, ja, man kann schon sagen, eine lange Zeit nicht auf Sendung. 2,5 Jahre waren das. Haben Sie vielleicht auch bemerkt. Der Grund war ein schwerer Motorradunfall. Beinahe wäre er, muss man wirklich an dieser Stelle sagen, gestorben. Wochenlang ist er im Koma gelegen, ist dann aufgewacht, konnte nicht mehr sehen. Jeder Tag, auch jetzt 2,5 Jahre später, birgt immer noch einige Herausforderungen. Aber jeder Tag ist auch schön, so wie er ist, meint unser Kollege. Sonja Kleindienst in einem sehr intimen und auch persönlichen Gespräch.
1: Martin Moser, heute ja unser Gast in Radio Kärnten gewissermaßen. Ja. Weil du uns halt ein bisschen über dein Leben erzählst. Ein Leben, das jetzt sich vor 2,5 Jahren ganz stark verändert hat. Mhm. Haderst du manchmal, denkst du nach, was wäre gewesen, wenn das nicht passiert wäre?
2: Ja, natürlich. Das ist unvermeidbar. Vielleicht wäre es irgendwie anders passiert, ich weiß es nicht. Natürlich denke ich mir, war es nicht aufgestiegen, war es nicht runtergefallen. Aber ja, ich habe immer gewusst, wenn man mit einem Motorrad unterwegs ist, birgt das auch eine Gefahr. Dass es dann 200 Meter von meinem Haus entfernt passiert, mit 15 km/h gegen eine Mauer. Ja, okay, es ist passiert, es ist so, es war einfach zur falschen Zeit, am falschen Ort. Es war kein Alkohol im Spiel, gar nichts. Ich war nicht so schnell. Es ist einfach passiert. Und Gott sei Dank waren sofort Ersthelfer da, die mir auch das Leben gerettet haben. Das muss man so ehrlich muss man sein. Ohne die würde es mich heute nicht mehr geben. Die haben alles richtig gemacht, haben richtig reagiert. Auch die Notfallärztin im Hubschrauber, die haben alles richtig gemacht. Die haben mir das Leben gerettet. Ich habe im Hubschrauber noch Bluttransfusionen gekriegt. Seitdem weiß ich noch mehr, wie wichtig das ist, Blutspenden zu gehen. Also es hat im ganzen Schlamassel die Rettungskette wunderbar funktioniert.
1: Was leider eben nicht funktioniert hat, ist, dass dein Augenlicht zurückgekommen ist. Du hast dann noch einmal versucht, in Deutschland das irgendwie hinzukriegen, aber das war nicht wirklich möglich, oder?
2: Nein, es, wie soll ich sagen, man versucht jeden Strohhalm, wenn man irgendwie hört, da gibt es eine Spezialklinik, die bieten das an, vielleicht gibt es wirklich Verbesserungsmöglichkeiten. Nein, also es hat nicht gefruchtet, es hat ein bisschen was gekostet, aber es hat nicht geholfen. Ich weiß nicht, ob die Forschung in 10 Jahren irgendwie weiter ist. Ich gehe nicht in der Hoffnung schlafen, dass ich morgen sehenden Auges aufwache. Aber wenn es irgendwas gibt, natürlich versucht man das mitzunehmen.
1: Mit welcher Hoffnung gehst du schlafen?
2: Morgen wieder aufzuwachen. Nein, das ist... Wie gesagt, also ich habe da keine falschen Hoffnungen. Wie du gesagt hast, hadern, ja. Manchmal hadert man, ja, aber andererseits...
1: So diese Geschichte, warum ich, was ist da gewesen,
2: ja.
1: Ich habe ja nichts falsch gemacht im Leben, oder doch?
2: nein. Aber auch da, das sind kurze Momente, auch da überwiegt dann sofort wieder der Optimismus. Ich darf noch da sein, das ist ein großes Geschenk, ja, ich bin noch am Leben. Ich bin noch der Papa von meinen Kindern, ich bin noch der Mann meiner Frau. Ich darf noch da sein und das ist für mich täglich ein Geschenk.
1: Was täglich ein Geschenk für uns ist, auch als Kolleginnen und Kollegen, das ist eben auch dein schwarzer Humor.
2: Also, ja, das muss sein.
1: Es geht kein Tag, wo er nicht irgendein so ein Wuchtel schirbt.
2: Humor ist auch ein bisschen ein Ventil. Ja, und ich habe kein Problem damit, wenn jemand mich ein bisschen auf die Schaufel nimmt. Wirklich. Also das ist im Gegenteil. Ein Spezialist ist unser lieber Kollege Marco Ventre. Der haut auch immer jeden Tag einen raus. Passt, wirklich. Also ich mag es. Also wenn es mich stören wird, würde ich es auch sagen. Aber es stört mich nicht, ganz im Gegenteil. Also wie gesagt, ich kann auch über mich selbst lachen oder auch über meine Behinderung lachen.

0: Vielleicht.
1: Ja, vielleicht. Musik aus Oberösterreich, die Boxruckers ist das. Vielleicht. Neu in Radio Kärnten. 10 Minuten noch bis 2:30. Anlässlich 80 Jahre Blindenverband Kärnten möchte ein großartiger Kollege aus dem Funkhaus bei uns da vom ORF in Klagenfurt, Martin Moser, nun über seine Behinderung, über sein Leben als fast blinder Mensch erzählen. Macht dies in seiner Arbeitsstätte hier in Radio Kärnten. Viele haben sich in den vergangenen 2,5 Jahren gefragt, wo ist diese Stimme, die wir alle so mögen? Was wurde aus dem sympathischen und auch eloquenten Moderator? Martin Moser ist heute 47 Jahre alt und, wir haben es vorhin gehört, er hat überlebt. Allerdings hat er bei dem Motorradunfall sein Augenlicht verloren.
2: Wie schaut's aus mit deiner Orientierung bei neuen Plätzen? Du hast uns heute schon erzählt, dass du so wie zum Beispiel zu Hause oder da im Funkhaus einfach schon jedes Eckerl kennst und eigentlich auch ohne Stock, ohne Charles, wie du uns heute schon erzählt hast, unterwegs bist. Aber wie ist das bei komplett neuen Plätzen? Auch das wird ja vorkommen, nehme ich an.
3: Und da tue ich mir schon ein bisschen schwer noch. Also wo ich kein Bild abgespeichert habe, also da tue ich mir schwer an neuen Orten, dass ich da nicht die Orientierung verliere. Zum Beispiel, wenn man irgendwo im Urlaub ist, irgendwo neu ist oder irgendein Hotel ist, das man noch nie gesehen hat oder wo man noch nie war, dann braucht es ein bisschen.
2: Wie behindertenfreundlich ist denn unsere Umwelt? Du siehst das jetzt ja ganz anders und spürst das ganz anders.
3: Also weil wir ja schon am Bahnhof waren, also am Bahnhof ist es wirklich in Klagenfurt extrem gut gemacht, also mit den Streifen und mit den Leitlinien und auch das Personal bei der ÖBB, die sind großartig. Also Fragen immer, soll man ihnen helfen beim Einsteigen, beim Aussteigen. Also das ist wirklich eine tolle Geschichte. Ansonsten, die blinden Ampeln in Klagenfurt funktionieren nicht. Also das ist, da ist Klagenfurt leider nicht vorne mit dabei. Das muss man so ehrlich muss man sein. Aber auch da, ich kenne den Arbeitsweg, ich muss jetzt nicht groß die Kreuzungen überqueren. Also das meiste geht eben in Bus. Aber blinden Ampel, also viele funktionieren nicht in Klagenfurt.
2: Ansonsten ist nichts zurückgeblieben von deinem Unfall. Oder hast du noch irgendwo Schmerzen, Wehwehchen?
3: Schmerzen, nein, hatte ich nie. Es war wirklich sehr viel kaputt, sagen wir so. Also ich brauche jetzt nicht meine Krankenakte da aufblättern, aber nein, also es ist nichts. Also die Schulter wird nie wieder so sein, wie sie war, aber auch das ist verkraftbar.
2: Und als guter Ruderer brauchst du keine Schulter.
3: Ja. So unwichtig ist sie nicht.
2: Wahrscheinlich. Der Charles, hast du gesagt, ist dein Stecken, dein Stab, dein Blindenstab, den du immer mit dabei hast. Gibt es sonst irgendetwas, was für dich ganz wichtig ist jetzt, wo du nicht mehr siehst, im Gegensatz zu früher?
3: Ja, was ich schon im Winter zum Beispiel auch habe, ist eine Armbinde über der Jacke, damit die Leute einfach das besser erkennen. Jetzt im Sommer oder im Herbst, da reicht der kleine Patch. Aber ansonsten im Winter, wenn es dann auch früh finster wird, dann braucht man das auf jeden Fall. Genauso wie Stirnlampen, auch gescheiter. Die brauche ich einfach, damit ich ein bisschen was sehe.
2: Aber du kommst gut durchs Leben und das ist das Allerwichtigste.
3: Also es funktioniert wirklich im Großen und Ganzen sehr, sehr gut. Eben mit dem Rückhalt der Familie funktioniert das wunderbar. Und man lernt. Man lernt täglich neu, aber es ist nicht so, dass es keinen Spaß macht. Das Leben ist nach wie vor schön.
2: Gehst du manchmal fort und haust mit deinen Burschen auf den Putz?
3: Wirklich selten. Also wir haben schon so eine kleine Runde, aber das ist jetzt nicht, auf den Putz hauen würde ich es nicht behaupten. Also eher man geht einmal vielleicht gemeinsam essen. Aber dass man jetzt auf den Putz haut, oder dafür bin ich zu alt.
2: Ja, ich wollte gerade sagen, ich bin nicht blind. Halbblind, weil ich so schlecht sehe, aber ich haue auch nicht mehr auf den Putz. Also die Nachwirkungen sind dann einfach nicht mehr so,
3: genau,
2: die feinen.
3: Man braucht länger zum Regenerieren. Genau.
1: Ja, so Martin Moser im Gespräch mit Sonja Kleindienst und die beiden waren gestern auch im Fernsehen zu sehen, und zwar in Kärnten heute. Es war ein toller, emotionaler Beitrag. Können Sie gerne und jederzeit auch nachschauen auf ORF On. Ja, wenn ich drauf schaue und den Martin anschaue, Hut ab, wie der das macht, wirklich. Hut ab, lieber Martin.

0: Ein Radio Kärnten Evergreen von Manfred Mann, Pretty Flamingo. 14.30 Uhr, 14:30, 14:30, gleich bei uns die Neuigkeiten aus Kärnten von und mit Horst Zartlecker.
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3: Auf Investieren mit Kryptowährung im Internet hat ein Klagenfurter gesetzt und dabei durch einen Betrug gleich mehrere 10.000 Euro verloren. Gerhard Betscher.
4: Der Betrug ist dem 58-Jährigen erst bewusst geworden, nachdem er bereits über Monate immer wieder hohe Beträge auf ein gefälschtes Online-Konto eingezahlt hatte, und zwar seit Februar dieses Jahres. Er hatte zwar immer wieder Einsicht auf seine angeblichen Kryptogewinne, als er sich diese Gewinne aber auszahlen lassen wollte, wurde er von den sogenannten Vermittlern weiter kontaktiert und zu weiteren Zahlungen für die Freigabe des Geldes überredet. Erst als der Kontakt zu den Betrügern endgültig abbrach, hat der 58-Jährige Anzeige bei der Polizei erstattet, der Schaden mehrere 10.000 Euro.
3: Seit 40 Jahren gibt es das österreichische Volksgruppenzentrum. Das Jubiläum wurde gestern Abend in Wien mit einem großen Festakt gefeiert. Das Zentrum wurde 1985 gegründet, um die Rechte der alteingesessenen Volksgruppen in Österreich zu bewahren. Ganz oben auf der Liste der Forderungen in der heutigen Zeit an die Politik steht die Stärkung des zweisprachigen Schulwesens und der vorschulischen Erziehung, nicht nur in Wien, sondern auch in Kärnten. Das Unfallkrankenhaus Klagenfurt baut seine tagesklinischen Angebote aus. Ziel ist es, dass künftig jedes Jahr 1000 Patienten in der Früh operiert werden und am Nachmittag oder am Abend wieder nach Hause gehen können. Die Zahl der Tagesklinikbetten soll in den kommenden Monaten verdoppelt werden, auch um die Kosten im Krankenhaus mittel- und langfristig zu senken. Und jetzt zum Wetter, Joe.
0: Der heutige Mittwoch, der geht recht sonnig zu Ende, auch in den Tauern lockert es langsam auf. Morgen am Donnerstag, da geht es dann mit der bekannten Mischung aus Sonne, hohen Wolken und Frühnebel weiter. Die Frühtemperaturen morgen um 6, Höchstwerte bis zu 20 Grad. Momentan, da liegen die Temperaturen zwischen 13 Grad in Malnitz und 18,3 ganz genau in Hermagor. 14 und 33 Minuten, Sie sind sicher unterwegs mit Radio Kärnten. Die ÖBB melden nach wie vor eine Streckenunterbrechung auf der Ossiacher See, auf der Ossiacher Strecke, aber dort zwischen St. Veit an der Glan West und St. Veit an der Glan generell. Grund ist eine Störung an der Oberleitung. Ein Ersatzverkehr mit Bussen ist eingerichtet. Hier das Update. Das Ganze sollte in circa einer Stunde dann behoben sein um 15.30 Uhr. Und B99 Katschbergstraße.

0: zwischen Rennweg und der Katschberghöhe, Sperre wegen Bauarbeiten, eine Umleitung ist eingerichtet. Wo auch immer Sie unterwegs sind, schön, dass wir Sie begleiten dürfen. Gute und sichere Fahrt.
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0: Kennen Sie noch diesen Song?
1: Fly into Cambodia.
0: Genau. Dahinter steckt eine 26-jährige Dame aus der Steiermark.
2: Hi, servus, da ist die Anna-Sophie und ihr hört Radio Kärnten mit dem Joe Kohlhofer.
0: Und sie war bei uns zu Gast.
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0: Mentale Gesundheit, ein großes und wichtiges Thema und genau das besprechen wir jeden Mittwoch. Da gibt es die neue Folge auf Sound.ORF.at und überall, wo es Podcasts gibt. Podcast schnell erklärt, das heißt, wir sind jederzeit abrufbar, ohne Musik. Einfach nur das Thema und der Gast. Und eben in dieser Woche, da hat uns die 26-jährige Lady aus der Steiermark besucht, die auch sehr erfolgreich unterwegs ist, sehr erfolgreich Musik macht und das seit 6 Jahren. Wobei, sie hat auch ihre Ängste.
2: Also so richtig, richtig traurig sicher auch mit diesem Thema, wo ich jetzt hingehöre. Das, also bin ich jetzt wirklich so falsch am Platz mit der Musik, obwohl ich eigentlich die ganze Zeit Musik mache? Oder bin ich falsch am Platz in der Landwirtschaft, weil ich zu viel Musik mache? Das hat mir dann schon auch traurig und verzweifelt gemacht. So.
4: Aber ist das nicht ein bisschen Hannah Montana, so der best of both worlds eigentlich?
2: Ja, deswegen, das ist dann, der Song ist kein trauriger Song, sondern er sagt so, hey, ja, ich vermisse mein Zuhause, wenn ich weg bin, aber ich gehe trotzdem immer wieder weg und es geht halt ein Stück zu Hause immer mit mir mit. Ich gehe mit Freuden weg und komme mit Freuden wieder nach Hause. So.
4: Okay.
2: Deswegen also, so, Hannah Montana, boah, geilste Serie hier.
0: Wann warst du zuletzt nervös, panisch?
2: Sicher vor irgendeinem Auftritt. Ich habe zum Glück das schon ein bisschen abgelegt, weil vor ein paar Jahren war ich so richtig nervös immer vor Auftritten. Ich glaube aber vor einem Song Contest, also am ESC-Vorentscheidungsauftritt.
4: Da sind die Nerven durchgegangen sozusagen.
2: Ja, also zum Glück beim Auftritt dann nicht. Ich war wirklich zu 100% zufrieden und das ist, glaube ich, vorher noch nie passiert bei einem Auftritt, dass ich nicht was zu nörgeln habe. Also ich bin immer sehr... sehr perfektionistisch.
0: Perfektionismus ist eine Illusion, habe ich schon des Öfteren gelernt von der Dame, die links neben dir steht.
4: Das hat der Joe schon gelernt, ja. Schon.
0: Aber ich kann es auch nicht ablegen, es geht nicht.
2: Ja, das ist einfach. Ich meine, Perfektionismus ist auch zum gewissen Grade gut, finde ich, dass man sich immer selbst eben verbessern will und glaubt, hey, da geht noch was Niceres, was du da so in diesem Leben machen kannst. Aber es kann auch sehr viel zerstören eben, dass du zu perfektionistisch bist und dann einfach nichts weitergeht.
0: Verbessern.
2: Das weißt du besser, Jackie.
0: Verbessern ist aber so ein schönes Wort, finde ich. Du hast über die Flugangst gesprochen. Hast du echt Flugangst? Oh. Du warst ja gerade im Flieger, du warst ja gerade auf Mallorca.
2: Ja, hör auf, es ist jedes Mal ein Drama.
0: Echt?
2: Boah.
0: Ja, da hat sie auch ihr Goodiebag mitgebracht ins Studio und es gibt auch viele, viele Tipps von einer klinischen Psychologin, Thema Flugangst oder Angst vor Spinnen. Die neue Folge, die ist online, also am besten gleich mal reinhören.
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0: Jetzt wollen wir die Dame natürlich hören.
1: Fly into Cambodia.
0: Aber mit der neuen Single.
2: Hi, servus, da ist die Anna-Sophie und ihr hört jetzt vermutlich die persönlichste Single, die ich je rausgebracht habe. Vielleicht kann es jemand nachvollziehen. Es geht darum, dass man in zwei Welten irgendwie steckt und sich hin und wieder zu keiner zugehörig fühlt und dann wieder zu beiden. Die heißt Home.

0: Wo ist Susi? Ihre Mithilfe ist gefragt. Entlaufen im Osten von Spital, und zwar nähe Neukauf. Eine rot-weiß-schwarz getigerte Katze, eine Glückskatze steht dabei, hört auf den Namen Susi und ist sehr, sehr zutraulich. Also vielleicht haben Sie im Osten von Spital die Susi gesehen. Rot-weiß-schwarz getigerte Katze, eine Glückskatze. Dann bitte melden Sie sich bei Frau Frank unter der Telefonnummer 0650 48 46 111, also 0650 48 46 111. Danke im Voraus.
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0: Geburtstage bekannter Künstler vergangener Tage präsentiert uns der Ecki in dieser Woche. Heute ist Mittwoch, es ist der 14. Oktober. Und da wird nicht gesungen. Na, da wird bei uns gespielt.
2: Für den heutigen Instrumentaltag gibt es einen 100. Geburtstag. Wir gedenken an Bill Justice. Der amerikanische Komponist, Arrangeur, Saxophonist und Orchesterleiter nahm 1957 im legendären Sun Studio die ersten Platten auf. Schon seine erste Komposition, Raunchy, schaffte es auf Platz 2 der US-Charts und wurde zum Welthit.

0: Der Mittwochnachmittag in Radio Kärnten. Thema bei uns in der nächsten Stunde: Arbeiten während der Karenz. Da kommt eine nette Dame von der Arbeiterkammer Kärnten vorbei und wird uns da viele, viele Fragen beantworten. In Kürze.
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2: Im Nachrichtenstudio ist Konstantin Hahn. Die erst kürzlich in Kraft getretene Paketsteuer bleibt in der Regierung weiter umstritten. Die Neos würden sie lieber wieder abschaffen. Die ÖVP zeigt sich gesprächsbereit. Ein klares Nein kommt jedoch von der SPÖ. Maximilian Biegler berichtet.
3: Erst 14 Tage in Kraft soll die Paketsteuer schon wieder fallen, wenn es nach den Neos geht. Finanzminister Markus Marterbauer vom Koalitionspartner SPÖ kann das aber nicht nachvollziehen.
4: Da bin ich ein bisschen verwundert, denn wir haben das in der Koalition gemeinsam beschlossen. Es ist im Parlament von den Regierungsparteien so beschlossen worden.
3: Die Paketsteuer soll zum Teil die Senkung der Mehrwertsteuer auf Grundnahrungsmittel finanzieren. Das betont heute Bundeskanzler Christian Stocker von der ÖVP. Für Alternativen zeigt er sich aber offen.
5: Sie hat einigermaßen Unmut hervorgerufen bei jenen, die sie entrichten müssen. Das ist aber bei allen Abgaben und Steuern so. Wenn es jetzt bessere Vorschläge gibt, sind wir offen.
3: Die Neos schlagen als Alternative vor, Förderungen zu streichen und bei der Weiterbildungszeit zu kürzen. In der Dreierkoalition zeichnet sich aber keine Einigung ab.
2: Die Ukraine hat bei ihrer Gegenoffensive in der Region Donetsk 3 weitere Dörfer von Russland zurückerobert. Das teilt ein ukrainischer Brigadegeneral mit. Damit steigt die Zahl der befreiten Ortschaften auf insgesamt 16 und die Größe des zurückeroberten Gebiets auf 277 Quadratkilometer. Das Gebiet liegt in der Nähe der strategisch wichtigen Stadt Slowjansk. Der 14-jährige E-Scooter-Fahrer, der gestern in Wien-Liesing von einem LKW angefahren wurde, ist tot. Der Jugendliche ist im Spital seinen schweren Verletzungen erlegen. Jetzt laufen die Ermittlungen zum Unfallhergang. Mehr von Barbara Wackolbinger.
6: Gleich 2 LKW sind gestern Nachmittag auf der Erlaer Straße in Liesing unterwegs. Der Jugendliche fährt mit seinem E-Scooter parallel dazu am Gehsteig. Als die LKW in die Josef-Österreicher-Gasse abbiegen, kommt es zu dem tödlichen Unfall, wie Polizeisprecher Markus Dietrich sagt.
7: Es gab den Zusammenprall, offensichtlich laut übereinstimmenden Zeugenaussagen, seitlich mit einem der beiden LKWs.
6: Der Jugendliche stürzt und wird wohl von der Hinterachse des LKW überrollt.
7: Es kommen für den Verkehrsunfall 2 LKWs in Betracht. Beide LKW-Fahrer beteuern glaubhaft nicht mitbekommen zu haben, dass es einen Zusammenprall mit dem E-Scooter-Fahrer gegeben hat.
6: Spuren an den Fahrzeugen sollen nun zeigen, welches in den Unfall verwickelt war. Der 14-Jährige wird sofort in ein Krankenhaus gebracht. Dort stirbt er an seinen schweren Verletzungen.
2: Der Auermutterkonzern Lufthansa steht vor dem Einstieg bei der portugiesischen Fluggesellschaft TAP. Die Regierung in Lissabon hat den deutschen Luftfahrtkonzern als bevorzugten Partner für den Erwerb von rund 45% der staatlichen Airline ausgewählt. Das teilt der portugiesische Ministerpräsident Luis Montenegro mit. Die Lufthansa setzt sich damit gegen den Rivalen Air France KLM durch. Das waren die Nachrichten mit Konstantin Hahn.
0: Und wir kommen damit zum Wetter für Kärnten am Nachmittag. Nun dominiert bei meist nur leichter Bewölkung recht sonniges Wetter. Lediglich am Tauernhauptkamm halten sich noch dichtere Wolken, der auch leichten Regen bringen kann. Der sollte dann aber gegen Abend hin abklingen. 21 Grad messen wir dazu in Oberfellach, 18 Grad in Friesach, in Kötschach-Mauthen und in Lienz, 17 Grad in Döllach, in Klagenfurt, in Villach, St. André-im-Lavantal und rund um den Weißensee gemessen, 16 in Bad Bleiberg, 15 in Feistritz-Obleiburg und 7 auf der Köln-Breinsperre. Morgen Donnerstag auch recht sonniges Wetter. In manchen Becken und Tälern kann es anfangs für ein paar Stunden nebelig sein. Am Nachmittag ziehen dann Wolkenfelder durch, die vorübergehend etwas dichter sein können. Frühtemperaturen morgen um die 6, die Höchstwerte zwischen 15 und 20 Grad. 4 nach 3, Sie sind sicher unterwegs mit Radio Kärnten. Die ÖBB melden nach wie vor eine Streckenunterbrechung auf der Ostzircher Strecke zwischen St. Veitener Glan West und St. Veitener Glan. Grund ist eine Störung an der Oberleitung. Ein Ersatzverkehr mit Bussen ist eingerichtet. Das Ganze bis ca. 16.30 Uhr. 0800 600 601, wenn Sie etwas entdecken, ein kurzer Anruf genügt. Wir erzählen es gerne weiter. Dankeschön und volle Fahrt voraus.
1: Am Nachmittag. ist Joe Kohlhofer.
0: Arbeiten während der Karenz, gleich Thema bei uns. Und weil ich es gerade bei uns da gelesen habe, heute auch Tag des Desserts. Dieser Tag kann gefeiert werden, indem man alle Mahlzeiten durch Desserts ersetzt. Super, dass man sie jetzt liest, ne? Kurz nach drei hatte Süßigkeiten essen, morgen dann fasten. So oder so ähnlich. In diesem Sinne, schönen Nachmittag Ihnen.

0: 12 Minuten nach 3 am Mittwochnachmittag in Radio Kärnten. Arbeiten während der Karenz, Thema bei uns in dieser Stunde.
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0: Hat eine Expertin bei uns im Studio, Sarah Nadine Böchheim, direkt von der Arbeiterkammer Kärnten. Einen schönen Nachmittag, servus.
2: Schönen Nachmittag.
0: Aus der Abteilung Beruf, Familie und Gleichstellung.
2: Genau so ist es.
0: Das ist wahrscheinlich auch immer allerhand zu tun.
2: Wir sind gut beschäftigt, ja? Genau, danke.
0: Thema eben unter anderem Arbeiten während der Karenz. Also wenn man jetzt zu Hause ist, das Putzi vielleicht vor sich hat, vielleicht jetzt gerade auch den Laptop vor sich hat, im Homeoffice arbeitet, wie auch immer. Generell, was versteht man denn unter Arbeiten in der Karenz? Fangen wir vielleicht einmal so an.
2: Ja, vielleicht darf ich mal ganz am Anfang den Begriff Karenz erklären, damit wir wissen, was ist so die arbeitsrechtliche Karenz. Also arbeitsrechtliche Karenz ist, wie Sie schon gesagt haben, zu Hause bleiben beim Kind, weil man ein Kind bekommen hat und das kann man alleine bis zum 22. Lebensmonat oder zu zweit bis zum zweiten Geburtstag.
0: Das war aber mal länger, oder?
2: Na, das war einmal ein bisschen länger, ja, das stimmt, da haben Sie tatsächlich recht. Es war mal früher so, man konnte alleine tatsächlich bis zum zweiten Geburtstag zu Hause bleiben. Inzwischen ist es so, wenn nur ein Elternteil in Karenz geht, kann man bis zum 22. Lebensmonat zu Hause bleiben und wenn man sich's aufteilt, zum zweiten Geburtstag.
0: Weil ich mich gerade so irgendwie erinnert, meine Tochter ist jetzt 16, wird sie, und damals, da war es glaube ich noch 4 Jahre, so habe ich das noch irgendwie ganz leicht im Kopf.
2: Bei mir im Kopf ist so 22. Lebensmonat, so wie es jetzt ist, oder zweiter Geburtstag. Oft ist es manchmal schwierig mit diesen rechtshistorischen Dingen.
0: Ja, genau.
2: Wichtig ist, wie ich glaube, die Lage jetzt ist. Also Mindestdauer ist auch vielleicht noch was Wichtiges zu erwähnen. Ja. Mindestens 2 Monate muss man in Karenz bleiben, weil wir kriegen so manchmal die Anfrage, darf man auch nur 1 Monat in Karenz sein? Das geht nicht. 2 Monate ist die Mindestbezugsdauer und dann je nachdem, ob man es teilt oder eben allein in Karenz ist, bis zum 22. Lebensmonat oder zum zweiten Geburtstag.
0: Wenn man dann aber in Karenz ist und wirklich zu Hause aufs Putzi aufpasst, dann kann man nicht nebenbei arbeiten, oder? Also wenn man wirklich Karenzgeld bezieht.
2: Ja, das mit dem Karenzgeld, das ist auch so ein Begriff, da muss ich sich ein bisschen ausbessern, bitte. Das heißt Kinderbetreuungsgeld, also arbeitsrechtlich haben wir die Karenz, ich weiß, das ist jetzt ein bisschen i-Tüpfelreiterisch, aber so sind wir Juristen dann ein bisschen, gell? Und das Kinderbetreuungsgeld ist die Leistung, sprich der leistungsrechtliche Anspruch. Und da gibt es in Österreich 2 Modelle, das einkommensabhängige Kinderbetreuungsgeld und das Kinderbetreuungsgeldkonto. Mhm. Und der arbeitsrechtliche Aspekt ist eben quasi die Meldung an den Arbeitgeber und ich bleibe zu Hause bis zum 22. Lebensmonat oder zum zweiten Geburtstag.
0: Aber wenn man jetzt eben sich dann für das Kinderbetreuungsgeld entscheidet und man sagt ja irgendwie am Abend, da ist eh der Mann zu Hause, der passt dann aufs Putzi auf und ich gehe dann arbeiten. Wenn ich das Kinderbetreuungsgeld bekomme, darf ich da nebenbei was dazu verdienen oder geht das dann gar nicht?
2: Also neben dem Kinderbetreuungsgeld darf ich was dazu verdienen, auch neben der Elternkarenz darf ich was dazu verdienen. Aus arbeitsrechtlicher Sicht, neben der Elternkarenz darf ich geringfügig dazu verdienen. Das ist heuer die Geringfügigkeitsgrenze bei 5,51 brutto. Mhm. Und beim Kinderbetreuungsgeld kommt es immer darauf an, für welches Modell ich mich entscheide. Also beim einkommensabhängigen Kinderbetreuungsgeld deckt sich es mit dem, was wir jetzt gerade arbeitsrechtlich gehört haben, auch bei 5,51 brutto im Monat. Und beim Kinderbetreuungsgeldkonto, also dieses zweite System, was wir in Österreich haben, da darf ich ein bisschen mehr dazu verdienen.
0: Und das eine ist eben dieses einkommensabhängige Modell.
2: Genau so ist es.
0: Spannend, gut. Also wir werden da einige Fragen beantworten. Danke fürs Ausbessern. Ja, gibt es ja doch einige Begriffe, wo man aufpassen muss. Genau. Ja. Schön, dass Sie da sind. Danke fürs Kommen.
2: Danke für die Einladung.

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1: Arbeiten während der Karenz, Thema bei uns in dieser Stunde. Sarah Nadine Böchum ist bei uns von der Arbeiterkammer Kärnten, Abteilung Beruf, Familie und Gleichstellung. Wir haben vorhin schon ein bisschen was gehört über die Karenz, auch über das Kinderbetreuungsgeld. Jetzt die Frage, wenn man sich dafür dann entscheidet, wenn man sagt, oder wenn man Mama ist und sagt, so, jetzt ist soweit, ich bin schwanger, ich gehe jetzt in Karenz, ich nehme das längste Modell, das es gibt. Wie ist denn da eigentlich die rechtliche Lage? Muss der Arbeitgeber dem zustimmen? Kann er sagen, na, so lange geht nicht, die gibt ja nur diesen Zeitraum?
2: Nein, also grundsätzlich, wenn man sich an die gesetzlichen Vorschriften hält, sprich, also wenn ich als Mutter beispielsweise als erstes in Elternkarenz gehe, das in meinem Mutterschutz ist in der Regel 8 Wochen nach dem Geburtstermin melde und sage, ich möchte bis zum längstmöglichen Zeitpunkt zu Hause bleiben, wo es mir alleine möglich ist, im 22. Lebensmonat, dann kann der Arbeitgeber mir das nicht verbieten, weil das ja Rechtsanspruch ist.
1: Warum 22. Lebensmonat? Also es ist ja nicht einmal das Baby, nicht einmal 2 Jahre dann.
2: Da haben Sie recht, das ist jetzt wahrscheinlich eine blöde Antwort, aber das ist so, weil es der Gesetzgeber so festgelegt hat tatsächlich.
1: Okay, spannend. Jetzt, andere Frage, können Väter auch zuerst in Karenz gehen?
2: Ja, selbstverständlich. Also Väter haben denselben Rechtsanspruch wie Mütter in Karenz zu gehen, unabhängig davon, wer jetzt als erstes in Karenz geht oder wie man sich die Karenz teilt. Zu zweit ist es dann ein bisschen länger, da kann man dann tatsächlich zu zweit bis zum zweiten Geburtstag gemeinsam zu Hause bleiben.
1: Aber dass Väter zuerst in Karenz gehen, kommt wahrscheinlich noch selten vor, oder?
2: Unserer Erfahrung nach in der Praxis ist es tendenziell seltener, aber ist selbstverständlich auch möglich und wichtig zu wissen ist, wenn der Vater als erstes in Karenz geht, muss er das immer in den ersten 8 Wochen nach der Geburt des Kindes melden und kann es dann antreten, wenn der Mutterschutz der Mutter quasi vorbei ist.
1: Was ist da außerdem wichtig? Zum Beispiel Väterkarenz ist ja auch ein großes Thema, da hat sich ja auch in den vergangenen Jahren ein bisschen was getan.
2: Ja, wichtig ist, die Väterbeteiligung steigt wahrscheinlich trotzdem immer ein bisschen mehr. Ja, auch als Vater ist es nett, zu Hause zu bleiben zur Kinderbetreuung. Und was vielleicht auch ganz interessant ist für Paare, man kann sich die Elternkarenz 2-mal teilen. Das heißt, in Summe könnten 3 Teile daraus entstehen. Ich mache jetzt irgendein Beispiel. Ja. Zuerst geht die Mutter beispielsweise bis zum 8. Lebensmonat des Kindes. Dann geht der Kindsvater vom 9. bis zum 16. Lebensmonat des Kindes in Karenz. Und dann könnte die Mutter wieder in Elternkarenz gehen vom 17. Lebensmonat bis zum 20. Also man ist da relativ flexibel als Elternteil oder als Paar.
1: Muss der Arbeitgeber dazu stimmen, wenn es der Mann jetzt sagt, also wenn ich zum Beispiel sage, ich würde gerne dieses geteilte Modell nehmen?
2: Ja, da müsste Ihr Arbeitgeber zustimmen. Sie müssen es einfach entsprechend melden. Also wenn ich vielleicht nochmal auf das Beispiel zurückgehen darf, wenn wir sagen, zuerst geht die Mutter in Elternkarenz, dann meldet sie ihren ersten Teil bis beispielsweise dem 9. Lebensmonat in den 8 Wochen nach der Geburt. Und der Vater, der dann an die Mutter anschließen möchte, muss es seinem Arbeitgeber gegenüber 3 Monate vorher melden.
1: Aber es kommt wahrscheinlich ganz selten vor, dass das so geteilt wird, oder?
2: Das kommt auch immer wieder in der Praxis vor, dass Eltern zur Kinderbetreuung die Karenz teilen, ja?
1: Großes Thema. Wir merken, da gibt es ja viele Fragen. Und wir werden da noch ein bisschen Licht ins Dunkel bringen. Auch noch in dieser Stunde hier in Radio Kärnten. 5 Minuten noch bis 3:30.

0: Die Fischspengler in Radio Kärnten an diesem Mittwochnachmittag. Eine Minute nach 3:30 ist es Zeit für die Neuigkeiten. Im Studio ist Horst Sattlecker.
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2: Das Angebot auf der Choralmbahnstrecke zwischen der Steiermark und Kärnten wird noch weiter ausgebaut. Schon jetzt fahren bis zu 2, manchmal sogar 3 Züge pro Stunde zwischen Graz und Villach. Mit dem Fahrplanwechsel im Dezember wird das Angebot früh morgens und am Abend noch verstärkt. Der Grund seien die gestiegenen Fahrgastzahlen, sagt ÖBB-Vorstand Andreas Matte.
3: Wir hatten im ersten Halbjahr noch rund 7.000 Fahrgäste durchschnittlich pro Tag. Wir sind jetzt schon eine längere Zeit im Schnitt bei rund 10.000 Fahrgästen im Tag, die die Choralmbahn benutzen. Und nur zur Einordnung, im Jahr 2025 haben wir zwischen Wien und Kärnten rund 2.800 Fahrgäste pro Tag verzeichnen dürfen. Also Sie sehen, was da für ein Unterschied ist. Das heißt, das Angebot wird durchaus gut angenommen. Die Nachfrage steigt auch durchaus weiter. Daher bleibt das Angebot bei den Railjets auch stabil hoch. Wir haben aber punktuell hier nachgeschärft bei den frühen Spätverbindungen.
2: Die Grünen begrüßen den Ausbau, kritisieren aber die fehlende Ticketlösung. Noch immer gibt es für Pendler und Reisende zwischen Graz und Klagenfurt keine Lösung bei den Karten der Verkehrsverbünde. Die Polizei in Hüttenberg sucht nach einem Verkehrsunfall nach dem Lenker oder der Lenkerin. Ein Auto hatte sich gegen 7 Uhr auf der Görtschitztalstraße überschlagen. Als die Feuerwehr Hüttenberg am Unfallort eintraf, gab es keine Spur vom Lenker oder der Lenkerin. Der Wagen wurde bei dem Unfall schwer beschädigt. Die Ermittlungen der Polizei laufen. Angesichts der Sparpläne bei den Universitäten spricht das Team Kärnten von Zukunftsraub. Die Pläne der Bundesregierung müssen

0: müssten verhindert werden, so Tim Kärnten-Chef Gerhard Köfer. Allein die Uni Klagenfurt müsste mit bis zu 50 Millionen Euro weniger auskommen, sagt er. Das hätte dramatische Folgen, warnt Köfer. Und jetzt zum Wetter, Joe.
1: Der heutige Mittwoch, da geht's recht sonnig zu Ende. Auch in den Tauern lockert es langsam auf. Morgen am Donnerstag, da gibt es dann wieder diese bekannte Mischung Sonne, Wolken und Frühnebel. Frühtemperaturen morgen um die 6, die Höchstwerte bis zu 20 Grad. 15 und 34 Minuten, Sie sind sicher unterwegs mit Radio Kärnten. Bitte Vorsicht auf der A2 Südautobahn in Richtung Italien. Direkt in der Auffahrt Villach-Farkasee, da liegt ein großer Gegenstand auf der Fahrbahn. Und nicht so schnell, sonst wird's hell. Geblitzt wird auf der Südautobahn in Richtung Graz und zwar kurz vor Klagenfurt West.
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1: Dort fragen wir nach Sarah Nadine Böchem, heute bei uns im Studio von der Abteilung Beruf, Familie und Gleichstellung der Arbeiterkammer Kärnten. Karenz und das Kinderbetreuungsgeld, Thema bei uns in dieser Stunde. Wir haben schon eines vernommen. Es ist ein bisschen kompliziert alles zusammen. Gott sei Dank gibt es euch Expertinnen und Experten, weil ihr da irgendwie gar keinen Überblick mehr. Und es tut sich ja laufend was. Also wie geht es denn euch damit, wenn ihr da immer wieder Neuerungen reinbekommt?
2: Ja, es ist recht dynamisch, aber das macht den Beratungsalltag für uns auch sehr spannend, tatsächlich.
1: Aber man muss dann immer, wenn jemand anruft, eine Frage hat, muss man immer schauen, was ist jetzt aktuell, oder?
2: Natürlich, aber das ist unser Job und das machen wir total gern.
1: Ja, das muss ich sagen. Und Sie haben auch schon einige Fragen beantwortet. Wir haben auch schon über dieses geteilte Modell gesprochen, Mama genau. Und Papa. Thema Kündigungsschutz. Wie schaut es denn da aus? Wenn man zum Beispiel auch dieses geteilte System nimmt, vorhin mal gesprochen, man kann es auch dreimal teilen, diese...
2: Zweimal? Müssen wir ganz kurz reingrätschen? Zweimal bitte. Maximal zweimal. Aber Sie haben recht, es dürfen drei Teile dann entstehen.
1: Genau, das war's. Genau. Aber man kann eben die Karenz zweimal teilen.
2: Genau.
1: Wie ist es da generell, Thema Kündigungsschutz, wie läuft das da ab?
2: Ja, also grundsätzlich ist man in der Karenz kündigungsgeschützt. Die Frauen sind ja schon vorher kündigungsgeschützt, weil ab Meldung der Schwangerschaft hat man als Frau einen Kündigungsschutz, genau. Ja. Und dann kommt es immer drauf an, also die Frau hat ab Meldung der Schwangerschaft einen Kündigungsschutz bis 4 Monate nach der Geburt, aber wenn es in Elternkarenz geht, dann dauert der Kündigungsschutz bis 4 Wochen nach der Elternkarenz. Und beim Vater ist es im Grunde genommen gleich. Der Kündigungsschutz dauert auch bis 4 Wochen nach seinem Elternkarenzteil, aber er beginnt frühestens 4 Monate, bevor er seine Karenz antritt. Und da wir vorher so also ein bisschen darüber gesprochen haben, wie muss ich melden bei der Teilung? Und wenn der Vater beispielsweise im Anschluss an die Mutter in Elternkarenz geht, muss er spätestens 3 Monate vorher seinem Arbeitgeber Bescheid geben, bestmöglich schriftlich aus Beweiszwecken einfach. Dann hat man was in der Hand, sagen wir mal in der Praxis. Unsere Empfehlung ist immer, frühestens 4 Monate vorher die Karenz zu melden, spätestens natürlich 3 Monate mit dem Gedanken des Kündigungsschutzes, weil der Kündigungsschutz eben erst frühestens 4 Monate vor dem eigenen Antritt beginnt.
1: Aus Erfahrung, jetzt gibt es da Kündigungen zwischendurch auch, die dann nicht rechtlich durchgehen?
2: Haben wir leider auch ab und an in unserer Beratungspraxis, aber Sie haben es ganz richtig erwähnt, die halten dann rechtlich nicht. Weil wenn ein Arbeitgeber jemanden kündigt, also eine Mutter, die in Elternkarenz ist oder ein Vater, der in Elternkarenz ist, dann ist diese Kündigung rechtsunwirksam. Bitte vielleicht, wenn sowas an einem Elternteil passiert, sich unverzüglich an uns wenden. Wir helfen ganz gerne und sagen dann, was kann man dagegen tun.
1: Gibt es danach auch noch einen Kündigungsschutz, wenn man jetzt aus der Karenz zurückkehrt?
2: Der Kündigungsschutz dauert bis 4 Wochen nach Ende des eigenen Karenzteils.
1: Okay, also einen Monat später.
2: Ein knappes Monat, genau 4 Wochen.
1: Später. Ja. Eine Frage hätte ich jetzt noch gehabt, die ist mir mittlerweile wieder. Wenn es mir einfällt, dann kommt dann. Irgendeine Frage war jetzt noch Thema Kündigungsschutz. Ah, genau, jetzt weiß ich es ja. Wenn man jetzt als Frau schwanger ist, muss man das gleich dem Arbeitgeber melden? Ist man da verpflichtet?
2: Also danke für die gute Frage, haben wir wirklich ganz häufig in der Praxis. Ja. Also im Gesetz steht, ab dem Zeitpunkt, wo es keine Vermutung mehr ist, bin ich dazu verpflichtet. Nur es ist keine rechtliche Konsequenz daran geknüpft, wenn ich es noch nicht melde. Ja? Und da muss man immer für sich entscheiden, wann melde ich es, weil es gibt ja manchmal medizinische Gründe. Und wenn es da Fragen gibt, das ist ein bisschen komplizierter, manchmal bitte ganz gerne an uns wenden. Wir helfen dann oder beraten sehr gerne in der jeweiligen Situation, weil das doch häufig so eine ganz individuelle Entscheidung ist.
1: Wenn es keine Vermutung mehr ist, ist aber auch spannend formuliert, muss man sagen, oder?
2: So formuliert es der Gesetzgeber, ja.
1: Also es ist gar kein Zeitfenster, also gar nicht so, dass man das innerhalb von wenigen Wochen, Tagen melden muss.
2: Nein.
1: Vermutung, gut. Alles Wichtige werden wir in Kürze nochmal zusammenfassen, damit Sie das alles zu Hause auch nochmal schön haben. Übers Radio vermittelt, können dann auch gerne mitschreiben. In Kürze bei uns in Radio Kärnten an diesem Mittwochnachmittag.

0: arbeiten während der Karenz. Thema bei uns in dieser Stunde in Radio Kärnten. 10 Minuten noch bis 4.
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0: Da waren in dieser Stunde viele, viele Informationen, Zahlen, Daten und Fakten dabei. Sarah Nadine Böchem heute bei uns zu Gast von der Abteilung Beruf, Familie und Gleichstellung der Arbeiterkammer Kärnten. Und zwar in Klagenfurt hat sie das Büro, diese Dame, und ist zu Fuß wahrscheinlich herspaziert, oder?
2: Fast. Zu Fuß herspaziert, genau.
0: Ich mal. Es waren viele Begriffe dabei, Karenz, Kinderbetreuungsgeld, dann das Kinderbetreuungskonto plus...
2: Das Kinderbetreuungsgeldkonto und das einkommensabhängige Kinderbetreuungsgeld, genau.
0: Dann waren viele Daten dabei, viele Zahlen.
2: Ja.
0: Und vielleicht an dieser Stelle nochmal zusammengefasst, das wichtigste Thema: Arbeiten während der Karenz.
2: Sehr gern. Also die Karenz ist der arbeitsrechtliche Anspruch, zu Hause zu bleiben, was ein Rechtsanspruch ist, sowohl für Väter als auch für Mütter, was wichtig zu wissen ist. Väter und Mütter können sich die Karenz zweimal teilen, wie gesagt, ein kann. Jedes Paar sollte für sich individuell die beste Lösung finden. Wenn man es teilt, ist ganz wichtig zu wissen, jeder Elternteil hat einen Karenzblock von zumindest 2 Monaten dem Arbeitgeber gegenüber zu melden. Wenn die Mutter als erstes in Karenz geht, meldet sie das ihrem Arbeitgeber gegenüber in den 8 Wochen nach der Geburt, oder wenn der Mutterschutz vielleicht länger dauert, bei einem Kaiserschnitt oder so, dann in den 12 Wochen. Und wenn der Vater dann im Anschluss gehen sollte, dann meldet er das spätestens 3 Monate vorher seinem Arbeitgeber. Unsere Empfehlung ist nicht früher als 4 Monate vorher, weil 4 Monate vorher beginnt der Kündigungs- und Entlassungsschutz. Und noch zum Thema Arbeiten in der Karenz. Ja, es ist möglich, grundsätzlich geringfügig beim eigenen Arbeitgeber zu arbeiten oder auch beim fremden Arbeitgeber. Beim fremden Arbeitgeber muss man halt einfach darauf achten, dass man nicht gegen ein Konkurrenzverbot verstößt oder ein Nebenbeschäftigungsverbot im Arbeitsvertrag hat.
0: Weil da würde die Kündigung dann durchgehen, oder? Kann man sich das so vorstellen? Oder?
2: So in etwa, das kommt dann tatsächlich ein bisschen darauf an, wie es formuliert ist. Also wir stehen, wie gesagt, mit Rat und Tat gerne zur Verfügung, immer gerne an uns wenden, gerade in so prekären Situationen oder vielleicht besser, bevor es zu einer prekären Situation kommt.
0: Nummer ist ja bekannt, das ist die 050477.
2: Und die Durchwahl 1005 ist unsere Service-Hotline im Referat Beruf, Familie, Gleichstellung, immer mittwochs und donnerstags von 8 bis 12.
0: Ah, heute nicht mehr, morgen wieder von 8 bis 12, morgen ist dann Donnerstag.
2: Genau so ist es.
0: Ich sage danke vielmals fürs Vorbeikommen. Sarah Nadine Böchheim von der Arbeiterkammer Kärnten, eben Abteilung Beruf, Familie und Gleichstellung.
2: Danke vielmals für die Einladung.
0: Danke vielmals und jetzt noch einen schönen Nachmittag.
2: Danke ebenso.

0: Daniel Matt sitzt jetzt noch bei uns im Studio, genießt ein paar Sonnenstrahlen, die letzten Sonnenstrahlen da an diesem Mittwochnachmittag, ist aber dann gleich für Sie bereit. Servus, es rätscht und schaut dann gleich nach 4. Und wenn Sie möchten, dann hören wir uns morgen am Vormittag wieder ab 9. Schönen Tag und alles Gute.
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2: Im Nachrichtenstudio ist Konstantin Hahn. Heute muss sich erstmals einer der mutmaßlichen Täter nach den Anschlägen auf die Nord Stream Pipelines in der Ostsee vor Gericht verantworten. Vor dem Hanseatischen Oberlandesgericht in Hamburg hat der Prozess gegen einen ukrainischen Staatsangehörigen begonnen. Die Anschläge auf die Nord Stream Gasleitungen hatten vor 4 Jahren weltweit für Schlagzeilen gesorgt. Aus Deutschland Andreas Pfeiffer.
3: Nun, die Anklage hat ihren Standpunkt bereits klar artikuliert. Sie wirft Serhii K., der die Sprengung der Pipelines federführend durchgeführt haben soll, ein Kriegsverbrechen vor, da er als Offizier der ukrainischen Armee mit deren Kenntnis gehandelt habe. Die Verteidigung weist das entschieden zurück. Der Prozess wird sich noch lange hinziehen. Schon jetzt aber ist klar, dass er auch politischen Sprengstoff birgt. Deutschland ist der wichtigste Waffenlieferant der Ukraine. Wenn sich herausstellt, dass sie das Zerstörungswerk in Auftrag gegeben hat, wird das die bilateralen Beziehungen belasten.
2: Die Bundesregierung will öffentliche Vergaben im Zuge ihrer Industriestrategie stärker europäisch ausrichten. Von Aufträgen etwa für Bahn, Straßen oder für den Energiesektor sollen zukünftig verstärkt europäische bzw. heimische Unternehmen profitieren. Damit will die Regierung Arbeitsplätze sichern und internationale Abhängigkeiten verringern. Angesichts der hohen Energiepreise will die EU-Kommission bestimmte Klimaschutzregeln für importierte fossile Brennstoffe erst später als geplant anwenden. Laut einem heute vorgelegten Änderungsvorschlag sollen Importeure von Öl, Gas und Kohle erst Anfang 2028 und damit ein Jahr später als geplant EU-Klimaschutzregeln für das Treibhausgas Methan befolgen müssen. In Österreich gibt es zu wenig Spenderorgane. Ein großer Teil wird außerdem verworfen. Ein Drittel der bereits entnommenen Organe wird nicht transplantiert. Bei der heute beginnenden Jahrestagung der Österreichischen Gesellschaft für Transplantation, Transfusion und Genetik soll es unter anderem um Fortschritte bei diesem Thema gehen, berichtet Wolfgang Böhmer.
4: Statt Organe nach der Entnahme zu kühlen und dann binnen Stunden transplantieren zu müssen, werden sie inzwischen bis zu eine Woche mit speziellen Konservierungslösungen versorgt. Damit eröffnet sich ein wichtiges Zeitfenster Untersuchungsmöglichkeiten des Organs, sagt Stefan Schneeberger, der Direktor der Chirurgie an der Med-Uni Innsbruck.
5: Da kann ich das Organ vielleicht von einem Defekt beheben, kann zum Beispiel eine Verfettung beheben.
4: KI hilft inzwischen, Organe besser zu screenen, die ideale Empfängerin, den idealen Empfänger zu finden. Hauptforschungsfeld ist dabei vor allem die Niere.
5: Das ist deshalb relevant, weil wir glauben, dass durch diese Technologie und die Erkenntnisse aus der Transplantation sehr viel Know-how gewonnen werden kann für die Behandlung auch chronischer Nierenerkrankungen.
4: Und in den USA werden bereits zum Beispiel Nieren von Schweinen auf den Menschen erfolgreich transplantiert. Hier fehlen allerdings noch Daten, wie sich das langfristig auswirkt oder ob tatsächlich eine Schweineniere zum Beispiel 2 Jahre helfen kann, die Wartezeit bis zu einem menschlichen Organ zu überbrücken.
2: Das waren die Nachrichten mit Konstantin Hahn.
6: Schaut zum Wetter nach Kärnten. Der Tag geht recht sonnig zu Ende. Auch in den Dauern lockert es langsam auf. Derzeit haben wir 20 Grad in Oberfillach, 19 in St. Veit und Villach, 18 Grad melden uns Klagenfurt, St. André und Spital. 17 haben wir in Gmünd, 16 in Kornat, 15 Grad in Bad Eisenkappel im Villachtal, 14 Grad in Breiteneck und 0 Grad am Sonnblick. Morgen am Donnerstag geht es mit der bekannten Mischung aus Sonne, hohen Wolken und Frühnebel weiter. Frühtemperatur um 6, Höchstwerte morgen dann bis zu 20 Grad. 4 nach 4, wir schauen gemeinsam auf die Straßen. Da ist nichts los, falls Sie was sehen sollten. 0800 600 601. Wir wünschen eine gute und sichere Fahrt.
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6: Herzlich willkommen, einen schönen Mittwochnachmittag.

0: der Mittwochnachmittag in Radio Kärnten. Wir blicken jetzt Richtung Rom. Die Befürchtungen haben sich bestätigt. Papst Leo XIV. Leidet an Lungenkrebs. Die Ärzte haben gestern in einer 1,5-stündigen Operation nicht nur ein Karzinom entfernt, sondern auch den rechten unteren Lungenflügel. Aus Rom berichtet Cornelia Wospanik.
1: Vor der Gemelli-Klinik in Rom ihr Wahrzeichen. Eine Statue, die Johannes Paul II. Darstellt, gebeugt mit seinem Hirtenstab. Wieder einmal werden an diesem Denkmal Kerzen angezündet. Wieder einmal wird gebetet um die Gesundheit eines anderen Papstes. Und um die aller Kranken. Möge alles gut gehen. Möge sich das Problem schnellstmöglich lösen. Etwa eine Woche haben die Ärzte einen Aufenthalt in der Klinik vorgesehen. Nach dem Eingriff ändert sich an dieser Prognose nichts. Nun ist aber klar, dass der Krebsverdacht schon vor der Operation bestand. Die Gewebeuntersuchungen nach der 1,5-stündigen OP hätten diesen nur bestätigt, schreiben die Ärzte gestern Abend. Als Papst Leo am vergangenen Sonntag bekannt gegeben hat, dass er sich einer Operation unterziehen muss, kannte er den Befund der Ärzte also schon. Ebenso gestern, als er unter dem Beifall von Wartenden über den Haupteingang das Gemelli-Krankenhaus betreten hat. Seine Amtsgeschäfte führte aus dem Krankenhaus weiter. Ein Papst hat keinen Stellvertreter, an den er übergeben könnte. Heute hat Leo zwei neue Bischöfe ernannt. Bis zum 20. Oktober aber sind alle seine Termine abgesagt. An der großen Lateinamerika-Reise, die Anfang November beginnen soll, hält man fest. Eine Riesenstrapaze nach einer schweren Operation. Womöglich ist da das letzte Wort noch nicht gesprochen. Am wenigsten das der Ärzte.

0: Kollege, ORF-Radiomoderator und Redakteur Martin Moser hat uns heute schon viel über sein Leben als blinder Mensch erzählt. Vor 2,5 Jahren hat sich das Leben des heute 47-jährigen Oberkärntners massiv verändert. Der dreifache Familienvater hat einen Unfall und ist seitdem blind. Wochenlang lag er im Koma und keiner wusste, ob er es schaffen wird. Sonja Kleindienst im Gespräch mit Martin Moser über ein Rennen ums Überleben. Er hat gewonnen, aber auch verloren. Sein Augenlicht.
1: Die erste Zeit, nachdem du aufgewacht bist aus dem Koma, als du gewusst hast, du hast diese furchtbare Geschichte, diesen Unfall überlebt, das ist ja mal was Positives, ja. Und dann merkt man plötzlich, ja, aber ich sehe nichts. Wie war dieser Moment?
2: Es war ein längerer Prozess des Aufwachens auch. Und irgendwann habe ich dann gesagt, ich sehe nichts. Das haben die Ärzte auch nicht gewusst, die übrigens hervorragende Arbeit geleistet haben und wirklich Lebensretter waren auch. Aber die haben das natürlich auch nicht gewusst, weil ich war ja 2 Wochen im Koma. Und die haben nicht gewusst, dass ich nicht sehe. Ja. Mhm. War schier, muss ich echt zugeben, weil sie haben ja gleich gesagt, es ist so, es bleibt so. Also keine falschen Hoffnungen gemacht, aber natürlich, wenn man seine eigenen Kinder nicht mehr so sieht, wie man sie vorher gesehen hat, ist das natürlich schon eine schwierige Zeit auch gewesen.
1: Was vermisst du?
2: Was ich wirklich schwer vermisse, ist das Autofahren. Mhm. Also das ist dieses selbstbestimmte, ich fahre jetzt irgendwo hin. Also das geht mir sehr ab, weil ja, da bin ich einfach von anderen Menschen abhängig. Und wenn ich daheim bin am Land, dann sind die öffentlichen Verbindungen nicht die besten. Also dann muss man halt jemanden fragen, kannst du mich zum Zug führen, kannst mich dorthin bringen, kannst mit mir einkaufen gehen. Dieses Selbstbestimmte geht mir schon ein bisschen ab.
1: Zukunftsvisionen, gibt es das?
2: Ist schwierig. Irgendwer hat einmal gesagt, wer Visionen hat, gehört zum Arzt.
1: Wenn er nicht weiß, was das ist.
2: Ja. Ich weiß nicht, was die Zukunft bringt. Also ich weiß nicht, wo die Medizin hingeht. Also es kann ganz schnell viel passieren. Vor 20 Jahren hätte man nicht gewusst, was ist ein iPhone. Ja? Mhm. Vielleicht kommt auch wirklich einmal das autonome Fahren bei uns. Ich lasse mich da überraschen. Wenn es passiert, passiert es. Und wenn nicht, rasch hin warm.
1: Ja, aber es ist trotzdem schön, dass da einfach Hoffnung da ist.
2: Ja, absolut, weißt? Absolut. Also wie gesagt, also es hat sich in den letzten Jahren schon so viel getan. Wer weiß.
1: Welche Hoffnungen hast du denn hier im ORF-Landesstudio Kärnten?
2: Hoffnungen?
1: Ja. Wohin soll es gehen für dich, junger Bursche?
2: Ja, junger Bursche. Ich bin ja derjenige, der schlecht sieht. Was ist mit dir los?
1: Ich sehe noch gut. Ich sehe einen gut gebauten jungen Mann von mir, verstehst du? Wie alt bist du eigentlich?
2: Zum Badeschausauge da raus.
1: Ja, so, ich habe nie was anderes behauptet. Schlecht sieht quasi einer.
2: 47.
1: 47. Na gut, okay. Ja, ist noch immer im besten Alter,
2: sagen wir mal.
1: Ja, genau.
2: Ich weiß es nicht. Keine Ahnung. Die nächsten Monate, Wochen, Jahre. Ich lasse mich da wirklich überraschen und bin gespannt, was kommt. Ich bin, wie vorhin schon gesagt, extrem dankbar, dass ich noch da arbeiten darf.
1: Das Leben geht weiter, der Job geht weiter, der Martin geht weiter. Also es gibt Unstoppable. Spielen wir jetzt, oder was? Unstoppable war vielleicht nicht so schlecht.
2: Du hast die Hände an den Reglern.
1: Gibt es irgendwelche Songs, die dich begleitet haben in diesen 2,5 Jahren? Oder vielleicht ein Song, der dich irgendwie gestärkt hat?
2: Es gibt ein Lied, das hat mir schon vorher immer getaugt und es ist nach wie vor mein absoluter Lieblingssong. Und ich glaube schon, dass es passt auch. Von Journey, Don't Stop Believing.
1: Man darf nicht aufhören zu glauben. Mhm. An was glaubst du denn?
2: Ich glaube, dass es immer weitergeht. Keine Hürde ist so groß, dass man sie nicht meistern kann.

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2: Blick auf die Uhr 16.30 Uhr, 17:30 und damit zu Horst Zartlecker.
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4: In Klagenfurt sind die Feuerwehren vor rund einer Stunde zu einem Brand in einer Wohnung ausgerückt. Der Besitzer hat bei den Löschversuchen Verletzungen erlitten, er wird im Krankenhaus behandelt. Die Feuerwehr konnte die Flammen rasch eindämmen und die Wohnung belüften. Immer mehr Firmen und auch Privatpersonen investieren in die Sicherheit. Informieren können Sie sich über die neuesten Trends und Möglichkeiten auf der Internationalen Sicherheitsexpo, der führenden Fachmesse für Sicherheitstechnik, die derzeit in Klagenfurt stattfindet. Sicherheit für Baustellen bietet etwa die Firma Vido an. Projektmanager Thomas Meyer sagt:
5: Wir haben an diesem Produkt, an den Masten Kameras und Radar, bei Interventionen auf das Gelände durch unbefugte Personen, zum Beispiel Diebstahl von Baumaschinen oder Diebstahl von Treibstoff oder hochwertigem Werkzeug, ist eine Detektion, wird eine Detektion durchgeführt mit Live-Bildübertragung über eine SIM-Karte 5G zum Wachschutz. Das heißt, der Wachschutz sieht live die Handlung der Täter und kann die Polizei rufen oder kann Maßnahmen ergreifen. Der Vorteil ist einfach dieser, dass Sie hinterher gespeicherte Bilder haben, die Sie auch für die Versicherung oder für die Polizei auswerten können.
4: Ein Gasthaus ist in vielen Kärntner Gemeinden mehr als ein Ort zum Essen. Es ist ein Treffpunkt und Teil des Ortslebens. Doch immer mehr Gasthäuser sperren zu. Auch das Traditionsgasthaus Ogris in Ludmannsdorf sperrt im kommenden Jahr nach über 90 Jahren zu. Hier gibt es allerdings andere Gründe. Mehr zu den immer weniger werdenden Gasthäusern und den Gründen im Abendjournal von Radio Kärnten ab 17.04 Uhr. Da berichten wir auch über die Anklage gegen jenen Bankräuber, der mit einer besonders auffälligen Gesichtsmaske im März eine Bank in Ferlach überfallen hatte und nach längeren Ermittlungen gefasst werden konnte. Und jetzt zum Wetter, Daniel.
2: Tag geht meist freundlich zu Ende. Morgen am Donnerstag die bekannte Mischung aus Sonne, hohen Wolken und Frühnebel. Frühtemperaturen um 6, Höchstwerte morgen bis 20 Grad. Und damit schon mal gemeinsam auf die Straßen sicher unterwegs mit Radio Kärnten. Keine Störungen, gute Fahrt.
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0: Eric Clapton in Radio Kärnten, 1640 Minuten. Das heißt, wir schon zum Wetter bei den Nachbarn, gemeinsam mit Andreas Kemeswenger, dir einen schönen späten Nachmittag. Servus.
1: Schönen Nachmittag.
0: Ja, wir steuern Richtung Wochenende.
1: Ja, Step by Step. Man könnte sagen, das schöne Spätherbstwetter setzt sich fort, auch bei den Nachbarn. Morgen eigentlich überwiegend sonnig. Es gibt zwar in der Früh teilweise in den Alpentälern ein bisschen Nebel, der löst sich aber auf und um die Tagesmitte gibt es dann ein paar Wolken, die da sich bemerkbar machen, aber nichts Ernstes. Und die Temperaturen in der Früh in den Alpentälern um die 4 bis 8 Grad, ansonsten an der Küste schon 10 bis 12 und tagsüber sind am der Adria bis zu 22, 23 Grad dabei. Also richtig feines Herbstwetter.
0: Ja, wie schaut es am Freitag dann aus?
1: Ändert sich eigentlich gar nichts, und auch nicht am Samstag. Sowohl am Freitag als auch am Samstag überwiegend sonnig. In der Früh ein bisschen Nebel, der sollte sich aber in den meisten Regionen bald einmal auflösen. Und ansonsten, wie gesagt, viel Sonnenschein und die Temperaturen am Freitag sogar bis zu 24 Grad, am Samstag dann ein bisschen kühler, so um die 22 oder 21 Grad und selbst auf den Bergen sehr warm in 2000 Metern um plus 10 Grad. Also das ist schon außergewöhnlich warm für diese Jahreszeit.
0: Der Sonntag noch, wenn man an die Adria runterfährt zum Beispiel?
1: Ändert sich auch nichts.
0: Okay, passt.
1: Bleibt dabei.
0: Aktuelle Temperaturen hätten wir noch aus dem Alpen-Adria-Raum. Pordenone und Cividale 21 Grad, 20 in Udine und in Grado. 17 in Tavis. Wie schaut es da in Slowenien aus? 20 Grad an der Adria in Portorož, 19 in Laibach und Marburg, 18 in Postojna und 5 Grad am Triglav.

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1: Damit zu Renate Glas.
2: 80 Jahre und kein bisschen leise. Der Blinden- und Sehbehindertenverband feiert sein 80-jähriges Bestehen mit einer Jubiläumskampagne. Also Jubiläum Jubelzeit und Festum das Fest und Campus das Feld. Und zwar mit einer Festveranstaltung am 15. Oktober im Konzerthaus Klagenfurt. Konzertare wetteifern. Wir machen aber heute einen Abstecher in die Antike, nämlich zum blinden Seher Theresias. Blind und sehen, wie passt das zusammen? In der Odyssee, die zurzeit als Action-Fantasy-Film in vielen Kinos spielt, also Actio die Tätigkeit und Phantasia die Erscheinung, ist Theresias der Prophet, Prophet der Weissager, der Odysseus vor den Gefahren seiner Heimreise warnt. Ja, die ursprüngliche Odyssee ist ein Epos des blinden Dichters Homer, Epos Heldenlied. Sein Name kann als der Nichtsehende Homehoron auch gedeutet werden. Blindheit galt in der Antike nicht nur als Einschränkung, sondern oft als besondere Gabe, als innerer Blick, der tiefere Weisheit offenbart. Warum Theresias blind war? Darüber gibt es viele Geschichten. Eine hat mit Athene, der jungfräulichen Göttin der Weisheit, zu tun. Ja, der junge Theresias sah zufällig die nackt badende Athene. Das passte der Göttin gar nicht und daher blendete sie ihn kurzerhand. Aber seine Mutter, die Nymphe Heriklo, bat die Göttin, den göttlichen Fluch rückgängig zu machen. Zwar war das nicht mehr möglich, doch Athene gab Theresias dafür die Sehergabe und einen magischen Gehstock, also Magierzauberei, mit dem er sich bewegen konnte, als ob er sehen würde.
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6: Willkommen zum Journal um 5, das sind unsere Themen. Der Nationalrat hat erleichterte Abschiebungen für straffällige Ausländer beschlossen. Großprotest der Richter und Staatsanwälte am Wiener Landesgericht. Im Journalstudio begrüßt Sie Konstantin Hahn. Die Abschiebung von ausländischen Straftätern direkt aus der Haft soll zukünftig einfacher möglich sein. Der Nationalrat hat heute entsprechende Gesetzesänderungen beschlossen. Nach Verbüßung der halben Strafe können Straftäter in ihre Herkunftsländer zurückgeschickt werden, auch wenn sie das selbst nicht wollen. Peter Daso berichtet.
7: Kriminelle aus Drittstaaten können künftig auch dann in ihr Heimatland abgeschoben werden, wenn sie dem nicht zustimmen, und zwar nach Verbüßung der Hälfte ihrer Strafe in Österreich. Bisher ging das nur über die Schubhaft. Die neue Regelung soll Polizei und Justiz entlasten. Justizministerin Anna Sporrer von der SPÖ sagt:
8: Besteht eben das rechtskräftige Einreise- und Aufenthaltsverbot, ist es künftig möglich, diese Personen nach Verbüßung der Mindesthaftzeit auch ohne ihre Zustimmung außer Landes zu bringen.
7: Die Grünen haben der Neuregelung zugestimmt, die Freiheitlichen nicht. Sie kritisieren, dass Abgeschobene später wieder nach Österreich zurückkommen könnten. Die Regeln zur leichteren Abschiebung gelten ab November.
6: Signa-Gründer René Benko darf aus der Untersuchungshaft in den elektronisch überwachten Hausarrest wechseln. Das Landesgericht Innsbruck hat heute einen entsprechenden Antrag stattgegeben. Benko hat für den Hausarrest eine eigene 60 Quadratmeter Wohnung in Innsbruck angemietet. Die Wirtschafts- und Korruptionsstaatsanwaltschaft hat umgehend Beschwerde gegen die Entscheidung eingelegt. Die Justiz hat zu einer Aktionswoche aufgerufen. Weil es zu wenig Personal gibt, also zu wenige Richterinnen und Staatsanwälte, sei der Rechtsstaat in Gefahr, heißt es. Heute hat im Wiener Straflandesgericht im großen Schwurgerichtssaal die größte Protestversammlung stattgefunden. Beate Tomasowitsch war für uns dabei.
9: Der große Schwurgerichtssaal ist steckend voll. Die meisten Richterinnen und Staatsanwälte sind in ihren Talan gekommen. Alle wünschen sich mehr Personal. Eva Hopf ist Richterin am Arbeits- und Sozialgericht in Wien. Ein Bereich, wo es eigentlich besonders schnell gehen soll mit den Entscheidungen.
10: Früher ist sie das alles ausgegangen in einem Dreivierteljahr. Das geht sich nicht mehr aus jetzt. Ja?
9: Die Arbeitslast ist hoch, arbeiten im Krankenstand, im Urlaub.
10: Ich habe gestern um 22.30 Uhr noch gearbeitet. Ich versuche, den Urlaub zu vermeiden.
9: Man merke langsam, es gehe nicht mehr.
10: Weil Schlafstörungen kommen, man kommt nie runter.
9: Matthias Funk ist Richter am Straflandesgericht Wien. Noch könne er das Arbeiten im Urlaub vermeiden.
11: Ich persönlich arbeite nicht im Urlaub. Ich höre es immer wieder von Kollegen, dass es doch auch so der Fall ist. Und es wird schauen, wenn das jetzt so weitergeht, wird es vielleicht bei mir irgendwann auch der Fall sein.
9: Wenn es keine zusätzlichen Richterinnen und Richter geben wird.
6: Bei gewaltsamen Studentenprotesten in der albanischen Hauptstadt Tirana ist das Bildungsministerium in Brand geraten. Einige Demonstranten haben außerdem Ziegelsteine auf das Gebäude geworfen, Absperrgitter niedergerissen und Mülltonnen umgeworfen. Die Polizei hat Tränengas und Wasserwerfer eingesetzt, um die Menge auseinanderzutreiben. Tausende Demonstranten hatten sich vor dem Ministerium versammelt, um gegen Korruption und Missstände im Bildungssystem zu protestieren. Die Befürchtungen haben sich bestätigt. Papst Leo XIV. Leidet an Lungenkrebs. Die Ärzte haben gestern in einer eineinhalbstündigen Operation den rechten unteren Lungenflügel des Papstes entfernt. Die Operation ist ohne Komplikationen verlaufen. Aus Rom, Cornelia Wospanik.
12: Die Genesung des Papstes verlaufe wie vorgesehen, teilen die Ärzte heute am späten Nachmittag mit. Alle Werte seien in der Norm nach einem solchen Eingriff. Der Papst könne das Krankenbett verlassen und esse auch normal. Ein weiteres Mal erfährt man von den Ärzten heute nicht, ob weitere Therapiemaßnahmen nötig sind. Gestern wurde dem Papst ja nicht nur der Lungenknoten entfernt, von dem er selbst am Sonntag gesprochen hatte, sondern auch der rechte untere Lungenflügel. Eine Radikallösung, denn die Gewebeuntersuchung hatte den Verdacht bestätigt, den die Ärzte schon zuvor hatten. Es handelt sich um Krebs. Durchgeführt wurde der Eingriff mittels videoassistierter Thoraxchirurgie, also ohne den Brustkorb zu öffnen oder die Rippen spreizen zu müssen. Am Zeitplan für den Krankenhausaufenthalt, etwa eine Woche, hat sich bisher nichts geändert.
6: Das war das Journal um 5 mit Konstantin Hahn.
5: Und nun zu Horst Sattlegger und den Kärntner Themen des Tages.
13: Schönen Nachmittag. Wohnungsbrand heute Mittag in Radentein. Eine Frau ist mit einer Zigarette eingeschlafen. Sie musste von der Feuerwehr gerettet werden. Die Frau hat eine Kohlenmonoxidvergiftung erlitten und wurde mit dem Rettungshubschrauber in das Krankenhaus Spital an der Drau geflogen. Gebrannt hat es am Nachmittag auch in einer Wohnung in Klagenfurt. Ein Mann hat bei Löschversuchen Verletzungen erlitten. Er wird im Krankenhaus versorgt. Die Feuerwehr konnte den Brand löschen. Die Ursache für das Feuer steht noch nicht fest. Immer mehr Kärntner Wirtshäuser sperren zu. Heuer gab es in der Gastronomie um 56% mehr Insolvenzen als im Vorjahr. Und auch dort, wo es wirtschaftlich noch läuft, gibt es Abschiede, wie beim Traditionslokal Ogres in Ludmannsdorf, berichtet Lukas Schelander.
14: Seit 1932 gibt es das Gasthaus Ogris in Ludmannsdorf im Süden Kärntens. Im September 2027, also in einem Jahr, wenige Jahre vor dem 100-Jahr-Jubiläum, sperrt die Familie zu. Freiwillig, wie Marco Ogris betont.
15: Die Überlegung gibt es schon lang und wir haben jetzt einfach Schritt für Schritt haben wir uns ein Konzept mehr oder weniger entwickelt. Und ja, natürlich waren es intensive Gespräche, aber ich glaube, wir haben mit der ganzen Familie da auch einen guten Konsens gefunden und ja, wir schauen positiv in die Zukunft, obwohl es eigentlich was Negatives ist für viele, aber wir starten jetzt noch einmal durch, würde ich sagen, einfach als Familie.
14: Es komme immer öfter vor, dass es keinen Generationswechsel innerhalb der Familie gäbe, sagt Stefan Sternert, Wirtesprecher der Wirtschaftskammer Kärnten.
16: Früher war es halt üblich, in der Familie zu übernehmen. Heute fragt sich auch der Übernehmer, und das wahrscheinlich zu Recht, ob es für ihn der richtige Job ist, ob es passt, ob die Struktur passt, ob es auch ins Familienbild passt, weil es ist schon eine Grundsatzentscheidung, ein Gasthaus, ein Wirtshaus zu übernehmen.
14: Und wer keinen Nachfolger findet und gleichzeitig unter den wirtschaftlichen Belastungen leidet, landet schnell in der Insolvenz. Laut dem Alpenländischen Kreditorenverband gab es in Kärnten in den ersten drei Quartalen 56 Insolvenzen im Gastrobereich. Das ist eine Steigerung von mehr als 50% zum Vergleichszeitraum des Vorjahres. Alarmierende Zahlen.
16: Ja, sie sind im Prinzip Beleg dafür, das, was wir schon seit Jahren sagen. Es sind die Belastungen einfach zu hoch. Man spürt es ja selbst persönlich, wenn man auch ins Gasthaus geht. Auch die Preise steigen. Aber wie die Preise auch so steigen, steigen die Belastungen. Und leider Gottes sind die Belastungen höher als die Preise, die wir ausrufen.
14: Das Gasthaus Ogris in Ludmannsdorf muss den Weg der Insolvenz nicht gehen. Die Familie schließt aus eigener Entscheidung, hält die Tür aber offen. Sowohl eine Verpachtung als auch ein Verkauf des Traditionsgasthauses seien denkbar.
13: Nach dem Überfall auf die Volksbank in Ferlach am 16. März hat die Staatsanwaltschaft Klagenfurt jetzt Anklage gegen einen 48 Jahre alten Kärntner erhoben. Der Mann, der seit Mitte April in Untersuchungshaft sitzt und die Tat leugnet, muss sich demnächst wegen schweren Raubes vor Gericht verantworten. Romy Sigurd-Klippstädter.
17: Mit einer Vollgesichtsmaske aus Silikon, Perücke und Sonnenbrillen maskiert und mit einer Pistole bewaffnet hat der Täter am 16. März um 9 Uhr die Bank auf dem Ferlacher Hauptplatz betreten, vor den Augen von Standlern und Besuchern des Josefi-Markts. Kurz darauf ist er mit 225.000 Euro in der Tasche auf einem Fahrrad geflüchtet. Exakt 4 Wochen später hat die Polizei den 48 Jahre alten Kärntner verhaftet. Das Fahrrad, das er aus dem Keller eines Nachbarn gestohlen hatte, hat er Ermittler auf die Spur des Mannes gebracht. Im Zuge der weiteren Ermittlungen wurden 20.000 Euro Bargeld in der Wohnung des Arbeitslosen und seine DNA auf dem Drohbrief gefunden, den er in der Bank abgelegt hatte. Außerdem konnte nachgewiesen werden, dass der Mann in den Wochen vor dem Überfall im Internet nach Silikonmasken und Perücken gesucht hatte. Trotzdem leugnet er die Tat immer noch und spricht von Zufällen. Der Großteil der Beute, das Fahrrad und auch die Kleidung des Täters sind bis heute nicht aufgetaucht. Dennoch würden die Indizien ausreichen, um den 48-Jährigen anzuklagen, sagt Markus Kitz, der Sprecher der Staatsanwaltschaft Klagenfurt. Im Falle einer Verurteilung drohen dem 48-Jährigen bis zu 15 Jahre Haft.
13: Seit 40 Jahren gibt es das österreichische Volksgruppenzentrum. Das Jubiläum wurde gestern Abend in Wien mit einem großen Festakt gefeiert. Das Zentrum wurde 1985 gegründet, um die Rechte der alteingesessenen Volksgruppen in Österreich zu bewahren. Sabina Zwitter-Grilz und Barbara Liebminger berichten.
18: 6 anerkannte Volksgruppen gibt es in Österreich, nämlich die Burgenlandkroaten und Ungarn, Roma, Tschechen, Slowaken und natürlich die steirischen und Kärntner Slowenen. Dass man gemeinsam stärker ist und die Interessen so eher durchsetzen kann, wurde bereits vor 40 Jahren erkannt. Ein Team rund um den Kärntner Slowenen Karel Smolle gründete 1986 das Österreichische Volksgruppenzentrum. Zu den großen politischen Errungenschaften gelten die Installierung der zweisprachigen Handelsakademie in Klagenfurt sowie die Schaffung von Volksgruppensendungen im ORF, sagt Karel Smolle.
19: Die größten Erfolge sind die, dass es uns gelungen ist, die Frage österreichische Volksgruppen allgemein zugänglich zu machen. Viele haben nicht einmal gewusst, dass Kroaten, Slowenen, Tschechen, Slowaken, Roma, dass die hier leben. Und das war eine wichtige Aufgabe, dass wir diese Frage in den Mittelpunkt des politischen Interesses gebracht haben.
18: Das österreichische Volksgruppenzentrum soll auch Brücken bauen zur Öffentlichkeit, zur Politik, sagt Marian Wakonik. Er ist der Präsident des österreichischen Volksgruppenzentrums.
20: Aus meiner Sicht ist das Volksgruppenzentrum deshalb so wichtig, weil es den 6 autochthonen Volksgruppen, die auch jetzt in der österreichischen im österreichischen Volksgruppengesetz verfassungsmäßig abgesichert sind, eine Plattform bietet, vor allem auf rechtlicher und auf beratender Ebene.
18: Ganz oben auf der Liste der Forderungen in der heutigen Zeit an die Politik steht die Stärkung des zweisprachigen Schulwesens und der vorschulischen Erziehung. Nicht nur in Wien, sondern natürlich auch in Kärnten.
13: Wir kommen jetzt noch zum Wetter. Der Donnerstag beginnt in einigen Tälern und im Klagenfurter Becken mit Nebel. Er macht bis Mittag der Sonne Platz. Ungetrübt ist der Sonnenschein aber nicht. Zeitweise ziehen Wolkenfelder durch. Die Frühtemperaturen liegen zwischen 3 und 6 Grad, die Höchstwerte zwischen 18 und 20 Grad. Die tiefste Temperatur betrug heute in Klagenfurt 5 Grad, die höchste 19. Das ist 1 Grad über dem langjährigen Durchschnitt. Und das war das Abendjournal von Radio Kärnten heute am Mittwoch mit Horst Sattlegger.
21: Vielen Dank, Horst. Es ist 11:55, damit schon auf die Straßen sicher unterwegs mit Radio Kärnten. Da ist soweit nichts los, falls Sie was sehen sollten. 0800 600 601. Gute Fahrt.
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21: Ein Soundwalk Alpen Adria Panel, ein Projekt der Gustav Mahler Privatuniversität. Mehr darüber in Kürze. Schön, dass Sie mit dabei sind.

0: Schönen Mittwochnachmittag mit Radio Kärnten. Servus, Ritsch. Und ciao. Wir beschäftigen uns jetzt mit Musik. Begrüße seitens der Gustav Mahler Privatuniversität Eckhard Bistrick. Einen schönen Nachmittag. Herzlich willkommen im Studio.
1: Hallo.
0: Und einem Herrn aus Mosambik, der Luca, der dann auch morgen und am Samstag spielen wird. Schönen Nachmittag. Hallo.
2: Hallo.
0: Ja. Morgen gibt es das Alpen-Adria-Panel-EU-Projekt. Was soll man sich darunter vorstellen?
1: Ja, das sind so ein bisschen die Früchte eines größeren europäischen Horizon-Projekts, das 3 Jahre gelaufen ist und wo wir ganz, ganz viele Dinge gemacht haben, voneinander gelernt haben, Künstlerresidenzen im Friaul beispielsweise organisiert haben. Da war die GMPU mit dabei und eben ganz viele Künstlerinnen und Künstler und Praxispartner, die dann über ihre Arbeit sprechen werden. Gäste aus Serbien, aus der Partnerstadt von Klagenfurt, Novi Sad, aus dem Friaul, aus Italien und eben auch aus Österreich.
0: Man sieht ja auch diese Gustav Mahler Privatuniversität, die lebt diesen Alpen-Adria-Gedanken, Senza Confini, No Borders, Bres Mea, auch so richtig aus.
1: Ja, auf jeden Fall. Ich glaube, wir können sehr viel voneinander lernen, auch jenseits der sprachlichen Grenzen, gerade wenn es um Musik geht. Musik ist ja ein Kommunikationsmedium, was jenseits von Sprache funktioniert. Und wo man eben kulturelle Bildung betreiben kann, ohne die Sprache des anderen können zu müssen.
0: Der Luca Mukavele kommt aus Mosambik. Musik, das vereint die ganze Welt, das kann man einfach so sagen.
2: Genau, ich bin Mitglied von dieser Reshape, die transkulturelle Ensemble von Gustav Mahler Privatuniversität. Und das ist für mich sehr gut, Teil von diesem Ensemble zu sein und mit den Musikern von der ganze Welt oder verschiedene Hintergrund arbeiten, das ist eine gute Erfahrung für mich, ja.
0: Welche Instrumente spielst du, wenn man mal nachfragen darf?
2: Ich spiele Chitende. Chitende ist ein Bogeinstrument, seit Bogeinstrumente mit einem Kalabas. Ich habe auch Shizambi, das ist ein Mundbogen, aber ich habe Mbira. Mbira, das ist ein Lamellophon und in Kambira ist auch ein Lamellophon mit Holzen. Mbira mit Metalltasten und in Kambira mit Holzen-Tasten.
0: Am Samstag geht es dann weiter mit einer Veranstaltung beim Gustav Mahler Komponierhäuschen.
1: Genau, da lassen wir uns von dem Ort Gustav Mahlers inspirieren, der Landschaft, der herbstlichen Landschaft jetzt, reflektieren ein bisschen musikalisch über Ökologie, Klang, die Natur, die Vögel, die singen und wie kann man das in Musik übersetzen? Und dafür haben wir ganz tolle Gäste auch mitgebracht. Aus Mosambik und Innsbruck, sondern eine finnische Geigerin ist mit dabei, ein spanischer Jazzbassist und auch eine Opernsängerin, ebenfalls aus Finnland, sodass wir sozusagen die große, weite Welt aufmachen an diesem kleinen, sehr besonderen Ort.
0: Los geht's, glaube ich, um 9 Uhr, oder?
1: Genau, 9 Uhr ist Treffen am Parkplatz unten und dann bewegen wir uns über verschiedene Klangstationen zum Komponierhäuschen und bekommen Inspirationen auf unsere Ohren.
0: Luca ist natürlich auch mit an Bord am kommenden Samstag. Was wird es dann von dir zu hören sein?
2: Oh ja, ich bring mein afrikanisch Ansatz zur Musik, Musik mit Natur zu spielen und genau, Musik ist Natur, ist Teil von Natur und das hat mir so viel in dieser Komponierung Haus zu sein, hat mir so viel Erinnerung von wo ich habe Musik gelernt und ich bring diese Erfahrung mit anderen, mit den Musikern zu teilen hier in die Maler-Komponierung Haus, ja.
0: Wie sich das Ganze anhört, ein bisschen einen Vorgeschmack, hören wir jetzt bei uns bereits in Radio Kärnten. Sag euch vielen Dank fürs Vorbeikommen im Studio. Schöne Zeit und gutes Gelingen in den kommenden Tagen.
1: Danke für die Einladung.
2: Danke.

0: Duett der Musikgeschichte. Kenny Rogers und Dolly Parton bei uns in Radio Kärnten. Ich grüße jetzt die Sonja im Studio. Hast du das jemals gesungen?
1: Servus. Servus. Nein, gesungen habe ich es nie, aber ich kann mich noch ganz gut an das Video erinnern.
0: Ja, wir haben Karaoke gesungen. Karaoke habe ich das einmal gesungen.
1: Echt? Ja. Cool. Mit wem?
0: Puh.
1: Oh, das weiß ich nicht mehr.
0: Das ist schon zu lange her.
1: Es war nicht Dolly Parton.
0: Nein. So, wir schauen aufs Fernsehprogramm 19 Uhr auf 2 Kärnten heute. Da geht es ja um ein Thema. Es gibt immer weniger Gasthäuser.
1: Ja, so also schade irgendwie, oder?
0: Also ja, ich finde, das ist ein Kommunikationszentralen.
1: Absolut, weil man gewusst hat, wenn ich dort einige wurscht, ob in der Früh oder zum Mittag oder am Abend, man trifft Leute, die man kennt. Und es gibt immer weniger Gasthäuser und immer mehr sperren zu. 56% mehr Insolvenzen in der Gastronomie hat es allein im Vorjahr gegeben. Und jetzt sperrt auch noch der Ogris zu in Ludmannsdorf. Das geht ja gar nicht. Und zwar im kommenden Jahr nach über 90 Jahren. Die Gründe erfährt man heute bei uns.
0: Weiteres Thema Gesundheit.
1: Das UKH Klagenfurt, das baut jetzt ein bisschen aus, das Angebot. Ziel ist, das muss man sich vorstellen, jedes Jahr 1000 Patientinnen und Patienten in der Früh zu operieren und am Nachmittag bzw. am Abend auch dann schon wieder nach Hause zu schicken. Also die Tagesklinik, da wird es dann mehr Betten geben, sozusagen nur für den Tag und dann kann man nach Hause gehen und damit möchte man natürlich auch Kosten sparen.
0: Ja, dann gehen wir Zug fahren, könnte man sagen. Die neuen Fahrpläne sind präsentiert worden, der ÖBB.
1: Das Angebot auf der KM-Strecke, das wird weiter ausgebaut. Das hat man eben heute Vormittag bei der Fahrplanpräsentation in Wien erfahren. Jetzt haben wir ja schon 2, manchmal sogar 3 Züge pro Stunde zwischen Graz und Villach. Und wie gesagt, das soll dann auch noch mehr ausgebaut werden.
0: Kennst du das, wenn die Nase kitzelt? Moment.
1: Sollen wir jetzt gemeinsam schnupfen?
0: Gemeinsam
1: nicht. Ach, ich sage dir.
0: Ja, gut.
1: Hast du mir jetzt angesteckt, oder was?
0: Ja,
1: gestern schon wahrscheinlich.
0: Wahrscheinlich, ja. Man weiß es nicht.
1: Bazillenhochburg, Bonheimer Straße 13.
0: Genau. Wir blicken Richtung Winter.
1: Ja.
0: Weil dann geht es sporttechnisch wieder los.
1: Ja, Sportwinter. Ja. Also wir freuen uns sehr, dass es wieder losgeht. Seit 30 Jahren gibt es den schon, musst du dir vorstellen.
0: Ist das.
1: Und so lange kennst du ihn wahrscheinlich auch schon. Nein, nicht ganz, oder?
0: Korrekt. Ja, es kommt locker.
1: Wir sind also mit dabei bei allen Erfolgen von unseren Skifahrern, Snowboardern, Skispringern. Und das wird es auch in diesem Winter geben. Ja. Und heute gab es dazu die große Pressekonferenz.
0: Koffer habe ich schon gepackt.
1: Ja? Nein, also wohin geht's?
0: Ja, auf die Schanzen du nicht.
1: Ja? Ja. Du siehst schon fixiert.
0: Ja,
1: großartig. Bis dorthin bist du wieder gesund.
0: Ja, und das Dabei-Team war auch unterwegs.
1: Ja, in einer Disco. Früher mal hat man Disco gesagt, jetzt ist es ja schon der Nachtclub.
0: Clubbing oder was?
1: Nein, Nachtclub, sagt man gleich. Ja? Kennst du nichts aus, wirklich?
0: Nein, ich gehe nie aus.
1: Südring in Klagenfurt. Da hat es ja damals hat's noch Event Stage, glaube ich, geheißen. Jetzt heißt es Freiraum. Und was da den Gästen alles geboten wird, da haben wir uns ein bisschen umgeschaut. Und die Caroline Gordon ist stricken gegangen. Schau, wie lieb.
0: Ist das.
1: Oder? Ja. Die hat sich da was ein Jackerl gestrickt. Ob sie es hingekriegt hat und was damit gemeint ist, denn hat es eine richtige Modenschau gegeben mit Damen, die ihre Strickwaren selbst gemacht natürlich auch präsentiert haben auf dem Laufsteg.
0: Okay. Ich würde jetzt statt Disco gehen, Philippa Stravanzen, das ist ja auch schön.
1: Stravanzen,
0: das ist
1: ja
0: ein dehnbarer Begriff, deswegen.
1: Ja, das geht auch mit Schnupfnase.
0: Genau so ist es. 19 Uhr auf 2 Kärnten heute mit der Sonja. Schöne Sendung.
1: Dankeschön.
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0: So, jetzt können Sie bei uns in Servus Sretsch und Schau was gewinnen, das hätten wir vorbereitet.
1: 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Für den Theaterherbst der Frieserer Burghofspiele, anlässlich der Premiere am 23. Oktober im Stadtsaal zu Friesach.
0: Ja, und die besten Radfahrerinnen und Radfahrer, die haben letzte Woche rund um die slowenische Hauptstadt Laibach in verschiedensten Altersklassen die Europameisterschaften ausgetragen. Rund 800 Aktive waren da am Start. Einer der Höhepunkte dieser EM natürlich war das Zeitfahren der Herren. In Abwesenheit von Superstar Tadej Pogacar, der ist ja bei der Vuelta hergefallen, hat sich sein Landsmann, ebenfalls ein Superstar in der Szene, den EM-Titel geholt. Wer war, schrägstrich, ist das? 0463 511 00 und die 5.

0: Joel in Radio Kärnten. Wir wollten von Ihnen wissen, wer hat sich bei den Herren Zeitfahren den EM-Titel geholt? Reinhold Hanschow aus Viktring ist am Telefon. Schönen Abend, hallo.
1: Ja, servus, Abend.
0: Reinhold, wie ist die richtige Antwort?
1: Der Primož Roglič war das.
0: Das ist absolut korrekt, das gibt's jetzt von uns.
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0: Schickt man natürlich gerne zu, selbst irgendwie ein großer, begeisterter Radsportler oder Radfan?
1: Ja, ich verfolge schon ein bisschen das Ganze, also Sport allgemein.
0: Mhm.
1: Radfahren, ein bisschen schon zurückgeschaut von Viktring nach gerade gefahren im Radlauf zwei Tage.
0: Ah, sehr gut. Ja, ist schon ein schönes Stück.
1: Ich habe in den Kopf gesetzt, das machen wir. Dann sind wir gefahren.
0: Ja. Wo habt ihr Pause gemacht? In Venzone übernachtet oder was?
1: Kurz vor Venzone, genau.
0: Ja, ist ein Klassiker, oder?
1: Ja.
0: Aber es ist schön. Alpe Radio Radweg und einfach ein bisschen schauen, oder?
1: Ja, richtig, ja. Ja. Wirklich. Hat gepasst.
0: Sehr gut. Wo ist die nächste Radtour hingeplant?
1: Heuer sicher nicht mehr. Mhm. Wir wollten eigentlich von Lienz nach Maribor,
0: mhm,
1: also mit dem Zug rauf und mit dem Radl runter nach Maribor, aber es hat sich irgendwie zerschlagen. Vielleicht machen wir es nächstes Jahr.
0: Ja, man muss jetzt Ziele für nächstes Jahr auch haben. Genau so ist es.
1: Genau.
0: Gut, dann sage ich vielen Dank und wünsche noch einen schönen Feierabend.
1: Ja, gleichfalls. Danke.
0: Danke, bis bald. Ciao, ciao.
1: Okay. Ciao, ciao. Bitte.

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1: Christian Wehrschütz, mehrfach ausgezeichneter Journalist und Romy-Preisträger, ist unser Gast im Oktober. In mehr als 25 Jahren als Korrespondent und gezwungenermaßen auch Kriegsreporter erlebt man natürlich so einiges. Heute erzählt uns, wie streng das diplomatische Protokoll beim Besuch eines österreichischen Außenministers in Slowenien sein kann.
2: Das war überhaupt eine lustige Geschichte, weil es das bestätigt hat, was es als Witz für Journalisten gibt, nämlich was ist der Unterschied zwischen dem diplomatischen Protokoll und Terroristen. Und die Antwort ist, mit Terroristen kann man verhandeln. Und besonders absurd ist dieses Protokoll, dieses diplomatische in Slowenien. Und das hat sich auch dahingehend gezeigt, ich habe damals vor diesen Jahren noch geraucht und habe also im Innenhof vom Außenministerium gewartet, bis die Delegation kommt, und da war ein kleines Stockerl und auf dem Stockerl war ein Tischdeckerl und auf dem Tischdeckerl war ein Aschenbecher. Und ich zünde mir eine Zigarette an und bevor er überhaupt noch so viel Asche hatte, kam schon eine Dame vom Protokoll und hat gesagt, Herr Wehrschütz, diesen Aschenbecher dürfen Sie nicht verwenden, Sie müssen Ihre Asche da in den Gully schmeißen beim Kanal. Und ich habe gesagt, aha, und warum? Antwort, das ist der Aschenbecher für Außenminister Schallenberg. Gut, passt. Er ist dann auch später kurz darauf gekommen und hat wirklich eine Zigaretten geraucht. Er hatte natürlich von dieser protokollarischen Schutzstellung, die er da genossen hat als Raucher, keine Ahnung. Ich habe es ihm natürlich erzählt und er hat geschmunzelt. Nicht?
1: Ausgesucht hat sich heute Christian Wehrschütz, Chris Norman, Midnight Lady.

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3: Im Studio Andreas Lechner. In der albanischen Hauptstadt Tirana gehen seit gestern Studentinnen und Studenten auf die Straße. Sie protestieren gegen Missstände im Hochschulwesen, gegen Korruption und soziale Ungleichheit. Immer wieder kommt es dabei zu gewaltsamen Auseinandersetzungen mit der Polizei, wie Hartmut Fiedler berichtet.
4: Die Proteste von Studenten und Studentinnen, denen sich im Lauf des heutigen Tages zahlreiche Schüler in Tirana angeschlossen haben, sind zu Anfang friedlich. Sie eskalieren aber über Nacht. Und heute früh. Zu Mittag steht das albanische Bildungsministerium in Brand. Die Polizei setzt Wasserwerfer ein. Demonstranten werfen Steine, zünden Müllcontainer an, verwenden sie, um Straßen zu blockieren. Aus den anfänglichen Protestparolen gegen die Zustände an den Universitäten und unter anderem gegen zu hohe Gebühren werden solche, die sich gegen die Regierenden im Allgemeinen richten und ihnen soziale Ungleichheit, Korruption und Machtmissbrauch vorwerfen.
3: In Wien hat der Nationalrat heute ein Gesetzespaket beschlossen, das unter anderem die Abschiebung ausländischer Straftäter aus der Haft erleichtern soll. Das sei ein wichtiger Schritt zur Entlastung des Straf- und Maßnahmenvollzugs, sagte Justizministerin Anna Sporrer von der SPÖ. Bis auf die Freiheitlichen waren alle Parteien für das Gesetzespaket. Es wird daher am 1. November in Kraft treten. Die österreichischen Bundesbahnen haben heute ihren neuen Fahrplan präsentiert. Dieser tritt am 13. Dezember in Kraft und soll unter anderem auf der Südbahnstrecke mehr Verbindungen bringen. Eine 6-monatige Sperre am Deutschen Eck führt zu längeren Fahrzeiten auf der Westbahnstrecke. Die Tickets werden um 3,5% teurer. Ein ganz besonderer Fußballabend wartet heute auf Fußballmeister Lask. In Linz kommt es zum Champions-League-Duell mit Liverpool. Gerhard Prohaska, der Papierform nach, eine äußerst schwierige Aufgabe.
5: Na Gott sei Dank geht's nicht allein nach dem Marktwert der Spieler, denn dann wäre der Lask chancenlos. 1 Milliarde Marktwert spielt heute gegen 62 Millionen. Und trotzdem hat Didi Kübauer die Hoffnung, dass es vor ausverkauftem Haus ein historischer Abend in Linz wird.
6: Entscheidend wird sein, dass man nicht zu viel Achtung ferner hat. An dem Tag musst du Auge in Auge mit denen stehen. Aber wir wissen auch, dass wir im Prinzip nur diese eine Chance haben, wo wir die Sensation schaffen können. Ich weiß, dass es pathetisch ist, aber es ist leider nicht anders.
5: Ausgerechnet vor dem Schlager ist der LASK allerdings in eine Mini-Krise geschlittert. 3 Niederlagen in den letzten 4 Spielen, zuletzt auch am Sonntag gegen Rapid. Das hat Wirkung gezeigt, aber Didi Kübauer fordert von seinem Team, dass man diese negative Chemie heute abschüttelt.
6: Trotzdem müssen wir wirklich an was glauben, dass es machbar ist, wenngleich wir alle wissen, dass es dazu was Außergewöhnliches braucht.
5: Und eines ist fix, Liverpool hat nach der 0:3-Klatsche am Wochenende gegen Manchester City mehr zu verlieren als die Linzer.
3: Anpfiff ist um 18.45 Uhr, das waren die Nachrichten mit Andreas Lechner. Das Wetter.
7: 2 durchwegs trockene, für Mitte Oktober sehr milde und insgesamt recht sonnige Tage stehen bevor. Heute Nacht breiten sich herbstliche Nebel- und Hochnebelfelder über die Niederungen nördlich der Alpen, auch über manche Täler und Becken der Alpen. Bis morgen Mittag machen die Nebelfelder der Sonne Platz. Später können Wolkenfelder den Sonnenschein ein wenig dämpfen. Die Luft erwärmt sich auf 13 bis 20, im Westen bis 22 Grad und in 2000 Meter Seehöhe hat es von Ost nach West 5 bis 13 Grad. So viel zum Wetter von Manfred Bauer.
8: 4:06, wir schon auf die Straßen, sicher unterwegs mit Radio Kärnten. Nichts los, gute Fahrt.
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8: Schönen Mittag, Mittwoch, nichts Mittwoch, Mittag, Mittwoch, Abend. Herzlich willkommen, gleich das Aktuellste vom Sport.

0: mit Hannes Orasche. Schönen Abend, servus.
1: Servus Daniel, hallo.
0: KC hat heute am Abend einen Termin, und zwar in der deutschen Hauptstadt.
1: Ja, aber nicht im Bundestag, sondern um 19.30 Uhr wird Eishockey gespielt, das Match des EC KC in der Champions Hockey League bei den Eisbären Berlin. Seines Zeichen der deutsche Meister, die Rotjacken ja ohne Chance auf den Aufstieg in die K.O.-Phase. Berlin braucht natürlich noch Punkte, Top 16 gilt es da zu halten. Also gespielt wird im alten Wellblechpalast, nicht in der hypermodernen Uber-Arena KC. Routinier Raffi Herburger.
2: Ah ja, legendär. Ich glaube, da haben sie einige Erfolge gefeiert. Wir sind schon bereit. Leider nicht in der neuen großen Halle, aber der Wellblechpalast hat genauso viel zum Erzählen. Es ist für unsere Ehre, da in der Champions League nochmal aufzutreten. Und in Berlin, ich glaube, die Halle ist voll, wird das bestimmt nochmal ein super Spiel. Wir freuen uns aufs Spiel, werden trotzdem Vollgas geben und hoffen, dass wir dann mit einem Sieg die Champions League abschließen können.
1: Personell dezimiert der KC. Nick Pietersen wird heute nicht an Bord sein und ausgerechnet bei seinem Ex-Club, bei den Berlinern. Aber Daniel, dafür gibt es heute die Premiere des lettischen Goalies.
3: Des neuen,
1: Marex. Ja, Marex Mittens, Raphael Herburger.
2: Ja, sehr sympathischer Junge und hat seine Qualität. Jetzt müssen wir ihm wahrscheinlich ein bisschen Zeit geben, ein paar Schüsse geben oder zulassen. Und er wird hoffentlich noch einige selbst für uns machen und den Flow-Fahrer unterstützen. Die Jungen bringen eh viel Energie rein, die werden heute bestimmt viel Eiszeit haben. Und ja, wir werden das als kompakte Einheit heute probieren, da auswärts die Punkte zu machen und einfach probieren, mit viel Speed an unserem Spiel treu zu bleiben und da alles an einem Schuss schauen wir, was da rauskommt.
1: Ja, das Match gibt es live im Stream ORF On von Beginn an und ab 19.45 dann auch in ORF Sport Plus, analog sozusagen, also passt perfekt nach Kärnten heute, würde ich sagen, heute Eishockey. Meister Graz ist auch im Einsatz, parallel bei Storhamar in Norwegen. Da gibt es aber im Hintergrund massive Aufregung, weil die Graz Holding am Jahresende aus Spargründen als Hauptsponsor aussteigen wird. Schon für die laufende Saison wurde das Budget jetzt um 50% gekürzt, also da ist man relativ nervös. Salzburg gestern übrigens schon im Einsatz gewesen bei Skellefteå, in Schweden 2-4 verloren, auch für die Bullen, die CHL Saison ja beendet. Und NHL noch kurzer Blick, Detroit Red Wings ohne dem angeschlagenen Marco Kasper verlieren gegen New Jersey mit 4-5 nach Verlängerung.
0: Damit gehen wir zum Fußball. Großer Tag heute für den österreichischen Fußballmeister, für den LASK.
1: Ganz genau, mit Coach Didi Kübauer zu Hause in der Champions League gegen den FC Liverpool. Der hat ja Sascha Kalajdzic, nämlich Didi Kübauer, zuletzt in der Liga geschont. 1 Milliarde Marktwert kommt da nach Linz, Daniel. 62 Mille sind es beim LASK, auch immerhin schon. Morgen gibt es dann den nächsten Knüller, diesmal in der Europa League, auch mit österreichischer Beteiligung. Da spielt dann Salzburg gegen den AC Milan. Damen-Nationalmannschaft gestern Abend furioses 4-0 gegen den Kosovo, damit in die zweite und entscheidende Playoff-Runde für die Weltmeisterschaft eingezogen. Seit heute weiß man auch, dass man es definitiv mit der Schweiz zu tun bekommt. Modus steht auch, Anfang Dezember wird gespielt, entscheidendes Rückspiel dann am 5. Dezember im Stadion der Wiener Austria.
0: Wintersport, da wurde heute der ORF Radio Kärnten Skiwinter eingeläutet.
1: Genau, bist ja du auch betroffen mit unseren Live-Reportagen von den Alpinen und von den Nordischen, alljährliche Pressekonferenz in den Räumlichkeiten der Kärntner Milch in Spital. Wir berichten ja auch im kommenden Winter wieder live über unsere aussichtsreichsten Kärntner Vertreter. Naja, mit dabei waren heute eigentlich einige, zum Beispiel Maxi Ortner und Kathi Truppe. Unser Kärntner Slalom-Aushängeschild, die hat gleich ein bisschen aus dem Nähkästchen geplaudert.
4: Ich schaue so ziemlich alle Rennen an, weil ich einfach schon sehr zu Österreicherinnen und Österreicher halt, weil das einfach ja cool ist. Ich vergunze jeden, der was gut fährt. Und im Radio, du wirst lachen, aber wir haben in Argentinien Radio Kärnten in der Früh beim Aufstehen gekocht. Da waren meistens gerade Mittagszeit daheim, damit wir ein bisschen informiert sein, was daheim so passiert.
5: Also auch im Trainingslager und im Weltcup Radio Kärnten immer dabei?
4: Ja, die Huber Kathi hat da mit mir mithören dürfen. Ich habe gesagt, so, ja, wir hören daheim auch immer Radio Kärnten. Das ist ja Standard, wo wir um 12 Uhr Mittag essen. Daheim läuft das einfach den ganzen Tag. Und in Ushuaia drüben in Argentinien waren wir halt einfach 5 Stunden hinten nach. Und das war einfach ja, lässig, wenn man weiß, was daheim gerade so passiert. Da ist man nicht so weit weg und man fühlt sich irgendwie mittendrin.
0: Ja, genau.
1: Vielleicht ruft das du Hubert Truppe mal bei den 1000 Fragen an.
0: Das wäre
1: für die was, oder?
0: Ja, die Antwort ist dann A, B oder C. Gell?
1: Ja, genau. Christian Rosenzopf hat das Interview geführt. Die Bilder gibt es bei uns dann auch im Fernsehen. 19 Uhr ORF 2 Kärnten heute. Badminton habe ich noch da eine Meldung. Aske Keller Kärnten höchst erfolgreich am Wochenende. Ein Schüler-Ranglistenturnier hat es da in Kirchdorf gegeben. Nikita Präpost hat den U13-Mixed-Titel gemeinsam mit Philippa Beinhold geholt. Zweite Plätze gibt es im Doppel da auch für Liang Yu Liu und Clemens Schweiger sowie für Lena Meyer und Anna Marinelli. Das war's dann vom Sport, Daniel. Wie gesagt, wenn du nichts vorhast, KC zum Beispiel heute Daumen halten, würde sich anbieten, obwohl es um nichts mehr geht. Es geht um die Ehre.
0: Du weißt, gell?
1: Okay, der Becher. Zeigt mir den Becher.
0: Ja. Okay. 19:30 Uhr geht's los, ja?
1: Genau, ja. Absolut.
0: Ja. Ja, schauen wir uns an. Schönen Abend noch, danke.
1: Dir auch, ciao.

Sticks von uns in Radio Kärnten. Wir schauen jetzt zum Wetter in den drei Regionen. Bei den Nachbarn geht das ja spätsommerliche Wetter in den kommenden Tagen weiter. In Slowenien gibt es da stellenweise bis Mittag Nebel, dann scheint auch dort die Sonne. In Friaul ist es in den kommenden Tagen durchwegs sonnig mit Höchstwerten, sogar bis zu 24 Grad. Damit schauen wir zum Wetter nach Kärnten morgen. Am Donnerstag geht es mit der bekannten Mischung aus Sonne, Wolken und Frühnebel weiter. Höchstwerte nach Frühtemperaturen um 6 bis zu 20 Grad. Am Freitag dann sehr viel Nebel, nur in den einzelnen Oberkärnten ist es klar. Erst später dringt die Sonne durch, auf den Bergen scheint in der Früh bei leichter Bewölkung schon oft die Sonne. Höchstwerte am Freitag dann zwischen 15 und 20 Grad. Höchste Temperatur in Klagenfurt heute 19, die tiefste 5 und das ist 1 Grad über dem vieljährigen Durchschnitt.

0: war Paul Young in Radio Kärnten, eine Minute vor 6:30.
1: Servus, Sreczno. Ciao, aktuell.
0: Kritik. Die italienische Ministerpräsidentin Giorgia Meloni kritisiert das Dieselabkommen zwischen den USA und Russland als sehr riskante Entscheidung. Es bringe Russland zusätzliche Einnahmen zur Finanzierung des Ukraine-Krieges.
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0: Höheres Wachstum. Die slowenische Wirtschaft dürfte laut Berechnungen der Wirtschaftskammer heuer mehr als 3% wachsen. Das ist deutlich mehr als zu Jahresbeginn erwartet.
2: Maggior crescita.
3: Finanziranje vojne u Ukrajini.
0: Höheres Wachstum. Die slowenische Wirtschaft dürfte laut Berechnungen der Wirtschaftskammer heuer mehr als 3% wachsen. Das ist deutlich mehr als zu Jahresbeginn erwartet.
2: Maggior crescita. L'economia

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1: Mehr E-Autos. Noch nie zuvor wurden in Kärnten so viele E-Autos gezählt wie im vergangenen September. Das hat die Mobilitätsorganisation VCÖ errechnet. 30% der Neuzulassungen in Kärnten waren im Vormonat Elektroautos. Im gesamten Jahr 2025 waren es 18%.
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1: Das waren die dreisprachigen Nachrichten, Annalisa Adam und Marian Koletnik. Das war Servus Richard, ciao mit Daniel Watt. Wünsche noch einen feinen Abend. Weiter macht jetzt die Christine.
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4: Grüß euch und einen schönen Mittwochabend. Heute bekommen wir Besuch von der Obfrau der Singgemeinschaft St. Georgen am Sandhof. Aber zuerst noch ein kleiner Bezug zur gestrigen Sendung. Um 18.44 Uhr zum Nachhören, falls ihr es versammelt habt, ging es um den Begriff des Weibes und was denn die männliche Entsprechung von Weib warat. Wir sind angestanden und da hat ein treuer Heimatklanghörer, der Georgi, sich unserer erbarmt. Wir haben ihn mit unserer Frage zum Lachen gebracht, offensichtlich auch, und hat mir folgende Sprachnachricht geschickt.
5: Also, liebe Christine, ich glaube, dass das Pendant zum Weib entweder der Haverer oder derb gesprochen der Klisch ist. Das Weib per se war ja Hochdeutsch. Und in Kärnten sagen wir ja die Waben. Und zur Waben passt der Haverer. Und wenn er deppert war, dann war er der Kläscher. Und dann weiß auch jeder, was gemeint ist. Aber ich komme ja irren. Tolle Sendung.
4: Dann habe ich natürlich eine Sprachnachricht zurückgeschickt, weil ich das so witzig gefunden habe und gesagt habe, ich muss das heute unbedingt in der darauffolgenden Sendung als Aufklärung bringen. Seine Antwort?
5: Wenn du das wirklich einbaust, das würde mich voll gefreuen. Ich hau mich voll ab. Danke und wunderschönen Abend und schöne Sendung. Baba.
4: Danke an den Georgi. Und ich habe kein einziges Lied gefunden, wo der Haberer vorkommt. Übers Weib geht's öfter im Kärntner Lied. Ja, wie in diesem hier, was die Sängerrunde Zlan jetzt für uns singt.

0: Die Singgemeinschaft St. Georg am Sandhof, wir haben schon ein Beispiel gehört. Die Aufnahme ist ein bisschen länger her, 1996 habe ich nachgeschaut, aber es ist ja fast schon eine Jubiläumsaufnahme. Ich begrüße jetzt die Obfrau, die damals wahrscheinlich noch nicht dabei war, also sicher nicht dabei war, das geht sich nicht aus. Petra Messner, servus.
1: Hallo, ich war schon dabei, ich war nur noch nicht Obfrau.
0: Wirklich war?
1: Ja, ich singe schon relativ lang, habe aber dazwischen eine Pause gemacht. Bin 2017 dann wieder zurückgekommen, da hat mich der damalige Obmann nie in Ruhe gelassen, hat immer gesagt, komm wieder und dann habe ich versprochen, dass ich komme und wenn ich was mache, dann mache ich es zu 100% und bin seit 2017 wieder zurück und voll dabei.
0: Und voll dabei. Ein Herbstkonzert am kommenden Freitag ist das Thema der Sendung und ich habe einen sehr schönen Flyer. Mir fallen gleich auf die Farben, die passen zum Herbst, aber eigentlich ist es euer Logo, das das ganze Jahr über passend ist und an dem Logo orientiert sich euer gesamter Auftritt.
1: Genau so ist es. Also wir haben diese Farben, wir haben das Ganze einmal ein bisschen ins neue Jahrhundert gehoben. Es war halt früher immer sehr lange alles alt. Wir haben neue Trachten angeschafft. Wir haben jetzt das Kärntner Dirndl und die Herren wunderschöne Gelees, rote Krawatte. Also macht schon was her, schaut da sehr gut aus. Und in diesem Makeover haben wir dann auch ein neues Logo kreiert. Zumindest unsere Schriftführung war das sehr, sehr involviert. Die Frau Zlöbel, die macht das einfach super. Was halt jetzt anders ist bei diesem Herbstkonzert und bei diesem Flyer, wir haben da diese Kürbisse drauf, die haben wir natürlich sonst nicht, weil das ist unser erstes Herbstkonzert. Wir haben das nämlich sonst normalerweise immer im Juni, so vor dem Sommer. Aber aufgrund jetzt, ja, wenn wir vorher nicht Zeit gehabt haben, jetzt haben wir gesagt, okay, dann machen wir mal im Herbst. Da haben wir ganz andere Lieder, die man früher vielleicht nicht singen kann. Und darauf haben wir jetzt den ganzen Sommer sogar hingearbeitet. Wir hatten keine Pause, wir haben durchgeprobt.
0: Ein sehr engagierter Chor mit wie vielen Mitgliedern?
1: Ja, es schwankt immer leider Gottes. Es sind so zwischen 20 und 25. Es ist halt sehr schwer, Nachwuchs zu finden. Deswegen der Aufruf, bitte gerne jederzeit zu uns zu kommen. Jeden Donnerstag um 19:30 sind wir bei der Feuerwehr St. Georg am Sandhof im obersten Stock. Wir proben dort. Wir sind eine extrem lustige Runde. Wir feiern auch gern, haben aber natürlich auch den nötigen Ernst bei den Proben und entwickeln uns stetig weiter, seit wir unsere neue Chorleitung haben. Die ist auch Enkelin eines Gründungsmitglieds, die hat 2021 den Chor übernommen. Und man hört Gott sei Dank auch von unseren Fans und treuen Begleitern, dass sich der Chor sehr, sehr gut weiterentwickelt.
0: Weiterentwicklung ist wichtig, aber schön geklungen hat das schon damals bei dieser Aufnahme noch unter der Leitung von Josef O3.

0: Die Singgemeinschaft St. Georgen am Sandhof im Radio Kärnten Heimatklang. Aktuell gibt es eine andere Chorleiterin wie bei dieser Aufnahme und zwar ist das wer?
1: Die Chorleiterin, das ist die Frau Magister Almut Wakonig-Dolten.
0: So, Singgemeinschaft St. Georgen am Sandhof. Jetzt, wenn man nicht so ortskundig ist, St. Georgen gibt es viele in Kärnten. St. Georgen am Sandhof ist jetzt wo genau?
1: Das ist genau beim Flughafen, da wo das Gasthaus Lucionig ist, der letzte Wirt noch im Ort, der uns da auch immer unterstützt, wo wir auch hier und da anzutreffen sind, wenn wir eine Feier haben, wenn wir einsingen vor einer Messe, die wir oft einmal auch gestalten dürfen. Ja, wir feiern dort sehr gern, wir haben unseren Jahresabschluss, wir haben eine Osterprobe, wir haben eine Faschingsprobe, die ist immer total lustig.
0: Verkleidet sich euch da alle?
1: Selbstverständlich.
0: Jawohl, was warst du heuer?
1: Das ist ein bisschen eine längere Geschichte. Wir haben beim Einsingen immer so eine Übung, die heißt Löwe-Zitrone. Das heißt zuerst das Zitronengesicht und dann das Löwengesicht. Und mit meiner Sitznachbarin, wir singen beide im Sopran, ist auch eine Petra, mit der haben wir gesagt, weißt du was, wir gehen als Löwe-Zitrone. Sie war der Löwe, ich die Zitrone. Ja, wir sind dann ganz zum Schluss reingegangen und das Gelächter war da.
0: Ist das lieb?
1: Das war lustig, ja.
0: Was auch total lustig ist, ich weiß nicht, ob ich es überhaupt erzählen darf, ich probiere es einmal, sonst wirst du mich schon unterbrechen. Der Beginn des Herbstkonzertes am Freitag ist um 18.30 Uhr. Ein sehr spannender Frühjahrbeginn.
1: Ja, es ist ja im Herbst schon früher dunkel und ich habe leider noch einen privaten Termin, ich muss dann dringend zum Flughafen. Aber natürlich will ich ja genug Zeit haben, um auch im Anschluss an das Konzert noch ein bisschen zu netzwerken, ein bisschen mit den Leuten zu reden. Sie kommen auch gern, sie geben auch dann gleich Feedback. Und damit das alles unter den Hut passt, haben wir gesagt, okay, sind alle so nett und wir starten einfach früher. Das machen sie für die Obfrau.
0: Ihr seid wirklich eine schöne Gemeinschaft, also das ist das beste Beispiel dafür.
1: Doch, das sind wir. Also wir sind wirklich alle füreinander da. Es werden auch Geburtstage gefeiert, die Runden. Und es ist einfach schön. Und man hört immer wieder, ich gehe so gern singen, das tut mir so gut. Und genauso soll es sein. Und das ist auch ein Grund und ein Sinn dieser ganzen Gemeinschaft. Das Singen tut sowieso gut. In Kärnten, wenn du sagst, ich bin ein Kärntner, dann bist du in einem Chor. Natürlich bin ich in einem Chor. Das ist so bei uns in der DNA. Und es ist einfach schön.

0: Da haben wir jetzt wieder die Singgemeinschaft St. Georg am Sandhof vorher gehört und jetzt drauf einen Chor, der die Singgemeinschaft unterstützen wird beim Konzert am kommenden Freitag.
1: Der MGV Maria Rhein wird uns heuer unterstützen. Das ist sozusagen so ein Zurücksingen, weil wir heuer im Sommer in Maria Rhein eingeladen waren zum Singen. Und so hilft man sich halt auch mit anderen Chören immer gegenseitig aus. Man kommt ein bisschen raus, man lernt auch andere Chöre kennen. Und das Schöne daran ist oftmals nach diesen Veranstaltungen, dass man dann einfach mit 5 Sängern zusammensteht und einfach noch Kärntner Lieder singt. Weil die kennen die meisten und das klingt dann wirklich, wirklich super.
0: So läuft also das Konzert bei euch ab. Zuerst Programm streng nach Vorschrift in der Pfarrkirche Klagenfurt St. Theresia und im Anschluss, steht sogar auf dem Flyer drauf, an das Konzert erwartet sie im Pfarrhof ein gemütlicher Ausklang mit Kuchen, Brötchen und Getränken. Man muss dazu sagen, wer die Pfarrkirche Klagenfurt St. Theresia nicht kennt, ich kenne sie, weil wir dort auch mit unserem Taekwondo-Verein im Sommer öfter einmal unser Training abhalten. Das ist ein wunderschöner Pfarrhof, das ist so verglast, die Kirche ist modern, es ist warm, es ist gemütlich und ein schöner Hof.
1: Das stimmt, das ist ein super Hof. Man hat eine tolle Küche, da können wir alles schön das Buffet und alles herrichten. Also wir haben Getränke vorbereitet. Wir haben heuer auch zum ersten Mal einen Most, aber das ist eine Geschichte von einer Moderation. Da gibt es ein ganz tolles Gedicht im Vorfeld, damit das alles zusammen sehr stimmig ist. Wir werden Kuchen backen wie die Wilden. Wir werden pikante Sachen anbieten. Wir haben unsere Helferlein schon bei der Hand. Also ja, wir machen das wirklich alles selber.
0: Wann wird denn hergerichtet? Am Freitag ist das Konzert.
1: Ja, das müssen wir schauen. Also wahrscheinlich, wenn wir am Vormittag schon mit 1-2 Personen einmal anfangen, ein bisschen was herzurichten. Der restliche Chor kommt dann circa um 16 Uhr zu uns. Da wird dann der Rest noch gemacht, die Tische eingedeckt, die Blumendeko aufgestellt, die Brötchen hergerichtet und. Also ja, dann wird eingesungen. Das ist natürlich auch ganz, ganz wichtig.
0: Mit Löwe und Zitrone?
1: Auch, mit diesen Übungen, mit Tonleitern, mit Halbtönen, mit was weiß ich, was sie sich alles einfallen lässt, unsere Almut, damit wir dann wirklich stimmgewaltig das Konzert begehen können.
0: So, wie ist eigentlich euer Repertoire bei diesem Konzert? Ist das sehr bodenständig, Kärntnerliedartig oder auch anderes?
1: Von allen ein bisschen, so wie es sein soll. Wir haben zum Anfang ein sehr tolles englisches Lied, dann gehen wir über den Hubert von Goisern sogar, machen dann eine kleine Station bei der Gretel Komposch mit ihrer Tochter, der Hedi Preisecker. Dann kommen die Männer. Dann haben wir auch noch eine Kleingruppe, sprich aus einer Art kleiner Frauenchor. Heuer auch ganz neu mit musikalischer Begleitung, hatten wir so auch noch nicht. Also wir haben uns wirklich was einfallen lassen heuer. Und dann geht es natürlich ins Kärntnerische, das natürlich auch ein bisschen getragener ist, ein bisschen vielleicht wehmütiger oder einfach auf diese ruhige Zeit auch vorbereitet und auf diese schönen Farben im Herbst und so. Also zumindest mir geht es so, wenn ich das singe, ich sehe das alles so von mir, so bildlich, wie halt der Nebel reinkommt, wie die Blätter fallen. Und ja, und auf das freuen wir uns jetzt wirklich schon.

0: Am Freitag um 18.30 Uhr das Herbstkonzert der Singgemeinschaft St. Georgen am Sandhof, Pfarrkirche Klagenfurt, St. Theresia. Dort uns die Petra Messner heute mehr darüber erzählt. Noch ein kleiner Ausblick von dir. Wie geht's denn weiter, wenn der Chor das Konzert sozusagen hinter sich hat?
1: Ja, nach dem Konzert ist vor dem Konzert. So ist es natürlich immer. Es kommt dann die Weihnachtszeit. Wir haben jedes Jahr am 4. Adventssonntag unser Weihnachtskonzert in der Kirche St. Georgen am Sandhof, immer am 4. Adventssonntag, wie gesagt, immer um 17 Uhr. Heuer ist es der 20.12. Und danach wird uns sicher wieder was einfallen, so wie voriges Jahr, dass wir vielleicht mit einem Glühwein oder Glühpunsch oder irgendwas noch gemütlich zusammenstehen. Wenn es natürlich die eine oder andere Schneeflocke gäbe, wäre das natürlich noch stimmungsvoller. Haben wir schon gehabt. War traumhaft.
0: Also St. Georgen am Sandhof ist das Adventkonzert, aber jetzt seid ihr in der Pfarrkirche Klagenfurt St. Theresia. Und ich hoffe, es sind ein paar Kürbisse dann auch dort, weil die sind auf der Einladung drauf.
1: Selbstverständlich haben wir für diese Deko gesorgt.
0: Pflanzt ihr das selber an?
1: Die kommen tatsächlich von unserem Kassier. Der kommt mit Strohballen oder mit einem Heuballen, kann ich nicht sagen, mit Mais und mit ein paar Kürbisse. Die werden dann vor der Türe aufgestellt. Die Deko muss schon passen.
0: Wo wir noch zum Abschluss bei den Berufsgruppen im Verein sind, würde mich noch interessieren, wie setzt sich euer Verein zusammen?
1: Wir haben sehr viele Pensionisten. Klar, es sind schon einige Leute, die schon sehr, sehr lange im Chor sind. Die sind alle schon in Pension mittlerweile. Wir haben aber jetzt die jüngeren Damen und Herren, sind natürlich viele berufstätig, was auch die Auftritte oft ein bisschen schwierig macht, auch das Proben, wenn man Dienstreisen hat, weil man einfach irrsinnig viel zu tun hat in dieser schnelllebigen Zeit. Aber wir bemühen uns wirklich, also ich zum Beispiel, auch wenn ich Dienstreisen habe, ich schaue, dass ich donnerstags Nachmittag mit dem Zug wieder herkomme und dass ich einfach, oft bin ich schon direkt vom Bahnhof zur Probe gefahren. Aber das lässt sich alles irgendwie terminisieren und bewerkstelligen. Aber viele sind berufstätig, das ist halt dann schwierig, wenn wir oft einmal Beerdigungen singen sollten, dass wir da wirklich stimmfähig sind, dass wir genug Leute da sind, weil die natürlich bekanntlich immer am Vormittag, Nachmittag sind, wo halt die anderen noch alle im Büro sind. Aber wir versuchen, wenn es irgendwie geht, freizunehmen, zu schauen, dass wir wirklich, wenn wir beauftragt werden, irgendwo zu singen oder was musikalisch mitgestalten dürfen, dass wir dann das auch wirklich machen können.

0: Viele Kärntnerlieder heute in dieser Sendung. Ältere Aufnahmen der Singgemeinschaft St. Georg am Sandhof. Am Freitag beim Konzert wird alles gesungen, also vieles, Verschiedenes, nicht nur Kärntnerlieder, wie wir von der Petra Messner heute erfahren haben.
1: Und wie gesagt, jeder eingeladen, es gibt Abendkasse, es gibt auch bei uns noch die Vorverkaufskarten. Man kann mich gerne anrufen, wir haben eine Homepage, da steht auch die Telefonnummer drauf. Und wer sich das schon vorher vielleicht anhören will, wir sind auf YouTube, auf Instagram, Facebook, folgt uns einfach.
0: Wer betreut das alles? Das möchte ich jetzt auch noch kurz wissen.
1: Die Social Media macht unsere Schriftführung, die Frau Zlöbel, die auch das ganze Design gemacht hat, die ist sehr, sehr motiviert. Und die macht das eigentlich alles. Und die Homepage ist auch in Eigenregie entstanden. Wir haben zwei junge Sänger bei uns, die mit Computer sehr, sehr affin sind. Und die haben uns diese Homepage gebaut. Und ich muss wirklich sagen, jeder, der sie ja sieht, die ist wirklich, wirklich super geworden. Die wird auch sehr aktuell gehalten mit den Terminen. singenamsandhof.at.
0: Ich bedanke mich fürs Kommen bei Petra Messner und alles Gute für das Konzert am Freitag.
1: Vielen, vielen Dank.
0: Und das war der Radio Kärnten Heimatklang für heute. Christine Blechberger sagt für dich.

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1: Im Studio Andreas Lechner. Eine gute Nachricht zu Beginn: Österreich erholt sich die Wirtschaft. In ihrer jüngsten Prognose erwarten die beiden Institute IHS und WIFO heuer sowie im kommenden Jahr ein leichtes Wachstum. In diesem Jahr soll es bei knapp unter 1% liegen, dann bei mindestens 1,2%, wie Volker Obermeier berichtet.
2: Das Zugpferd der Erholung ist die Industrie. Vor allem wegen der größeren Nachfrage in Deutschland sowie Osteuropa steigen Produktion und damit die Exporte. Auch der Baubranche geht es nach den Jahren der Rezession wieder besser. Weiterhin nur eine schwache Stütze bleibt der Konsum. Die Menschen sparen und die Kaufkraft nimmt ab, resümiert IHS-Chef Holger Bonin.
3: Die Realeinkommen werden zurückgehen, weil die Inflation angezogen hat und die Lohnsteigerungen sehr schwach waren. Und es macht sich auch bemerkbar, dass der Finanzminister sparen muss.
2: Im kommenden Jahr sollte die wieder bessere Lage der Industrie sich in höheren Einkommen bemerkbar machen. Das würde auch den Konsum antreiben. Eine Wachstumsbremse bleiben die Energiekosten, die Inflation in den kommenden Monaten nur langsam sinken lassen. Die zweite Bremse ist die Sanierung des Staatshaushalts.
1: In Österreich sind in diesem Jahr bereits 5 Menschen nach E-Scooter-Unfällen ums Leben gekommen, darunter gestern ein 14-jähriger Bub in Wien. 2025 starben insgesamt 6 Menschen und mehr als 10.000 Personen wurden verletzt. Das Kuratorium für Verkehrssicherheit fordert deshalb eine Reduzierung der Höchstgeschwindigkeit auf 20 Kilometer pro Stunde. In Hamburg hat heute der Prozess um den Anschlag auf die Nord Stream Pipelines im September 2022 in der Ostsee begonnen. Die Staatsanwaltschaft geht von einem Kriegsverbrechen aus, ausgeführt von einer Tauchergruppe, angeführt von einem ehemaligen ukrainischen Offizier. Dieser ist im August 2025 in Italien festgenommen und nach Deutschland ausgeliefert worden. Vom Prozessauftakt in Deutschland berichtet Andreas Pfeiffer.
4: Auf der Anklagebank sitzt der ehemalige ukrainische Offizier Serhii K. Der Ankläger Stefan Schmidt wirft ihm ein Kriegsverbrechen vor und fügt vielsagend hinzu, dass er wohl nicht ohne Auftrag gehandelt hat.
5: Nach dem Ergebnis der Ermittlungen bestehen hinreichende Verdachtsmomente, dass die Tat im fremdstaatlichen Auftrag ausgeführt wurde.
4: Der Verteidiger Lars Brügeler bestreitet Tat und Kriegsverbrechen.
6: Kriegsverbrechen werden bis heute ausschließlich von einer Seite begangen, und das ist die russische Seite.
4: Der Angeklagte selbst sagt gar nichts. Seine Vorgesetzten haben ihn zur Geheimhaltung verpflichtet, auch gegenüber den eigenen Anwälten, die die Einstellung des Verfahrens beantragen. Das Gericht entscheidet, es wird fortgesetzt.
1: Die türkische Regierung hat die Kontrolle über den meistgesehenen Nachrichtensender Halk TV übernommen. Die Polizei habe in der Zentrale des oppositionellen Senders in Istanbul eine Razzia durchgeführt und einen Zwangsverwalter eingesetzt, heißt es von Seiten des Senders. Der Sendebetrieb ist gestoppt worden, 11 Mitarbeiter sind festgenommen worden, wie es heißt. Das waren die Nachrichten mit Andreas Lechner. Das Wetter.
7: Nebel- und Hochnebelfelder breiten sich heute Nacht über das nördliche Alpenvorland und auch über manche Täler und Becken der Alpen. Die Temperaturen gehen im Wesentlichen auf 10 bis 2 Grad zurück. Morgen Vormittag lichten sich die Nebelfelder vollständig. Dann scheint meist die Sonne, nur ab und zu können Wolkenfelder den Sonnenschein ein wenig dämpfen. Es wird für Mitte Oktober sehr mild mit 13 bis 20, im Westen bis 22 Grad. In 2000 Meter hat es von Ost nach West 5 bis 13 Grad. So viel zum Wetter von Manfred Bauer.
8: Hereingekuddelt und hereingemuddelt und herzlich willkommen zu einer weiteren Ausgabe von Kuddelmuddel Kunterbunt. Das ist dein Mittwochabend in Radio Kärnten und nur deiner. Unser erstes Thema heute sind Krähen. Und ihr glaubt ja nicht, was die alles tun, um an Nahrung zu kommen. Wirklich, wirklich lustig, diese Vögel, und total kreativ. Dann erzähle ich euch noch, was ihr mit euren Lieben in den nächsten Tagen so unternehmen könntet. Und da habe ich auch einen Kinotipp für euch. Und zum Schluss gibt's in Radio Kuddelmuddel Kunterbunt wie immer einen Witz zum Schlafengehen. Ich bin Martin und ich freue mich, dass du und du und du und auch dass du mit dabei bist. Los geht's!

0: Bei euch läuft Radio Kuddelmuddel kunterbunt und wir sprechen jetzt über die hier. Krähen. Ihr kennt sie bestimmt, das sind nicht allzu kleine, schwarze, manchmal aber auch graue Vögel, die sich eben so anhören. Krähen findet man überall, in Wäldern, im Gebirge, in der Nähe von Ackerflächen oder von Wiesen, aber auch in Städten wie in Klagenfurt, in Villach oder auch in Spital. Wenn du mal Krähen sehen willst, dann ist jetzt eigentlich die beste Zeit dafür. Ihre Heimat liegt nämlich in Russland und weil es dort jetzt dann im Winter zu wenig zu essen gibt, kommen sie eben zu uns. Sie fressen dann Samen, Früchte, Spinnen, Würmer und auch Nüsse. Aber wie knacken sie diese Nüsse eigentlich? Weil Nussknacker haben sie wohl keinen, oder doch?
1: Jetzt sind die Krähen ja sehr intelligente Vögel. Die haben gelernt, Nüsse gezielt hochzutragen und auf Asphalt abfallen zu lassen und nutzen gegebenenfalls auch ganz gezielt den Autoverkehr. Wenn die Autos über die Nüsse rollen, können sie sie anschließend vom Asphalt auflesen und den Inhalt zu sich nehmen.
0: Dann nutzen sie also die Autos als Nussknacker, erzählt hier Richard Zink von der österreichischen Vogelwarte. Und was du vielleicht auch noch nicht wusstest, Krähen haben was mit Eichhörnchen gemeinsam. Sie sammeln Nüsse und legen sich einen Vorrat an, vergraben diesen Vorrat und finden ihn sogar wieder.
1: Vögel haben ein unglaublich tolles geografisches Erinnerungsgedächtnis. Wenn also dann beispielsweise eine Schneedecke über der Landschaft liegt und die Nahrungsaufnahme erschwert, dann können solche Verstecke gezielt aufgesucht werden und die Nahrung genutzt werden.
0: Erzählt hier noch einmal Richard Zink. Ziemlich schlaue Tiere, diese Krähen, wobei ich verwende dann doch lieber einen richtigen Nussknacker, um meine Nüsse zu knacken.

0: Ihr hört Radio Kuddelmuddel Kunterbunt, heute wieder mit ein paar Tipps fürs Wochenende, weil vielleicht sitzt ihr ja ohnehin gerade mit euren Eltern oder euren Freunden zusammen und überlegt, wo es denn am Wochenende hingehen könnte. Ich hätte da mal drei Märkte für euch. Zwei davon sind Flohmärkte und nein, da gibt es keine kleinen Insekten, also Flöhe zu kaufen. Haha. Okay, aber mal im Ernst. Beim Rathaus in Hermagor, da findet am Samstag ein Flohmarkt für Kinder von 0 bis 14 Jahren statt. Es gibt Kleidung, Bücher, Sportausrüstung, Spielsachen und vieles mehr noch zu erstehen. Alles von Kindern für Kinder, also für euch. Das Ganze am kommenden Samstag von 8.30 Uhr bis 11.30 Uhr beim Rathaus Hermagor. Auch in Mariasaal gibt's einen solchen Kinderflohmarkt und auch dort findet ihr gebrauchte Ski, Eislaufschuhe, Kleidung, Bücher und vieles mehr.
1: Mein Name ist Florian Kür, bin Mitglied des Elternvereins der Volksschule Mariasaal. Wir dürfen alle interessierten Kinder recht herzlich einladen am Samstag, den 17. Oktober zwischen 10 und 13 Uhr. Jedes Kind ist eingeladen, dort einen Stand zu eröffnen, zu handeln, zu tauschen. Alles kann verkauft werden. Ski, Rodel, Eislaufschuhe, Fahrräder, Bücher, Spielzeug. Was das Herz begehrt, alles, was man glaubt, dass man noch irgendwo rumliegen hat, dass man loswerden will oder was man quasi sozusagen zu Geld machen will. Man kann sich einen Tisch beim Elternverein mieten. Man braucht keine mitzunehmen. Wir würden uns freuen, wenn zahlreiche Kinder, Eltern zum Flohmarkt kommen, entweder selbst dort ausstellen und zu schauen, ob man das eine oder andere Schnäppchen ergattern kann.
0: Dafür meldet ihr euch am besten beim Elternverein Mariasaal unter 0650 42 49 88 1. Nochmal zum Mitschreiben: 0650 42 49 88 1 oder im Internet unter elternverein-maria-saal.at. Der Kinderflohmarkt Mariasaal findet kommenden Samstag bei der Volksschule Mariasaal von 10 bis 13 Uhr statt. Und der dritte Markt, von dem ich gesprochen habe, ist ein Jahrmarkt. Im Lavanstal findet an diesem Wochenende der Kolomoni-Markt statt. Oder wie wir Lavantaler sagen, Kolmoni-Markt.
2: Eier sind denn heuer, die Eier am Kolmoni-Markt. Fünf wie hätten Kost, so viel wie Liter Most.
0: Das ist ein alter Traditionsmarkt, der aber bestimmt auch für euch ganz lustig sein könnte. Es gibt viele Marktstände, wo man alles Mögliche kaufen kann. Dann gibt es alles Mögliche zu essen, zum Beispiel.
3: Ja, Grillhändl, Backhändl, Kotelett, Schnitzel, alles. Also, wir haben eigentlich alles durch die Bank bis zu den Nudeln.
0: Aber auch
4: Süßigkeiten.
5: Ja, Zuckerwatte zum Beispiel oder türkischen Honig und Kokoskuppeln.
0: Und für die Wilden unter euch gibt es viele Fahrgeschäfte, wo ihr euch einen ordentlichen Adrenalinkick holen könnt. Der Kolomoni-Markt beginnt am Freitag um 14 Uhr am Marktgelände Kleinedling mit der offiziellen Eröffnung, Stadtkapelle, Pfarrer und Co. Geht dann über das ganze Wochenende und endet am Montag mit einem Familien- und Kindertag. Und wenn euch das alles jetzt zu bunt ist und ihr wollt lieber einen Nachmittag im Kino verbringen, dann könntet ihr euch die vergessene Insel anschauen. Zwei Freundinnen gelangen auf die geheimnisvolle Insel Nakali, treffen dort auf magische Wesen und müssen so schnell wie möglich den Weg zurück nach Hause finden. Denn je länger sie dort sind, desto mehr Erinnerungen verlieren sie. Und damit auch ihre Freundschaft.
6: Wir sind durch das Portal vor 12 Stunden gegangen und ich kann mich an nichts von gestern Abend erinnern. Du etwa?
7: Nein, aber anscheinend hatten wir eine Menge Spaß.
8: Ist das ein Hintern?
6: Mein Flug geht heute Abend. Der Sanddollar. Er hat das Portal geöffnet. Unser Weg nach Hause. Wir müssen ihn finden.
0: Die vergessene Insel läuft in jedem größeren Kino bei euch in der Nähe. Was auch immer ihr vorhabt, ich wünsche euch ganz viel Spaß dabei. 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

0: Meine Lieben, die Zeit ist schon wieder so schnell vergangen. Das war's auch schon wieder für heute in Radio Kuddelmuddel Kunterbunt. Und damit ihr jetzt mit einem Lächeln ins Bett kommt, gibt's zum Schluss noch einen Witz von Vanessa aus Eberndorf.
1: Keiner, niemand und doof saßen im Haus. Keiner stahl doof die Uhr. Doof ging zur Polizei. Dann erzählt doof, keiner hat mir die Uhr geklaut und niemand hat es gesehen. Dann fragt die Polizei, sind Sie blöd? Sagt blöd, ja, woher wissen Sie das?
0: Der war gut, Vanessa. Ja, manchmal läuft's einfach blöd. Und blöd finde ich's auch, dass wir jetzt schon aufhören müssen. Aber wir hören uns bestimmt bald wieder hier in Radio Kärnten Kuddelmuddel Kunterbunt. Ich bin Martin Kalbitzer-Furian und wünsche euch jetzt eine gute Nacht. Träumt's was Schönes und bis zum nächsten Mal. Baba!

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1: Am Mikrofon im Nachrichtenstudio ist Tom Brandenberger. René Benko bekommt eine Fußfessel. Das hat ein Gericht in Innsbruck heute entschieden. René Benko ist der Gründer der Firma Siegner. Die Firma ist zahlungsunfähig. Eine Fußfessel ist für Gefangene. Sie wird um das Bein geschnallt. Gefangene können damit ihre Haft in ihrem Zuhause verbringen. Sie dürfen die Wohnung mieten. René Benko ist der Gründer der Firma Siegner. Die Firma ist zahlungsunfähig. Eine Fußfessel ist für Gefangene. Sie wird um das Bein geschnallt. Gefangene können damit ihre Haft in ihrem Zuhause verbringen. Sie dürfen die Wohnung nur unter Bestimmung

0: schnell wachsen können. Ärzte unterscheiden zwischen gutartigen und bösartigen Tumoren. Bei bösartigen Tumoren handelt es sich um Krebs. Auch bei Papst Leo ist das so. Die Ärzte haben den Krebs aber früh entdeckt und auch entfernt. Der Papst muss jetzt noch mindestens eine Woche im Krankenhaus bleiben. Ob er weitere Operationen braucht, ist noch unklar. Der Wirtschaft in Österreich geht es heuer wieder etwas besser. Das haben Experten vom WIFO und IHS gesagt. Das WIFO und das IHS sind Institute, die sich mit der Wirtschaftslage in Österreich beschäftigen. Es gibt aber auch eine schlechte Nachricht: die Teuerung bleibt. Teuerung heißt, dass viele Produkte mehr kosten. Man kann sich also für dasselbe Geld weniger kaufen. Die Teuerung der vergangenen Monate wurde durch den Krieg im Iran ausgelöst. Der Grund ist, dass wegen des Krieges weniger Öl mit Schiffen transportiert werden kann. Dadurch sind Treibstoffe und Erdgas deutlich teurer geworden. Das waren Nachrichten in einfacher Sprache. Redaktion Anna Kirchgatterer, Lorenz Lohr und Ronny Zaferner.
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Die Familienmusik Beck mit der Sunseitenpolka und damit begrüße ich Sie recht herzlich zur Sendung Kärnten singt und spielt am Mittwoch. In der ersten Viertelstunde gibt es heute Chorgesang und Volksmusik von den Stimmen aus Kärnten, dem MGV Boggersdorf, der Irschner Blanc, dem Singkreis Freisach und Schnittpunkt Vokal. Verena Plimitscher wünscht gute Unterhaltung.

Sie hören Radio Kärnten, Kärnten singt und spielt, das war Schnittpunkt Vokal. Weiter geht es mit dem Doppelsextett Carinthia und der Solistin Lisa Kuster, gefolgt vom Polizeichor Villach, dem Ensemble Gschrems, dem Bleiberger Viergesang und der Singgemeinschaft St. Urban. Weiterhin gute Unterhaltung.

Das war die Singgemeinschaft St. Urban und das war Kärnten singt und spielt am Mittwoch. Von der Tiroler Sunwendmusi hören wir die Sunwendpolka und Verena Blimitscher wünscht Ihnen noch einen angenehmen Mittwochabend.

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1: Im Studio Andreas Lechner. Die Grünen haben am Nachmittag eine dringliche Anfrage im Parlament eingebracht. Hintergrund sind vor kurzem an die Öffentlichkeit gelangte Einsparungsvorschläge der österreichischen Gesundheitskasse ÖGK, in denen über mehr Selbstbehalte für Patientinnen und Patienten nachgedacht wird, wie Tanja Malle berichtet.
2: Krank sein darf kein Luxus werden, heißt es im dringlichen Antrag der Grünen. Grund dafür ist ein Papier der Gesundheitskasse ÖGK. Die ÖVP-nahe Dienstgeberseite denkt darin etwa über Selbstbehalte beim Arzt nach. Grünen-Gesundheitssprecher Schallmeiner forderte heute von Gesundheitsministerin Schumann, SPÖ.
3: Schluss mit Kürzungen durch die Hintertür. Sie müssen ausschließen, dass die ÖGK über ihre Satzung heimlich, still und leise neue Selbstbehalte, Kostenbeteiligungen, Leistungskürzungen oder eine Kopfprämie einführt.
2: Die ÖGK ist von staatlichen Weisungen unabhängig. Allerdings bräuchte es für die durchgesickerten Pläne gesetzliche Änderungen, so Ministerin Schumann. Sie unterstrich heute:
4: Wir werden keine gesetzlichen Änderungen mittragen, die den Zugang zur medizinischen Versorgung erschweren.
2: ÖVP und NEOS wollen zumindest über einige Überlegungen debattieren. Der dringliche Antrag der Grünen wurde heute nur von den Freiheitlichen unterstützt.
1: Im Sellrheintal im Bezirk Innsbruckland in Tirol ist der Mobilfunk- und Festnetzausfall seit dem Nachmittag behoben. Grund für den fast 24-stündigen Ausfall war ein defektes Leitungskabel. Das Kabel war gestern bei Bauarbeiten beschädigt worden, hieß es von Seiten des Landes. Die EU-Kommission will die Regeln für das Freisetzen von Methangas lockern. Angesichts anhaltend hoher Energiepreise sollen die strengen Klimaschutzregeln für das Treibhausgas erst ein Jahr später als geplant in Kraft treten. Für die Verschiebung hatten sich zuletzt Frankreich und auch Österreich eingesetzt, berichtet in Brüssel Tim Kupal.
5: Man wolle mit dem Schritt Versorgungsengpässe verhindern, heißt es aus der EU-Kommission. Die zuständige Kommissionssprecherin Anna Kaiser-Itkonen:
6: Wir stehen derzeit noch nicht vor einem Versorgungsengpass, aber in jedem Fall vor einem harten Winter mit sehr hohen Energiepreisen.
5: Die Methanrichtlinie sieht vor, dass Öl- und Gaslieferanten und Produzenten den Austritt des schädlichen Treibhausgases durch Kontrollen und Reparaturen verringern und entsprechende Schritte nachweisen müssen. Laut Kommissionsvorschlag nicht ab kommendem Jahr, sondern erst ab 2028. Vergangenen Monat hat Frankreichs Präsident Macron die EU-Kommission brieflich um eine Verschiebung gebeten. Ähnlich hatte sich auch Österreichs Wirtschaftsminister Wolfgang Kartmannsdorfer, ÖVP, geäußert.
1: Der Videostreaming-Marktführer Netflix streicht rund 1.000 Stellen. Der Konzern reagiert damit auf ein langsameres Wachstum seines Geschäfts, wie es heißt. In einem E-Mail an die Beschäftigten hat die Konzernleitung die Streichung von rund 6% der Arbeitsplätze angekündigt. Netflix hatte nach letzten Angaben Ende vergangenen Jahres rund 16.000 Beschäftigte. Damit dürfte der Abbau rund 1.000 Jobs treffen. Das waren die Nachrichten mit Andreas Lechner. Das Wetter.
7: Spitzentemperaturen bis zu 21 Grad hat es heute gegeben und sehr mild für Mitte Oktober geht es weiter. Über Nacht breiten sich herbstliche Nebel und Hochnebelfelder über die Niederungen nördlich der Alpen. Auch inalpin kann es nebelig werden. Nach Nebelauflösung scheint morgen die Sonne. Ein Tief, das östlich an uns vorbeizieht, steuert im Laufe des Tages einige Wolkenfelder zu uns. Dazu gibt es 13 bis 20, im Besten bis zu 22 Grad, in 2000 Meter 5 bis 13 Grad. Soviel zum Wetter von Manfred Bauer.
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8: Einen schönen guten Abend, herzlich willkommen bei der Musi-Parade von Radio Kärnten. Das immer wieder natürlich auch mit unserem Wilfried und all seinen Details zu den Neuvorstellungen und mit einem netten Gast. Hubi Meier kennen Sie natürlich, den langjährigen Mastermind, wie ich sage, also den Kopf der fidelen Mölltaler. Er war der musikalische Experte, der viele, viele Titel geschrieben hat, mehr als 1000 übrigens sogar. Und vor 10 Tagen, da hat es in Bad Leinach im Mölltal eine schöne Würdigungsfeier für die fidelen Mölltaler, die ja vor 10 Jahren von der Bühne abgetreten sind, gegeben. Und er wird uns heute darüber erzählen. Jetzt aber gleich hinein in die aktuelle Wertung der Musi-Parade von Radio Kärnten in dieser Woche. Platz Nummer 10, Alpensound, Isabel.

0: Das war unser aktueller Platz Nummer 7 der Musikparade von Radio Kärnten in dieser Woche, die Alpenoberkreiner. Wann kommst du wieder? Ja, von zwei Interpreten mussten wir uns auch diesmal wieder verabschieden. Das waren einerseits aufgrund der 8-Wochen-Regel die Partykreiner mit der Roli-Polke und die Stockhirtler mit 3/4 Speed haben es aufgrund der Stimmenanzahl nicht mehr in die Wertung geschafft. Deshalb brauchen wir frische und neue Musik. Wilfried, du hast wieder alle Informationen zu den jungen Psyrern.
1: Ja, lieber Arnulf, mit der ersten Neuvorstellung des heutigen Abends kommen wir nach Südtirol. Ja, es war 2010 bei einem Stammtisch im Brauhaus Martinerhof im Passeiertal. Ja, zu späterer Stunde aus der Taufe gehoben wurden die jungen Psyrer. Die ersten erfolgreichen Auftritte folgten schon nach kurzer Zeit und die Nachfrage nach den jungen Musikanten wurde immer größer. Wer sind diese jungen Musikanten? Das ist die Sonja Lang, sie spielt Geige und Gitarre. Der Andreas Lang, steirische Harmonika, E-Bass und Gitarre. Und der David Ennenmoser, ebenfalls steirische Harmonika, Gitarre und Keyboard. In der Musikparade sind die Südtiroler das dritte Mal dabei, lieber Arnulf.
0: Hier ist Neuvorstellung Nummer 1 des heutigen Abends, die jungen Psyrer. Wir lieben Volksmusik.

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1: Einen schönen guten Abend sagen wir heute unserem Gast, ich habe es Ihnen ja schon angekündigt, aus dem Mölltal direkt zu uns gereist, Hubi Meier, herzlich willkommen.
2: Grüß dich, Arnold, servus.
1: Ja, Hubi, schön, dass du den langen Weg gemacht hast nach Klagenfurt ins Funkhaus des ORF-Landesstudios. Du hast jetzt ja, wenn man es ehrlich sagt, auch eine mehr Zeit in den letzten Jahren, aber wir wollen uns heute über eine große Veranstaltung unterhalten, über eine sehr stimmungsvolle Veranstaltung, die vor 10 Tagen stattgefunden hat. Am Sonntag, 4. Oktober war es, da hat man zur Würdigungsfeier für die fidelen Mölltaler geladen. Das ist nicht selbstverständlich. Was war der Anlass, Hubi?
2: Ja, der 4. Oktober 1971, da haben wir Mölltaler das erste Mal gemeinsam musiziert. Am Lobersberger Kirchtag, da wurde es 4 Rangerstoff vergeben. Der Stefan Ladinik, der Hans Blösnig, der Erich Lackner, der Sepp Ladinik. Und denen ist noch einer abgegangen, einer, der was Bariton spielt. Und dann haben sie mich gefragt, ob ich einmal aushelfen würde. Ja, und aus dem Aushelfen sind dann wunderbare und erfolgreiche 45 Jahre waren.
1: Das ist schon gewaltig, wenn man sich das vorstellt. Also vor 55 Jahren erster Auftritt, vor 10 Jahren dann Abschied von der Bühne. Naja, das war ja dann Anlass genug, so eine schöne Feier zu veranstalten. Wer hat denn das gemacht?
2: Ja, auf Einladung der Gemeinde Rangersdorf hat es da wirklich eine Würdigungsfeier geben. Mir berichtet ganz laut gekriegt. Da sind alle Vereine der Gemeinde Rangersdorf anmarschiert, die Trochtenkapelle, dann der MGV Rangsburg, dann die Trochtenfrauen, der Kameradschaftsbund und nachher in Rangersdorf, wieso, da gibt es 3 Feuerwehren, FF Dresdorf, FF Rangersdorf und FF Bad Leinach. Die sind alle einmarschiert und sehr viele Mölltaler Freunde von der Innerschweiz bis ins Burgenland haben alle den Weg nur für diese Feier zu uns ins Mölltal gefunden.
1: Das kann ich mir gut vorstellen. Ich war ja auch das eine oder andere Mal bei solchen Festivitäten dabei und da hat man etwas gespürt, da ist immer sehr viel Herz dabei. Also das ist nicht so eine oberflächliche Geschichte, die man halt machen muss, sondern die man machen will. Und das wird diesmal auch so gewesen
2: ja,
1: sein.
2: Ja, das war sehr wertschätzend. Da möchte ich jetzt mich im Namen der Mölltaler, der noch lebenden Mölltaler, herzlich bedanken beim Bürgermeister Sepp Kerschbammer, dann beim Tourismusverein Josef Rosenkranz und der große Organisator war diesmal wieder der Richard Davernick aus Bad Leinach. Richard, ein ganz spezielles Dankeschön an dich.
1: Ja, Hubi Meier, heute unser Gast in der Musi-Parade von Radio Kärnten. Wir werden natürlich noch weiter sprechen über das schöne Würdigungsfest und auch, was der Hubi jetzt so macht, denn musikalisch ist er ja noch immer hochaktiv. Jetzt aber mal wieder die Wertung. Hier ist der aktuelle Platz Nummer 5 dieser Woche.

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1: Unser Gast in der Musi-Parade von Radio Kärnten, heute der Fidele Mölltaler, der Fidele Obermölltaler, kann man sagen, nämlich Hubi Meier, sozusagen der Mastermind, um das auf neue Sprache umzusetzen, der Fidelen Mölltaler immer gewesen, auch musikalisch hochaktiv. Am 4. Oktober vor 10 Tagen gab es das große Würdigungsfest in Bad Leinach mit allen Vereinen, das hat er uns heute schon erzählt. Ja, Hubi, wie fühlt man sich denn dann so, wenn man quasi im Mittelpunkt so eines Festes steht?
2: Man erinnert sich natürlich sehr gerne zurück an die wunderbare Karriere. Wir haben auch sehr viel Glück gehabt, zur richtigen Zeit, die richtigen Lieder. Damals mit dem Volkstümer-Schlager Warum nur, das frage ich dich, das war schon 1979, hat sich natürlich sehr viele Türen geöffnet. Und wir waren eine ganz tolle Gruppe, sehr gute Kollegen, also Kameraden kann man sagen. Ich habe das auch ein bisschen erwähnt in meinen Dankesworten. Wir haben auch das Glück gehabt, in unserer Gruppe 2 Sänger zu haben, die beide einen Wiedererkennungswert haben. Zum Beispiel der Lucky Ladstätter, den habe ich sozusagen die Heimatlieder auf den Leib geschrieben. Und ich habe die Schlager gesungen und wir haben uns natürlich irrsinnig intern gut verstanden. Der Sepp hat immer das Management gemacht. Also wenn ich so nachdenke, alles wie ein wunderbarer Traum, unsere Karriere.
1: Dazu muss man ja sagen, in eurer Zeit war das ja noch ein bisschen anders. Heute, wenn eine Gruppe einmal Erfolg hat, dann hat sie natürlich nicht nur ein eigenes Gefährt, mit dem sie unterwegs ist, sondern auch eine sogenannte Stage Crew, also eine Bühnenmannschaft, die vorher alles aufbaut und dann kommen sie hin, dann wird kurz angespielt und dann geht's los. Ihr wart ja immer gemeinsam unterwegs, auf engstem Raum, kann man sagen. Ich kann mich noch gut erinnern, das Mölltal Wohnmobil, Hubi, da war schon einiges anders, gell?
2: Ja, es ist, die Krone-Zeitung hat einmal wunderbar geschrieben, die Mölltaler führen eine Ehe zu 5.
1: Ja.
2: Na wunderbar, aber weil du das angesprochen hast, mir haben das immer selber aufgestellt. Da denkt der Peter Bichler hat über 40 Jahre den Bus eingeladen, ausgeladen. Natürlich mit Hilfe der Mölltaler-Fans, die immer wieder vor Ort waren. Aber das muss man erst einmal machen. Man so einen ganz großen Respekt an Peter Bichler, der das immer gemacht hat. Das sind so viele Faktoren, was da sozusagen das Erfolgsrezept für die Mölltaler war. Und was ich auch erwähnt habe, das ist, dass man mir Mölltaler eine musikalische Heimat gehabt haben. Und das hat sich jetzt wieder bestätigt mit dem Fest in Bad Leinach. Gemeinde Rangersdorf hat uns immer unterstützt und das hat auch sehr viele gegeben, die uns immer sehr gut gesinnt waren. Zum Beispiel die Organisation von den legendären Mölltaler-Festen in Bad Leinach und das ist ja noch sehr vielen Mölltaler-Fans in Erinnerung und natürlich mir speziell.
1: Erzählt uns Hubi Meier, heute ist er unser Gast in der Musi-Parade von Radio Kärnten. Ja, wir werden in Kürze mit ihm weiter plaudern über das große Würdigungsfest in Bad Leinach, das am 4. Oktober stattgefunden hat. Ja, und auch vielleicht ein bisschen in die Zukunft blicken, denn er ist ja nach wie vor Komponist und Musikant.

0: Gubi Meier ist heute unser Gast. Die fidelen Mölltaler haben wir soeben gehört in der Musi-Parade. Wir haben schon einiges erfahren über das Würdigungsfest, das vor 10 Tagen stattgefunden hat, über das Leben der Mölltaler auf der Bühne, über das Leben mit der Musik. Gubi, für dich hat dieses Leben ja vor 10 Jahren mit dem Bühnenabschied nicht geendet, sondern es geht nach wie vor weiter.
1: Ja, ich bin nach wie vor dabei, musikalische Träume auszuleben in verschiedensten Musikrichtungen, ob das jetzt das Kärntnerlied ist oder die Blasmusik, die mir immer eigentlich im Herzen war. Also da hat sich schon einiges angesammelt und wir Mölltal haben 59 Tonträger veröffentlicht und ich bin jetzt privat bei der Nummer 98. 98 Tonträger habe ich jetzt bisher veröffentlicht und ich sehe mich als zufriedener, unzufriedener und werde ein bisschen weitermachen.
0: Es ist schon sehr spannend, wenn man denkt, die Zeit hat sich ja wirklich gewaltig verändert. Ja. Auf der einen Seite, ihr habt es noch mit den Schallplatten begonnen, mit Musikkassetten, dann ist die CD gekommen. Jetzt sprechen alle vom Streaming, Online-Musik hören und. Aber ich denke, eines ist klar, trotz künstlicher Intelligenz, die natürlich hier auch immer als Thema herumschwebt, aber die Kreativität, die nachzuvollziehen oder die nachzumachen vielmehr, das schafft eigentlich kaum etwas. Weil irgendwie hört man das, wenn kein eigenes persönliches Herz dabei ist.
1: Das auf jeden Fall. Ich bin ja immer im Gespräch mit Volksmusikgruppen, Blaskapellen, Kärntner Chöre. Ich sage immer, ein CD hat leider Gottes nicht mehr diesen Wert. Nur die Musik ist immer noch etwas Nachhaltiges, wenn man etwas verewigen kann. Das sehe ich jetzt als Komponist und Liedschöpfer. Und ich glaube, es tut jeden Verein gut, wenn er sagt, jawohl, da mache ich die CD, mache ich jetzt mit dem Hobby. Man hat eine Aufgabe, man hat ein Ziel und das braucht jeder Verein.
0: Kommen wir noch einmal, damit sich der Kreis schließt, zur Würdigungsfeier zurück. Ja, eines muss man natürlich auch dazu sagen, ein bisschen Wehmut war auch dabei. Die fidelen Mölltaler können gar nicht mehr in der Urformation auftreten. Einige sind schon von uns gegangen, da hat es sicher auch ein schönes Gedenken gegeben.
1: Natürlich denkt man an das, es hat eine Gedenkminute gegeben für die 4 Verstorbenen. Fidele Mölltaler, Gründungsmitglied Erich Lackner, 1978 ist der bei einem Verkehrsunfall tödlich verunglückt. Dann im Jahr 2007, also der Ebert Falleschini war 24 Jahre ein begeisterter Mölltaler, ist dann gesund ausgestiegen und ist dann 5 Jahre später in Deutschland verstorben. Und so haben wir miteinander musiziert bis 2016, da ist dann der Wolfgang Kaufmann eingestiegen und da haben wir eigentlich gesund aufgehört und dann ist der Luke 2021 verstorben und der Sepp 2024. Ja, ich tröste mich mit den Gedanken, sie haben den Seelenfrieden und leben aber irgendwie weiter in den Mölltaler Melodien.
0: Und man denkt ganz sicher daran, dass die Musik wahrscheinlich vielleicht auch dort klingt, wo sie jetzt sind. Gubi Meier, ein herzliches Danke vielmals. Positiv wollen wir nach vorne blicken. Die Musik lebt ohnehin weiter. Der Gubi Meier macht weiter mit der Musik. Und dafür sagen wir ein herzliches Vergelt's Gut. Danke vielmals, Gubi.
1: Danke für die Einladung.

0: Ja, das ist unser Gespräch mit Hubi Meier, dem fidelen Mölltaler, zur Würdigungsfeier, die vor 10 Tagen in Bad Leinach im Mölltal stattgefunden hat. Musikalisch begleitet haben uns natürlich auch die fidelen Mölltaler mit der Melodie Ein frohes Wiedersehen und eben gehört natürlich ein Klassiker von ihnen, Gold, Platin und Diamant. Damit sind wir dann auch schon bei Neuvorstellung Nummer 2 des heutigen Abends, Wilfried Marcel Benker.
1: Ja, lieber Arnold, zum dritten Mal in der Musikparade dabei ist Marcel Benker aus dem Fichtelgebirge in Bayern. Ja, schon als 6-Jähriger lernte er das Akkordeon spielen, später kamen dann noch die steirische Harmonika und der E-Bass dazu. Ja, Marcels Repertoire reicht von der Volksmusik und Schlager bis hin zu Stimmungshits. Ja, sein Talent präsentierte der junge Marcel erstmals 2015 beim 60. Geburtstag seiner Oma. Zahlreiche Auftritte folgten und auch der Entschluss, Musiker zu werden. Ja, der große Durchbruch gelang den Bayern 2021 in der ARD-Show Immer wieder sonntags bei Stefan Moss. In der Musikparade gab es bisher 3 Stockerplätze, einen 2. Platz und 2 3. Plätze, lieber Arnulf.
0: Hier ist Neuvorstellung Nummer 2 des heutigen Abends, Marcel Benker mit dem Wind davon.

0: Auch in dieser Woche die Nummer 1 der Musikparade von Radio Kärnten, Claudia Hinke und ihr Kaiser Wiesenmarsch. Ja, und das war's dann auch schon wieder für heute. Ab morgen in der Früh sind Sie an der Reihe und können wieder Ihre Stimmen abgeben. Heute in einer Woche melden wir uns wieder und dann erfahren Sie, was dabei herausgekommen ist. Wir sagen wie immer ein herzliches Danke vielmals fürs Mit dabei sein. Und jetzt ist dann der Wilfried gleich dran. Bevor er sich aber verabschiedet, möchten wir ihm noch gratulieren. Er hat nämlich gestern einen runden Geburtstag gefeiert. Lieber Wilfried, alle stehen jetzt auf, applaudieren dir und wir sagen alles Liebe und alles Gute zu deinem Geburtstag. Und jetzt auch danke vielmals, lieber Wilfried.
1: Servus Arnulf, gute Nacht.

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1: Zum Nachtjournal begrüßt hier Andreas Lechner die Themen. Die katholische Kirche ist in Sorge, Papst Leo ist an Lungenkrebs erkrankt. Mit einem Großprotest macht die heimische Justiz auf die personellen Engpässe bei Richtern und Staatsanwälten aufmerksam. Signa-Gründer Benko darf mit einer Fußfessel das Gefängnis verlassen und der LASK verliert in der Champions League gegen Liverpool mit 3:6. Das Wetter morgen, Nebel, Wolken und Sonne. In Rom haben sich die Befürchtungen bestätigt, Papst Leo XIV. Leidet an Lungenkrebs. Die Ärzte haben gestern in einer 90-minütigen Operation nicht nur ein Adenokarzinom entfernt, sondern auch den rechten unteren Lungenflügel. Cornelia Wospanek in Rom, wie geht es dem Papst?
2: Die Genesung des Papstes verlaufe wie vorgesehen, teilen die Ärzte heute am späten Nachmittag mit. Alle Werte seien in der Norm nach einem solchen Eingriff. Der Papst könne das Krankenbett verlassen und esse auch normal. Ein weiteres Mal erfährt man von den Ärzten heute nicht, ob weitere Therapiemaßnahmen nötig sind. Gestern wurde dem Papst ja nicht nur der Lungenknoten entfernt, von dem er selbst am Sonntag gesprochen hatte, sondern auch der rechte untere Lungenflügel. Eine Radikallösung, denn die Gewebeuntersuchung hatte den Verdacht bestätigt, den die Ärzte schon zuvor hatten. Es handelt sich um Krebs. Durchgeführt wurde der Eingriff mittels videoassistierter Thoraxchirurgie, also ohne den Brustkorb zu öffnen oder die Rippen spreizen zu müssen. Am Zeitplan für den Krankenhausaufenthalt, etwa eine Woche, hat sich bisher nichts geändert.
1: Der Nationalrat in Wien hat heute ein Gesetzespaket verabschiedet, das unter anderem die Abschiebung ausländischer Straftäter aus der Haft erleichtern soll. Das ist laut Regierung ein weiterer Schritt zur Entlastung des Straf- und Maßnahmenvollzugs. Peter Daser mit den Einzelheiten.
3: Kriminelle aus Drittstaaten können künftig auch dann in ihr Heimatland abgeschoben werden, wenn sie dem nicht zustimmen, und zwar nach Verbüßung der Hälfte ihrer Strafe in Österreich. Bisher ging das nur über die Schubhaft. Die neue Regelung soll Polizei und Justiz entlasten. Justizministerin Anna Sporrer von der SPÖ sagt:
4: Besteht eben das rechtskräftige Einreise- und Aufenthaltsverbot, ist es künftig möglich, diese Personen nach Verbüßung der Mindesthaftzeit auch ohne ihre Zustimmung außer Landes zu bringen.
3: Die Grünen haben der Neuregelung zugestimmt, die Freiheitlichen nicht. Sie kritisieren, dass Abgeschobene später wieder nach Österreich zurückkommen könnten. Die Regeln zur leichteren Abschiebung gelten ab November.
1: Und wir bleiben beim Thema. Die Justiz hat in dieser Woche zu einer Aktionswoche aufgerufen. Weil es zu wenig Personal gibt, also zu wenige Richter und Staatsanwälte, sei der Rechtsstaat in Gefahr, heißt es. Heute hat deshalb im Wiener Straflandesgericht im großen Schwurgerichtssaal die größte Protestversammlung stattgefunden. Beate Tomasovic war dabei.
5: Der große Schwurgerichtssaal ist steckend voll. Die meisten Richterinnen und Staatsanwälte sind in ihren Talan gekommen. Alle wünschen sich mehr Personal. Eva Hopf ist Richterin am Arbeits- und Sozialgericht in Wien, ein Bereich, wo es eigentlich besonders schnell gehen soll mit den Entscheidungen.
6: Früher ist sie das alles ausgegangen in einem Dreivierteljahr. Das geht sich nicht mehr aus jetzt. Ja.
5: Die Arbeitslast ist hoch, arbeiten im Krankenstand, im Urlaub.
6: Ich habe gestern um 22.30 Uhr noch gearbeitet. Ich versuche, den Urlaub zu vermeiden.
5: Man merke langsam, es gehe nicht mehr.
6: Weil Schlafstörungen kommen, man kommt nie runter.
5: Matthias Funk ist Richter am Straflandesgericht Wien. Noch könne er das Arbeiten im Urlaub vermeiden.
7: Ich persönlich arbeite nicht im Urlaub. Ich höre es immer wieder von Kollegen, dass es doch auch so der Fall ist. Und es wird schauen, wenn das jetzt so weitergeht, wird es vielleicht bei mir irgendwann auch der Fall sein.
5: Wenn es keine zusätzlichen Richterinnen und Richter geben wird.
1: In Albanien ist es den zweiten Tag in Folge bei Protesten gegen die Regierung und für bessere Studienbedingungen zu gewaltsamen Zusammenstößen zwischen Demonstranten und der Polizei gekommen. Hunderte Menschen haben in der Hauptstadt Tirana zudem den Rücktritt von Regierungschef Edi Rama gefordert. Signa-Gründer René Benko darf aus der Untersuchungshaft in den elektronisch überwachten Hausarrest wechseln. Das Landesgericht Innsbruck hat heute einem entsprechenden Antrag stattgegeben, wie Bernd Koschu berichtet.
8: Statt in einer Haftanstalt wird René Benko künftig in einer 60 Quadratmeter Wohnung sitzen, die laut seinem Anwalt angemietet wurde. Bestimmte Ex-Signa-Verantwortliche darf er nicht kontaktieren. Aber die Innsbrucker Gerichtssprecherin Birgit Fink sagt auch,
9: zulässig ist, dass er eine Stunde pro Tag einen Ausgang hat und zweimal in der Woche Einkäufe tätigt.
8: Und Anwalt Norbert Wess erklärt,
10: er hat auch die Möglichkeit, fußläufig seine Kinder, seine Eltern, seine Frau regelmäßig zu sehen.
8: Der Anwalt hat seinen Fußfesselantrag unter anderem mit dem Menschenrecht auf Familienleben begründet und damit, dass sich Benko auf künftige Prozesse vorbereiten müsse. Die Staatsanwaltschaft befürchtet, Benko könnte via Internet, Telefon oder durch Treffen Dokumente fälschen und Tathandlungen begehen. Die WKStA hat daher eine Beschwerde gegen die Entscheidung angekündigt, über die das Oberlandesgericht entscheiden wird.
1: Anfang der Woche ist es in Wiener Neustadt im südlichen Niederösterreich zu einem Bahnchaos gekommen, nachdem Güterwaggons davongerollt und entgleist waren. Züge sind daraufhin ausgefallen oder haben sich verspätet. Nun wird untersucht, wie es zu diesem Vorfall kommen konnte. Martin Rauter berichtet.
11: Gleich 21 Güterwaggons sind am Montag in Wiener Neustadt einfach weggerollt. Zwei von ihnen auch entgleist. Die Folge: Zugausfälle, Verspätungen und tausende betroffene Fahrgäste. Es sei noch unklar, wie es zu dem Zwischenfall kommen konnte, sagt heute ÖBB-Chef Andreas Matthä.
12: Es ist tatsächlich noch immer Gegenstand der Ermittlungen, wie das eigentlich gehen kann, denn die Fahrzeuge waren an sich gesichert mit entsprechenden Hemmschuhen.
11: Fahrgäste haben daraufhin von überfüllten Schienenersatzverkehrsbussen und fehlenden Informationen von Seiten der ÖBB berichtet. Matthä dazu.
12: Natürlich am Montag in der Früh so einen Vorfall zu haben, bei den enormen Mengen an Pendlerinnen und Pendlern, überfordert sozusagen die Systeme. Das ist auch so geschehen. Da kann man sich auch dafür nur entschuldigen.
11: Verletzt wurde beim Vorfall niemand. Die letzten Sperren wurden gestern aufgehoben.
1: Martin Rauter hat berichtet und damit zum Sport und zur Fußball-Champions League. Christoph Ott.
13: Der LASK muss sich Liverpool in der Fußball-Champions-League-Liga-Phase bei der Heimpremiere in Linz mit 3:6 geschlagen geben. Beim englischen Topclub und sechsfachen Champions-League-Sieger glänzt Barcola mit 3 Toren. Und beim LASK sorgen die eingewechselten Spieler Lubicic und Flecker mit ihren Toren für Ergebniskosmetik. Das bedeutet, die Linzer müssen weiter auf ihren ersten Punkt in der Liga-Phase warten. Bei den derzeit laufenden Abendspielen führt unter anderem Titelverteidiger Paris Saint-Germain beim Topspiel gegen Manchester City zur Pause mit 3:0 durch Tore von Doué, Dembélé und Vitinha. Bei AS Roma gegen Real Madrid steht es zur Pause 1:1 und Aston Villa führt gegen Fenerbahce Istanbul nach der ersten Hälfte mit 3:0. In der Formel 1 verlängert Red Bull mit dem französischen Teamchef Laurent Mekis bis 2031. Und bei der Tischtennis-Europameisterschaft in Slowenien zieht die Titelverteidigerin Sofia Polkanova als einzige heimische Spielerin in die zweite Runde ein. Für Nina Skerbins Maciej Kolodziejczyk und Robert Gardosch kommt hingegen das frühe Aus.
1: Berichtet Christoph Ott und damit zum Wetter in Österreich mit Manfred Bauer.
14: Der Luftdruck steigt, ein Hochdruckgebiet setzt sich bei uns durch. Hauptsächlich nur dünne, hochliegende Wolken ziehen jetzt über den Himmel. In den Niederungen entstehen ein paar Nebel- und Hochnebelfelder. Die werden sich morgen Vormittag wieder lichten. Allerdings wird auch ein Tief, das an uns vorbeizieht, morgen eine Rolle spielen. Es wird zeitweise etwas dichtere Wolkenfelder über Ostösterreich steuern. Auf alle Fälle geht es sehr mild weiter mit 13 bis 20, im Westen bis 22 Grad morgen Nachmittag.
1: Berichtet Manfred Bauer, das war das Nachtjournal mit Andreas Lechner. Es ist jetzt gleich 22 Uhr und 8 Minuten.
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1: Im Studio Andreas Lechner. Die Paketsteuer ist zwar erst seit Anfang Oktober in Kraft, aber sie bleibt in der Regierung weiter umstritten. Während die SPÖ an dem Paketsteuer festhält, würden die Neos sie lieber heute als morgen abschaffen. Die ÖVP zeigt sich gesprächsbereit, wie Maximilian Biegler berichtet.
2: Erst 14 Tage in Kraft soll die Paketsteuer schon wieder fallen, wenn es nach den Neos geht. Finanzminister Markus Marterbauer vom Koalitionspartner SPÖ kann das aber nicht nachvollziehen.
3: Da bin ich ein bisschen verwundert, denn wir haben das in der Koalition gemeinsam beschlossen. Es ist im Parlament von den Regierungsparteien so beschlossen worden.
2: Die Paketsteuer soll zum Teil die Senkung der Mehrwertsteuer auf Grundnahrungsmittel finanzieren. Das betont heute Bundeskanzler Christian Stocker von der ÖVP. Für Alternativen zeigt er sich aber offen.
4: Sie hat einigermaßen Unmut hervorgerufen bei jenen, die sie entrichten müssen. Das ist aber bei allen Abgaben und Steuern so. Wenn es jetzt bessere Vorschläge gibt, sind wir offen.
2: Die Neos schlagen als Alternative vor, Förderungen zu streichen und bei der Weiterbildungszeit zu kürzen. In der Dreierkoalition zeichnet sich aber keine Einigung ab.
1: Morgen und übermorgen findet in Brüssel ein EU-Gipfel mit den ganz großen Themen statt. Auf der Agenda stehen unter anderem Gespräche über das billionenschwere mehrjährige EU-Budget. Weitere Themen sind die EU-Erweiterung und die dafür nötigen Reformen sowie die Migrationspolitik nach der Ceuta-Krise. In der Straße von Hormuz ist ein Containerschiff gesunken. Das in Singapur registrierte Schiff soll von unbekannten Geschossen getroffen worden sein, während es die Meerenge passiert hatte. Nach dem Beschuss habe der Frachter Feuer gefangen, doch die 21 Besatzungsmitglieder seien rechtzeitig in Sicherheit gebracht worden, teilte die Hafenbehörde in Singapur mit. Laut iranischen Angaben ist das Containerschiff auf eine Seemine aufgefahren und danach gesunken. Der deutsche Autohersteller BMW baut laut eigenen Angaben sein Werk in Steyr in Oberösterreich aus und investiert dort zusätzlich 100 Millionen Euro in die Produktion von Elektromotoren. Eine gute Nachricht für den Standort. Michael Fröschl aus der Wirtschaftsredaktion. Wie wichtig ist das, um die Jobs in Steyr zu sichern?
5: Das ist ein wichtiger Baustein, um die Arbeitsplätze in Steyr für die Zukunft abzusichern, denn nach und nach werden immer mehr Elektromotoren in Steyr hergestellt. Mit der neuen Investition von 100 Millionen Euro kann BMW dann einen wichtigen Bauteil der E-Motoren selbst herstellen, was kostengünstiger ist und damit den Standort wieder längerfristig absichert. 4.700 Menschen sind derzeit im Werk Steyr beschäftigt, rund 1.000 davon für die Elektromotorenfertigung, das heißt der Großteil. Der Großteil stellt weiterhin Benzin- und Dieselmotoren her, aber in 4 Jahren könnte schon die Hälfte der Belegschaft im Elektrobereich tätig sein, heißt es vom Unternehmen.
1: Berichtet Michael Fröschl, das waren die Nachrichten mit Andreas Lechner. Das Wetter.
6: Nebel- und Hochnebelfelder, die sich bis morgen früh über das nördliche Alpenvorland sowie über manche Täler und Becken der Alpen breiten, lichten sich morgen Vormittag wieder vollständig. Dann scheint meist die Sonne. Im Laufe des Tages können allerdings auch etwas dichtere Wolkenfelder über den Himmel ziehen, vor allem über Ostösterreich. Für Mitte Oktober geht es sehr mild weiter. Die Höchstwerte reichen morgen von 13 bis 22 Grad. In 2000 Meter Seehöhe gibt es 5 bis 13 Grad. So viel zum Wetter von Manfred Bauer.
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1: Im Studio Andreas Lechner. In der albanischen Hauptstadt Tirana gehen seit gestern Studentinnen und Studenten auf die Straße. Sie protestieren gegen Missstände im Hochschulwesen, gegen Korruption und soziale Ungleichheit. Immer wieder kommt es dabei zu gewaltsamen Auseinandersetzungen mit der Polizei, wie Herzmut Fiedler berichtet.
2: Die Proteste von Studenten und Studentinnen, denen sich im Lauf des heutigen Tages zahlreiche Schüler in Tirana angeschlossen haben, sind zu Anfang friedlich. Sie eskalieren aber über Nacht und heute früh. Zu Mittag steht das albanische Bildungsministerium in Brand. Die Polizei setzt Wasserwerfer ein. Demonstranten werfen Steine, zünden Müllcontainer an, verwenden sie, um Straßen zu blockieren. Aus den anfänglichen Protestparolen gegen die Zustände an den Universitäten und unter anderem gegen zu hohe Gebühren werden solche, die sich gegen die Regierenden im Allgemeinen richten und ihnen soziale Ungleichheit, Korruption und Machtmissbrauch vorwerfen.
1: US-Präsident Donald Trump hat mit seinem russischen Amtskollegen Wladimir Putin vereinbart, von Russland Diesel zu kaufen. So sollen vor den wichtigen Zwischenwahlen in wenigen Wochen die Spritpreise in den USA sinken. Aber der US-Präsident bekommt jetzt Gegenwind, auch aus den eigenen Reihen, Ansgar Gerstmann.
3: Ja, 6 demokratische Senatoren, aber auch 6 Senatoren aus Trumps eigener Partei, von den Republikanern, die fordern in einem Brief das Ende des Dieselabkommens. Und sie stellen sich damit klar gegen Trumps außenpolitischen Kurs. Sie sagen, Russland verdient durch das Ölgeschäft Geld, das es in den Ukraine-Krieg stecken wird. Außerdem bezweifeln sie, dass dadurch wirklich die Preise sinken werden. Die US-Bürger hätten also keinen Vorteil. Die Kritikpunkte sind nicht ganz neu und bisher haben sie Trump nicht überzeugt.
1: Arbeitsbedingte Unfälle und Erkrankungen kosten Milliarden. Wie aus einer aktuellen WIFO-Studie hervorgeht, haben die Gesamtkosten von arbeitsbedingten Unfällen und Erkrankungen allein im Jahr 2023 12,4 Milliarden Euro ausgemacht. Wobei Arbeitsunfälle nur einen kleinen Teil der Kosten ausmachen, fast 90% der Schadenssumme entstehen laut Studie durch arbeitsbedingte Erkrankungen. Den Großteil der Gesamtkosten zahlen übrigens die Arbeitnehmer selbst, nämlich mehr als 58%, wie es heißt. Die österreichischen Bundesbahnen haben heute ihren neuen Fahrplan präsentiert. Dieser tritt am 13. Dezember in Kraft und soll mehr Direktverbindungen nach Deutschland, Italien und Serbien bringen. Gleichzeitig kündigen die Bundesbahnen neue Baustellen an und auch die Ticketpreise werden erhöht. Martin Rauter.
4: Entsprechend der Inflation dürfte das Zugticket ab Mitte Dezember um 3,5% teurer werden. Dafür gibt es bald wieder mehr Destinationen, etwa in Richtung Deutschland, wo die Sperre zwischen Passau und Nürnberg endet, ÖBB-Chef Andreas Matte.
5: Und wir können damit Nürnberg, Frankfurt und Dortmund entsprechend ansteuern. Zusätzlich wird es 2 Direktverbindungen nach Leipzig und Berlin geben.
4: Versprochen werden spätestens ab Sommer auch Direktverbindungen von Innsbruck nach Mailand oder von Wien wieder nach Belgrad. Probleme gibt es hingegen bald am Deutschen Eck. Die Strecke zwischen Freilassing und Rosenheim wird von Februar bis Juli gesperrt. Es kommt zu Umleitungen. Mathé?
5: So dass sich in Summe die Reisezeit verlängern wird bis zu 120 Minuten.
4: Wenn man etwa von Wien aus ganz in den Westen fährt. Gesperrt wird auch die Tauernstrecke zwischen Schwarzach-St. Veit und Malnitz-Oberfellach für die weitere Tunnel- und Streckensanierung.
1: Und jetzt zur Königsklasse im Fußball. In der Champions League-Ligaphase feiert unter anderem Titelverteidiger Paris Saint-Germain im Topspiel des Abends bei Manchester City einen souveränen 4:2-Sieg. Christoph Ott.
6: Die Franzosen sorgen schon in der ersten Hälfte für klare Verhältnisse und gehen bereits nach gut 15 Minuten durch Tore von Doué und Dembélé mit 2:0 in Führung. Vitinha erhöht noch vor der Pause und Akliouche sorgt dann mit seinem Tor in der zweiten Hälfte für den 4:2-Einstand. Die beiden Treffer für City erzielt Haaland. Real Madrid dreht das Spiel bei der AS Roma erfolgreich. Nach einem 1:3-Rückstand gewinnen die Madrilenen bei der Rückkehr von Trainer Mourinho zu seiner alten Wirkungsstätte am Ende durch ein Tor von Rüdiger in der 90. Minute mit 4:3. Aston Villa feiert gegen Fenerbahce Istanbul einen klaren 6:0-Heimsieg und Borussia Dortmund mit dem eingewechselten ÖFB-Spieler Kanicu Kuemeka verliert überraschend in Norwegen bei Bodø Glimt mit 0:1.
1: Das waren die Nachrichten mit Andreas Lechner. Das Wetter.
7: Ein trockener, insgesamt recht sonniger und für Mitte Oktober sehr milder Donnerstag wird das heute. Nebel- und Hochnebelfelder machen bis Mittag der Sonne Platz. Später können sich, vor allem in Ostösterreich, hin und wieder dichtere Wolken vor die Sonne schieben. Bei schwachem Wind erwärmt sich die Luft auf 13 bis 22 Grad. In 2000 Meter Seehöhe gibt es 5 bis 13 Grad. Morgen am Freitag gibt es neuerlich Nebel, Sonne und Wolken und 15 bis 23 Grad am Nachmittag. So viel zum Wetter von Manfred Bauer.
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1: Am Mikrofon Silvia Mises, es ist 1 Uhr. Immer mehr Schüler und Schülerinnen sind von Cybermobbing betroffen und KI verschärft das Problem noch, berichtet Philipp Maschl.
2: Es ist eine neue Form von Mobbing, die offenbar immer mehr Schülerinnen betrifft. Fotos werden von Social-Media-Plattformen heruntergeladen und dann mit KI manipuliert, oft auch sexualisiert.
3: Wo weibliche Jugendliche berichtet haben, dass sie mit so etwas konfrontiert wurden, erpresst wurden, obwohl sie ganz sicher waren, dass von ihnen solche Aufnahmen nicht existieren.
2: So Barbara Buchecker von Safer Internet, die auch klar sagt, werden solche KI-Nacktbilder hergestellt, macht man sich strafbar. Auch das Weiterschicken oder der Besitz sind illegal.
3: Du darfst so etwas nicht haben. Es kann dir auch passieren, dass dein Handy abgenommen und zerstört wird. Ja, weil solche Inhalte dürfen auf Datenträger nicht drauf sein.
2: Wer betroffen ist, sollte sofort Anzeige erstatten, damit die Fotos nicht weiter verbreitet werden und sich Hilfe holen, etwa bei Rad auf Draht unter der Telefonnummer 147.
1: Bei den schweren Überschwemmungen in Istanbul in der Türkei ist ein 14-Jähriger ums Leben gekommen. Nach starken Regenfällen stehen ganze Straßen unter Wasser. Autos sind von den Fluten mitgerissen worden. In einigen Stadtteilen ist es zu Erdrutschen gekommen. Viele Schulen bleiben daher heute geschlossen. Zwei Studenten aus Georgien wollten bei einer Bank in Salzburg rund 12.000 Euro in bar abheben, haben aber irrtümlich 120.000 ausgehändigt bekommen. Die beiden haben das zu viel erhaltene Geld rasch zurückgebracht. Als Dank hat es von der Bank ein Packerl Gummibärchen gegeben. Fußballmeister LASK kassiert am Abend bei der Heimpremiere in der Champions League eine 3:6 Niederlage gegen Liverpool. Gerd Prohaska, von der hofften Sensation war man da weit entfernt.
4: Ja, das war eine englische Lehrstunde, der Klassenunterschied. Der war offensichtlich 0:3 zur Pause, 1:6 nach 70 Minuten. Am Ende zumindest 3:6, aber die Erkenntnis war auch für Trainer Didi Küpper schmerzhaft.
5: Da war halt einfach die Qualität von Liverpool zu gut und deshalb müssen wir das anerkennen und aus diesen Spielen lernen.
4: Ein besonderer Abend war es für Florian Flecker. 2 Tore gegen Liverpool schießt man nicht alle Tage, auch wenn es am Ende zum 2:6 und 3:6 nur Ergebniskosmetik war. Aber das werden Momente fürs Familienalbum, obwohl gestern die Freude natürlich getrübt war.
6: Mir ist es ziemlich wurscht. Bin eher heiß, dass wir die Partie verloren haben. Vielleicht kommt es noch in ein paar Tagen, dass ich das ein bisschen anders einordnen kann. Aber ich muss sagen, jetzt überwiegt eine Enttäuschung.
4: Noch dazu war es für den LASK bereits die 5. Niederlage in den letzten 6 Spielen.
1: Und jetzt zum Wetter mit Thomas Vostal.
7: Noch ist es frisch, aber tagsüber wird es ähnlich warm wie gestern, mit Höchstwerten von 14 bis 20 Grad, im Westen bis zu 22. Selbst auf den Bergen in 2000 Meter Höhe hat es zwischen 5 Grad auf der Rax und bis zu 13 in den Ötztaler Alpen. Außerdem bringt uns der Donnerstag eine freundliche Mischung aus Sonne und Wolken. Stellenweise kann sich allerdings bis in den Vormittag hinein Nebel halten, vor allem in vielen Tälern, am Bodensee und zum Teil auch in Oberösterreich. Ähnlich am Freitag, mild, dazu Sonne und Wolken und anfangs teils nebelig, trüb. Bis in den Vormittag hinein Nebel halten, vor allem in vielen Tälern, am Bodensee und zum Teil auch in Oberösterreich. Ähnlich am Freitag, mild, dazu Sonne und Wolken und anfangs teils nebelig, trüb.
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1: Am Mikrofon Silvia Mises, es ist 2 Uhr. In vielen Wohnungen und Häusern in Österreich wird bereits geheizt. Auch heuer sind damit wieder hohe Kosten verbunden. Doch wer richtig heizt und lüftet, kann Geld sparen, berichtet Peter Obermüller.
2: Für Georg Thor, er ist Experte von der Energieberatung Salzburg, ist der wichtigste Do-it-yourself-Tipp fürs Geldsparen beim Heizen die richtige Zimmertemperatur.
3: So kühl wie möglich. Jedes Grad niedrigere Raumtemperatur spart in etwa 6% Heizenergie.
2: Auch fürs Durchlüften gibt es einen guten Rat des Fachmanns.
3: Bewusst lüften, Stoßlüften, nicht Fenster kippen.
2: Heizkörper verbauen oder verstellen, ganz falsch.
3: Dass beim Heizkörper die Luft noch gut zirkulieren kann.
2: Wichtig sei auch, mit maximal 3 Grad wenig Temperaturunterschied zwischen den Räumen. Kühles Schlafzimmer und wohlig warmes Wohnzimmer, da besteht die Gefahr von Schimmelbildung.
3: Raumtemperaturen möglichst nicht zu weit auseinanderfallen lassen.
2: Stichwort Heizzeiten. Auf- und abdrehen sei ebenfalls falsch, so der Experte.
3: Möglichst niedrig, permanent durchheizen.
2: Und wenn es in der Heizung gluckert, dann unbedingt entlüften. Das Ventil öffnen, bis keine Luft mehr ausströmt. Das kann man ganz einfach auch selbst machen.
1: Die FPÖ wird heute wie angekündigt einen Misstrauensantrag gegen die gesamte Regierung einbringen. Nach den Turbulenzen in der SPÖ fordern die Freiheitlichen Neuwahlen. Der Antrag wird aber wohl kaum eine Mehrheit finden, denn dafür bräuchte es die Unterstützung zumindest einer Koalitionspartei. Alkohol verboten, heißt es ab heute an allen deutschen Bahnhöfen. Der Konsum von Bier, Wein und anderen Alkoholiker ist dann im gesamten Bahnhofsbereich verboten, also auch auf den Bahnsteigen. Das Verbot soll die Bahnhöfe wieder sauberer und sicherer machen, sagt Bahnsprecherin Anja Bröker.
4: Wir haben mit den Reisenden gesprochen. Es ist ein ausdrücklicher Wunsch der Mehrheit, dieses Alkoholkonsumverbot in den Bahnhöfen durchzusetzen. Laut einer aktuellen Befragung sind 80% für alkoholfreie Bahnhöfe. Das spricht schon sehr deutlich aus, dass wir alles dafür tun müssen, dass unsere Bahnhöfe sicherer werden, sauberer werden und dass es hier weniger zu Konflikten kommt. Es ist auch wissenschaftlich bewiesen, dass aus Alkohol Konflikte entstehen. Dass es schneller geht, dass man da aneinander gerät und dem wollen wir einen Riegel vorschieben.
1: In Österreich ist bereits an 9 Bahnhöfen ein Alkoholverbot in Kraft. Mit dem Fahrrad durch Paris, das soll künftig noch einfacher werden. Bis 2032 sollen hunderte Kilometer neue Radwege entstehen und Kreuzungen entschärft werden. 200 Millionen Euro will Paris dafür aufbringen. Und jetzt zum Wetter mit Thomas Wostal.
5: In den nächsten Stunden ist es noch kühl, aber tagsüber wird es für Mitte Oktober wieder relativ warm, mit Höchstwerten von 14 bis 20 Grad, im Westen bis 22. Selbst in 2000 Meter Höhe hat es heute zwischen 5 Grad am Schneeberg und bis zu 13 in der Silvretta. Sonne und Wolken wechseln heute und stellenweise kann sich bis in den Vormittag hinein Nebel halten, vor allem in vielen Tälern, am Bodensee und stellenweise in Oberösterreich. Ähnlich am Freitag, mild, dazu Sonne und Wolken und anfangs teils nebelig trüb.
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